0: 29 Grad am Oberrhein. Am Freitag im Süden heiter, im Norden zeitweise kräftiger Regen, 18 bis 32 Grad. Am Samstag teilweise freundlich, im Norden unbeständig, 18 bis 29 Grad. Es ist jetzt 2.03 Uhr.
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1: Um 3 Uhr mit Wolfgang Berger. Nach dem versuchten Sprengstoffanschlag am Leipziger Flughafen stellen sich die NATO und die EU hinter Deutschland. Der Vorfall weise alle Merkmale von staatlich gefördertem Terrorismus auf, sagte die EU-Außenbeauftragte Kallas nach einem Außenministertreffen in Irland. Aus Wicklow, Sabrina Fritz.
2: Der Vorfall von Leipzig war kein Einzelfall. Man sehe seit Jahren eine systematische Zunahme von Angriffen auf die EU, so die Chefdiplomatin der Gemeinschaft Kaja Kallas zum Abschluss des Außenministertreffens in Irland. Sie und die Mehrzahl der EU-Länder hat keinen Zweifel daran, dass Russland hinter diesen Störungen steckt. Die Gemeinschaft will den Kampf gegen Moskau intensivieren. Waffen spielen dabei noch keine Rolle. Es geht aber zum Beispiel um Visabeschränkungen für russische Staatsbürger, um neue Sanktionen und neue Unterstützung für die Ukraine. Wie die allerdings aussehen soll, ist noch sehr vage.
1: Im Zusammenhang mit dem versuchten Drohnenanschlag am Flughafen Leipzig-Halle haben die Ermittler 2 Tatverdächtige im Visier. Das haben gemeinsame Recherchen von NDR, WDR und Süddeutscher Zeitung ergeben. Es soll sich um einen Mann aus Belarus und einen Mann mit russischem und lettischem Pass handeln. Unter anderem weisen DNA-Spuren auf ihre Beteiligung hin. Die Bundesregierung beschuldigt Russland, für den Drohnenvorfall am Flughafen Leipzig-Halle verantwortlich zu sein. Moskau weist das zurück. Wegen der Bedrohung durch Russland fordert Heeresinspekteur Freuding mehr Tempo beim Ausbau der Bundeswehr. Dem Redaktionsnetzwerk Deutschland sagte er, man brauche dringend eine Erhöhung der Kapazitäten, denn der Feind warte nicht auf unsere Fertigmeldung. Der Generalleutnant betonte, wenn die NATO davor warne, Russland könne bis 2029 zu einem Angriff in der Lage sein, sei das kein zufällig gegriffenes Datum. Freuding plädierte dafür, militärische Stärke zu demonstrieren, um glaubwürdiger abzuschrecken. Titelverteidiger Bayern München hat die 2. Runde im DFB-Pokal erreicht. Die Bayern gewannen am Abend beim Zweitliga-Aufsteiger VfL Osnabrück mit 4:1. Aus Osnabrück Jörg Tegelhütter.
3: Am Ende war es ein ungefährdeter und hochverdienter Pflichtsieg des Favoriten. Nicht mehr, aber eben auch nicht weniger. Beim 4:1 in Osnabrück hatten die Bayern mehr vom Spiel, mehr Chancen und am Ende auch deutlich mehr Tore. Der Außenseiter ging vor knapp 16.000 Zuschauern zwar durch ein 28 Meter Traumtor von Meißner in der 5. Minute in Führung, doch danach spielte und traf nur noch der Favorit. Kane und Bischoff sorgten schon vor der Pause für die Bayern-Führung. Ulisse und nochmal Kane per Foulelfmeter machten dann alles klar für den Titelverteidiger.
1: Das waren die Nachrichten. Das Wetter in Deutschland. Tagsüber im Norden und in der Mitte Schauer und einzelne Gewitter, sonst oft freundlich. Höchstwerte 19 Grad im Erzgebirge bis 29 Grad am Oberrhein. Am Freitag im Süden heiter, im Norden zeitweise kräftiger Regen, 18 bis 32 Grad. Am Samstag teilweise freundlich, im Norden unbeständig. Es ist 3:03 Uhr.
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2: Um 4 Uhr mit Wolfgang Berger. Die EU und die NATO haben sich im Konflikt mit Russland hinter Deutschland gestellt. Nach dem versuchten Sprengstoffanschlag am Leipziger Flughafen hat die EU-Außenbeauftragte Kallas außerdem neue Sanktionen gegen Moskau angekündigt. Aus der Nachrichtenredaktion Martin Seiler.
3: Der Anschlagsversuch in Leipzig weise alle Merkmale von staatlich gefördertem Terrorismus auf, sagte Kallas. EU-Kommissionschefin von der Leyen warf Russland eine neue Eskalationsstufe vor. Der Vorfall reihe sich jedoch in ein breiteres Muster ein. Solche Angriffe seien die neue Normalität, so von der Leyen. NATO-Generalsekretär Rutte sicherte der Bundesregierung ebenfalls Rückendeckung zu. Laut Recherchen von NDR, WDR und Süddeutscher Zeitung sind nach dem Zwischenfall in Leipzig 2 Verdächtige identifiziert. Demnach handelt es sich um Männer mit russischer Staatsbürgerschaft.
2: Nach den Angriffen auf Umspannwerke in Brandenburg und Nordrhein-Westfalen laufen die Ermittlungen. Die Behörden sprechen vom Anfangsverdacht verfassungsfeindlicher Sabotage bzw. Terrorismus. Auch ein Zusammenhang zwischen den beiden Taten wird nicht ausgeschlossen. Sowohl in Brandenburg als auch in Nordrhein-Westfalen versuchten die Täter offenbar mit selbstgebauten Raketen und Drähten einen Kurzschluss auszulösen, in einem Fall mit Erfolg. Die Hintergründe sind unklar. In Spanien haben landesweit zehntausende Menschen gegen die Krise in der Exklave Ceuta protestiert. Viele warfen Ministerpräsident Sanchez eine falsche Migrationspolitik und fehlende Hilfe vor. Damit bezogen sie sich auf tausende Geflüchtete, die sich weiter in Ceuta befinden sollen. Die Regierung habe Warnzeichen ignoriert, hieß es von vielen Rednern. Ende Juli waren mehr als 70.000 Menschen nach Ceuta und damit in die EU gekommen. Die meisten sind mittlerweile nach Marokko zurückgekehrt. Einige tausend befinden sich nach Angaben der spanischen Regierung aber noch immer in Ceuta. Der FC Bayern hat sich in der ersten Runde des DFB-Pokals gegen den VfL Osnabrück durchgesetzt. Der Titelverteidiger gewinnt beim Zweitliga-Aufsteiger mit 4:1. Aus der Sportredaktion Lars Bente.
4: Auch ein frühes 0:1 per Traumtor durch den Osnabrücker Meißner konnte die Münchner kaum schocken. Kane und Bischoff drehten die Partie noch vor der Pause. In der zweiten Hälfte sorgten Ulisse und wieder Kane, diesmal per Elfmeter, für den souveränen Auswärtserfolg an der Bremer Brücke. Damit haben es erstmals seit 18 Jahren wieder alle Erstligisten in die zweite Runde geschafft. Die wird dann am Sonnabend ausgelost vom ARD-Experten und Weltmeister von 2014, Bastian Schweinsteiger.
2: Das waren die Nachrichten. Das Wetter in Deutschland. Tagsüber im Norden und in der Mitte Schauer und einzelne Gewitter, sonst oft freundlich. Höchstwerte 19 Grad im Erzgebirge bis 29 Grad am Oberrhein. Am Freitag im Süden heiter, im Norden zeitweise kräftiger Regen, 18 bis 32 Grad. Am Samstag teilweise freundlich, im Norden unbeständig. Es ist jetzt 4:03 Uhr.
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1: Um 5 Uhr mit Wolfgang Berger. Die EU und die NATO haben sich im Konflikt mit Russland hinter Deutschland gestellt. Nach dem versuchten Sprengstoffanschlag am Leipziger Flughafen hat die EU-Außenbeauftragte Kallas außerdem neue Sanktionen gegen Moskau angekündigt. Aus der Nachrichtenredaktion Martin Seiler.
2: Der Anschlagsversuch in Leipzig weise alle Merkmale von staatlich gefördertem Terrorismus auf, sagte Kallas. EU-Kommissionschefin von der Leyen warf Russland eine neue Eskalationsstufe vor. Der Vorfall reihe sich jedoch in ein breiteres Muster ein. Solche Angriffe seien die neue Normalität, so von der Leyen. NATO-Generalsekretär Rutte sicherte der Bundesregierung ebenfalls Rückendeckung zu. Laut Recherchen von NDR, WDR und Süddeutscher Zeitung sind nach dem Zwischenfall in Leipzig 2 Verdächtige identifiziert. Demnach handelt es sich um Männer mit russischer Staatsbürgerschaft.
1: Die Grünen-Politikerin Mihalic fordert mehr Schutz für kritische Infrastruktur. Hintergrund sind die Angriffe auf die Stromversorgung in Nordrhein-Westfalen und Brandenburg. Mihalic warf Bundesinnenminister Dobrindt schwere Versäumnisse vor. Deutschland sei auf Angriffe auf kritische Infrastrukturen nur sehr unzureichend vorbereitet, sagte die parlamentarische Geschäftsführerin der Grünen Bundestagsfraktion dem Handelsblatt. Das müsse sich schleunigst ändern. Man erwarte, dass der Bundesinnenminister noch im Rahmen der aktuellen Haushaltsverhandlungen ein Gesamtkonzept für die Sicherheit in Deutschland vorstellt, so Mihalic weiter. Wegen der Bedrohung durch Russland fordert Heeresinspekteur Freuding mehr Tempo beim Ausbau der Bundeswehr. Dem Redaktionsnetzwerk Deutschland sagte er, man brauche dringend eine Erhöhung der Kapazitäten, denn der Feind warte nicht auf unsere Fertigmeldung. Der Generalleutnant betonte, wenn die NATO davor warne, Russland könne bis 2029 zu einem Angriff in der Lage sein, sei das kein zufällig gegriffenes Datum. Freuding plädiert dafür, militärische Stärke zu demonstrieren, um glaubwürdiger abzuschrecken. Titelverteidiger Bayern München hat die zweite Runde im DFB-Pokal erreicht. Die Bayern gewannen am Abend beim Zweitliga-Aufsteiger VfL Osnabrück mit 4:1. Aus Osnabrück Jörg Tegelhütter.
3: Am Ende war es ein ungefährdeter und hochverdienter Pflichtsieg des Favoriten. Nicht mehr, aber eben auch nicht weniger. Beim 4:1 in Osnabrück hatten die Bayern mehr vom Spiel, mehr Chancen und am Ende auch deutlich mehr Tore. Der Außenseiter ging vor knapp 16.000 Zuschauern zwar durch ein 28 Meter Traumtor von Meißner in der 5. Minute in Führung, doch danach spielte und traf nur noch der Favorit. Kane und Bischoff sorgten schon vor der Pause für die Bayern-Führung. Ulisse und nochmal Kane per Foulelfmeter machten dann alles klar für den Titelverteidiger.
1: Das waren die Nachrichten. Das Wetter in Deutschland. Tagsüber im Norden und in der Mitte Schauer und einzelne Gewitter, sonst oft freundlich. Höchstwerte 19 Grad im Erzgebirge bis 29 Grad am Oberrhein. Es ist 5.03 Uhr.
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1: Ich habe es geliebt, tanzen zu gehen. In vielen Gaststätten spielten Kapellen. Zu essen gab es da allerdings nichts, nur ein Glas Molke gegen Hunger und Durst. Meine Großmutter, die heute 98 Jahre alt geworden wäre, hat das aufgeschrieben. Das und noch mehr. Vom Garten in Dresden-Dobritz, von ihrer besten Freundin Marianne und wie sie mit 13 auf die Zwillinge der Nachbarsfamilie aufpasste. Dass sie lange Zöpfe trug, bis sie die Schule verließ. Wie innig sie ihren Bruder Walter geliebt hat und wie sehr sie ihn, seitdem er als Wehrmachtssoldat fiel, vermisst. Wenn ich diese Notizen lese, höre ich ihre Stimme und bin dankbar, solche Details über meine Familie, die Jugend meiner Großmutter und die Zeit damals zu erfahren. Um solche persönlichen Erlebnisse zu konservieren, gibt es Erinnerungsbücher. Sie lassen sich wunderbar verschenken und der Beschenkte muss nur die Fragen darin beantworten. Wie habe ich Weihnachten gefeiert? Welche Erinnerungen habe ich an den Sommer? Was haben wir als Jugendliche gemacht? Was hat mir als junger Mensch Sorgen bereitet? Worüber bin ich froh, dass ich das erleben durfte? In einigen Tagen werde ich 50 Jahre alt. Und auch ich denke schon manchmal darüber nach, was sollte ich notieren für mich und auch für die, die nach mir kommen. Wenn es um meine Jugend geht, werde ich ganz sicher meinen Konfirmationsspruch aufschreiben. Aber das ist meine Freude, dass ich mich zu Gott halte und meine Zuversicht setze auf Gott, den Herrn, dass ich verkündige all dein Tun. Er ist für mich nicht einfach nur ein Bibelvers geblieben, sondern zu einer Lebenserfahrung geworden. Meine Zuversicht auf Gott wurde in Krisenzeiten erprobt. Doch auch da durfte ich erfahren, dass ich getragen werde und mir neue Kraft geschenkt wird. Dass ich heute beruflich in der Kirche tätig bin und von Gott sprechen darf, darüber schmunzle ich manchmal. Denn dass dieses biblische Wort sich so erfüllen sollte, das überrascht mich noch immer.
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1: Um 6 Uhr mit Bernd Milde. Russland schließt die Niederlassungen des Goethe-Instituts im Land. Außenminister Sergej Lavrov erklärte, damit reagiere man auf die angekündigte Schließung des russischen Hauses in Berlin. Die Bundesregierung hatte Russland zuvor für den Anschlag mit einer Sprengstoffdrohne am Flughafen Leipzig-Halle verantwortlich gemacht. Recherchen von NDR, WDR und Süddeutscher Zeitung zufolge haben die Ermittler zwei Tatverdächtige identifiziert, einen Belarusen mit russischem Pass und einen gebürtigen Russen mit lettischem Pass. Moskau hat jede Beteiligung an dem Anschlag zurückgewiesen. Leipzigs Oberbürgermeister Burkhard Jung hat das Ansiedlungsinteresse eines amerikanischen Rüstungskonzerns bestätigt. Im Stadtrat erklärte er, es gebe aber keine offizielle Bewerbung, man habe nur mündliche Kontakte. Das Unternehmen habe sich nach einer Halle für Montagearbeiten erkundigt. Von einer Verarbeitung von Sprengstoff wisse man nichts. Medienberichten zufolge will das US-amerikanische Start-up Covenant in der Nähe des Flughafens Leipzig-Halle Marschflugkörper produzieren. Dagegen protestierten vor dem neuen Rathaus rund 250 Menschen. Der Automotive-Cluster Ostdeutschland hat die Informationspolitik im Fall des bedrohten VW-Werks kritisiert. Der Chef des Interessenverbandes Jens Katzek sagte dem MDR, es sei ziemlich unverantwortlich, solche Papiere zu lancieren und damit die Stimmung extrem anzuheizen. Das führe zu Misstrauen zwischen Werksführung und der Belegschaft. Laut Wirtschaftswoche hat der VW-Vorstand beschlossen, die Fahrzeugproduktion in Zwickau 2031 zu beenden. Der SPD-Sozialexperte Jan Dieren hat angesichts der steigenden Teilzeitquote bei Beschäftigten eine bessere Vereinbarkeit von Familie und Beruf gefordert. Dieren sagte dem MDR, etwa ein Fünftel der Menschen, die gerne mehr arbeiten würden, täten das nicht, weil die Betreuungssituation nicht funktioniere. Der Staat müsse dafür sorgen, dass jeder auch die Möglichkeit habe, Vollzeit zu arbeiten. Laut aktuellen Zahlen des Instituts für Arbeitsmarkt und Berufsforschung arbeiten in Deutschland zum ersten Mal mehr als 40% der Beschäftigten in Teilzeit. Im DFB-Pokal hat der FC Bayern die erste Hürde genommen. Die Münchner setzten sich beim VfL Osnabrück mit 4:1 durch. Damit haben erstmals seit 18 Jahren alle Erstligisten die Auftakthürde erfolgreich gemeistert. Die Auslosung für die zweite Runde findet am Sonnabend statt. Das waren die Nachrichten.
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2: Die Wetterdaten der letzten Stunde der Nacht. Brocken fast wolkenlos 9 Grad. Chemnitz wolkig 12. Dresden bedeckt 13. Eisenach leicht bewölkt 11. Erfurt fast wolkenlos 11. Fichtelberg stark bewölkt, dunstig 9 Grad. Gera stark bewölkt 13. Görlitz wolkig 13. Halle leicht bewölkt 12. Leipzig wolkig 13. Magdeburg bedeckt nach Regen 15 und Meiningen wolkenlos 11 Grad. Heute mehr Wolken als Sonne, regional Regenschauer und windig, 21 bis 25 Grad. Und morgen vor allem in Sachsen-Anhalt Regen, sonst leicht wechselhaft bei 22 bis 28 Grad morgen. 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Die A9 Richtung Berlin ist zwischen Schkeuditzer Kreuz und Halle wegen Reinigungsarbeiten gesperrt. Vorsicht auf der A14 Richtung Leipzig. Zwischen Grimma und Klinger steht ein kaputter LKW. Und Vorsicht auf der Fahrbahnseite wird ein Rad gewechselt. Die A38 Richtung Göttingen ist zwischen Lützen und Kreuz-Rippachtal wegen eines defekten Fahrzeugs im Baustellenbereich gesperrt. Im Landkreis Eichsfeld ist die Ortsdurchfahrt Jützenbach wegen eines Feuerwehreinsatzes gesperrt. Und im Landkreis Sächsische Schweiz-Osterzgebirge am Ortsausgang Harter Richtung Grillenburg Behinderungen nach einem Wildunfall. 6:04.
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2: Mit Carsten Tesch, guten Morgen.

8:08. Wenn Sie ein Wochentag wären, wenn Sie in einem Bewerbungsgespräch gefragt werden würden, wenn Sie sich beschreiben sollen, was wären Sie für ein Wochentag? Ein Donnerstag? Vielleicht keine schlechte Wahl. Nicht so ehrgeizig wie der Montag, nicht verdächtig wie der Freitag. Donnerstag auf dem Zenit Ihrer Leistungsfähigkeit. Wissen Sie aber auch, dass Sie sich bald mal ausruhen müssen. Also, heute ist Donnerstag, das ist MDR Kultur und wir holen hier gleich die Zeitung, gleich die Medienschau.

0: Die MDR Kultur Medienschau, 6:10. Die Frage ist, ob es jemand mitkriegt, wenn die Einkommenssteuerreform so kommt, wie die Bundesregierung sie gestern beschlossen hat. Ist die Frage, ob das überhaupt jemand merkt, außer den Steuerberatern. Bundeswirtschaftsministerin Katharina Reiche hat schon mal einen Brief geschrieben, wo sie kritisiert, was das Kabinett gestern entschieden hat. Mit Inflation und der kalten Progression würde die Einkommenssteuer eher steigen, argumentiert sie. Wirtschaftsinstitute rechnen ähnlich. Und von der Opposition kommt von links, ohne Vermögensteuer wird da sowieso nichts. Die deutsche Presse kommentiert heute Morgen differenziert.
1: Die Nürnberger Nachrichten kommentieren den Regierungsbeschluss wie folgt. Man kann, ja muss, diese Steuerreform als mutlos kritisieren, auch als heimliche Steuererhöhung, wegen der kalten Progression, die bisher eben nicht ausgeglichen wird. Dass dies aber innerhalb der Regierung geschieht, dass sich Teile der Koalition öffentlich abwenden von gemeinsamen Beschlüssen, das muss man erst mal schaffen. So sorgt diese Regierung selbst nach Kräften für ihren miesen Ruf. Die Volksstimme aus Magdeburg meint, auch Experten hatten die Reform seit Wochen kritisiert, handelt es sich doch eher nur um eine Anpassung des Steuertarifs. Der Löwenanteil der Entlastung kommt zudem durch höhere Familienleistungen wie das Kindergeld zustande. In Haushalten ohne Kinder beschränkt sich die Entlastung letztlich auf geringe Eurobeträge pro Monat. In Zeiten zunehmender Teuerung und steigender Sozialversicherungsbeiträge dürfte die Wirkung also schneller verpuffen, als Klingbeil oder Merz Entlastung sagen können. Das Straubinger Tagblatt schreibt, Bundesfinanzminister Lars Klingbeil hat die Chance verpasst, mit den Änderungen bei der Einkommenssteuer für Millionen Haushalte ein wirkliches, spürbares Zeichen der Entlastung zu setzen. Manche Gutverdiener werden stärker zur Kasse gebeten, die Mitte etwas entlastet, zumindest auf dem Papier. Manches, was der SPD-Vorsitzende als neu verkauft, war in Wirklichkeit längst geplant oder sogar festgeschrieben. Zum Beispiel moderate Steigerungen bei Kindergeld und Freibeträgen. Dass im Konzept Klingbeils kein Ausgleich der sogenannten kalten Progression vorgesehen ist, birgt für die Betroffenen besonders hohes Frustrationspotenzial. Auf ND aktuell liest man, im Jahr 2025 wurden in Deutschland insgesamt 989,8 Milliarden Euro an Steuern eingenommen. Was soll da eine Reform der Einkommenssteuer über 10 Milliarden Euro bewirken? Sie wird den sozialen Zusammenhalt unserer Gesellschaft nicht fördern, keinen Brennpunkt etwa in der Bildungspolitik entschärfen und bleibt letztlich nur Symbolpolitik. Und die Lausitzer Rundschau aus Cottbus fügt hinzu, die Spielräume im Haushalt für eine größere Entlastung fehlen, auch weil teure Wahlkampfversprechen wie die Ausweitung der Mütterrente und die reduzierte Gastrosteuer umgesetzt wurden und 10 Milliarden Euro im Jahr kosten. Genauso viel wie die Klingbeilsche Steuerentlastung.
0: Die MDR Kulturmedienschau zur Einkommenssteuerreform, wie sie die Bundesregierung gestern beschlossen hat. Phoebe Bridges hier. Für mich einer der Signature-Songs von diesem Sommer, zweite Hälfte Sommer. Phoebe Bridges mit Lost Boys.

0: 12 Minuten vor 6:30 MDR Kultur am Morgen. Das Thalia Theater Halle geht zum Start der neuen Spielzeit dahin, wo es im Internet richtig finster wird. Morgen Vormittag hat dort ein Stück über Cybergrooming Premiere. Erwachsene erschleichen sich das Vertrauen junger Menschen, verlangen intime Bilder und setzen ihre Opfer damit unter Druck. Davon handelt ein Bild von mir, inszeniert als Klassenzimmerstück. Geschrieben hat es Juliane Hendes. Sie erzählt die Geschichte aus Sicht einer Betroffenen. Anna Hoffmeister hat eine der Proben gesehen.
1: Fritzi, gespielt von Kinga Schmidt, ist Polizeianwärterin.
2: Und ich bin heute eingesprungen für eine Kollegin. Und ich habe einen wichtigen Auftrag.
1: Sie möchte verhindern, dass anderen Kindern dasselbe wie einst ihr widerfährt. Und deshalb will Fritzi heute ihre Geschichte erzählen. Wie es damals mit 13 Jahren war, als ihre Eltern sich getrennt und ihre MitschülerInnen sie gemobbt haben. Und davon, wie sie plötzlich einen Mann über die sozialen Medien anschreibt.
2: Er ist viel älter als ich, 18, aber das ist das Gute an ihm. Wir kommen schnell ins Gespräch und ich fühle mich gesehen und gehört und gemocht, so wie ich bin. Ich erzähle ihm von meinen Problemen und er schreibt, du kannst mir immer schreiben, Tag, Nacht, immer. Du bist mein Mädchen.
1: Doch beim Schreiben bleibt es nicht. Andi will irgendwann Fotos von ihr und ihrem Körper. Tut sie es nicht, ignoriert er Fritzi tagelang. Cybergrooming nennt man diese Strategie. Täter nähern sich den Minderjährigen im Internet an, um sie schließlich zu sexuellen Handlungen zu nötigen. Ein Bild von mir am neuen Theater Halle erzählt von einem solchen Fall, zeichnet das Abhängigkeitsverhältnis nach, das die Täter kreieren. Schauspielerin Kinga Schmidt erklärt,
3: dadurch, dass sie keinerlei andere Kontakte hat im Grunde genommen, denen sie sich anvertrauen kann oder wo sie zumindest denkt, sich nicht anvertrauen zu können, weil es gibt ja Menschen um sie herum, die sich eigentlich auch interessieren und ihr das anbieten, aber sie ist da schon zu tief drin und hat sich schon zu sehr abgekapselt, als dass sie darauf eingehen möchte oder kann.
1: Besonders Kinder und Jugendliche in belastenden Lebenssituationen sind von Cybergrooming betroffen. Regisseurin Katharina Brankatsch ist allerdings überzeugt, es kann alle Kinder treffen.
4: Weil pädokriminelle TäterInnen sehr strategisch sind und weil sie sehr manipulativ sind und weil selbst erwachsene Menschen sehr

0: schnell manipuliert werden können und in Abhängigkeitsverhältnisse gebracht werden können.
1: Außerdem seien Kinder, das weiß die zweifache Mutter aus eigener Erfahrung, extrem gut darin, Schlupflöcher zu finden.
0: Mein Kind durfte bisher kein TikTok, kein Snap und so weiter und so fort. Aber mir wurde auch gesagt, dass sich mein Kind trotzdem auf solchen Plattformen bewegt hat. Die sind gewieft darin, das vor ihren Eltern zu verstecken. Und das Schlimme ist ja auch, dass diese pädokriminellen, manipulativen Menschen den Kindern und Jugendlichen Strategien an die Hand geben, wie sie das vor ihren Eltern verstecken können.
1: Als im Stück schließlich herauskommt, was Fritzi passiert, schleichen sich Schuldgefühle bei dem Mädchen ein.
2: Ich sage ihr, dass ich schuld bin. Dass ich diesem Andi die Macht über mich gegeben habe, dass ich ihm das Foto geschickt habe, dass ich...
1: Schauspielerin Kinga Schmidt findet es wichtig.
3: Diese Täter-Opfer-Umkehr, dass man das aufbricht und auch benennt, so nein, du bist nicht schuld. Und wenn ein Kind sowas seinen Eltern sagt, dann ist es auch wichtig, nicht sofort auszuflippen, auch wenn das natürlich sehr schwierig ist, sondern dann, um dem Kind eben nicht das Gefühl zu geben, dass es schuld ist, so, sondern ruhig zu reagieren und ins Gespräch zu kommen.
1: Neben den Aufführungen im Schaufenster am Neuen Theater Halle wird Ein Bild von mir auch als Klassenzimmerstück durch die Schulen touren. Dabei werden den Kindern auch Handlungsmöglichkeiten an die Hand gegeben. Für Regisseurin Brankatschk ist der Schutz von Cybergrooming vor allem eine politische Aufgabe. Erwachsenen rät sie,
0: dass wir eine gute Beziehung zu den Kindern und Jugendlichen pflegen und das persönliche Gespräch immer wieder suchen und dass wir sie nicht alleine lassen und schon gar nicht mit ihrem Handy oder mit ihrem Computer. Und wenn Kinder sich aggressiv verhalten, wenn Kinder verhaltensauffällig werden, dann gibt es ganz oft dafür einen Grund. Also lasst uns da hinhören und hinsehen und junge Menschen schützen vor sexualisierter Gewalt.
4: Sagt die Regisseurin Katharina Brankatsch im Bericht von Anna Hofmeister über die Produktion Ein Bild von mir am Thalia Theater in Halle. Morgen Vormittag um 10 Uhr hat das Stück im NT Schaufenster Premiere. Hey.

0: Es ist 6:30.
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0: Mit Paula Kautz. Guten Morgen.
2: Guten Morgen. In Venedig hat das internationale Filmfestival begonnen. Die Eindrücke vom Abend berichtet Lisa Weiß.
3: Der Star dieser Eröffnungsfeier war eindeutig George Clooney. Der Schauspieler und Regisseur bekam einen goldenen Löwen für sein Lebenswerk, ebenso wie auch die Schauspielerin Ellen Burstyn. In seiner Dankesrede sprach Clooney darüber, wie wichtig die Kultur in politisch schwierigen Zeiten sei. Die Ersten, die von Autokraten mundtot gemacht würden, seien nicht Politiker, sagte Clooney. Es seien Journalisten, die Fragen stellten, Künstler, die sich weigerten, einfache Antworten zu geben, Filmemacher, Schriftsteller, Schauspieler, Musiker. Filme beendeten keine Kriege, so Clooney, senkten nicht die Inflation. Aber sie erinnerten uns daran, dass ein Fremder niemals wirklich ein Fremder sei und dass er vielleicht der Held in der Geschichte eines anderen sein könnte.
2: Die Jurypräsidentin des Internationalen Filmfestivals von Venedig, Maggie Gyllenhaal, hat die geringe Zahl von Regisseurinnen im Wettbewerb um den Goldenen Löwen kritisiert. Es gebe ein systemisches Problem, so Gyllenhaal. Das Festival dauert bis 12. September. Der Dresdner Bischof Heinrich Timmer Evers hat sein Amt abgegeben. Das geht aus einer gestern veröffentlichten Erklärung hervor. Er habe den Papst bereits im Februar gebeten, zurücktreten zu können. Über die Gründe dazu MDR-Religionsredakteurin Mechthild Baus.
4: Seinen Rückzug begründete der Bischof von Dresden-Meißen mit nachlassenden Kräften. Zuletzt hatte Timmer Evers mit zahlreichen Problemen zu kämpfen. Spardruck und damit einhergehende Strukturreformen machten ihm zu schaffen. Dass gleichzeitig im Dresdner Zentrum mit Millionenaufwand ein neues bischöfliches Ordinariat errichtet wurde, irritierte manche Gläubige. In der Kritik stand der Dresdner Bischof in den letzten Jahren auch wegen der Aufarbeitung sexueller Gewalt in der katholischen Kirche. Die gemeinsame Aufarbeitungskommission mit dem Erzbistum Berlin und dem Bistum Görlitz beendete er und kündigte ein eigenes Gremium an, das bis heute nicht eingesetzt wurde.
2: Das Theater Altenburg-Gera startet mit einem neuen Kapellmeister in die neue Spielzeit. Der slowakisch-amerikanische Dirigent und Pianist Christopher Vajan folgt auf Thomas Wicklein, der nach 40 Jahren im Haus in den Ruhestand geht. Wie das Theater Altenburg-Gera mitteilte, wird Vajan am 11. September das Konzert zum Tag des offenen Denkmals in der Brüderkirche Altenburg dirigieren. Zuletzt war er zweiter Kapellmeister am Staatstheater Meiningen. In der Tuchfabrik der Gebrüder Pfau in Grimmetschau widmet sich eine neue Installation dem Jahr der jüdischen Kultur in Sachsen. Unter dem Titel »Verwobene Echos, Farben der Religionen« verknüpft die Künstlerin Maja Kratzfeld jüdische Textilgeschichte und Farbsymbolik mit zeitgenössischer Kunst. Museumsleiterin Birte Hemeyer sagte MDR Kultur, sie wolle das textile Erbe der Region bewahren.
5: Ich möchte gerne Menschen hier haben, Menschen auch mit ihren Perspektiven, die sie mitbringen, auch nochmal Impulse setzen in der Region, die lange Zeit eigentlich eher das textile Erbe vergessen wollte, als dass man es erinnern wollte. Und von daher da auch nochmal mit dem Blick von außen zu sagen, was für eine tolle Installation, für eine Anlage, für ein Erbe hier in Grimmetschau bewahrt wird. Und mit dem Fäden der Erinnerung-Projekt sind wir ja aktuell auch in der Zusammenarbeit und versuchen mit Zeitzeugen hier aus der Textilindustrie auch die Erinnerungen, auch das Immaterielle zu bewahren und einfach die Menschen auch zu würdigen, die bis 1990 hier gearbeitet haben.
2: Die Ausstellung »Verwobene Echos, Farben der Religionen« ist ab sofort in der Tuchfabrik in Grimmetschau zu sehen.
0: Dankeschön, Paula Kautz.
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0: Heute mehr Wolken als Sonne, regional Regenschauer und windig, 21 bis 25 Grad. Morgen regnet es vor allem in Sachsen-Anhalt, sonst ist es insgesamt leicht wechselhaft, 22 bis 28 Grad. Und am Sonnabend zieht der Regen nach Süden ab. Es wird tagsüber locker bewölkt sein, oft trocken und weniger warm am Sonnabend. MDR Kultur Verkehrsservice. Die A9 Richtung Berlin ist zwischen Schkeuditzer Kreuz und Halle wegen Reinigungsarbeiten gesperrt. Vorsicht auf der A13 Richtung Dresden zwischen Duben und Lübbenau, da steht ein kaputtes Auto auf der rechten Spur. Vorsicht auf der A14 Richtung Leipzig zwischen Grimma und Klinger, da steht ein defekter LKW. Und Vorsicht auf der Fahrbahnseite wird ein Rad gewechselt. Die A38 Richtung Göttingen ist zwischen Lützen und Kreuzrippachtal wegen eines defekten Fahrzeugs im Baustellenbereich gesperrt. Vorsicht auf der A73 Richtung Suhl zwischen Zapfendorf und Ebensfeld blockiert ein defekter LKW die rechte Spur. Im Landkreis Eichsfeld ist die Ortsdurchfahrt Jützenbach wegen eines Feuerwehreinsatzes gesperrt. Und im Landkreis Sächsische Schweiz-Osterzgebirge am Ortsausgang Harter Richtung Grillenburg gibt es Behinderungen nach einem Wildunfall. 6:55.
6: 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Jetzt Titus Waldner.

Wörter gerne zwischen englischen und deutschen Texten in einem Text, in einem Song hin und her zu switchen. Titus Waldner aus Leipzig hier regional bei MDR Kultur am Morgen.

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1: 6:55.
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1: Auf Welle 400 geschieht das Wunder, kommen Stimmen aus der Luft, verfangen sich in Drähten, beginnt 1923 der Unterhaltungsrundfunk in Deutschland. Und 3 Jahre später wird dann auch klarer, woher diese Stimmen kommen. Dieses neue Medium wird unübersehbar, steht in Berlin groß und ehrgeizig, ein Funkturm in der Stadt. Inzwischen seit 100 Jahren, der Fernsehturm kommt 4 später. Am 3. September 1926 wird der Berliner Funkturm eingeweiht. Das ist ein Stichtag von Sven Hecker.
3: Funkturm Berlin, wir weihen dich ein. Berlin wird sein und du wirst sein. Singe dein Lied bis in späteste Lenze, dass es immer leuchtender glänze empor zu deinen eisernen Knien. Achtung, Achtung, hier ist Berlin.
4: Das Pathos der neuen Zeit. Fast wie im Theater spricht Rundfunkpionier Alfred Braun einen Prolog, als am 3. September 1926 in Berlin der Funkturm eingeweiht wird. Damals 138 Meter hoch, Stahlfachwerk, errichtet für ein Medium noch in den Kinderschuhen. 1923 hatte in Berlin das deutsche Radiozeitalter begonnen. Hörerzahl und Industrie wuchsen seitdem rasant. Die bisherigen Sendeanlagen reichen bald nicht mehr. Ursprünglich ist einfach ein neuer Antennenmast geplant. Doch das Berliner Messeamt erkennt schnell die Chance, aus dem technischen Zweckbau eine Attraktion zu machen mit Restaurant, Aussichtsetage und repräsentativer Wirkung für Messe, Funkindustrie und Stadt. Wilhelm Ehlers, der 1926 von der Einweihung des Funkturms berichtete, erinnert sich.
5: Der Rundfunk war 3 Jahre alt. Die Hörer saßen zu Hause, hatten noch ihre Kopfhörer zum größten Teil. Nun hörten sie etwas, aber sie sahen doch den Rundfunk gar nicht. Und etwas muss man doch von dem Rundfunk sehen.
4: Der neue Turm soll sozusagen auch rein physisch eine Botschaft senden. Der Syndikus des Verbandes der Radioindustrie, Berthold Kohn, lässt 1924 verlauten:
6: Dieser Funkturm wird der höchste Turm der Stadt Berlin sein und als Wahrzeichen der deutschen Funkindustrie weit über das Ausstellungsgelände und die ganze Stadt hinausragen.
4: Entworfen wird der Turm vom Architekten Heinrich Straumer. Er lässt sich vom Pariser Eiffelturm inspirieren. Doch der Funkturm wird leichter, nüchterner, moderner. Der Bau beginnt nach der ersten großen deutschen Funkausstellung 1924. Der Berliner Lokalhistoriker Kurt Pomplun.
7: Es hat dann mit der Installation, mit der Einrichtung des Restaurants eine Weile gedauert. Aber das ganze große Stahlgebilde von 138 Metern, inzwischen ist er erhöht, ist in sage und schreibe 10 Wochen aufgebaut. Das ist natürlich sehr rasche Zeit.
4: Trotz eines Brandes kurz zuvor, dann die Eröffnung im Rahmen der dritten Funkausstellung. Alfred Braun spricht den schon erwähnten Prolog. Später erinnert er sich durchaus poetisch.
3: Und dann oben um die Funkturmspitze kreisen die Flieger. Auf der höchsten Plattform steht der Kosleck'sche Bläserchor. Und von da aus schmettern sie herunter Beethovens die Himmelrühmen des ewigen Ehre.
4: Der Funkturm übersteht Brand, Krieg, Beschädigungen und fast Abriss. 1945 treffen Granaten ihn schwer, doch er wird gerettet mit Stahl und Liebe. In der Zeit heißt es 1976 zum 40. Geburtstag des Funkturms:
6: Er ist ein schlichtes Gebilde aus 400.000 Kilo Stahl, mit so viel Seele, wie die Berliner ihm andichten.
4: Vor allem für die Westberliner in Mauerzeiten wird der Funkturm zum Sehnsuchtszeichen. Wer über die AWUS aus der Stadt hinausfährt oder zurückkommt, sieht ihn als letzten oder ersten Gruß. Seine Bedeutung als Sendeturm nimmt später ab, doch als Wahrzeichen und Erinnerungsort bleibt der Funkturm bestehen.
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1: Mumford & Sons 2026 vom Prizefighter Album der Song Here.
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11 Minuten vor 7. Es gibt Songs, die Jahre nach ihrem ersten Erscheinen wieder durch die Decke gehen. Kennen Sie den hier noch?

0: von hier an. Blind von Wir sind Helden, erschienen vor 21 Jahren auf dem Album, was auch so hieß, Von hier an Blind. Damals ein Hit und heute wieder. Heute passiert sowas auf TikTok. Inzwischen ist das dort der meistgenutzte Song in den hochgeladenen Videos und steht auf Platz 1 der TikTok-Charts. Wird gecovert, wird betanzt. Warum genau jetzt und genau dieser Song? Niemand weiß es so richtig. Und auch der Helden-Keyboarder Jean-Michel Tourette ist überrascht, was da passiert.
1: Ich bin total geflasht, was gerade hier mit Von hier am Wind abgeht. Ein Song, der uns total viel bedeutet, weil er eigentlich sehr, sehr gut beschreibt, wo wir uns 2005 befunden haben. Als wir angefangen haben, haben wir uns vorgestellt, mal so vor 300 Leuten, 400 Leuten zu spielen. Und dann ging auf einmal so viel mehr und wir waren im Freiflug. Es ging einfach alles von selbst und wir waren von hier am Wind und ich wünsche euch auch da draußen, dass eure Wünsche in Erfüllung gehen, dass ihr euch frei fühlen könnt, dass ihr frei fliegt, Augen zu, einfach durch, von hier an blind.
0: Sagt Jean-Michel Tourette von Wir sind Helden. Machen wir ja, was TikTok macht, machen wir ja, was er gesagt hat. Spielen wir den Song Wir sind Helden, von hier an blind bei MDR Kultur.

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3: Um 7 Uhr mit Bernd Milde. Russland schließt die Niederlassungen des Goethe-Instituts im Land. Außenminister Sergej Lavrov erklärte, damit reagiere man auf die angekündigte Schließung des russischen Hauses in Berlin. Die Bundesregierung hatte Russland zuvor für den Anschlag mit einer Sprengstoffdrohne am Flughafen Leipzig-Halle verantwortlich gemacht. Recherchen von NDR, WDR und Süddeutscher Zeitung zufolge haben die Ermittler zwei Tatverdächtige identifiziert, einen Belarusen mit russischem Pass und einen gebürtigen Russen mit lettischem Pass. Moskau hat jede Beteiligung an dem Anschlag zurückgewiesen. Leipzigs Oberbürgermeister Burkhard Jung hat das Ansiedlungsinteresse eines amerikanischen Rüstungskonzerns bestätigt. Im Stadtrat erklärte er, es gebe aber keine offizielle Bewerbung, man habe nur mündliche Kontakte. Das Unternehmen habe sich nach einer Halle für Montagearbeiten erkundigt. Von einer Verarbeitung von Sprengstoff wisse man nichts. Medienberichten zufolge will das US-amerikanische Start-up Covenant in der Nähe des Flughafens Leipzig-Halle Marschflugkörper produzieren. Dagegen protestierten vor dem neuen Rathaus rund 250 Menschen. Der Automotive-Cluster Ostdeutschland hat die Informationspolitik im Fall der bedrohten VW-Werke kritisiert. Der Chef des Interessenverbandes, Jens Katzek, sagte dem MDR, es sei ziemlich unverantwortlich, solche Papiere zu lancieren und damit die Stimmung extrem anzuheizen. Das führe zu Misstrauen zwischen Werksführung und der Belegschaft. Laut Wirtschaftswoche hat der VW-Vorstand beschlossen, die Fahrzeugproduktion in Zwickau 2031 zu beenden. Nach dem Großbrand in einem Agrarbetrieb im Landkreis Greiz geht die Polizei dem Verdacht der Brandstiftung nach. Im Fokus der Ermittlungen steht der Polizei zufolge ein 25-jähriger Deutscher. Details wurden nicht mitgeteilt. Bei dem Feuer waren gestern in Bernsgrün bei Zollenroder Triebes hunderte Schweine verendet. Der Schaden wird auf mindestens 1 Million Euro geschätzt. Im DFB-Pokal hat der FC Bayern die erste Hürde genommen. Die Münchner setzten sich beim VfL Osnabrück mit 4:1 durch. Damit haben erstmals seit 18 Jahren alle Erstligisten die Auftakthürde erfolgreich gemeistert. Die Auslosung für die zweite Runde findet am Sonnabend statt. Das waren die Nachrichten.
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4: Wir haben alles, gibt nicht so richtig ein Bild hier heute Morgen. Die Wetterdaten der letzten Stunde. Atern stark bewölkt, 12 Grad, Dresden wolkig 13, Eisenach wolkenlos 11, Erfurt fast wolkenlos 12, Gardelegen bedeckt 15, Hoyerswerda wolkig 12, Magdeburg bedeckt 16, Neuss am Rennweg fast wolkenlos 11, Oschatz wolkig 13 Grad, Plauen bedeckt 10, Wernigerode bedeckt 16 und Lutherstadt-Wittenberg fast wolkenlose 12 Grad. Heute insgesamt mehr Wolken als Sonne, regional Regenschauer und windig, 21 bis 25 Grad. Und morgen vor allem in Sachsen-Anhalt regnerisch, sonst leicht wechselhaft, 22 bis 28 Grad morgen. 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Die A9 Richtung Berlin ist zwischen Schkeuditzer Kreuz und Halle nicht mehr gesperrt. Die linke Spur ist wieder frei. Die Fahrbahn wird dort aber noch gereinigt. Vorsicht auf der A13 Richtung Dresden zwischen Duben und Lübbenau. Da steht ein kaputtes Auto auf der rechten Spur. Die A38 Richtung Göttingen ist zwischen Lützen und Kreuz-Rippachtal wegen eines defekten Fahrzeugs im Baustellenbereich gesperrt. Vorsicht auf der A73 Richtung Suhl zwischen Zapfendorf und Ebensfeld, blockiert ein defekter LKW die rechte Spur. Und im Landkreis Eichsfeld ist die Ortsdurchfahrt Jützenbach wegen eines Feuerwehreinsatzes gesperrt. 7:04.
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4: Mit Carsten Tess, guten Morgen.

7:07. Diese ehemalige Textilfabrik in Crimmitschau in Sachsen, die Tuchfabrik Gebrüder Pfau in Crimmitschau, die hatte gerade erst eine Kinorolle in dem Film Etwas ganz Besonderes. Die Szene in einem ehemaligen Textilbetrieb, in dem eine Ausstellung eröffnet wird, die wurde dort gedreht. Und heute passiert das dort tatsächlich, wird eine Ausstellung eröffnet. Verwobene Echos, Farben der Religionen heißt die Installation von Maja Gratzfeld. Berichten wir gleich, wie dort Religionen und Maschinen zusammenkommen in Crimmitschau.

0: MDR Kultur am Morgen. Was soll Gott in der Fabrik? Industriedenkmäler sind denkbar profane Orte. Sie erzählen ja eigentlich eine Geschichte von der Rationalisierung der Welt, von ihrer Entzauberung. In Krimitschau in Sachsen wird darüber jetzt neu nachgedacht. Die Künstlerin Maya Gratzfeld macht das. Im sächsischen Themenjahr Tacheles hat sie sich als Artist in Residence mit der Geschichte der Tuchfabrik Gebrüder Pfau in Krimitschau beschäftigt. Dabei ist eine Installation über Religionen im Plural entstanden. Verwobene Echos, Farben der Religion, so heißt die. Grit Krause beschreibt, was es dort in Krimitschau zu sehen und zu bedenken gibt.
1: Das ist dann der Caravaggio-Raum.
2: Caravaggio-Raum. So bezeichnet Maya Gratzfeld den Raum, für den sie ihre Installation gestaltet hat. Durchaus passend, denkt man an die Gemälde des italienischen Barockmalers. Dunkle Hintergründe, die er mit farbigen, lichterfüllten Szenerien kontrastiert hat. In der ehemaligen Tuchfabrik Gebrüder Pfau, heute ein Museum, hat die Künstlerin auf einem knapp bis unter die Decke reichenden Metallgestell leuchtend farbige Stoffbahnen drapiert. Üppig hängen sie über die Gerüststreben, sind ineinander verwoben.
1: Ich fand es ganz schön, die Ausstellung in dem Raum zu zeigen, weil das der Raum ist, wo eigentlich, also es ist der Anfang der Produktion. In der Tuchfabrik, das war der Raum, in dem die Wolle geliefert wurde und dann ging die in die anderen Maschinen und wurde dann weiterverarbeitet zu Garn.
2: Maya Gratzfeld hat während ihrer Recherchen vor Ort das gesamte Fabrikareal durchstreift, es auf sich wirken lassen, die Hallen mit den riesigen Textilmaschinen, deren Klang, den Ölgeruch, der noch immer in der Luft hängt. In der Ausstellung stieß sie zudem auf einen Film, der 1990, also kurz vor der Schließung des damaligen VEBs Wolltuchwerke Krimitschau, gedreht worden war. Besonders faszinierten sie dabei die Handbewegungen der Arbeiterinnen und Arbeiter.
1: Die habe ich dann quasi abfotografiert, also reproduziert, digital. Habe ein ganz großes Archiv angelegt mit diesen Handbewegungen, habe dann die nochmal einzeln rausgesucht, welche für mich repräsentativ waren und habe dann die in Auftrag gegeben, auf dieses Baumwoll-Seiden-Gemisch zu drucken.
2: Besagte Stoffbahnen mit den darauf gedruckten Händen fügen sich in Maya Gratzfelds Installation zwischen den farbigen Textilschals ein. Frauen- oder Männerhand, das verschwimmt in diesen Darstellungen. Die harte Arbeit aber sieht man ihnen an.
1: Also ich fand es auf der einen Seite total schön, nochmal die arbeitenden Hände zurückzuholen, weil es ist ja jetzt tatsächlich ein Museum und diese ausführende Hand existiert eigentlich gar nicht mehr. Und auf der anderen Seite findet man aber in jeder Religion auch die Hand als Bewegung. Also die Hand hat, gerade wenn es um Ritual oder auch um Mystik geht, immer einen ganz besonderen Stellenwert gehabt.
2: Das war auch der Ausgangspunkt der Künstlerin, die in Dresden und Haifa zu Hause ist, für ihre Recherche. Religion oder besser Religionen. Bezüge zu den Händen ergaben sich beim genaueren Hinsehen, denn auf den stark vergrößerten, leicht unscharfen Reproduktionen erscheinen sie völlig losgelöst von ihrem ursprünglichen Kontext.
1: Ich drehe es vielleicht mal rum, dann kann man es ein bisschen besser sehen. Das ist in dem Teil, wo Stoffe ausgebessert wurden. Und man sieht in der Hand, die vielleicht aber was liest, was schreibt. Also man hat das ja auch ganz viel in den Religionen, dass es bestimmte Handwerkstechniken gibt, die Teil dieser Religion sind. Also ob der Tanach geschrieben wird oder ob ein Mandala vorbereitet wird.
2: Zu all dem tritt noch eine dritte Ebene oder ein Echoraum, um auf den Titel der Installation Bezug zu nehmen, verwobene Echos. Es sind die Farben, mit denen Maya Gratzfeld die Stoffbahnen eingefärbt hat. Ganz traditionell mit Gelbwurz und Blauholz, Indigo, Krabbwurzel und Walnuss. Bei den Tönen, wie einem dunklen Rot oder auch Himmelblau, hat sie sich auf die konzentriert, die im Alten und Neuen Testament erwähnt werden.
1: Wenn man sich die hebräische Sprache anguckt, also diese ganzen Erdtöne, es gibt ein Wort dafür, das ist Adama. Aus diesem Wort kommt aber auch Adam, aber auch das Wort Damm, was Blut heißt. Und das ist ganz schön zu gucken, wie das auch mit Farbigkeit zu tun hat. Dann hat man, Sie haben von dem Himmelblau gesprochen, es ist eben das Trellet, was ganz oft auch genannt wird im Alten Testament.
2: So gibt es vieles zu entdecken, während man um die Installation herumgeht oder auch einmal mitten hineintritt. Spätestens dann wird sie auch zu einem sehr sinnlichen Erlebnis zwischen all den luftig leichten Stoffbahnen, mit denen Maja Gratzfeld Textilkultur und Religion miteinander verwoben hat.
0: MDR-Kulturreporterin Grit Krause über die Ausstellung Verwobene Echos, Farben der Religionen von Maja Gratzfeld. Die wird heute Abend 17 Uhr in der Tuchfabrik Gebrüder Pfau in Crimmitschau eröffnet, geht dort bis zum 20. Dezember. Und ergänzt wird das Ganze noch durch die Wanderausstellung Sichtbare Vielfalt, Religionen in Sachsen von der Sächsischen Landeszentrale für politische Bildung.

0: 9:59 MDR Kultur am Morgen. Das Kunstfest Weimar läuft noch dieses Wochenende. Heute gibt es wieder eine Premiere in Kooperation mit dem Stellwerk, mit dem Kinder- und Jugendtheater der Stadt, was kürzlich gerade den Theaterpreis des Bundes bekommen hat. Heute Abend dort das Stück Achilles Sehnen, hat dort Premiere heute. Und wir haben wieder die Kunstfestchefin Katharina Germo mit Einzelheiten.
1: Dort wird ein Ensemble von jungen Menschen sich beschäftigen mit der Frage nach Wehrhaftigkeit. Also ob wir als Gesellschaft uns jetzt irgendwie wehrhaft für die Zukunft machen müssen. Das ist gerade für junge Menschen natürlich eine sehr große Frage. Also Stichwort auch Wehrpflicht, aber auch im größeren Sinne ist die Frage, was bedeutet das, sich wehrhaft für die Zukunft zu machen und brauchen wir das?

0: überhaupt und ist nicht vielleicht Verletzlichkeit oder sich auch verletzlich zu machen am Ende auch eine Art von Wehrhaftigkeit. Und darum geht's in Achilles Sehnen. Also sie benutzen eigentlich quasi diesen Aufhänger mit der Achillesferse, die ja der verletzliche Punkt ist bei Achilles, um sich dieser Frage aus so einer heutigen jungen Perspektive zu widmen.
1: Kunstfestchefin Katharina Germo über das Stück Achilles Sehnen. Das läuft heute beim Kunstfest in Weimar. Heute und morgen und übermorgen im Theater Stellwerk in Weimar am Bahnhof.

Wenn Sie eben auch gestutzt haben, ja, die haben wir neu. Elena Moss aus Großbritannien, Singer-Songwriterin, die aus dem so Indie-Folk, Psych-Folk-Genre kommt. Und die hat im August, Ende August, jetzt 21. August, hat sie ein neues Album veröffentlicht oder überhaupt ihr Debütalbum veröffentlicht. Und es läuft hier oder ist hier direkt gerade bei uns im Radio hier heute Morgen gelaufen. Fiona Apple mit Criminal. 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Guten Morgen.

0: Paula Kautz räumt hier noch auf. Ich schaue auf die Uhr. Genau, es ist 7:30.
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0: Mit Paula Kautz, willkommen.
2: Guten Morgen. Nach dem Rücktritt des katholischen Bischofs von Dresden-Meißen Heinrich Timmer-Evers ist der Bischofssitz in Dresden ab sofort unbesetzt. Papst Leo XIV. Hatte den Rücktrittsgesuch gestern angenommen. Als Grund seines Rücktritts nannte der 74-jährige Timmer-Evers sein Alter.
3: Die Zeiten der Erholung werden größer. Und es gibt dann mitten im Alltag auch so gewisse tote Punkte, wo man plötzlich merkt, ein bisschen eingeschlafen, eingenickert. Das war mit ein Grund zu sagen, das ist eigentlich bei so einer Aufgabe, die ich habe, nicht verantwortbar, dass man das schlaufen und schludern lässt.
2: Der sächsische Ministerpräsident Michael Kretschmer von der CDU sagte, es habe mit Timmer-Evers eine gute und fruchtbare Zusammenarbeit mit der Staatsregierung gegeben. In der Kritik steht Timmer-Evers unter anderem wegen der Aufarbeitung des Missbrauchs in der katholischen Kirche. Das Magdeburger Stadtarchiv zieht um. Wie Direktor Christoph Volkmar mitteilte, beginnt Ende des Jahres der große Umzug vor den Ausbauarbeiten.
4: Wir schließen das Stadtarchiv zum 1. Dezember 2026 und ziehen dann mit unserem Kulturgut mit insgesamt 10.000 Regalmetern Material in die Sudenburger Wuhne, in das ehemals Verwaltungsgebäude FAM Sudenburger Wuhne 47 und eröffnen dort zum 1. April 2027 wieder das Stadtarchiv an diesem Standort.
2: Für 3 Jahre bleibt das Archiv dann dort, während am Gebäude in der Neustadt um- und ausgebaut wird. Für knapp 15 Millionen Euro entstehen unter anderem mehr Regalflächen und ein neuer Seminarraum für das Magdeburger Stadtarchiv. In Erfurt wird der Skulpturengarten an den Künstlerwerkstätten erweitert. Der Skulpturengarten war im November 2025 in Kooperation mit dem Proforma e.V. eröffnet worden und zeigt die Herr-Holz-Arbeiten, die im Rahmen der Symposien des Vereins und von jungen Künstlerinnen und Künstlern geschaffen wurden. Ziel des Projektes sei es, Kunst stärker im öffentlichen Raum sichtbar zu machen und das Kreativquartier rund um die Künstlerwerkstätten im Norden Erfurts als lebendigen Ort erlebbar zu machen. Ab Samstag sind dann die neuen Kunstwerke zu sehen. Und in Venedig hat am Abend das Filmfestival begonnen. Eindrücke von dem Abend berichtet Lisa Weiß.
5: Der Star dieser Eröffnungsfeier war eindeutig George Clooney. Der Schauspieler und Regisseur bekam einen goldenen Löwen für sein Lebenswerk, ebenso wie auch die Schauspielerin Ellen Burstyn. In seiner Dankesrede sprach Clooney darüber, wie wichtig die Kultur in politisch schwierigen Zeiten sei. Die Ersten, die von Autokraten mundtot gemacht würden, seien nicht Politiker, sagte Clooney. Es seien Journalisten, die Fragen stellten, Künstler, die sich weigerten, einfache Antworten zu geben, Filmemacher, Schriftsteller, Schauspieler, Musiker. Filme beendeten keine Kriege, so Clooney, senkten nicht die Inflation. Aber sie erinnerten uns daran, dass ein Fremder niemals wirklich ein Fremder sei und dass er vielleicht der Held in der Geschichte eines anderen sein könnte.
2: Die Jurypräsidentin des Internationalen Filmfestivals von Venedig, Maggie Gyllenhaal, hat dagegen die geringe Zahl von Regisseurinnen im Wettbewerb um den Goldenen Löwen kritisiert. Es gebe ein systemisches Problem, sagte Gyllenhaal. Das Festival in Venedig dauert noch bis 12. September.
0: Dankeschön, Paula Kautz.
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0: Heute mehr Wolken als Sonne, regional regnet es und es wird weiter wieder windig sein, 21 bis 25 Grad. Morgen vor allem in Sachsen-Anhalt regnerisch, sonst leicht wechselhaft und warm, 22 bis 28 Grad morgen. Am Sonnabend im Süden Regen, der später abzieht, sonst tagsüber locker bewölkt, oft trocken, weniger warm am Sonnabend. MDR Kulturverkehrsservice. A9 Richtung Berlin zwischen Schkeuditzer Kreuz und Halle. Da ist die A9 wegen Reinigungsarbeiten. Nee, ich war jetzt völlig auf der falschen Spur. Was gibt's denn da zu lachen, bitteschön? A9 Richtung Berlin zwischen Schkeuditzer Kreuz und Halle ist wegen Reinigungsarbeiten nur die linke Spur frei. Also war wirklich die falsche Spur, die ich hatte. A14 Richtung Magdeburg zwischen Grimma und Klinger. 3 Kilometer Stau, da ist ein LKW kaputt. 15 Minuten dauert's länger. Die A38 Richtung Göttingen ist zwischen Lützen und Kreuz-Rippachtal wegen eines defekten Fahrzeugs im Baustellenbereich gesperrt. Zurzeit 2 Kilometer Stau bis Leipzig Südwest. Im Landkreis Eichsfeld ist die Ortsdurchfahrt Jützenbach wegen eines Feuerwehreinsatzes gesperrt. Und Vorsicht, In Neuenhofen auf der B281 Richtung Saalfeld liegt ein Plastefass auf der Fahrbahn. 7:58.
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6: Hallo Joke. Ich höre gar nichts von dir. Ich weiß nicht, ob du bist im Urlaub oder was geht ab bei dir? Vielleicht brauchst du

0: No Pressure.
1: Zum Merken für heute. No Pressure von Zweiersitz. Und ja, wir werden den Tag schon schunkeln. Mit Paul Simon zum Beispiel. Paul Simon, Mother and Child Reunion.

0: Um das Recht am eigenen Gesicht geht es heute in der neuen Ausgabe von der Zeit.
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0: Mit Jörg Schieke.
2: Alles Mögliche ist mit einem gewissen Wert ausgestattet und in seiner Einzigartigkeit geschützt und gezählt, aber nicht das, was jeden Menschen als äußerlich eigene Persönlichkeit kennzeichnet, das Gesicht nämlich. Das darf im Netz vervielfältigt und schlimmer noch verfälscht werden und kein Gesetz verbietet das. Ein Thema an der neuen Ausgabe der Zeit. Zitat: Jan Vermeer hat nur ein Mädchen mit dem Perlenohrring geschaffen. Man könnte das Gemälde kopieren, dem Louvre für eine neunstellige Summe anbieten und dann gleich ins Gefängnis wandern. Lieber nicht. Ein neues Bundesgesetz gegen digitale Gewalt will auf die Massen persönlichkeitsverletzenden, illegalen Deepfake-Schrotts reagieren. Noch befindet sich dieses Gesetz allerdings im Entwurfsstadium. Aber sollten Menschen ihre Einzigartigkeit und digitale Unversehrtheit überhaupt einklagen müssen? Es sollte doch a priori gelten, dass ausschließlich die abgebildete Person darüber entscheidet, welche Daten und Bilder von ihr kursieren und wer sie verändern darf. Zitat Ende. Ein bisschen eingängiger und sozusagen herzerwärmender das nächste Thema, aufgemacht zum Beispiel von der Sächsischen Zeitung. Ein neues Lied von den Beatles ward mal wieder gefunden. Achtung, bei den Arbeiten an der Jubiläumsbox zum Beatles-Meisterwerk Rubber Soul stießen die Macher auf den unbekannten Beatles-Song Little Girl. Doch die Demo von John Lennon enttäuscht. Und Fans wissen längst, dass nicht alles Gold ist, was da so beatelt. Niemand hatte dieses Stück Little Girl auf dem Schirm, nirgendwo gab es Notizen, dass es überhaupt existiert. Die Nummer ist 2 Minuten 18 Sekunden lang. Und wenngleich die Macher der Rubber Soul Box jetzt wieder pflichtgemäß ein wenig so tun, als sei damit ein weiterer heiliger Gral und darin verborgen der Stein der Weisen gefunden worden, ist Little Girl eigentlich nur ein Beweis dafür, dass die Beatles wussten, was auf ein Album gehört und was ihm vorenthalten werden sollte. Zitat Ende. Ergo für eisenharte Fans eine schöne Überraschung, ansonsten eher ein Pop-Histörchen. Und da geht's gar nicht anders, als auf den derzeitigen Aufreger im deutschen Pop zu schauen. Von hier an blind von Wir sind Helden war ja heute schon Thema. Und natürlich gibt's doch wen, der popkulturell versiert erklären kann, warum dieser Song 21 Jahre später seinen nächsten Frühling erlebt. In Spiegel Online ist zu lesen. Erster Grund, weil die 2000er oder Nullerjahre schon länger ein ästhetisches Comeback erleben. Prähistorische Klapphandys sind wieder gefragte Accessoires und Basteleien mit Strasssteinen ein beruhigender Zeitvertreib. Und ein Song wie Von hier an blind könnte aus Sicht einer 16-Jährigen auch Anfang der 80er Jahre auf dem Höhepunkt der neuen deutschen Welle aufgenommen worden sein. Jeder onkelige Versuch, diese 16-Jährige auf die zeitliche Lücke vom Umfang immerhin eines Vierteljahrhunderts aufmerksam zu machen, würde allerdings von einem Gähnen quittiert. Es spielt keine Rolle. Alles ist immer und morgen schon wieder vorbei. Zitat Ende. Gestern und morgen sind also Kategorien von vorgestern. Alles ist jetzt und gleich.
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0: 9:09 MDR Kultur am Morgen. Heute kommt der Film Vaterland von Regisseur Pavel Pawlikowski in die Kinos. Hören wir gleich, was Knut Elstermann sagt. Haben wir natürlich auf der Liste mit den Filmen, die heute anlaufen. Und vorneweg hören wir Hans Zischler, der in diesem Film Thomas Mann spielt, der ins Nachkriegsdeutschland zurückkommt zu den Feierlichkeiten zum 200. Goethe-Geburtstag. Der wird in Frankfurt am Main gefeiert und in Weimar. Und so begibt sich dieser von Hans Zischler gespielte Thomas Mann auf eine Autofahrt in den Osten, in die russisch besetzte Zone nach Weimar. Das Auto steuert im Film seine Tochter Erika, die wird von Sandra Hüller gespielt. Und Hans Zischler ist ganz hingerissen.
1: Das Zusammenspiel mit Sandra war sehr geglückt, finde ich, weil sie als Widerpart und als jemand, der dem nicht immer zustimmen kann und diese Illusion nicht aufrechterhalten will, dass es hier glücken könne, diese Deutschen mit Goethe zu belehren. Die Zusammenarbeit war für mich sehr gut, weil Sandra sozusagen in ihrer sehr entschiedenen Art des Auftretens und der Spannung, die sie zu dem Vater aufbaut, eine sehr gute Ergänzung darstellt.
0: Hans Zischler über die Zusammenarbeit mit Sandra Hüller an dem Film über Thomas Mann im Nachkriegsdeutschland, ein Vaterland von Pavel Pawlikowski. Wie gesagt, vertiefen wir hier gleich nach den Nachrichten im Gespräch mit Knut Elstermann.

Kids with Buns gehören zu den Neuen an unserem Frühstückstisch bei MDR Kultur mit Best Friend. Das Album kommt in einem guten Monat. 5 Minuten vor 8.

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6: Um 8 Uhr mit Bernd Milde. Russland schließt die Niederlassungen des Goethe-Instituts im Land. Außenminister Sergej Lavrov erklärte, man reagiere auf die angekündigte Schließung des russischen Hauses in Berlin. Die Bundesregierung hatte Russland zuvor für den Anschlag mit einer Sprengstoffdrohne am Flughafen Leipzig-Halle verantwortlich gemacht. Recherchen von NDR, WDR und Süddeutscher Zeitung zufolge haben die Ermittler zwei Tatverdächtige identifiziert, einen Belarussen mit russischem Pass und einen gebürtigen Russen mit lettischem Pass. Moskau hat jede Beteiligung an dem Anschlag zurückgewiesen. Leipzigs Oberbürgermeister Burkhard Jung hat das Ansiedlungsinteresse eines amerikanischen Rüstungskonzerns bestätigt. Im Stadtrat erklärte er, es gebe aber keine offizielle Bewerbung, man habe nur mündliche Kontakte. Das Unternehmen habe sich nach einer Halle für Montagearbeiten erkundigt. Von einer Verarbeitung von Sprengstoff wisse man nichts. Medienberichten zufolge will das US-amerikanische Start-up Covenant in der Nähe des Flughafens Leipzig-Halle Marschflugkörper produzieren. Dagegen protestierten vor dem neuen Rathaus rund 250 Menschen. Den Deutschen Umweltpreis erhalten in diesem Jahr die Hamburger Umweltjuristin Rhoda Verheyen und der Membranfilteringenieur Klaus Vossenkaul. Das teilte die Bundesstiftung Umwelt mit. Verheyen setzt sich seit Jahrzehnten für klare rechtliche Vorgaben zum Schutz von Klima und Umwelt ein. Auf ihre Initiative hin war 2021 das Klimaschutzgesetz in Teilen als verfassungswidrig eingestuft worden. Vossenkaul wird für eine neuartige Abwasserreinigung ausgezeichnet. Sein Unternehmen entwickelte Hohlfasermembranen, die in Kläranlagen aus Klärschlamm klares Wasser filtern. Nach dem Großbrand in einem Agrarbetrieb im Landkreis Greiz geht die Polizei dem Verdacht der Brandstiftung nach. Im Fokus der Ermittlungen steht der Polizei zufolge ein 25-jähriger Deutscher. Details wurden nicht mitgeteilt. Bei dem Feuer waren gestern in Bernsgrün bei Zollenroder Triebes hunderte Schweine verendet. Der Schaden wird auf mindestens 1 Million Euro geschätzt. Im DFB-Pokal hatte der FC Bayern die erste Hürde genommen. Die Münchner setzten sich beim VfL Osnabrück mit 4:1 durch. Damit haben erstmals seit 18 Jahren alle Erstligisten die Auftakthürde erfolgreich gemeistert. Die Auslosung für die zweite Runde findet am Sonnabend statt. Das waren die Nachrichten.
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7: Die Wetterdaten der letzten Stunde: Brocken, stark bewölkt 9 Grad, Chemnitz wolkenlos 12, Dresden bedeckt 13, Eisenach wolkenlos 12, Erfurt fast wolkenlos 12, Fichtelberg wolkenlos dunstig 8 Grad, Gera wolkenlos 12, Görlitz leicht bewölkt 12, Halle und Leipzig leicht bewölkt 14 Grad, Magdeburg bedeckt 16, Meiningen fast wolkenlos 10 Grad. Heute mehr Wolken als Sonne, regional Regenschauer und windig, 21 bis 25 Grad. Morgen vor allem in Sachsen-Anhalt Regen, sonst leicht wechselhaft und warm. Morgen werden es 22 bis 28 Grad. 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A9 Richtung Berlin zwischen Schkeuditzer Kreuz und Halle ist wegen Reinigungsarbeiten nur die linke Spur frei. Die A38 Richtung Göttingen ist zwischen Lützen und Kreuz-Rippachtal nach einem Unfall im Baustellenbereich gesperrt. Zurzeit 4 Kilometer Stau bis Leipzig Südwest. Und in der Gegenrichtung staut es sich ebenfalls. Vorsicht auf der A73 Richtung Bamberg zwischen Lichtenfels Süd und Bad Staffelstein Kurzentrum. Da liegt ein Unterlegkeil auf der linken Spur. Im Landkreis Eichsfeld ist die Ortsdurchfahrt Jützenbach wegen eines Feuerwehreinsatzes gesperrt. Und Vorsicht in Neuenhofen auf der B281 Richtung Saalfeld. Da liegt ein Plastefass auf der Fahrbahn. 8:04.
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7: Mit Carsten Tesch. Guten Morgen.

8 Minuten nach 8 MDR Kultur am Morgen. Seit Tagen läuft wie ein Vorfilm die PR-Maschine zu dem Film Vaterland. In den Feuilletons, im Fernsehen, auf Social Media, überall Sandra Hüller und Hans Zischler. Wie ein großer Chor des Lobes, das Ganze mit einer großen Einhelligkeit. Und wenn sowas so läuft, werde ich ja mal ein bisschen misstrauisch. Mal sehen, was Knut Elstermann sagt. Vaterland von Pavel Pawlikowski haben wir hier gleich auf der 1 auf unserem Zettel mit neuen Filmen.

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1: Vaterland und kein Entkommen. Wie gesagt, die deutschen Feuilletons stürzen sich seit Tagen auf diesen Film, als müssten sich alle dringend von Odyssee erholen. Überall sind Sandra Hüller und Hans Zischler in Interviews zu lesen und zu hören. Eben als Erika und Thomas Mann 1945, da sieht man die beiden schon überall schwarz und weiß im großen amerikanischen Auto durch triste deutsche Landschaften juckeln. So ist Vaterland jetzt auch bei uns hier, der erste von drei neuen Filmen. Knut Elstermann ist der Kritiker. Guten Morgen, Knut.
2: Guten Morgen, hallo.
1: Wie ist es bei dir, wenn überall schon steht, dass dieser Film so wunderbar ist? Kriegst du dann auch Lust, bockig zu werden oder bleibst du da entspannt, objektiv?
2: Ich bleibe bei meiner Meinung, Carsten, zumal ich den Film ja schon in Cannes gesehen habe. Da haben wir auch schon drüber gesprochen damals und da erinnerst du dich bestimmt, dass ich auch total beeindruckt war von diesem intensiven Roadmovie, das ist es ja, und auch so eine Art Familienaufstellung der Familie Thomas Mann, schwarz-weiß hast du gesagt, also eindrucksvolle Bilder. Und es ist die Schilderung einer Reise durch ein zerstörtes Land, die es ja so nie gegeben hat übrigens. Thomas Mann ist zwar im Goethejahr 1949 aus dem Exil in die beiden deutschen Staaten, also DDR gab es noch nicht, aber die beiden Teile Deutschlands gefahren, und hat dort hohe Ehrungen erhalten, hat jedes Mal die gleiche Rede gehalten. Und er wurde aber eben nicht begleitet von Erika Mann, von der Tochter, sondern eigentlich von der Frau Katja. Aber es ist ein kluger Kunstgriff, Carsten. Du kannst dir vorstellen, wenn Katja mitgefahren wäre, jetzt im Film auch, hätte es gar keine Konflikte gegeben. Gab es bestimmt auch nicht, denn sie hat ihn einfach nur bewundert. Hier gibt es aber jetzt eben durch auch die schauspielerische Intelligenz der beiden, also Sandra Hüller und Hans Zischler, eine innige Verbindung, die aber auch sehr heikel ist und voller Konflikte. Und man spürt immer, das sind zwei Menschen, die reisen jetzt in eine unheimlich gewordene alte Heimat. Und dieser Film zeigt so anschaulich, diese Reise ist auch, und das ist die politische Seite, so ein ständiger Abwehrkampf gegen die versuchte Vereinnahmung durch die politischen Systeme im Kalten Krieg, der ja beginnt. Enorm verdichtet, du hast die Odyssee erwähnt, also das ist jetzt hier eine Kurzfilmvariante, finde ich, einer solchen Reise. Ganz verdichtet, glaube nicht mal 80 Minuten. Ein sehr zugänglicher Film und vor allem werden hier die großen Fragen aufgeworfen, die uns ja auch heute so sehr bedrängen, nämlich nach kultureller Identität und nach Heimat. Also ich finde das erstaunlich, wie man in so kurzer Zeit so komplex erzählen kann.
1: Und wir hatten eben einen O-Ton von Hans Zischler, wo er so, ich würde sagen, fast so ein bisschen, also er ist sehr beeindruckt von Sandra Hüller, aber so fast so ein bisschen gönnerhaft dann sagt, naja, sie hat es schon sehr schön unterstützt. Also die Frage umgekehrt wäre es meine Seiteperspektive. Umgekehrt, wie viel lässt Sandra Hüller eigentlich von Hans Zischler übrig und von Thomas Mann mit ihrer Präsenz?
2: Also vielleicht hat er sich inzwischen so auch sehr hineinversetzt in Thomas Mann und das klingt dann vielleicht doch schon so, wenn er spricht im Interview, aber ich finde, dass das ein hervorragendes Zusammenspiel ist. Also Thomas Mann als Repräsentant wird ja hier gespielt, der ihm nichts an sich ranlassen will, nicht, dass er auch eine Fassade hier aufgebaut hat und dann eben Erika Mann, die dagegen auch oft Sturm läuft und so eine Wut entfaltet und das spielt Sandra Hüller hervorragend. Also es lebt auch von diesem unterschiedlichen Spiel der beiden, dieser Film.
1: Gut, wir wechseln nach Pakistan. Ghost Ghul von Semab Ghul. Dort spukt es angeblich in einer Schule und der Film ist aber andererseits als eine Geschichte über Korruption und fehlende Bildungschancen für Mädchen angekündigt. Was ist das für eine Geschichte?
2: Also ich finde, eine kleine Sensation übrigens, nicht ein Film aus Pakistan, deutsche Koproduktion, kommt zu uns ins Kino über ein kleines Mädchen, 10 Jahre alt, Rabia, die ist sehr aufgeweckt und hat eine große Energie und kämpft für ihr Recht auf Bildung, weil nämlich die kleine Schule in diesem Dorf, die wird geschlossen. Angeblich spuken da Geister. Das ist übrigens durchaus verbreitet, dass man das so als Vorwand nimmt dort und sagt, also Schulen gehen hier gar nicht, die Geister sind unheimlich und gefährlich, wir machen die Schule zu. Gibt eine Schule im nächsten Ort, aber die ist eben nur für Jungen, da kann sie nicht hingehen. Und jetzt wird diese kleine, tapfere Heldin auf eine Reise geschickt, eben von der Regisseurin Semab Ghul. Das ist ein Debüt übrigens. Und dieses Mädchen wird sehr liebenswert, sehr selbstbewusst gespielt von Nazulia Arsalan. Die geht hier zu verschiedenen Autoritäten, also zum Lehrer, zum Bürgermeister und fordert da ihr Recht ein, in die Schule zu gehen. Und dann wagt sie sich schließlich sogar in das angeblich verwunschene Schulgebäude. Das bekommt dann sogar so etwas Fantastisches, dieser Film. Ausschließlich gedreht mit Leinen. Zauberhaft, finde ich, dieser mutige Weg, auf dem Rabia ja vor allem lernt, sich selbst zu vertrauen. Der Film lief auf der Berlinale in der Sektion Generation, also für Kinder und Jugendliche, und ich finde, das ist auch ein Film für Kinder, der ihm spielerisch zeigt und mit märchenhaften Elementen, was für ein Privileg Bildung ist. Also genau der richtige Film zum Beginn des neuen Schuljahres, das ja gerade begonnen hat.
1: Und schließlich als Nummer 3 haben wir Diamanti von Fersan Özpetek, ein Film aus Italien. Ist das nochmal richtig ein Sommerfilm? Also wenn einem bei Vaterland vielleicht ganz schwarz und weiß geworden ist, geht man am besten gleich rüber in den nächsten Saal und nimmt dann Diamanti farbig so zum Nachtisch?
2: Das ist eine gute Idee, finde ich, ein guter Gegenentwurf. Er ist ja ein sehr erfolgreicher Regisseur, türkisch-italienisch. Hamann, das türkische Bad aus den 90ern, das ist ein Klassiker inzwischen. Und jetzt hier in diesem neuen Film, der übrigens total erfolgreich ist, also in Italien ein wahnsinniger Hit, erzählt er von den Künstlerinnen, deren Beitrag zum Gelingen eines Films ja eigentlich nicht so bewusst wahrgenommen wird, nämlich den Kostümnäherinnen. Und er führt uns in das Jahr 1974, da sind wir in einer renommierten römischen Werkstatt zweier Schwestern, Alberta Gabriela,

0: Ja, des perfekten Kunsthandwerks, bei der immer klar ist, die echten Diamanti, das sind die Frauen selbst.
1: Drei neue Filme vorgestellt von Knut Elstermann. Einer ist dabei, als würden wir den schon kennen. Ich höre nicht auf, Knut, du merkst.
0: Mit, ja, Vater. Hat Vater, viel drüber gehört, das ist mir schon klar. Ja.
1: Na, ich habe auch eine Presseaufführung gesehen, deshalb kann ich hier so ein bisschen mitätzen. Vaterland von Pavel Pawlikowski, Ghost School von Semap Gul und Diamanti von Ferzan Özpetek. Knut, danke schön.
0: Ich danke.

0: 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Und jetzt eine neue Single zum Danger Dan Album, was im Oktober rauskommt. Und er selber sagt, nein, es ist eben nicht nur einfach eine neue Single. Es ist ein Song, wo er jahrelang überlegt hat, ob er den schreibt. Hintergrund ist der, dass Danger Dan eine Augenerkrankung hat, eine seltene Augenerkrankung, wo er sein Sehvermögen nach und nach verliert. Das weiß er schon seit Jahren und es schreitet langsam fort. Und er hat lange überlegt, darüber mal einen Song zu schreiben. Einen Song, wo er sagt, da geht es gar nicht nur um die Angst, obwohl die ja schon riesengroß ist, vorm Verlust des Sehvermögens, sondern es geht insgesamt um Vergänglichkeit und ja, die große existenzielle Angst im Leben. So würde ich es mal zusammenfassen. Danger Dan, dass es hier so schön ist, heißt der Song.
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1: Danger Dan, ich sag mal trocken, als hätte ich nicht zugehört. Album erscheint am 2. Oktober, Herbsttour ist ausverkauft. MDR Kultur am Morgen. Inga Marie Gundersen mit ihrem Cover I Can See Clearly Now.

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1: Und ich träume hier so mit Inga-Marie Gunnarsen und jetzt gucke ich auf die Uhr und es ist schon 8:30.
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3: Guten Morgen. Der Vorsitzende der katholischen deutschen Bischofskonferenz, Bischof Heiner Wilmer, bedauert den Rücktritt von Bischof Heinrich Timmer-Evers. Der katholische Bischof von Dresden-Meißen hatte gestern überraschend seinen Rücktritt mitgeteilt. Als Grund nannte der 74-jährige Timmer-Evers sein Alter.
4: Die Zeiten der Erholung werden größer und es gibt dann mitten im Alltag auch so gewisse tote Punkte, wo man plötzlich merkt, ein bisschen eingeschlafen, eingenickert. Das war mit ein Grund zu sagen, das ist eigentlich bei so einer Aufgabe, die ich habe, nicht verantwortbar, dass man das schlaufen und schludern lässt.
3: Timmer-Evers steht unter anderem in der Kritik wegen der Aufarbeitung des Missbrauchs in der katholischen Kirche und zu hoher Kosten für einen neuen Bischofssitz in Dresden. Ein ausführliches Gespräch dazu hören Sie in etwa 10 Minuten hier bei MDR Kultur. Das Leipziger Doc-Festival widmet sich in seiner diesjährigen Retrospektive revolutionären Filmen aus Lateinamerika. Dabei wird das radikalpolitische Kino der 1960er und 70er Jahre in die Gegenwart geholt. Ergänzt werden die lateinamerikanischen Filme durch thematisch ähnlich angelegte DDR-Produktionen. Kurator Florian Wüst sagte MDR Kultur, die Themen von damals seien auch heute noch aktuell.
5: Der Kampf gegen soziale Ungleichheit, gegen autoritäre Regime, gegen Gewalt und Rassismus, die Ausbeutung menschlicher und natürlicher Ressourcen. Was im Chile des 19. Jahrhunderts Salpeter, später Kupfer war, ist heute Lithium, das unter katastrophalen Auswirkungen für die lokale Bevölkerung wie die Umwelt abgebaut wird, um hier in Deutschland E-Mobilität zu ermöglichen.
3: Das Leipziger Doc-Film-Festival beginnt am 26. Oktober. In Weimar wird heute während des New Bauhaus Festivals der Thüringer Staatspreis für Baukultur verliehen. Über die Auszeichnungen entscheidet eine unabhängige Fachjury. Erstmals wird außerdem ein Publikumspreis verliehen. Der Staatspreis für Baukultur ist mit rund 27.000 Euro dotiert. Er wird unter anderem vom Thüringer Ministerium für Digitales und Infrastruktur und der Stiftung Baukultur Thüringen vergeben. Mehr als 30 Jahre fördert der Verein Local Heroes aus Sachsen-Anhalt Nachwuchsbands sowie Solokünstlerinnen und Künstler. Heute beginnt auf Schloss Hundisburg nördlich von Magdeburg ein Musikcamp. Hanna Romanowski berichtet für Kulturkompakt.
6: In den kommenden Tagen sollen die Künstlerinnen und Künstler individuell gecoacht werden. Vor allem geht es den Veranstaltern darum, dass sich die Teilnehmer untereinander und mit der Musikindustrie vernetzen. Geplant sind auch Videodrehs und Live-Auftritte. Die Live-Musikvideos sollen Mitte November veröffentlicht werden. Dann kann das Publikum online entscheiden, wer in diesem Jahr den Titel Bester Newcomer Act Deutschlands tragen soll. Ende November ist dann in Magdeburg die feierliche Preisverleihung geplant. Aus Sachsen-Anhalt geht die Deutschrap-Crew Reptiloiden ins Rennen. Aus Sachsen kommt Indie-Pop von Sander Dornblut. Und aus Thüringen tritt der Rapper Kick Punch Pow an.
3: Insgesamt 13 Newcomer aus ganz Deutschland haben sich für das Bundesfinale Local Heroes qualifiziert.
1: Dankeschön, Paula Kautz.
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1: Heute mehr Wolken als Sonne, regional Regenschauer und windig, 21 bis 25 Grad. Morgen vor allem in Sachsen-Anhalt regnerisch, sonst leicht wechselhaft und warm und zum Teil auch stürmisch, 22 bis 28 Grad. Am Sonnabend im Süden Regen, der später abzieht, sonst tagsüber am Sonnabend locker bewölkt, oft trocken, weniger warm. MDR Kultur Verkehrsservice. A9 Richtung Berlin zwischen Schkeuditzer Kreuz und Halle ist wegen Reinigungsarbeiten nur die linke Spur frei. Zurzeit 4 Kilometer Stau, es dauert da 15 Minuten länger. Die A38 Halle-Göttingen ist zwischen Lützen und Kreuz-Rippachtal nicht mehr gesperrt. Zurzeit in beiden Richtungen aber noch Stau und stockender Verkehr. A72 Richtung Hof zwischen Chemnitz-Röhrsdorf und Chemnitz-Rottluff 2 Kilometer Stau wegen Bauarbeiten. Und im Landkreis Eichsfeld ist die Ortsdurchfahrt Jützenbach wegen eines Feuerwehreinsatzes gesperrt. 9:05.
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Max Reuschel aus Dresden mit Nemo. Wir sind die Cranberries und wir sprechen hier gleich über den Rücktritt des Dresdner Bischofs Heinrich Timmer-Ebers.

0: 11 Minuten nach 8:30. Der Dresdner Bischof Heinrich Timmer Ebers ist gestern zurückgetreten. Der Vatikan hat seinem Rücktrittsgesuch mit Wirkung vom 2. September stattgegeben. Das haben gestern das Bistum Dresden-Meißen und die Deutsche Katholische Bischofskonferenz bekannt gegeben. Zur Begründung nennt Heinrich Timmer Ebers, der gerade 74 geworden ist, altersbedingte Gründe. Damit ist wohl gesagt, was er und die Kirche dazu sagen wollen, aber Fragen sind eher mehr als weniger übrig. Sprechen wir mit Mechthild Baus, sie ist Religionsredakteurin bei MDR Kultur. Guten Morgen.
1: Guten Morgen.
0: Mechthild, wie überraschend kommt dieser Amtsverzicht und hat er ihn über diesen Hinweis auf sein Alter noch weiter begründet?
1: Also der Amtsverzicht kommt völlig überraschend und nicht nur für die Katholiken im Bistum Dresden-Meißen, ich glaube auch für die allermeisten Mitarbeiter, auch in der näheren Umgebung des Dresdner Bischofs. Denn Timmer Ebers ist gerade 74 geworden und mit 75 ist man ohnehin gehalten, als katholischer Bischof beim Papst den Rücktritt einzureichen. Und es konnte sich wohl kaum jemand vorstellen, dass er jetzt den Schritt ein Jahr vorher schon macht. Der Bischof von Dresden-Meißen hat seine Entscheidung damit begründet, dass er seine Kräfte nachlassen. Er sprach von nachlassender Spannkraft. Und der Entschluss, das Amt aufzugeben, sei schon im vergangenen Sommerurlaub gereift. Im Februar habe er dann bei einer Privataudienz beim Papst Gelegenheit gehabt, Leo XIV. Den Wunsch vorzutragen. Und Ende Juni kam dann wohl über den päpstlichen Nuntius in Deutschland die Bestätigung, dass dem Wunsch entsprochen worden ist.
0: Das ist erstmal eine persönliche Beschreibung, eine persönliche Begründung, keine inhaltliche. In welcher Situation gibt er denn das Bischofsamt auf?
1: Ja, das Bistum Dresden-Meißen ist in einer durchaus herausfordernden Situation. Es gibt ja Strukturreformen, das ist zunächst mal normal. In sehr vielen Bistümern im Moment in Deutschland werden Pfarreien zusammengelegt und das erzeugt auch Unmut. Aber in dem sächsischen Bistum kommt auch noch eine verschärfte Finanzlage dazu. Denn die westdeutschen Bistümer haben den sogenannten Diözesanausgleich im letzten Jahr beendet. Bislang wurden damit ostdeutsche Bistümer wie Dresden-Meißen unterstützt und seitdem gibt es dort einen wirklich verschärften Sparkurs. Erst kürzlich ist bekannt geworden, dass mit dem St. Benno-Haus in Schmochtitz ein sehr renommiertes Bildungsgut auch noch schließen muss. Und gleichzeitig hatte das Bistum in der Dresdner Innenstadt für fast 50 Millionen Euro eine neue Verwaltungszentrale errichtet. Also ein Teil dieses bischöflichen Ordinariats. Da sollten auch Flächen zur Refinanzierung vermietet werden. Das lässt sich jetzt auch noch schwierig an. Also kurz, dieser Neubau, der war dann auch innerhalb des Bistums durchaus ziemlich umstritten. Am schwerwiegendsten ist aber wohl die Kritik, in die Bischof Timmer Ebers geraten ist, für seinen Umgang mit der Aufarbeitung sexualisierter Gewalt. Es gab da eine Kommission, in der wollte das Dresdner Bistum gemeinsam mit dem Erzbistum Berlin und dem Bistum Görlitz den Missbrauch aufarbeiten. Timmer Ebers hat diese Kommission beendet. Zuvor gab es harsche Zwistigkeiten mit dem Beirat, der von Missbrauch Betroffene vertritt. Und der Dresdner Bischof hatte zwar gesagt, er wird ein neues Gremium einrichten, aber dazu ist es bislang nicht gekommen.
0: Das bringt mich zu einer doppelten Frage, die vielleicht zusammenhängt in einer, nämlich wie hat er als Bischof agiert und was ist Heinrich Timmer Ebers nach Ihrer Ansicht für ein Mensch?
1: Na, zunächst mal, er ist bodenständig und bedächtig. Keiner, der nach vorne prescht. Er hatte die meiste Zeit im Oldenburger Münsterland verbracht. Er war da auch Weihbischof und hat dann aber mit 64 die Herausforderung angenommen, in Dresden Bischof zu werden. Ein Alter, in dem andere an den Ruhestand denken. Im persönlichen Gespräch, das sagen viele, war er offen und er hat zugehört, ist dann vielleicht manchmal in der Umsetzung und in der Öffentlichkeit an seine Grenzen geraten. Grundsätzlich hat er aber durchaus im Bistum Veränderungsbereitschaft gezeigt, beispielsweise als die Sorben wegen der Strukturreformen sich also um ihre Identität gefürchtet haben, dann ist es ihm doch gelungen, da nochmal genauer hinzuhören und auch gemeinsam einen Kompromiss zu erarbeiten, der also auch die Eigenständigkeit der Sorben respektiert. Und das ist auch ungewöhnlich, hat sich auch für die Segnung homosexueller Paare ausgesprochen. Nicht selbstverständlich in der katholischen Kirche, der Vatikan ist dagegen. Also er hatte da auch durchaus den Kopf, seine eigene Linie zu vertreten. Mein Eindruck ist, er ist ein nüchterner Mensch und gleichzeitig ist in vielen Begegnungen, glaube ich, immer so ein Stück Restdistanz geblieben. Er ist vielleicht, hat er einfach in diesem sächsischen Bistum, wo er neu war, nie so wirklich den richtigen Wärmegrad, die nötige Vertrautheit erzeugt.
0: Und was sagt sein Rücktritt über die Kirche, in welcher Verfassung die katholische Kirche gerade ist?
1: Also das ist nicht der erste Bischofsrücktritt, den wir außerplanmäßig in Deutschland zu verzeichnen haben. Erst Mitte August ist der Bischof von Speyer zurückgetreten, auch vor 75. Der Mann hat aus seinem Burnout, seinen Depressionen auch kein Hehl gemacht. Das heißt, ich glaube, dass es auch im Moment lastet ein großer Druck auf der katholischen Kirche beziehungsweise den Verantwortlichen der katholischen Kirche. Und ich denke, man muss auch mal überlegen, wie man mit dieser Altersgrenze 75 umgeht. Thema Eversetz signalisiert im Gespräch mit dem Papst, dass der offensichtlich durchaus bereit ist, da auch flexibler zu reagieren.
0: Wie geht es weiter im Bistum Dresden-Meißen?
1: Zunächst mal mit einem Fest in der Dresdner Kathedrale, denn Bischof Heinrich Thieme Evers feiert am Samstag, am kommenden, sein 25-jähriges Jubiläum der Bischofsweihe. Da sind zahlreiche Gäste zu Gottesdienst und Festakt geladen. Das wird jetzt wohl eher ein Abschiedsfest werden. Ja, und dann tritt das Domkapitel zusammen. Das Domkapitel muss eine Vorschlagsliste mit Bischofskandidaten nach Rom schicken. Da wird sicher auch noch drum gerungen, wie die zustande kommt. Und dann ist Rom, wird mit einem Dreiervorschlag kontern und dann wird gewählt. Aber ein neuer Bischof, den gibt es, denke ich, frühestens in 12 Monaten für das Bistum Dresden-Meißen.
0: Sie haben jetzt so einen klaren Punkt gemacht, aber ich höre dieses und dann wird da auch noch gerungen, wie diese Liste aussieht. Da ist bei mir tatsächlich die nächste Frage.
1: Ja.
0: Was heißt das?
1: Und zwar,
0: das
1: ist die Frage, wer darf denn jetzt hier die Namen auf die Liste setzen. Das ist das Domkapitel und da ist bislang auch schon gesagt, ja, die hören sich natürlich um in den Gremien des Bistums und so. Ganz konkret, die Laien, die möchten stärker mitbeteiligt werden und das müsste im Grunde genommen auch mal irgendwie festgeschrieben werden, dass auch Laiengremien wie der Katholikenrat Vorschläge machen dürfen und dass die dann auch berücksichtigt werden. Und das ist alles offen.
0: Mit MDR-Religionsredakteurin Mechthild Baus haben wir über den überraschenden Rücktritt von Bischof Heinrich Thieme Evers in Dresden gesprochen. Dankeschön, Mechthild.
1: Bitte.

8.54 Uhr, das rechne ich mal kurz um und bin schon ganz schön schnell bei dem Ergebnis. In 6 Minuten ist es 9. Bisschen was früh im NDR Kultur am Morgen mit Musik von Kai-Erik Ziegenrücker mit Carsten Tesch. Tschüss, schönen Tag.

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3: Um 9 Uhr mit Bernd Milde. Der Interessenverband Automotive Cluster Ostdeutschland hat VW vorgeworfen, Verunsicherung und Frust bei den Beschäftigten zu schüren. Verbandschef Jens Katzek sagte dem MDR, es sei unfair, das Papier zu den geplanten Schließungen erneut zu lancieren. Katzek betonte die Bedeutung von Zwickau für die Region. An jedem Arbeitsplatz hingen 3 weitere Jobs bei Zulieferern. Zwar gäbe es in der deutschen Automobilindustrie Überkapazitäten, es sei aber ein großer Unterschied, ob man eine geringe Produktion mit Standortsicherung habe oder ein ganzes Werk schließe. Laut Wirtschaftswoche hat der VW-Vorstand beschlossen, die Fahrzeugproduktion in Zwickau 2031 zu beenden. Russland schließt die deutschen Goethe-Institute im Land. Außenminister Sergei Lavrov erklärte, betroffen seien die Standorte in Moskau, St. Petersburg und Jekaterinburg. Damit reagiere man auf die angekündigte Schließung des russischen Hauses in Berlin. Die Bundesregierung hatte Russland zuvor für den Anschlag mit einer Sprengstoffdrohne am Flughafen Leipzig-Halle verantwortlich gemacht. Recherchen von NDR, WDR und Süddeutscher Zeitung zufolge haben die Ermittler 2 Tatverdächtige identifiziert, einen Belarussen mit russischem Pass und einen gebürtigen Russen mit lettischem Pass. Moskau hat jede Beteiligung an dem Anschlag zurückgewiesen. Leipzigs Oberbürgermeister Burkhard Jung hat das Ansiedlungsinteresse eines amerikanischen Rüstungskonzerns bestätigt. Jung sagte im Stadtrat, es gebe aber keine offizielle Bewerbung, man habe nur mündliche Kontakte. Das Unternehmen habe sich nach einer Halle für Montagearbeiten erkundigt. Nach MDR-Informationen will das US-amerikanische Start-up Covenant in der Nähe des Flughafens Leipzig-Halle Marschflugkörper produzieren. Dagegen protestierten vor dem neuen Rathaus rund 250 Menschen. Den Deutschen Umweltpreis erhalten in diesem Jahr die Hamburger Umweltjuristin Roda Verheyen und der Membranfilteringenieur Klaus Vossenkaul. Das teilte die Bundesstiftung Umwelt mit. Verheyen setzt sich seit Jahrzehnten für klare rechtliche Vorgaben zum Schutz von Klima und Umwelt ein. Auf ihre Initiative hin war 2021 das Klimaschutzgesetz in Teilen als verfassungswidrig eingestuft worden. Vossenkaul wird für eine neuartige Abwasserreinigung ausgezeichnet. Sein Unternehmen entwickelte Hohlfasermembranen, die in Kläranlagen aus Klärschlamm klares Wasser filtern. Im DFB-Pokal hat der FC Bayern die erste Hürde genommen. Die Münchner setzten sich beim VfL Osnabrück mit 4:1 durch. Das waren die Nachrichten. Das Wetter mit den Temperaturen von 8 Uhr. Brocken leicht bewölkt 9 Grad, Chemnitz fast wolkenlos 13 Grad, Dresden leicht bewölkt 14 Grad, Eisenach bedeckt 13 Grad, Erfurt wolkig 14, Fichtelberg wolkenlos 9 Grad, Gera wolkig 14 Grad, Görlitz wolkenlos 15, Halle 13 Grad, Leipzig wolkenlos 15, bedeckt in Magdeburg bei 17 und Meiningen 12 Grad. Heute Wechsel von Sonne und Wolken, dabei gebietsweise Schauer, Höchstwerte 21 bis 25 Grad, teils böiger Südwestwind. In der Nacht teils aufgelockert, teils bewölkt, Tiefstwerte 18 bis 14 Grad. Morgen vor allem in Sachsen-Anhalt Regen, sonst wechselhaft 22 bis 28 Grad, teils stürmisch. MDR Verkehrsdienst, A9 Richtung Berlin zwischen Biedermann und Halle, 4 Kilometer stockender Verkehr. A13 Richtung Dresden zwischen Duben und Lübbenau, ein defekter LKW. A38 Richtung Göttingen zwischen Leipzig Südwest und Kreuz Rippachtal, 6 Kilometer Stau an geräumter Unfallstelle. Es dauert über eine Stunde länger. A72 Richtung Hof zwischen Chemnitz-Röhrsdorf und Chemnitz-Rottluff, 2 Kilometer Stau. Vorsicht auf der A72 Richtung Hof zwischen Hartenstein und Zwickau-Ost, ein Eimer. Geblitzt wird auf der A4 Richtung Dresden zwischen Wilsdruff und Dreieck Dresden-West. Soweit der MDR-Verkehrsdienst, 9.04 Uhr.
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4: Heute mit der 7. und vorletzten Folge aus Winesburg, Ohio von Sherwood Anderson. Willkommen dazu, sagt Ellen Schweder. Auch in der heutigen Erzählung spielt George Willard wieder eine Rolle, der junge Lokalreporter beim Winesburg Eagle, der Schriftsteller werden will. Seine Lehrerin hatte das Talent ihres Schülers erkannt und ihm einen Rat mit auf den Weg gegeben, der durchaus als das Credo des Schriftstellers Sherwood Anderson begriffen werden kann. Um keine leeren Worte zu machen, komme es darauf an, zu verstehen. Nicht, was die Leute sagen, sei entscheidend, sondern was sie denken. Im Mittelpunkt der Geschichte, die Sie gleich hören werden, steht der Pastor von Winesburg, der seit vielen Jahren jeden Sonntag vor seiner Gemeinde auf die Kanzel steigt. Seinen Predigten allerdings fehlt es an Klarheit und Kraft, bis er eines Tages durch eine kleine Begebenheit plötzlich einer großen Anfechtung ausgesetzt ist. Die Kraft Gottes heißt diese Episode. Es liest Josef Mannoth.
5: Reverend Curtis Hartman war Pastor der Presbyterianerkirche von Winesburg. Seit 10 Jahren hatte er diese Stellung schon. Er war 40 und von Natur äußerst schweigsam und zurückhaltend. Predigen und auf der Kanzel vor den Leuten stehen zu müssen, kostete ihn stets Überwindung. Von Freitagmorgen bis Samstagabend dachte er an nichts anderes als an die beiden Predigten, die er am Sonntag zu halten hatte. Sonntagmorgens in der Früh begab er sich in einen kleinen Raum, der im Glockenturm der Kirche lag und Studierzimmer genannt wurde, und betete. In all seinen Gebeten gab es einen vorherrschenden Punkt. »Gib mir, o Herr, Kraft und Mut für dein Werk«, flehte er. Dabei kniete er auf dem nackten Fußboden und beugte seinen Kopf nieder angesichts der Aufgabe, die ihm bevorstand. Reverend Hartman war ein großer Mann mit braunem Bart. Seine Frau, eine dickliche, nervöse Person, war die Tochter eines Unterwäschefabrikanten in Cleveland, Ohio. Der Geistliche war recht beliebt in der Stadt. Die Kirchenältesten schätzten ihn, da er ruhig und bescheiden war. Und Mrs. White, die Bankiersgattin, hielt ihn nicht nur für gebildet, sondern sogar für einen Gelehrten. Die Presbyterianerkirche hielt sie etwas abseits von den anderen Winesburger Kirchen. Sie war größer und imposanter und bezahlte ihren Pastor besser. Er hatte sogar einen Wagen. Und an Sommerabenden fuhr er manchmal mit seiner Frau durch die Stadt. Er pflegte dann, die Main Street und Bucky Street auf- und niederzufahren und die Leute mit einem würdevollen Kopfnicken zu grüßen, während seine Frau ihn nicht ohne heimlichen Stolz aus den Augenwinkeln beobachtete und Angst hatte, das Pferd könne erschrecken und durchgehen. Eine ganze Reihe von Jahren, nachdem er nach Winesburg gekommen war, ging alles nach Wunsch. Es fehlte Curtis Hartman die Gabe, erhebende Gefühle in seiner Gemeinde zu wecken. Doch andererseits hatte er auch keine Feinde. In Wirklichkeit arbeitete er mit großem Ernst an sich. Es gab lange Perioden, in denen ihn sein Gewissen quälte, weil er das Wort Gottes nicht laut an den Straßenecken der Stadt verkündete. Er zweifelte daran, dass das geistliche Feuer tatsächlich in ihm brannte, und träumte von dem Tag, an dem ein frischer, starker Zustrom köstlicher Gewalt wie ein großer Wind in seine Stimme und Seele eindringen würde, so dass die Menschen vor dem Geist Gottes erschauerten, der sich in ihm manifestierte. Jener Raum im Glockenturm, in dem der Pastor sonntagmorgens um einen größeren Anteil an der Kraft Gottes betete, hatte nur ein Fenster. In kleinen, bleigefassten Scheiben war auf dem Fenster Christus dargestellt, wie er seine Hand auf das Haupt eines Kindes legt. Eines Sonntagmorgens im Hochsommer, als der Pastor an seinem Arbeitstisch saß, die große Bibel aufgeschlagen vor sich und die Blätter seiner Predigt ringsumher verstreut, sah er zu seinem Befremden in dem obersten Zimmer des Nachbarhauses eine Frau im Bett liegen, die ein Buch las und dabei eine Zigarette rauchte. Er ging auf Zehenspitzen zu dem Fenster und schloss es leise. Er war entsetzt darüber, dass seine Frau rauchte, und schauderte bei dem Gedanken, dass sein Blick direkt von dem Buch Gottes auf die nackten Schultern und den weißen Hals eines Weibes gefallen war. Ganz benommen im Kopf begab er sich hinab und bestieg die Kanzel, wo er eine lange Predigt hielt, ohne auch nur ein einziges Mal auf seine Gebärden und seine Stimme zu achten. Die Predigt erregte ungewöhnliches Aufsehen wegen ihrer Kraft und Klarheit. »Ich möchte wohl wissen, ob sie mich gehört hat und ob ihr durch meine Stimme eine Botschaft übermittelt wurde«, dachte er, und begann sich der Hoffnung hinzugeben, dass ihm auch an künftigen Sonntagen die Gabe verliehen werde, Worte zu finden, durch welche die Frau, die offenbar tief in heimliche Sünden verstrickt war, sich angerührt fühlte und bekehrt würde. Das der Presbyterianerkirche benachbarte Haus, dessen Fenster dem Geistlichen ein so aufregendes Bild gezeigt hatte, war von zwei Frauen bewohnt, von Tante Elizabeth Swift, einer grauhaarigen, verständig aussehenden Witwe mit einem Konto bei der Weinsberger Nationalbank, und ihrer Tochter, der Lehrerin Kate Swift. Diese war 30 Jahre alt und hatte eine elegante, anmutige Figur. Sie besaß kaum Freunde und stand in dem Ruf, eine scharfe Zunge zu haben. Curtis Hartman begann sich in Gedanken mit ihr zu beschäftigen und erinnerte sich, dass sie in Europa gewesen war und 2 Jahre in New York verbracht hatte. Reverend Hartmans Kenntnisse von Frauen waren etwas begrenzt. Er war der Sohn eines Stellmachers in Munis, Indiana, und hatte sich auf der Universität durchschlagen müssen. Die Tochter des Unterwäschefabrikanten hatte in derselben Pension gelebt, in der auch er gewesen war. Er heiratete sie nach einer langen Zeit formellen Werbens, das überwiegend von dem Mädchen selbst vorgenommen worden war. Am Hochzeitstage gab der Unterwäschefabrikant seiner Tochter $5,000 und versprach, ihr mindestens doppelt so viel in seinem Testament zu hinterlassen. Der Geistliche hielt sich in seiner Ehe für glücklich und hatte sich nie einen Gedanken an andere Frauen gestattet. In seiner Seele erhob sich ein Kampf. Von dem Wunsch, die Ohren Kate Swift zu erreichen und durch seine Predigten in ihre Seele einzudringen, war es nicht weit zu dem Wunsch, wieder einen Blick auf die Figur zu werfen, die weiß und ruhig in ihrem Bett lag. An einem Sonntagmorgen, als seine Gedanken ihn nicht schlafen ließen, stand er auf und ging in den Straßen spazieren. Er ging die Main Street hinunter, beinahe bis zu dem alten Richmond House, wo er stehen blieb, einen Stein aufhob und in seinen Raum im Glockenturm zurückeilte. Mit dem Stein schlug er ein Stück aus der Fensterscheibe heraus. Dann verschloss er die Tür, setzte sich mit der offenen Bibel vor sich an den Arbeitstisch und wartete. Als der Vorhang in Kate Swifts Zimmer hochgelassen wurde, konnte er durch das Loch direkt auf ihr Bett sehen, aber sie lag nicht darin. Auch sie war aufgestanden, um einen Spaziergang zu machen, und die Hand, die den Vorhang hochließ, gehörte Tante Elizabeth Swift. Der Pastor weinte beinahe vor Freude über die Erlösung von der fleischlichen Begierde des verstohlenen Schauens. Er lobte Gott und begab sich in sein eigenes Haus zurück. Entschlossen wischte er jeden Gedanken an die Frau im Bett in seinem Gemüt beiseite und begann, sich seiner Frau gegenüber in der Rolle des Liebhabers zu versuchen. Eines Abends, als sie zusammen ausfuhren, lenkte er das Pferd über die Bucky Street hinaus in die Dunkelheit von Gospel Hill, oberhalb des Reservoirs der Wasserwerke, und legte dort seinen Arm um Sarah Hartmans Taille. Kamen ihm Gedanken an Kate Swift, lächelte er und blickte zum Himmel auf. »Lass mich nicht straucheln, Herr«, murmelte er, »halte mich auf dem engen Pfade deinem Werk ergeben.« Doch nun begann erst der wahre Kampf in der Seele des braunbärtigen Geistlichen. Durch Zufall entdeckte er, dass Kate Swift die Gewohnheit hatte, abends mit einem Buch im Bett zu liegen. Die Lampe stand auf einem Tisch neben dem Bett und das Licht fiel auf ihre weißen Schultern und den bloßen Hals. An dem Abend, an dem der Pastor die Entdeckung machte, blieb er von 9 bis nach 11 am Arbeitstisch in dem Raum sitzen. Und als sie ihr Licht ausmachte, stolperte er aus der Kirche ins Freie und wanderte 2 weitere Stunden betend in den Straßen umher. Es verlangte ihn nicht danach, die Schultern und die Kehle Kate Swifts zu küssen. An so etwas auch nur zu denken, erlaubte er sich nicht. Aber was er eigentlich verlangte, wusste er selber nicht. »Ich bin Gottes Kind. Er muss mich vor mir selber retten«, rief er, als er im Schatten der Bäume die Straßen entlang lief. Bei einem Baum blieb er stehen und blickte zum Himmel auf, über den die Wolken dahin jagten. Er fing an, ganz persönlich und vertraut mit Gott zu sprechen. »Bitte, Vater, lass mich nicht im Stich. Gib mir die Kraft, gleich morgen das Loch im Fenster reparieren zu lassen. Richte meinen Blick auf zu deinem Himmel. Steh mir zur Seite. Dein Knecht bedarf deiner in dieser Stunde.« Der Pastor wanderte die nächtlichen Straßen auf und nieder. Für Tage und Wochen war seine Seele in Verwirrung. 3-mal in dem frühen Herbst und Winter jenes Jahres schlich sich Curtis Hartman aus dem Haus und zu dem Raum im Glockenturm, um dort im Dunkeln zu sitzen und auf die Gestalt von Kate Swift zu blicken, die in ihrem Bett lag. Und hinterher lief er durch die Straßen und betete. Er verstand sich selbst nicht mehr. Wochenlang verschwendete er kaum einen Gedanken an die Lehrerin und wiegte sich in dem Glauben, die fleischliche Begierde nach dem Anblick ihres Körpers überwunden zu haben. Und dann, ganz plötzlich, überkam es ihn wieder. Wenn er im Arbeitszimmer bei sich zu Hause saß, ganz vertieft in seine Predigt, packte ihn auf einmal die Unruhe, sodass er im Zimmer umherlaufen musste. »Ich werde etwas an die Luft gehen«, pflegte er sich dann einzureden. Und selbst noch, wenn er die Kirchentür aufschloss, wollte er den Grund dafür nicht wahrhaben. »Ich werde das Loch im Fenster nicht reparieren lassen. Ich will mich dazu erziehen, nachts hierher zu kommen und angesichts dieser Frau dazusitzen, ohne meine Augen zu erheben. Ich will mich nicht unterkriegen lassen. Der Herr hat mir diese Versuchung gesandt, um meine Seele zu prüfen. Ich werde mich durch das Dunkel tasten ins Licht der Rechtschaffenheit.« Eines Nachts, es war bitterkalt und in den Straßen von Winesburg lag hoher Schnee, suchte Curtis Hartman den Raum im Glockenturm zum letzten Mal auf. Es war nach 9, als er sein Haus verließ. Sein Aufbruch war so überstürzt gewesen, dass er versäumt hatte, sich Überschuhe anzuziehen. In der Main Street war weit und breit niemand zu sehen, außer dem Nachtwächter Hop Higgins. Die ganze Stadt lag im Schlaf. Nur dieser Nachtwächter war noch wach. Und George Willett, der in der Redaktion des Winesburg Eagle saß und eine Erzählung zu schreiben versuchte. Der Pastor schlug den Weg zur Kirche ein. Während er durch die Schneewehen stapfte, dachte er, diesmal der Sünde freien Lauf zu lassen. »Ich will dies Weib vor Augen haben und mir einbilden, dass ich ihre Schultern küsse. Und dann werde ich mir überlegen, welchen Weg ich einschlagen soll«, gestand er sich erbittert, und Tränen kamen ihm in die Augen.

er auch, dass er krank werden würde, wenn er bliebe. Er war durch den Schnee gestapft und hatte nasse Füße. In dem Raum war kein Feuer. Drüben im Nachbarhaus hatte sich Kate Swift noch nicht in ihrem Zimmer gezeigt. Mit wilder Entschlossenheit setzte der Mann sich hin, um zu warten. Während er da saß und sich an der Kante des Tisches festhielt, auf dem die Bibel lag, kamen ihm beim Starren ins Dunkel die schwärzesten Gedanken seines Lebens. Er musste an seine Frau denken und hasste sie im Augenblick beinahe. Von Anfang an hat sie sich der Leidenschaft geschämt und mich betrogen, dachte er. Ein Mann hat das Recht, von einer Frau Leidenschaft und lebendige Schönheit zu verlangen. Es steht ihm nicht an, zu vergessen, dass er ein tierisches Lebewesen ist. In mir steckt etwas von einem alten Griechen. Ich werde dieses Weib von meinem Busen zurückstoßen und mir andere Frauen suchen. Diese Lehrerin soll mein Eigen werden. Meine Flucht soll offen vor den Augen der Welt stattfinden. Wenn ich nun einmal eine Kreatur mit fleischlichen Lüsten bin, will ich auch diesen Lüsten leben. Teils wegen der Kälte und teils wegen des Kampfes, der in ihm tobte, zitterte der völlig zerrissene Mann von Kopf bis Fuß. Stunden gingen dahin und Fieber packte ihn. Die Kehle begann ihn zu schmerzen und seine Zähne klapperten. Seine Füße fühlten sich auf dem Boden des Arbeitsraums wie zwei Eisklumpen an. Und trotzdem wollte er nicht nachgeben. »Ich will dieses Weib sehen und mich Vorstellungen hingeben, die ich nie zu denken gewagt habe«, sagte er sich. Er klammerte sich an der Tischkante fest und wartete. Kate Swift war 30 und wurde in Winesburg nicht zu den hübschen Frauen gezählt. Ihr Teint war nicht gut. Das Gesicht war mit Pusteln bedeckt und zeugte von schlechter Gesundheit. Nachts jedoch, allein in den winterlichen Straßen, war sie reizend. Sie hielt sich gerade, ihre Schultern waren ebenmäßig und, was ihre Gesichtszüge betrifft, so glichen sie denen von kleinen Putten, wie man sie im Zwielicht eines Sommerabends im Garten auf Sockeln stehen sieht. Am Nachmittag war sie wegen ihres Befindens bei Dr. Welling gewesen. Der Doktor hatte gescholten und ihr gesagt, es bestehe Gefahr, dass sie ihr Gehör verlieren könne. Es war darum unvernünftig, von Kate Swift draußen im Sturm herumzulaufen. Unvernünftig und unter Umständen gefährlich. Auf der Straße dachte sie nicht mehr an die Worte des Doktors. Und selbst wenn sie daran gedacht hätte, würde sie doch nicht umgekehrt sein. Es war sehr kalt, aber nachdem sie 5 Minuten gegangen war, machte ihr die Kälte nichts mehr aus. In Kate Swifts Charakter lag eine abweisende Schärfe. Das spürten alle. Im Schulraum war sie wortkarg, kühl und streng. Und trotzdem stand sie den Schülern in ihrer besonderen Art sehr nah. Zuweilen, wenn auch nicht häufig, schien etwas über sie zu kommen. Und dann war sie glücklich. Alle Kinder im Klassenraum fühlten die Wirkung ihrer glücklichen Stimmung. Sie arbeiteten eine Zeit lang nicht, lehnten sich in den Bänken zurück und blickten auf die Lehrerin. Die Hände auf dem Rücken verschränkt, ging diese dann im Klassenzimmer auf und ab und sprach sehr rasch. Es schien gar nicht darauf anzukommen, welches Thema ihr in den Sinn kam. Einmal erzählte sie den Kindern von Charles Lamb und erfand seltsam intime Anekdoten aus dem Leben des toten Schriftstellers. Sie erzählte, wie jemand, der mit Charles Lamb unter einem Dach zusammengewohnt hatte und sämtliche Geheimnisse seines Lebens kannte. Das stiftete bei den Kindern einige Verwirrung. Denn sie meinten, Charles Lamb müsse jemand gewesen sein, der einmal in Winesburg gelebt hatte. Bei einer anderen Gelegenheit sprach die Lehrerin über Benvenuto Cellini zu den Kindern. Diesmal lachten sie. Was für einen aufschneiderischen, prahlerischen, mutigen und liebenswerten Burschen machte sie aus dem alten Künstler. Auch über ihn erfand sie Anekdoten. Da gab es eine über einen deutschen Musiklehrer, der in Mailand ein Zimmer über Cellinis Behausung hatte. Diese Anekdote ließ die Jungen in schallendes Gelächter ausbrechen. Sugars McNutts, ein fetter Bengel, musste so lachen, dass er das Gleichgewicht verlor und von der Bank fiel. Kate Swift lachte mit. Doch ganz plötzlich wurde sie dann wieder kühl und streng. In jener Winternacht, als sie durch die verlassenen, verschneiten Straßen wanderte, befand sie sich in einer Krise. Obgleich kein Mensch in Winesburg so etwas argwöhnte, war ihr Leben sehr abenteuerlich gewesen und war es auch noch. Tag für Tag, ob sie nun in der Schule arbeitete oder durch die

0: Straßen lief, kämpften Kummer, Hoffnung und Sehnsucht in ihr. Hinter dem kühlen Äußeren war ihre Seele den allerungewöhnlichsten Erlebnissen ausgesetzt. Die Leute in der Stadt hielten sie für eine unverbesserliche alte Jungfer. Und da sie eine scharfe Zunge hatte und ihre eigenen Wege ging, meinten sie, es fehle ihr völlig an jenen menschlichen Empfindungen, die in dem Dasein dieser Mitbürger gutes und schlechtes Wetter zu machen pflegten. In Wirklichkeit aber war Kate Swift die ungeduldigste, leidenschaftlichste Seele unter ihnen. Mehr als einmal in den 5 Jahren, seit sie von ihren Reisen zurückgekehrt war, um sich in Winesburg niederzulassen und Lehrerin zu werden, hatte sie sich genötigt gesehen, aus dem Haus zu laufen und die halbe Nacht beim Umherlaufen irgendeinen Kampf auszufechten, der in ihr tobte. Einmal in einer regnerischen Nacht war sie volle 6 Stunden unterwegs gewesen. Und als sie nach Hause kam, gab es Streit mit Tante Elisabeth. »Ein Segen, dass du kein Mann bist«, sagte die Mutter heftig. »Wie viel Mal habe ich auf das Nachhausekommen deines Vaters warten müssen, immer in Angst, dass er wieder irgendeine Schweinerei angerichtet hatte. Ich habe mein gerüttelt Maß an Unzuverlässigkeit durchgemacht, also nimm es mir nicht übel, wenn ich keinen Wert darauf lege, die schlechten Seiten deines Vaters in dir wieder aufleben zu sehen.« Wenn Kate Swift an George Willard dachte, geriet sie in Feuer. Als Schuljunge hatte er etwas geschrieben, worin sie den genialen Funken erkannt zu haben glaubte, und diesen Funken wünschte sie anzufachen. An einem Sommertag war sie in die Redaktion des Winesburg Eagle gegangen, und als sie sah, dass der Junge nichts zu tun hatte, nahm sie ihn mit hinaus über die Main Street bis zum Jahrmarktsgelände, wo die beiden sich an einen Grashang setzten und miteinander sprachen. Die Lehrerin versuchte, dem Jungen einen Begriff von den Schwierigkeiten zu geben, mit denen er als Schriftsteller zu rechnen haben würde. »Vor allem musst du das Leben kennenlernen«, erklärte sie, und ihre Stimme bebte vor Ernst. Sie packte George Willard bei den Schultern und drehte ihn zu sich hin, um ihm in die Augen blicken zu können. Ein Vorübergehender hätte glauben können, dass die beiden sich umarmten. »Wenn du Schriftsteller werden willst, musst du aufhören, leere Worte zu machen«, ermahnte sie ihn. »Besser, du gibst jeden Gedanken ans Schreiben auf, bis du besser vorbereitet bist. Jetzt musst du erst einmal leben. Ich will dir keine Angst machen, aber ich möchte, dass du begreifst, was du auf dich nehmen willst. Worauf es ankommt und was es zu lernen gilt, ist nicht das, was die Leute reden, sondern das, was sie denken.« An dem Abend vor jener stürmischen Donnerstagnacht, in der Reverend Curtis Hartman im Glockenturm der Kirche saß und darauf wartete, einen Blick auf den Leib der Lehrerin zu werfen, hatte der junge Willard sie besucht, um sich ein Buch zu leihen. Und dabei hatte sich das ereignet, was den Jungen in Verwirrung und Verlegenheit brachte. Das Buch unter dem Arm wollte er weggehen. Da sprach Kate Swift wiederum mit großer Eindringlichkeit auf ihn ein. Es begann Nacht zu werden. Und im Zimmer war es dämmerig. Als er sich zur Tür wandte, um das Haus zu verlassen, rief sie ihn leise beim Namen und ergriff mit einer impulsiven Bewegung seine Hand. Und da der Reporter in dem Alter war, in dem er rasch zum Mann heranwuchs, fühlte sich das Herz der einsamen Frau von dieser Mischung aus Männlichem und Knabenhaftem angerührt. Sie beugte sich vor und streifte seine Backe mit ihren Lippen. Und im gleichen Augenblick wurde er sich zum ersten Mal der auffallenden Schönheit ihrer Gesichtszüge bewusst. Beide waren aus der Fassung. Und um ihrer Empfindungen wieder Herr zu werden, gab sie sich barsch und überlegen. Was nützt das alles? 10 Jahre werden nötig sein, bis du begriffen hast, was ich dir klar machen möchte, wenn ich hier so zu dir rede, rief sie zornig. In der Sturmnacht, und während der Pastor in der Kirche auf sie wartete, suchte Kate Swift die Redaktion des Winesburg Eagle auf, um noch einmal mit dem Jungen zu sprechen. Nach der langen Wanderung durch den Schnee fühlte sie sich kalt, einsam und müde. Als sie durch die Main Street kam, sah sie, dass Licht aus dem Fenster der Druckerei auf den Schnee fiel. Kurz entschlossen öffnete sie die Tür und trat ein. Eine Stunde saß sie beim Ofen in der Redaktion und sprach über das Leben. Sie sprach mit glühendem Ernst. Das, was sie in den Schnee hinausgetrieben hatte, fand eine Auslösung im Reden. Wie es ihr manchmal in der Schule vor den Kindern passierte, geriet sie in Begeisterung. Sie war wie besessen von dem Wunsch, diesem Jungen, der ihr Schüler gewesen war, und an dessen Begabung sie glaubte, eine Tür zu öffnen und ihm das Leben verständlich zu machen. Ihr Verlangen danach war so überwältigend, dass es zu etwas Körperlichem wurde. Wiederum packte sie ihn bei den Schultern und drehte ihn zu sich hin. Ihre Augen blitzten in der matten Beleuchtung. Sie stand auf und lachte, aber diesmal nicht höhnisch wie sonst, sondern eigenartig zögernd. »Ich muss gehen«, sagte sie. »Wenn ich noch einen Augenblick länger bleibe, werde ich dich noch küssen wollen.« In der Zeitungsredaktion gab es einen Moment der Verwirrung. Kate Swift wandte sich um und ging zur Tür. Sie war Lehrerin, aber sie war auch Frau. Wenn sie George Willard ansah, erhob sich das heiße Verlangen in ihr, von einem Mann geliebt zu werden. Ein Verlangen, das schon tausendmal wie ein Sturmwind durch ihren Körper gefahren war. Und im Licht der Lampe sah George Willard nicht mehr wie ein Junge aus, sondern wie ein Mann, bereit, den Part des Mannes zu spielen. In dem überheizten kleinen Büroraum wurde die Luft plötzlich schwer und alle Widerstandskraft verließ sie. Sie lehnte sich an die niedrige Barriere bei der Tür und wartete. Und als er näher kam und seine Hand auf ihre Schulter legte, ließ sie ihren Körper schwer gegen seinen fallen. Einen Moment hielt er die Frau eng an sich gepresst. Dann wurde ihr Körper starr und zwei kleine Fäuste begannen, ihn ins Gesicht zu schlagen. Als die Lehrerin fortgerannt war und ihn allein gelassen hatte, ging er wild fluchend in der Redaktion auf und ab. Reverend Curtis Hartman holte sich beinahe den Tod von den Nachwirkungen seines nächtlichen Wartens in der Kirche. Und doch verschaffte ihm das, was sich in jener Nacht ereignete, die Erkenntnis des Weges, den er als seinen Lebensweg hinzunehmen hatte. Wenn er an anderen Abenden gewartet hatte, war es ihm niemals möglich gewesen, durch das kleine Loch im Glas mehr von dem Zimmer der Lehrerin zu sehen, als gerade nur die Stelle, wo ihr Bett stand. Er hatte im Dunkeln so lange gewartet, bis die Frau plötzlich in ihrem weißen Nachthemd auf dem Bett sitzend erschien. Hatte sie dann das Licht hochgeschraubt, stützte sie sich in den Kissen auf und las in einem Buch. Manchmal rauchte sie eine ihrer Zigaretten. Zu sehen waren nur ihre bloßen Schultern und der Hals. In jener Januarnacht erschien Kate Swift endlich, nachdem er vor Kälte beinahe gestorben war. In dem Zimmer gegenüber wurde eine Lampe angezündet und der Wartende starrte auf das leere Bett. Und dann warf sich vor seinen Augen eine nackte Frau auf dieses Bett. Mit dem Gesicht nach unten lag sie da, weinte und schlug mit den Fäusten auf die Kissen. Schließlich, nach einem endgültigen Aufschluchzen, richtete sie sich halb auf und in Gegenwart des Mannes, der auf ihren Anblick gewartet und sich seinen Fantasien hingegeben hatte, begann das sündige Weib zu beten. Curtis Hartman konnte sich nie erinnern, wie er aus der Kirche gekommen war. Mit einem Schrei sprang er auf und zerrte den schweren Arbeitstisch über die Dielen. Die Bibel fiel dabei zu Boden und machte einen großen Lärm in der Stille. Als das Licht in dem Haus nebenan ausging, stolperte er die Treppe hinunter und auf die Straße. Er rannte sie entlang und stürzte zur Tür des Weinsberg-Igel hinein. Und George Willard gegenüber, der mit seinen eigenen Sorgen beschäftigt in der Redaktion auf- und ablief, begann er zu reden. »Die Wege Gottes entziehen sich jeder menschlichen Einsicht«, schrie er, als er hereinkam und die Tür hinter sich zugemacht hatte. Mit leuchtenden Augen und einer Stimme, die vor Inbrunst bebte, ging er auf den jungen Mann zu. »Ich habe das Licht gefunden«, rief er aus. »Nach 10 Jahren in dieser Stadt hat Gott sich mir durch den Leib einer Frau geoffenbart.« Dann wurde seine Stimme leiser und ging in ein Flüstern über. Wie töricht ich war! Was ich für eine Versuchung meiner Seele hielt, war nichts als Vorbereitung für ein neues, weit herrlicheres Aufglühen des Geistes. Gott ist mir in der Gestalt von Kate Swift erschienen, wie sie nackt auf ihrem Bett kniete. Kennst du Kate Swift, die Lehrerin? Mag sie sich dessen auch nicht bewusst sein, so ist sie dennoch ein Werkzeug, dessen Gott sich bedient, um eine Wahrheit zu verkünden. Reverend Curtis Hartman drehte sich um und lief aus der Redaktion. In der Tür blieb er stehen und blickte die verlassene Straße auf und nieder. Dann wandte er sich noch einmal George Willard zu. »Hab keine Angst. Ich bin erlöst, sagte er und hielt dem jungen Mann seine blutige Faust vors Gesicht. Ich habe die Fensterscheibe zerschmettert. Nun muss sie ganz erneuert werden. In mir war die Kraft Gottes. Mit dieser meiner Faust habe ich das Glas zerschmettert.
1: Joseph Manot las aus Winesburg, Ohio von Sherwood Anderson. 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
1: Ich habe es geliebt, tanzen zu gehen. In vielen Gaststätten spielten Kapellen. Zu essen gab es da allerdings nichts, nur ein Glas Molke gegen Hunger und Durst. Meine Großmutter, die heute 98 Jahre alt geworden wäre, hat das aufgeschrieben. Das und noch mehr. Vom Garten in Dresden-Dobritz, von ihrer besten Freundin Marianne und wie sie mit 13 auf die Zwillinge der Nachbarsfamilie aufpasste. Dass sie lange Zöpfe trug, bis sie die Schule verließ. Wie innig sie ihren Bruder Walter geliebt hat und wie sehr sie ihn, seitdem er als Wehrmachtssoldat fiel, vermisst. Wenn ich diese Notizen lese, höre ich ihre Stimme und bin dankbar, solche Details über meine Familie, die Jugend meiner Großmutter und die Zeit damals zu erfahren. Um solche persönlichen Erlebnisse zu konservieren, gibt es Erinnerungsbücher. Sie lassen sich wunderbar verschenken und der Beschenkte muss nur die Fragen darin beantworten. Wie habe ich Weihnachten gefeiert? Welche Erinnerungen habe ich an den Sommer? Was haben wir als Jugendliche gemacht? Was hat mir als junger Mensch Sorgen bereitet? Worüber bin ich froh, dass ich das erleben durfte? In einigen Tagen werde ich 50 Jahre alt. Und auch ich denke schon manchmal darüber nach, was sollte ich notieren für mich und auch für die, die nach mir kommen. Wenn es um meine Jugend geht, werde ich ganz sicher meinen Konfirmationsspruch aufschreiben. Aber das ist meine Freude, dass ich mich zu Gott halte und meine Zuversicht setze auf Gott, den Herrn, dass ich verkündige all dein Tun. Er ist für mich nicht einfach nur ein Bibelvers geblieben, sondern zu einer Lebenserfahrung geworden. Meine Zuversicht auf Gott wurde in Krisenzeiten erprobt. Doch auch da durfte ich erfahren, dass ich getragen werde und mir neue Kraft geschenkt wird. Dass ich heute beruflich in der Kirche tätig bin und von Gott sprechen darf, darüber schmunzle ich manchmal. Denn dass dieses biblische Wort sich so erfüllen sollte, das überrascht mich noch immer.
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1: Die Dichterin Anna Luisa Karsch, 1722 in Niederschlesien geboren, hatte es reichlich schwer im Leben. Mit 9, selbst noch ein Kind, kümmerte sie sich um ihre Brüder, mit 13 wird sie Magd und mit 15 zur Ehefrau. Es folgt die erste, dann die zweite Ehe mit einem gewalttätigen Mann. Es ist die Literatur, die für sie zu einem Sehnsuchtsort wird. Und tatsächlich fällt ihr Talent auch einflussreichen Gönnern auf. Goethe attestierte ihr, sie schreibe treu und stark aus dem Herzen. Und für ihren Dichterfreund Gleim ist sie eine preußische Sappho. Letzteren hätte die Karschin gern nicht nur die Freundschaft, sondern auch ihr Herz geschenkt.
2: Mein liebster Freund, ich bin zerstreut. Ich wünsche mich so oft nach Halberstadt, wie ich atme.
1: Ach, ohne Liebe, so ist ein theatralischer Stadtspaziergang mit Ines Lacroix und Nadja Gröschner betitelt, der sich nicht nur, aber auch Texten von Anna Luisa Karsch widmet. Im Rahmen der Magdeburger Literaturwochen geht es um die starken menschlichen Gefühle, um die Liebe, die Leidenschaft und das Leiden. Treffpunkt ist heute die Treppe Gouvernementsberg Höhe Fürstenwall in Magdeburg um 19 Uhr. Zeitgenössische klassische Musik, also neue Musik, hat es beim Publikum oft schwerer als Pop- oder Rocksongs. Das liegt daran, dass neue Musik uns ein anderes Hören abverlangt, Hörgewohnheiten durchbricht, zum Beispiel mit komplexen Rhythmen und dissonanten Klängen.

0: Structures of Light heißt das Konzertprogramm des Nowitzki-Duos aus Polen. Das sind die Brüder Piotr Nowitzki und Paweł Nowitzki. Sie spielen Klavier und Schlagwerk seit über 25 Jahren zusammen und sind gerade auf einer kleinen Deutschland-Tournee. Los geht's im Konzertsaal des Polnischen Instituts in Leipzig um 19.30 Uhr. Über viele Jahrhunderte hinweg war Europa Schauplatz zahlreicher kriegerischer Auseinandersetzungen, dazwischen immer wieder das Bemühen um Frieden, Verträge und Abkommen. Der Historiker Eckart Conze erzählt davon ausführlich in seinem Buch Friedlos, die Deutschen zwischen Kriegsgewalt und Friedenssuche von 1648 bis heute. Auf über 500 Seiten macht Conze da eine eher nüchterne Bestandsaufnahme.
1: Dieses Buch bietet keine Zukunftsprognose. Es bietet auch in dem Sinne keine Lehren aus der Geschichte, die sich zusammenfassen ließen in einigen wenigen Sätzen. Es bleibt gewissermaßen der Appell, weiterhin diesen Kampf gegen die Friedlosigkeit zu führen, politisch, diplomatisch, im Zweifelsfall auch militärisch. Es gibt sozusagen keine Fortschrittsgeschichte.
0: Eckart Conze ist Professor für Neueste Geschichte an der Universität Marburg und zählt zu den profiliertesten deutschen Historikern. Heute Abend ist er zu Gast bei den Ettersburger Gesprächen auf Schloss Ettersburg unweit von Weimar und wird ausführlich sprechen über sein Buch und die vergangene wie aktuelle Außenpolitik Deutschlands in Zeiten zunehmender Bedrohungslagen. Die Veranstaltung beginnt um 19 Uhr.
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3: Um 10 Uhr mit Bernd Milde. Nach den Angriffen auf das Stromnetz in NRW und Brandenburg fordern die Grünen Innenminister Alexander Dobrindt zum Handeln auf. Fraktionsgeschäftsführerin Irene Mihalic sagte dem Handelsblatt, Dobrindt müsse ein Konzept zur Sicherung kritischer Infrastruktur vorlegen. NRW-Innenminister Herbert Reul sagte dem WDR, Deutschlands Infrastruktur sei leicht angreifbar. Den Betreibern kritischer Infrastruktur sei es bisher nicht erlaubt, ihre Anlagen etwa zur Stromversorgung mit Videokameras zu überwachen. Zudem gehöre auf den Prüfstand, ob die Informationen über Standorte und Funktion von Anlagen öffentlich zugänglich sein müssten. In München hat es einen Brandanschlag auf ein Rüstungsunternehmen gegeben. Wie die Polizei mitteilte, wurden in der Nacht auf eine Baustelle der Firma mehrere Brandsätze geworfen. Ein Brandsatz habe ein Feuer ausgelöst. Größerer Schaden sei nicht entstanden. Zwei Tatverdächtige seien festgenommen worden. Russland schließt die deutschen Goethe-Institute im Land. Außenminister Sergej Lavrov erklärte, betroffen seien die Standorte in Moskau, St. Petersburg und Jekaterinburg. Damit reagiere man auf die angekündigte Schließung des russischen Hauses in Berlin. Die Bundesregierung hatte Russland zuvor für den Anschlag mit einer Sprengstoffdrohne am Flughafen Leipzig-Halle verantwortlich gemacht. Recherchen von NDR, WDR und Süddeutscher Zeitung zufolge haben die Ermittler zwei Tatverdächtige identifiziert, einen Belarussen mit russischem Pass und einen gebürtigen Russen mit lettischem Pass. Moskau hat jede Beteiligung an dem Anschlag zurückgewiesen. Der Interessenverband Automotive Cluster Ostdeutschland hat VW vorgeworfen, Verunsicherung und Frust bei den Beschäftigten zu schüren. Verbandschef Jens Katzek sagte dem MDR, es sei unfair, das Papier zu den geplanten Schließungen erneut zu lancieren. Katzek betonte die Bedeutung von Zwickau für die Region. An jedem Arbeitsplatz hingen drei weitere Jobs bei Zulieferern. Laut Wirtschaftswoche hat der VW-Vorstand beschlossen, die Fahrzeugproduktion in Zwickau 2031 zu beenden. Nach dem Großbrand in einem Agrarbetrieb im Landkreis Greiz ist ein Tatverdächtiger festgenommen worden. Wie die Polizei mitteilte, soll der 25-jährige Deutsche noch heute einem Haftrichter vorgeführt werden. Ihm werde schwere Brandstiftung vorgeworfen. Bei dem Feuer waren gestern in Bernsgrün bei Zollenroder Triebes rund 1000 Ferkel verendet. Der Schaden wird auf mehr als 1,5 Millionen Euro geschätzt. Das waren die Nachrichten.
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4: Und so sieht's aktuell aus in der Sächsischen Schweiz und in der Oberlausitz heiter, ansonsten meist stark bewölkt. Im Süden gibt's ein paar Wolkenlücken, in Sachsen-Anhalt vereinzelt etwas Regen, zum Beispiel im Jerichower Land. Ansonsten ist es trocken. Höchstwerte heute 20 bis 25 Grad und der Wind frischt wieder auf in Böen aus Südwest. Wir schauen auf die Straßen. Der MDR Kulturverkehrsservice meldet: A9 Richtung Berlin zwischen Wiedemar und Halle ist wegen Reinigungsarbeiten nur die linke Fahrspur frei. A9 Richtung München am Hermsdorfer Kreuz ist die Überfahrt zur A4 Richtung Frankfurt wegen Untersuchungsarbeiten bis ca. 17 Uhr gesperrt. A13 Richtung Dresden zwischen Duben und Lübbenau steht ein defekter LKW auf der rechten Fahrspur. A38 Richtung Göttingen zwischen Leipzig-Südwest und Kreuz-Rippachtal 6 Kilometer Stau und stockender Verkehr. Hier brauchen Sie 20 Minuten länger. Vorsicht auf der A38 Richtung Leipzig. Zwischen Kreuz-Leipzig und Leipzig-Südost sind Fahrradfahrer auf der Fahrbahn. Im Landkreis Eichsfeld ist die Ortsdurchfahrt Jützenbach wegen eines Feuerwehreinsatzes gesperrt. Und wir wünschen überall gute und sichere Fahrt um 10.04 Uhr.
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4: Und durch den Donnerstagvormittag begleitet sie Beatrice Schwartner. Ich grüße. Hallo.

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Ohne ihn kein Radio. Vom Berliner Funkturm wurden die ersten Radio- und seit 1929 die ersten Fernsehtestprogramme gesendet. Und heute vor 100 Jahren wurde er eingeweiht. Wir beleuchten gleich die ganze Geschichte um den Berliner Funkturm im Stichtag. Und später in dieser Stunde geht es um die musikjournalistische Medienwerkstatt zu den 50. Leipziger Jazztagen. Bewerbung ist bis zum 6., also bis in 3 Tagen möglich. Genauere Informationen vorab noch schnell, bevor der Last Call kommt hier bei MDR Kultur. Natürlich haben wir auch in dieser Stunde ein Gedicht, wie gewohnt. Das ist unser Angebot für diese Stunde hier bei MDR Kultur. Schön, dass Sie bei uns sind.

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1: Achtung, Achtung, hier ist Berlin auf Welle 400 Meter. Das war 1923 eine Ansage für zunächst nur ganz wenige Hörer, wenn auch eine historische Ansage. Denn damit begann der Unterhaltungsrundfunk in Deutschland. 3 Jahre später wurde dieses neue Medium dann auch sichtbar, und zwar weithin mit dem Berliner Funkturm. Der stand für Großstadt, für Moderne, für Rundfunktempo und den Fortschrittsglauben der Weimarer Republik. Langer Lulatsch wurde er genannt. Und von Bundespräsident Walter Scheel angeblich mittlere Hausantenne. Heute vor genau 100 Jahren wurde er eingeweiht, der Berliner Funkturm am 3. September 1926. Der Stichtag jetzt mit Sven Hecker funkt zurück.
2: Funkturm Berlin, wir weihen dich ein. Berlin wird sein und du wirst sein. Singe dein Lied bis in späteste Lenze. Dass es immer leuchtender glänze empor zu deinen eisernen Knien. Achtung, Achtung, hier ist Berlin.
3: Das Pathos der neuen Zeit. Fast wie im Theater spricht Rundfunkpionier Alfred Braun einen Prolog, als am 3. September 1926 in Berlin der Funkturm eingeweiht wird. Damals 138 Meter hoch, Stahlfachwerk, errichtet für ein Medium noch in den Kinderschuhen. 1923 hatte in Berlin das deutsche Radiozeitalter begonnen. Hörerzahl und Industrie wuchsen seitdem rasant. Die bisherigen Sendeanlagen reichen bald nicht mehr. Ursprünglich ist einfach ein neuer Antennenmast geplant. Doch das Berliner Messeamt erkennt schnell die Chance, aus dem technischen Zweckbau eine Attraktion zu machen mit Restaurant, Aussichtsetage und repräsentativer Wirkung für Messe, Funkindustrie und Stadt. Wilhelm Ehlers, der 1926 von der Einweihung des Funkturms berichtete, erinnert sich.
4: Der Rundfunk war 3 Jahre alt. Die Hörer saßen zu Hause, hatten noch ihre Kopfhörer zum größten Teil. Nun hörten sie etwas, aber sie sahen doch den Rundfunk gar nicht. Und etwas muss man doch von dem Rundfunk sehen.
3: Der neue Turm soll sozusagen auch rein physisch eine Botschaft senden. Der Syndikus des Verbandes der Radioindustrie, Berthold Kohn, lässt 1924 verlauten:
5: Dieser Funkturm wird der höchste Turm der Stadt Berlin sein und als Wahrzeichen der deutschen Funkindustrie weit über das Ausstellungsgelände und die ganze Stadt hinausragen.
3: Entworfen wird der Turm vom Architekten Heinrich Straumer. Er lässt sich vom Pariser Eiffelturm inspirieren. Doch der Funkturm wird leichter, nüchterner, moderner. Der Bau beginnt nach der ersten großen deutschen Funkausstellung 1924. Der Berliner Lokalhistoriker Kurt Pomplun.
6: Es hat dann mit der Installation, mit der Einrichtung des Restaurants eine Weile gedauert. Aber das ganze große Stahlgebilde von 138 Metern, inzwischen ist er erhöht, ist in sage und schreibe 10 Wochen aufgebaut. Das ist natürlich sehr rasche Zeit.
3: Trotz eines Brandes kurz zuvor, dann die Eröffnung im Rahmen der dritten Funkausstellung. Alfred Braun spricht den schon erwähnten Prolog. Später erinnert er sich durchaus poetisch.
2: Und dann oben um die Funkturmspitze kreisen die Flieger. Auf der höchsten Plattform steht der Kosleck'sche Bläserchor. Und von da aus schmettern sie herunter Beethovens die Himmelrühmen des ewigen Ehre.
3: Der Funkturm übersteht Brand, Krieg, Beschädigungen und fast Abriss. 1945 treffen Granaten ihn schwer, doch er wird gerettet mit Stahl und Liebe. In der Zeit heißt es 1976 zum 40. Geburtstag des Funkturms:
5: Er ist ein schlichtes Gebilde aus 400.000 Kilo Stahl, mit so viel Seele, wie die Berliner ihm andichten.
3: Vor allem für die Westberliner in Mauerzeiten wird der Funkturm zum Sehnsuchtszeichen. Wer über die Avus aus der Stadt hinausfährt oder zurückkommt, sieht ihn als letzten oder ersten Gruß. Seine Bedeutung als Sendeturm nimmt später ab, doch als Wahrzeichen und Erinnerungsort bleibt der Funkturm bestehen.
1: Zumal ja als Ausblick auf 125 Meter Höhe, da gibt es

Musik von Chelsea Wolfe, der amerikanischen Singer-Songwriterin, die so Elemente des Gothic Rock, Metal und Folkmusik zusammenmischt und daraus ihr neues Album kreiert hat. The Dark heißt es, und das war ein Titel daraus, Cold. Und Chelsea Wolfe kommt für ein Konzert auf.

Willie Nelson hier gehört mit That's Life. Und Willie Nelson, ja, mittlerweile 93 und sein Outlaw Music Festival scheint mit 12 Terminen auch durch die USA zu touren. Und da ist sicherlich Willie Nelson, wenn es ihm gut geht, auch wieder mit dabei. Anne Brune, jetzt noch bis halb und dann gibt's

0: Honey. Anne Brun brachte uns auf 10.30 Uhr.
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2: Und die hat für uns Paula Kautz. In Russland sollen die Niederlassungen des Goethe-Instituts geschlossen werden. Außenminister Lavrov erklärte, damit reagiere man auf die angekündigte Schließung des russischen Hauses in Berlin. Die Bundesregierung hatte die Maßnahme verhängt, weil sie Moskau für den Anschlag mit einer Sprengstoffdrohne am Flughafen Leipzig-Halle verantwortlich macht. Stefan Lack berichtet über die Hintergründe.
3: Lavrov sagte beim östlichen Wirtschaftsforum in Wladiwostok, dass die verbliebenen Goethe-Institute natürlich geschlossen werden müssten, nachdem die Kultureinrichtung des russischen Hauses aus Berlin vertrieben worden sei. Deutschland nehme bewusst in Kauf, dass mit der Schließung des russischen Hauses auch das Ende seiner kulturellen Präsenz in der Russischen Föderation einhergehe. Trotz aller Spannungen mit dem Westen hätten die Goethe-Institute bislang weiter arbeiten können. Die Arbeit der Goethe-Institute in Moskau, St. Petersburg und Nowosibirsk ist seit 2023 jedoch stark eingeschränkt. Nach der Ausweisung von Mitarbeitenden infolge deutsch-russischer Spannungen wurden viele Angebote in den Online-Bereich verlagert.
2: Nach dem Rücktritt des katholischen Bischofs von Dresden-Meißen, Heinrich Timmer-Evers, wird neben viel Lob auch Kritik an seiner Arbeit laut. Timmer-Evers hatte die gemeinsame Kommission mit Berlin und Görlitz zur Aufklärung des sexuellen Missbrauchs in der katholischen Kirche gekündigt. Das angekündigte eigene Gremium hat bis heute nicht seine Arbeit aufgenommen. Die ehemalige Sprecherin des Betroffenenrates, Sabine Otto, sagte:
4: Er hat einfach nicht mit Betroffenen interagiert und hat damit diese verbindliche Vereinbarung zwischen der Deutschen Bischofskonferenz und der Bundesregierung einfach gebrochen.
2: Als offiziellen Grund für seinen Rücktritt nannte der 74-jährige Timmer-Evers sein hohes Alter. Das Theater Altenburg-Gera startet mit einem neuen Kapellmeister in die neue Spielzeit. Der slowakisch-amerikanische Dirigent und Pianist Christopher Vajan übernimmt die Stelle. Wie das Theater Altenburg-Gera mitteilte, wird Vajan am 11. September das Konzert zum Tag des offenen Denkmals in der Brüderkirche Altenburg dirigieren. Zuletzt war er zweiter Kapellmeister am Staatstheater Meiningen gewesen. Vajan folgt auf Thomas Wicklein, der nach 40 Jahren am Haus in den Ruhestand geht. Das Magdeburger Stadtarchiv zieht um. Wie Direktor Christoph Volkmar mitteilte, beginnt Ende des Jahres der große Umzug vor den Ausbauarbeiten.
5: Wir schließen das Stadtarchiv zum 1. Dezember 2026 und ziehen dann mit unserem Kulturgut mit insgesamt 10.000 Regalmetern Material in die Sudenburger Wuhne, in das ehemals Verwaltungsgebäude FAM Sudenburger Wuhne 47 und eröffnen dort zum 1. April 2027 wieder das Stadtarchiv an diesem Standort.
2: Für 3 Jahre bleibt das Archiv dann dort, während am Gebäude in der Neustadt gebaut wird. Für knapp 15 Millionen Euro entstehen unter anderem mehr Regalfläche und ein neuer Seminarraum im Stadtarchiv Magdeburg.
0: Die Kulturnachrichten, vielen Dank, Paula Kautz.
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0: Aktuell in Sachsen neben Wolken auch teilweise etwas Sonne. Ansonsten meist dichte Wolken, so wie wir es schon in den letzten Tagen gewöhnt sind. In Sachsen-Anhalt gibt es vereinzelt etwas Regen, zum Beispiel in der Altmark, im Elb-Havel-Winkel. Ansonsten ist es trocken. Höchstwerte heute 20 bis 25 Grad. Morgen neben Wolken auch Sonne und vereinzelt Regen. Also es geht im Grunde genauso munter weiter wie in den letzten Tagen, nur dass es ein bisschen wärmer wird. Von Nord nach Süd 22 bis 28 Grad. Das Wochenende dann wieder locker bewölkt. Und die Temperaturen, so wie wir es jetzt in den letzten Tagen schon hatten, 20 bis 23 am Samstag, am Sonntag bis 25 Grad. Der Blick auf die Straßen, der MDR Kulturverkehrsservice meldet. A9 Richtung Berlin. Zwischen Wiedemar und Halle ist wegen Reinigungsarbeiten nur die linke Fahrspur frei. A9 Richtung München. Am Hermsdorfer Kreuz ist die Überfahrt zur A4 Richtung Frankfurt wegen Untersuchungsarbeiten bis ca. 17 Uhr gesperrt. A13 Richtung Dresden. Zwischen Duben und Lübbenau steht ein defekter LKW auf der rechten Fahrspur. Und im Landkreis Eichsfeld ist die Ortsdurchfahrt Jützenbach wegen eines Feuerwehreinsatzes gesperrt. Fahren Sie überall vorsichtig, kommen Sie gut und sicher an Ihr Ziel. 10 Uhr und gleich 35.
6: 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Jetzt aus Leipzig, Caro Linn.

Die Leipziger findet die richtigen Worte für eine Linie in ihrer Haut, also ein schönes Erlebnis sozusagen, was sich da in die Haut reingeprägt hat, denn nichts anderes sind ja Falten. Caroline hier gehört bei MDR Kultur. Im Moment gerade stehen keine Live-Termine auf ihrer Homepage. Insofern haben wir sie gerne mal wieder ins Programm gehoben als Künstlerin aus unserer Region. Gefolgt jetzt von Tom Petty and the Heartbreakers.

junge Frau, die bei TikTok viral gegangen ist mit einem Titel Backyard Boy. Und seitdem ist sie mit groß im Geschäft, Claire Rosencrantz. Und dieses Stück hier, Water the Flowers, ist ein Stück, was sie ihrem Großvater gewidmet hat, der nämlich genau das immer zu ihr gesagt hat: Kümmer dich um den Garten, kümmer dich um die Pflanzen. Water the Flowers. Und daraus ist dieser hübsche Song geworden, auch übers Älterwerden und über familiäre Verbundenheit. Ganz anderes Thema jetzt. Tippen, schreiben, reden, filmen, für all das und noch viel mehr sucht der Leipziger Jazzclub eine neue Generation von Musikjournalisten. Bevor die 50. Ausgabe der Leipziger Jazztage startet, wird es in diesem Jahr wieder Workshops mit praktischen Tipps und Techniken geben, auch Informationen und Diskussionen rund ums Thema Journalismus. Dafür werden Nachwuchsjournalisten gesucht, die Lust haben, kritische Artikel, Rezensionen, Interviews und oder Videos zu produzieren. Wer sich dafür noch bewerben möchte, kann das noch bis zu diesem Samstag tun. Mehr Infos gibt's unter jazzclub-leipzig.de. Und wer neugierig geworden ist, kann bis zum 6.9. also eine Kurzbiografie schicken mit einem kurzen Anschreiben auch an die Kommunikation@jazzclub-leipzig.de.

0: erinnert mich immer so ein bisschen an Gisbert zu Knyphausen. Der Stil von Sebastian Krol, der auch so einen schwebend leichten, feinsinnigen Folk-Pop bietet und hier zu hören war. Aber Sebastian Krol ist nun mal ein eigenständiger Musiker, der sich übrigens Karwendel nennt und der natürlich aber trotzdem in der Szene schon fest verankert ist, Konzerte mit Dota, mit Army Warning gespielt hat und der für Dezember dieses Jahres auch was ganz Eigenes plant, nämlich eine richtige Festtage. Und davon wird er wahrscheinlich dann auch noch genaueres wissen lassen. Sebastian Krol alias Karwendel hier bei MDR Kultur. Und damit haben wir es jetzt 10 Uhr und gleich 52.
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0: Kommt heute von Marion Poschmann. Seitdem sie 2014 einige Monate lang in Kyoto gelebt hat, ist sie beeindruckt von Land und Landschaft, von der Kultur und im Speziellen auch von der japanischen Kunst der Betrachtung. Die Reise nach Japan, sagt sie, war für mich ein ästhetisches Schlüsselerlebnis. Die Dichterin und Romanautorin ist zum Beispiel fasziniert, ja, mit welcher Hingabe Japaner die herbstliche Färbung der Blätter verfolgen oder die Kiefern im kaiserlichen Garten betrachten. Die Berlinerin Marion Poschmann hat schon ihren Roman Die Kieferninseln genau diese Erfahrung ja reingelegt. Und schon vor dem Roman veröffentlichte sie 2016 den Gedichtband Geliehene Landschaften, der unter anderem zwei Gedichtzyklen und Einzelgedichte enthält, die sich ebenfalls auf Japan beziehen und gleichsam als Subtext zum Roman gelesen werden können. Aus diesen Gedichten von Marion Poschmann liest jetzt Marina Frenk.
2: Die Kieferninseln. Schneebewegungen, Schwingtüren. Aber warum ohne Not einen grenzenlosen Gegenstand sehen? Gischtspritzer, Wassertricks, weißliche Wunden taumeln, Impulse des Vordergrunds. Stiebender Flockenbock, der sich zur Uferbefestigung vorkämpft, versinkt. Der Anblick von Wolken hält warm. Um die Imbissbude sammeln sich Bustouristen, die Austern mit Sojasauce beträufeln, mit Stäbchen aus ihrer Schale lösen. Du bist am Ziel. Du stehst mitten im japonisierenden Wandbehang, der in den 70er Jahren das Wohnzimmer deiner Großtante schmückte. Ein schwarz-blauer Holzschnitt von Kawase Hasi, Mondlicht, auf ein Geschirrtuch gedruckt. Inseln der Seligen, hunderte Inseln, manche bieten nur Platz für einzelne Möwen, ausgehöhlt, schroff von der Flut geformte Gesteinsbrocken, auf denen knorrige Schatten schwanken, hagere Greise, die sich dort anklammern, Kiefern, gebeugt über die dunstige Strömung der Bucht. Du bist am Ziel, stehst inmitten der Dinge, die Raum einnehmen, um deine Uferlosigkeit einzudämmen.

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6: Um 11 Uhr mit Bernd Milde. Wirtschaftsforscher haben die Konjunkturprognosen für Deutschland deutlich nach oben korrigiert. Das Münchner IFO-Institut erklärte, man erwarte für dieses Jahr ein Wachstum des Bruttoinlandsprodukts von 1,4%. Das seien 0,6 Punkte mehr als bisher prognostiziert. Hintergrund seien das Investitionspaket der Bundesregierung und die gestiegene Nachfrage aus dem Ausland. Auch das Kieler Institut für Weltwirtschaft stockte seine Prognose für 2026 auf, von 0,8 auf 1,3%. Nach den Angriffen auf das Stromnetz in Nordrhein-Westfalen und Brandenburg fordern die Grünen Innenminister Alexander Dobrindt zum Handeln auf. Fraktionsgeschäftsführerin Irene Mihalic sagte dem Handelsblatt, Dobrindt müsse ein Konzept zur Sicherung kritischer Infrastruktur vorlegen. NRW-Innenminister Herbert Reul sagte dem WDR, Deutschlands Infrastruktur sei leicht angreifbar. Den Betreibern kritischer Infrastruktur sei es bisher nicht erlaubt, ihre Anlagen etwa zur Stromversorgung mit Videokameras zu überwachen. Zudem gehöre auf den Prüfstand, ob die Informationen über Standorte und Funktion von Anlagen öffentlich zugänglich sein müssten. In München hat es einen Brandanschlag auf ein Rüstungsunternehmen gegeben. Wie die Polizei mitteilte, wurden in der Nacht auf eine Baustelle der Firma mehrere Brandsätze geworfen. Ein Brandsatz habe ein Feuer ausgelöst. Größerer Schaden sei nicht entstanden. Zwei Tatverdächtige seien festgenommen worden. Der Name der Firma wurde nicht genannt. Ein Seniorenwohnheim darf per Satellit empfangene Fernseh- und Hörfunkprogramme an die Zimmer der Heimbewohner weiterleiten. Der Bundesgerichtshof entschied, eine zusätzliche Lizenz sei nicht nötig. Er folgte damit einer Entscheidung des Europäischen Gerichtshofs. Die Rechtegesellschaften GEMA und Corinth Media hatten Urheberrechte verletzt gesehen und den Heimbetreiber aufgefordert, Lizenzverträge abzuschließen. Die US-Jazz-Sängerin Cassandra Wilson ist im Alter von 70 Jahren gestorben. Das teilte ihr Manager mit, machte aber keine Angaben zur Todesursache. Wilson war vor allem durch ihre tiefe Stimme und ihren Stil bekannt, der Jazz mit Blues, Folk und anderen Richtungen mixt. Für ihre Alben New Moon Daughter und Lovely wurde sie mit Grammys geehrt. Das waren die Nachrichten.
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7: Und so sieht's aktuell aus. Und zwar in Sachsen neben Wolken auch ein bisschen sonnig. Ansonsten ist es meist stark bewölkt. In Sachsen-Anhalt sind die Wolken auch zum Teil gefüllt. Etwas Regen ist gerade in der Altmark im Elbhavelwinkel. Ansonsten trockenes Wetter. Höchstwerte heute 20 bis 25 Grad. Und der Wind aus Südwest nimmt wieder zu, frischt auf. Morgen übrigens gleiches Bild, dann allerdings deutlich wärmer, deutlich ja, bis 28 Grad schon nochmal sommerlich. Und zum Wochenende dann wieder so eingepegelt, wie wir es in den letzten Tagen schon gewohnt sind, 20 bis 23 Grad. Der Blick auf die Straßen der MDR Kulturverkehrsservice meldet. A2 Richtung Berlin zwischen Alleringer's Leben und Alsleben stau und stockender Verkehr. Hier brauchen Sie 20 Minuten länger. Vorsicht auf der A4 Richtung Frankfurt. Zwischen Sättelstedt und Eisenach Ost liegen Fahrzeugteile auf der Fahrbahn. A9 Richtung Berlin zwischen Wiedemar und Halle ist wegen Reinigungsarbeiten nur die linke Fahrspur frei. A9 Richtung München am Hermsdorfer Kreuz ist die Überfahrt zur A4 Richtung Frankfurt wegen Untersuchungsarbeiten bis ca. 17 Uhr gesperrt. A13 Richtung Dresden zwischen Duben und Lübbenau steht ein defekter LKW auf der rechten Fahrspur. Und im Landkreis Eichsfeld ist die Ortsdurchfahrt Jützenbach wegen eines Feuerwehreinsatzes gesperrt. Fahren Sie überall vorsichtig, kommen Sie gut und sicher an Ihr Ziel. 11.04 Uhr.
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7: Und durch den Donnerstagvormittag begleitet sie weiterhin Beatrice Schwartner. Travis sind auch mit dabei. Wir sagen willkommen. Schön, dass Sie bei uns sind.

Travis, Gaslight, hier zum Auftakt in diese Stunde. Es gibt mal wieder einen neuen Beatles-Song, den noch niemand kannte. Und darum geht's unter anderem gleich in den Kulturseiten der Tageszeitungen zusammengetragen. Die Themen, die heute von Belang sind und die Essenz daraus gezogen von Jörg Schieke fürs Feuilleton, gleich hier bei MDR Kultur.

Ja, und so jung wie heute kommen wir auch alle nicht mehr zusammen. Da haben Steiner und Madleiner wirklich einen Punkt gesetzt. So schön wie heute, also wirklich am besten nicht alles auf morgen und übermorgen und auf irgendwann mal verschieben. Jetzt ist die beste Zeit. Steiner und Madleiner hier gehört bei MDR Kultur, gefolgt um 11.11 Uhr von einem Mann, der ja geradezu ein Standardwerk für Musikstudenten rausgebracht hat, schon sehr, sehr lange her. Ein Grundlagenlehrbuch über Komposition, Gradus et Parnassus, bis ins 20. Jahrhundert eben wirklich für alle Musikstudenten das Lehrbuch. Die Rede ist von Johann Joseph Fuchs und hier ist eine seiner musikalischen Vorlagen, die wir jetzt hören hier bei MDR Kultur, und zwar Poule Rossignol, also für die Nachtigall, aus seiner Ouvertüre in D-Moll. Das Freiburger Barockorchester spielt unter Gottfried von der Goltz.

0: Jetzt war ich gerade schon so gedanklich beim alten Johann Josef Fuchs, dass ich die jungen Steiner und Madleiner noch gar nicht ausführlich gewürdigt habe. Denn was ich eigentlich noch dazu sagen wollte, Steiner und Madleiner, apropos jetzt ist die beste Zeit, sind am 7. Dezember in Leipzig im Täubchental. Also falls Sie hingehen wollen, wäre das jetzt Ihre Möglichkeit.
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0: Und die hat für uns Jörg Schieke.
2: Alles Mögliche ist mit einem gewissen Wert ausgestattet und in seiner Einzigartigkeit geschützt und gezählt, aber nicht das, was jeden Menschen als äußerlich eigene Persönlichkeit kennzeichnet, das Gesicht nämlich. Das darf im Netz vervielfältigt und schlimmer noch verfälscht werden und kein Gesetz verbietet das. Ein Thema an der neuen Ausgabe der Zeit. Zitat: Jan Vermeer hat nur ein Mädchen mit dem Perlenohrring geschaffen. Man könnte das Gemälde kopieren, dem Louvre für eine neunstellige Summe anbieten und dann gleich ins Gefängnis wandern. Lieber nicht. Ein neues Bundesgesetz gegen digitale Gewalt will auf die Massen persönlichkeitsverletzenden, illegalen Deepfake-Schrotts reagieren. Noch befindet sich dieses Gesetz allerdings im Entwurfsstadium. Aber sollten Menschen ihre Einzigartigkeit und digitale Unversehrtheit überhaupt einklagen müssen? Es sollte doch a priori gelten, dass ausschließlich die abgebildete Person darüber entscheidet, welche Daten und Bilder von ihr kursieren und wer sie verändern darf. Zitat Ende. Ein bisschen eingängiger und sozusagen herzerwärmender das nächste Thema, aufgemacht zum Beispiel von der Sächsischen Zeitung. Ein neues Lied von den Beatles ward mal wieder gefunden. Achtung, bei den Arbeiten an der Jubiläumsbox zum Beatles-Meisterwerk Rubber Soul stießen die Macher auf den unbekannten Beatles-Song Little Girl. Doch die Demo von John Lennon enttäuscht. Und Fans wissen längst, dass nicht alles Gold ist, was da so beatelt. Niemand hatte dieses Stück Little Girl auf dem Schirm, nirgendwo gab es Notizen, dass es überhaupt existiert. Die Nummer ist 2 Minuten 18 Sekunden lang. Und wenngleich die Macher der Rubber Soul Box jetzt wieder pflichtgemäß ein wenig so tun, als sei damit ein weiterer heiliger Gral und darin verborgen der Stein der Weisen gefunden worden, ist Little Girl eigentlich nur ein Beweis dafür, dass die Beatles wussten, was auf ein Album gehört und was ihm vorenthalten werden sollte. Zitat Ende. Ergo für eisenharte Fans eine schöne Überraschung, ansonsten eher ein Pop-Histörchen. Und da geht's gar nicht anders, als auf den derzeitigen Aufreger im deutschen Pop zu schauen. Von hier an blind von Wir sind Helden war ja heute schon Thema. Und natürlich gibt's doch wen, der popkulturell versiert erklären kann, warum dieser Song 21 Jahre später seinen nächsten Frühling erlebt. In Spiegel Online ist zu lesen. Erster Grund, weil die 2000er oder Nuller Jahre schon länger ein ästhetisches Comeback erleben. Prähistorische Klapphandys sind wieder gefragte Accessoires und Basteleien mit Strasssteinen ein beruhigendes

0: Peter Gabriel mit diesem Klassiker, der aber neu aufgelegt wurde 2011. Salisbury Hill. Und damit wird's 11.30 Uhr.
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0: Und die hat für uns Paula Kautz.
2: In Russland sollen die Niederlassungen des Goethe-Instituts geschlossen werden. Außenminister Lavrov erklärte, damit reagiere man auf die angekündigte Schließung des russischen Hauses in Berlin. Die Bundesregierung hatte diese Maßnahme verhängt, weil sie Moskau für den Anschlag mit einer Sprengstoffdrohne am Flughafen Leipzig-Halle verantwortlich macht. Stefan Lag berichtet über die Hintergründe.
3: Lavrov sagte beim östlichen Wirtschaftsforum in Wladiwostok, dass die verbliebenen Goethe-Institute natürlich geschlossen werden müssten, nachdem die Kultureinrichtung des russischen Hauses aus Berlin vertrieben worden sei. Deutschland nehme bewusst in Kauf, dass mit der Schließung des russischen Hauses auch das Ende seiner kulturellen Präsenz in der Russischen Föderation einhergehe. Trotz aller Spannungen mit dem Westen hätten die Goethe-Institute bislang weiter arbeiten können. Die Arbeit der Goethe-Institute in Moskau, St. Petersburg und Nowosibirsk ist seit 2023 jedoch stark eingeschränkt. Nach der Ausweisung von Mitarbeitenden infolge deutsch-russischer Spannungen wurden viele Angebote in den Online-Bereich verlagert.
2: Das Bistum Erfurt überlegt derzeit, wie Kirchen zukunftsfähig umgenutzt werden können. Denn der Erhalt von Kirchenbauten ist teuer. Wie Kirchenvorstand Sebastian Ulbrich MDR Kultur sagte, will die Pfarrei 4 der 7 Bauten in der thüringischen Landeshauptstadt nicht weiter nutzen. Eine davon ist die Erfurter Schottenkirche.
4: Also es gibt einmal für die Schottenkirche ja die Idee, eine ökumenische Jugendkirche gibt, die dort aufgebaut werden soll. Hier gibt es engagierte Menschen auf katholischer und evangelischer Seite, die hier große Lust drauf haben, dieses Projekt voranzubringen. Die sind aber noch in der Konzeptphase, also in einer Phase wirklich einer Prüfung, überlegen, ob das denn gehen kann. Dann haben wir auch Anfragen aus dem weltlichen Bereich, die uns gefragt haben, ob sie mit der Schottenkirche etwas machen können. Das sind Interessenten, die auch ganz bewusst sagen, wir wollen erstmal nicht genannt werden in der Öffentlichkeit, wir wollen erstmal gucken, ob das für uns klappt. Und wenn es dann soweit ist, dann dürfen wir darüber reden. Aber es gibt sozusagen schon mehrere Anfragen, um eine Nachnutzung hinzubekommen.
2: Heute werden in der Schottenkirche Erfurt die Entwürfe für eine mögliche Nachnutzung vorgestellt. In der Tuchfabrik der Gebrüder Pfau in Krimmetschau widmet sich eine neue Installation dem Jahr der jüdischen Kultur in Sachsen. Unter dem Titel »Verwobene Echos – Farben der Religionen« verknüpft die Künstlerin Maja Gratzfeld jüdische Textilgeschichte mit zeitgenössischer Kunst. Museumsleiterin Birte Hemeyer will damit das textile Erbe der Region bewahren.
5: Ich möchte gerne Menschen hier haben, Menschen auch mit ihren Perspektiven, die sie mitbringen, auch nochmal Impulse setzen in der Region, die lange Zeit eigentlich eher das textile Erbe vergessen wollte, als dass man es erinnern wollte. Und von daher da auch nochmal mit dem Blick von außen zu sagen, was für eine tolle Installation, für eine Anlage, für ein Erbe hier in Krimmetschau bewahrt wird. Und mit dem Fäden der Erinnerung-Projekt sind wir ja aktuell auch in der Zusammenarbeit und versuchen mit Zeitzeugen hier aus der Textilindustrie auch die Erinnerungen, auch das Immaterielle zu bewahren und einfach die Menschen auch zu würdigen, die bis 1990 hier gearbeitet haben.
2: Die Ausstellung in Krimmetschau ist bis 20. Dezember zu sehen. Die Jazzsängerin Cassandra Wilson ist Medienberichten zufolge im Alter von 70 Jahren gestorben. Das berichten unter anderem die New York Times und die Washington Post. You don't know what love is. Cassandra Wilson wurde 2-mal mit dem Grammy-Musikpreis ausgezeichnet. Sie begann ihre Karriere in den 1980er Jahren in New York.
0: Cassandra Wilson, am 4. Dezember 1955 geboren, die amerikanische Jazzsängerin. Vielen Dank für die Kulturnachrichten, Paula Kautz.
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0: Und so sieht's aktuell aus. Zumeist im Moment starke Wolken, dicht bewölkt. Vor allem in der Westhälfte Thüringens, da lockert's auf. In Sachsen-Anhalt regnet's hier und da. Ansonsten trockenes Wetter bei
2: in den Spitzen 20 bis 25 Grad heute. Wie gesagt, gebietsweise bleibt es bei Regenschauern und das wird auch so die nächsten Tage weitergehen, auch wenn mal morgen kurz die Temperaturen nach oben ausschlagen, also bis 28 Grad. Dann und am Wochenende dann wieder so, wie wir es jetzt in den letzten Tagen ganz angenehm gewohnt waren. Der MDR Kulturverkehrsservice mit drei Meldungen. Die A2 Richtung Berlin. Da ist zwischen Allerengersleben und Alsleben stockender Verkehr, kostet sie 10 Minuten mehr. A9 Richtung München. Am Hermsdorfer Kreuz ist die Überfahrt zur A4 Richtung Frankfurt wegen Untersuchungsarbeiten bis ca. 17 Uhr gesperrt. Und A13 Richtung Berlin zwischen Freiwalde und Starkow. 4 Kilometer stockender Verkehr an einer Wanderbaustelle. Das kostet sie auch 10 Minuten mehr. 11.35 Uhr wünschen wir überall gute und sichere Fahrt.
6: 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Jetzt aus Halle, Laura Volkers.

unsere Musik für alle Depeche Mode Fans, Free Love, hier gehört bei MDR Kultur. Und damit jetzt eine unserer berühmt-berüchtigten Musikfarbwechsel. Andras Adoyan und Christian Ivaldi spielen Ferenc Farkas.

0: Andrasch Adoyan und Christian Ivaldi spielten Ferenc Forgas. Ein Satz, der eigentlich für Bläserquintett gedacht war, aber hier natürlich auch in Flöte und Klavierbesetzung sehr gut klang. Damit 11.45 Uhr, Sie hören MDR Kultur. Ingo Pohlmann oder kurz Pohlmann, das ist der Mann, der sang Wenn jetzt Sommer wäre. Der Ostwestfale kann auch schon wieder auf 20 Jahre zurückblicken. 2006 hat er sein Debütalbum rausgebracht, nachdem er in einer Hamburger Bar entdeckt wurde. Sein neues Album ist gerade erschienen, Beweggründe. Und für die Produktion ist Pohlmann, wie er uns erzählt hat, ganz neue Wege gegangen.
1: Das ganze Plattenfirmensystem hat sich so verändert, dass ich jetzt in den letzten 3 Jahren vor der Idee stand, es vielleicht alles selber zu machen. War mir aber nicht sicher, wie. Und dann bin ich auf die Idee gekommen, ein Crowdfunding zu starten. Da ich ein Publikum habe, das mir anscheinend in den letzten 20 Jahren sehr treu gewogen ist, haben wir mit den Dingen, die man da anbietet bei Startnext, 65.000 Euro in 2-3 Wochen sogar eingenommen.
0: Ja, was ein großartiges Ergebnis ist. Danach kam allerdings, und das hat er auch erzählt, eine Ernüchterung aus ganz anderer Richtung.
1: Nach diesem Hoch kam ein kleines Tief, denn ich war gerade irgendwie mit Flügeln wieder unterwegs. Da bekam ich doppelten Bandscheibenvorfall plus so eine Nervenaustrittsverengung, die dazu führte, dass ich nicht mehr richtig Gitarre spielen kann. Die Griffhand ist etwas schwach. Und was kann man sagen? Ich bin von einem relativ unbedarften Sunny Boy zu einem immer grübeligeren Typen geworden. Habe mich aber schützen können von meiner selbstgemachten Depression, wenn man das mal so nennen möchte, indem ich so eine Art Schutzzauber in mir trage, der quasi eine immerwährende Neugier in mir heraufbeschwört. Die entsteht auf dem Bewusstsein, dass sich in mir und in jedem anderen Menschen, sag ich mal, 400 Millionen Jahre Erdgeschichte, Zeitgeschichte und Menschheitsgeschichte manifestieren. Und ich glaube, dass unsere Gehirne entsprechend alt sind. Ich habe so einen Vogel auf der Gitarre, der das quasi symbolisiert. Eigentlich schaut man von oben auf die Welt und sucht nach den Gründen unserer Entscheidungen.
0: Der Mann mit dem Schutzzauber in sich und einer hoffentlich immer besser werdenden Griffhand auf der Gitarre. Pohlmann kommt nämlich auf Tour, unter anderem am 12. November in Leipzig. Da wird er spielen und bis das soweit ist, können wir natürlich sein neues Album quer hören. Jetzt ein Song davon, Marianengraben. Pohlmann bei MDR Kultur.

was hat er gesagt, er grübelt mittlerweile ein bisschen mehr, weil man eben nie weiß, was passiert. Insofern die Gunst der Stunde nutzen. Offensichtlich geht es ihm auch wieder so gut, Pohlmann, dass er ausreichend Konzerte spielen kann. Das erste ist am 1. Oktober angekündigt für Nürnberg und danach geht's quer durch die Republik. Wie gesagt, dann ist er auch am 12. November in Leipzig. Pohlmann hier gehört von seinem neuen Album und das heißt Beweggründe. Vielleicht haben Sie ja die Möglichkeit, von ganz vorne beim Konzert zu stehen und zu schauen, ob dieser kleine Vogel da wirklich auf seiner Gitarre ist. Pohlmann gehört bei MDR Kultur, gefolgt von Nouvelle Vague.

Nouvelle Vague bei MDR Kultur, 11.56 Uhr mittlerweile. Und da haben wir noch Zeit für die Rolling Stones, Mr. Charm. Und nach den 12 Uhr Nachrichten bin ich verabredet mit dem Leiter des Konzertbüros des Gewandhauses, Tobias Niederschlag. Wir wollen sprechen über die neue Saison am Haus.

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3: Um 12 Uhr mit Claudia Leonhardt. Wirtschaftsforscher haben die Konjunkturprognosen für Deutschland deutlich nach oben korrigiert. Das Münchner IFO-Institut erklärte, man erwarte für dieses Jahr ein Wachstum des Bruttoinlandsprodukts von 1,4%. Das sei 0,6 Punkte mehr als bisher prognostiziert. Hintergrund seien das Investitionspaket der Bundesregierung und die gestiegene Nachfrage aus dem Ausland. Auch das Kieler Institut für Weltwirtschaft stockte seine Prognose für 2026 auf von 0,8 auf 1,3%. In München ist nach Angaben des Landeskriminalamtes in der Nacht mutmaßlich ein Brandanschlag auf ein Unternehmen aus dem Rüstungsbereich verübt worden. Der Polizei zufolge wurden mehrere Brandsätze auf eine Baustelle vor der Firmenzentrale geworfen. Es habe ein Feuer gegeben, größere Schäden seien nicht entstanden. Zwei Verdächtige seien festgenommen worden. Ziel war nach Informationen des Bayerischen Rundfunks der Technologiekonzern Rohde & Schwarz, der unter anderem Sicherheitsscanner und Funküberwachungstechnik herstellt. Nach den Angriffen auf das Stromnetz in NRW und Brandenburg fordern die Grünen Innenminister Alexander Dobrindt zum Handeln auf. Fraktionsgeschäftsführerin Irene Mihalic sagte dem Handelsblatt, Dobrindt müsse ein Konzept zur Sicherung kritischer Infrastruktur vorlegen. NRW-Innenminister Herbert Reul sagte dem WDR, Deutschlands Infrastruktur sei leicht angreifbar. Den Betreibern kritischer Infrastruktur sei es bisher nicht erlaubt, ihre Anlagen etwa zur Stromversorgung mit Videokameras zu überwachen. Zudem gehöre auf den Prüfstand, ob die Informationen über Standorte und Funktion von Anlagen öffentlich zugänglich sein müssten. Die Zahl der Hitzetoten in diesem Sommer hat sich weiter erhöht. Dem neuen Wochenbericht des Robert-Koch-Institutes zufolge liegt sie bei mittlerweile 16.300. Ausgewertet wurden Daten bis zum 23. August. Allein 9.600 Menschen waren in der letzten Juniwoche gestorben, als Temperaturen von teils mehr als 40 Grad herrschten. Die US-Jazz-Sängerin Cassandra Wilson ist im Alter von 70 Jahren gestorben. Das teilte ihr Manager mit, machte aber keine Angaben zur Todesursache. Wilson war vor allem durch ihre tiefe Stimme und ihren Stil bekannt, der Jazz mit Blues, Folk und anderen Richtungen mixt. Für ihre Alben New Moon Daughter und Loverly wurde sie mit Grammys geehrt. Das waren die Nachrichten.
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4: So sieht's aktuell aus, wie schon in den vergangenen Tagen. Durchwachsen, meist im Moment starke Bewölkung. Auflockerungen sind nur in der Westhälfte Thüringens vermerkt für den Moment. In Sachsen-Anhalt regnet's hier und da. Ansonsten ist es trocken. Zum Nachmittag sind wieder gebietsweise Regenschauer angekündigt. Höchstwerte heute 20 bis 25 Grad. Und in den nächsten Tagen geht's genauso weiter. Ein kleiner Ausreißer sozusagen morgen in den Temperaturen. Da geht es nämlich bis 28 Grad hoch, das Wochenende dann locker bewölkt bei 20 bis 23 Grad. Wir schauen auf die Straßen der MDR Kulturverkehrsservice mit folgenden Meldungen. A2 Richtung Berlin. Zwischen Allerengersleben und Eilsleben stockt der Verkehr. Hier brauchen Sie 10 Minuten länger. A9 Richtung München am Hermsdorfer Kreuz ist die Überfahrt zur A4 Richtung Frankfurt wegen Untersuchungsarbeiten bis ca. 17 Uhr gesperrt. Und A13 Richtung Dresden zwischen Starkow und Freiwalde. 4 Kilometer stockender Verkehr an einer Wanderbaustelle. Da brauchen Sie 15 Minuten mehr. Fahren Sie überall vorsichtig. Kommen Sie gut und sicher an Ihr Ziel.
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4: Und durch den begleitet sie Beatrice Schwartner. Ich grüße. Hallo.

Aber das wird meistens nachts nicht besser, ne? Das kann man natürlich auch schon mal festhalten. Idealerweise lieber schlafen und am nächsten Tag ist dann ein neuer Tag. Dann kann man noch viel besser drüber nachdenken. Für das Gewandhausorchester beginnt mit dem 1. September-Wochenende die neue Konzertsaison. Wichtige Jubiläen für das Orchester stehen auch an und Festivals. Ja, darüber wird natürlich zu sprechen sein. Gleich nämlich mit dem Leiter des Konzertbüros, Tobias Niederschlag, über die neue Gewandhaussaison 2026-27. Hier das Thema gleich bei MDR Kultur.

0: Es ist Anfang September und da beginnt in vielen Städten die neue Konzert- und Theatersaison. So auch für das Gewandhausorchester Leipzig. Dazu bin ich jetzt im Gespräch mit dem Leiter des Konzertbüros, Tobias Niederschlag, der verantwortlich ist für die künstlerische Planung von so über 200 Konzerten in der ganzen Saison. Willkommen bei MDR Kultur.
1: Ja, hallo Frau Schwartner.
0: Herr Niederschlag, das Gewandhaus steht vor seinem großen Eröffnungswochenende. Traditionell heißt es Demokratiewochenende. Morgen geht los. Vorzeichen lesen ist es überschrieben. Wozu laden Sie da ein?
1: Ja, dieses Motto kann man natürlich in verschiedener Hinsicht verstehen, auch musikalisch natürlich. Aber es geht doch da mehr um gesellschaftliche Fragen. Zum fünften Mal haben wir ja zu Beginn unserer Saison ein Demokratiewochenende mit verschiedenen Diskussionsforen, die wir in Zusammenarbeit mit der Landeszentrale für politische Bildung hier in Sachsen zusammenstellen. Aber eben auch Konzertveranstaltungen. Da ist in diesem Jahr zum Beispiel das Stegreiforchester dabei, das sich selber als ein improvisierendes Orchester versteht, das sich mit Beethovens Eroica auseinandersetzen wird. Zum Abschluss dann der Gewandhauschor, auch in einer Kooperation mit der HGB hier in Leipzig. Ja, und natürlich das Saisoneröffnungskonzert des Gewandhausorchesters, das Gewandhauskapellmeister Andres Nelsons dirigieren wird, mit dem dritten Klavierkonzert von Sergei Rachmaninow und dem jungen japanischen Pianisten Mao Fujita. Und nach der Pause dann die siebte Sinfonie von Antonín Dvořák. Und dazwischen gibt es auch eine Ansprache zur Demokratie mit dem Schriftsteller Sascha Stanisic, der in den letzten Jahren viele Preise gewonnen hat, unter anderem auch den Preis der Leipziger Buchmesse und der mit seiner Rede in dieses Wochenende einführen wird.
0: So, dann werfen wir mal über das Wochenende hinaus den Blick auf die ganze nächste Saison. Kurt Masur und Herbert Blomstedt, zwei wichtige ehemalige Gewandhauskapellmeister, derer wird im kommenden Jahr zu gedenken sein, beziehungsweise feiern wir hoffentlich mit Herbert Blomstedt seinen 100. Geburtstag. Die beiden liegen ja nur ein paar Tage auseinander mit ihren Geburtsdaten und Blomstedt ist tatsächlich der Ältere. Zuerst mal zu Herbert Blomstedt. Er muss ja gerade Konzerte aus gesundheitlichen Gründen absagen, mit 99 Jahren. Was passiert stattdessen und wie wird die Saison dennoch mit Herbert Blomstedt zu tun haben?
1: Ja, also wir haben insgesamt 3 Konzertwochen mit ihm geplant in der neuen Saison. Die ersten Konzerte im September dieses Jahres musste er leider absagen. Sie haben es gerade schon gesagt, mit Anton Bruckners 8. Sinfonie. Wir sind aber wirklich sehr glücklich, dass wir Marek Janowski, auch einen ehrwürdigen Maestro, gewinnen konnten, dass er diese Konzerte übernehmen wird. Die Konzerte im April und im Juli dann am eigentlichen Geburtstag sind im Moment aber nicht, stehen nicht in Frage. Und wir hoffen, dass er bis dahin wieder genesen ist und diese Konzerte dirigieren wird. Auch mit Bruckner dann die 6. Sinfonie und am eigentlichen Geburtstag die 5. Sinfonie. Das hat er sich explizit so gewünscht.
0: Und Kurt Masur ist der andere Jubilar, Gewandhauskapellmeister von 1970 bis 1996. Er hat das Orchester nicht nur musikalisch, sondern auch durch seine Haltung geprägt. Ich sage nur Stichwort friedliche Revolution, überhaupt der Bau des neuen Gewandhauses, sein Engagement fürs Mendelssohn-Haus, das geht alles auf seine Kappe sozusagen. Leider erlebt er seinen 100. nicht, Tobias Niederschlag. Wie lebt das Erbe von Kurt Masur weiter? Welche Rolle spielt sein Andenken im Programm?
1: Ja, das Erbe ist omnipräsent, ja, in ganz vielen Dingen, die wir tun. Eigentlich immer, wenn wir Mendelssohn spielen, wenn wir Bruckner spielen, wenn wir Brahms spielen, ist Masur irgendwie auch im Hintergrund mit dabei und natürlich auch im neuen dritten Gewandhaus. Wir haben überlegt, wie können wir diesen Geburtstag würdigen, vielleicht auch mit einer Facette, die vielen nicht so geläufig ist. Er war ja auch ein Dirigent, der sich sehr aktiv für zeitgenössische Musik eingesetzt hat, viele Werke hier in Leipzig auch uraufgeführt hat und einige davon werden wir in der neuen Saison, also im nächsten Jahr zum 100. Geburtstag, wieder aufführen, darunter auch so ein großes Werk wie die 3. Sinfonie von Alfred Schnittke, die zur Eröffnung des 3. Gewandhauses entstanden ist. Ein großes, einstündiges Werk, das quasi die ganze Musikgeschichte nochmal reflektiert, nicht nur die Leipziger. Ein Stück, das meiner Meinung nach viel zu selten gespielt wird und das Andres Nelsons selber dirigieren wird. Also darauf freuen wir uns sehr.
0: Und bei Kurt Masur fällt mir natürlich auch immer die 9. Sinfonie von Beethoven ein, weil das einfach so auch mit ihm die Tradition gelebt. Wir schauen mal jetzt direkt auf 2027, da steht das Beethoven-Festival an am Leipziger Gewandhaus, 200. Todestag. Alle Sinfonien werden natürlich gespielt. Was macht die Faszination dieser Werke bis heute aus, Beethoven? Bietet das Gewandhausorchester, zweite Frage sozusagen, mit in der ersten integriert, bietet das über das Festival noch was anderes an als die Konzerte, die Sinfonien?
1: Naja, man stellt ja immer wieder fest, wenn man sich mit Beethoven beschäftigt, was für ein radikaler und aktueller Komponist das ist, auch eben durch seine doch sehr humanistische Haltung. Und diesen Zeitgenossen Beethoven noch deutlicher herauszustellen, das ist eines der Hauptanliegen dieses Festivals. Sie haben es gerade schon gesagt, ein Großteil der Sinfonien wird erklingen. Übrigens wird Andres Nelsons alle Sinfoniekonzerte selber am Pult des Gewandhausorchesters dirigieren. Einige der Solokonzerte mit Lang Lang, also große Namen, sind auch dabei. Lang Lang wird ja einige der Klavierkonzerte spielen, darunter auch das Fünfte und das Tripelkonzert, die ja in Leipzig uraufgeführt wurden. Aber es gibt auch kleinere Formate, Kammermusik, zum Beispiel alle 16 Streichquartette mit dem Gewandhausquartett, Klavierrezitals mit Igor Levit. Und dann gibt es aber auch ein paar Veranstaltungen, wo wir über den Tellerrand hinausschauen, also die genreübergreifend angelegt sind. Gleich zu Beginn zum Beispiel eine Neufassung von Beethovens Egmont, ja, eine Schauspielmusik, die er auf das Trauerspiel von Goethe geschrieben hat, also wirklich eine Neuinterpretation, Rekomposition, könnte man auch hier sagen, von Michael Lenz und Gunnar Geiße, um dieses Stück, was auch viel zu selten gespielt wird, wirklich direkt in unsere Gegenwart zu holen. Das ist ein solches Projekt. Es gibt ein weiteres mit dem Stegreiforchester, das sich der 9. Sinfonie von Beethoven widmet. Und dann auch eine Jazz Night mit Michael Wolny, dem Wigeon String Quartet und der Big Band Jazz Rausch, ja, die sicherlich auch die Energie in der Musik Beethovens in anderer Weise nachvollziehbar macht.
0: Tobias Niederschlag, ich merke schon, Sie könnten noch Stunden reden. Wir haben nicht mehr allzu viel Zeit, deswegen wollen wir noch ganz kurz erwähnen, beziehungsweise was wir noch nicht erwähnt haben, die Konzerte beim Focus Tacheles im Jahr der jüdischen Kultur in Sachsen geht ja immerhin noch bis zum Dezember 26, also noch ein paar Monate haben wir Zeit. Es gab schon eindrucksvolle Aufführungen in der letzten Saison von Ernest Blochs Oratorium Avodat Hakodesh. Gibt es eigentlich wieder Raritäten zu erwarten in der neuen Saison?
1: Ja, also diesen Tacheles-Fokus setzen wir fort bis Ende des Jahres und auch die gesamten Mendelssohn-Festtage werden unter diesem Fokus stehen. Eine Rarität wird aber vorher schon zu hören sein, und zwar die Oper Aufstieg und Fall der Stadt Mahagoni von Kurt Weill auf einen Text von Bertolt Brecht. Übrigens ein Stück, das 1930 hier am Opernhaus uraufgeführt wurde mit dem Gewandhausorchester im Graben. Damals für große Tumulte gesorgt hat, ein Stück, das den aufkommenden Nationalsozialisten überhaupt nicht gefallen hat, das aber auch bis heute von brennender Aktualität ist und das H.K. Gruber bei uns in zwei Aufführungen konzertant dirigieren wird. Also das ist etwas, was man nicht so häufig hört und das ich persönlich als ein Highlight bezeichnen würde.
0: So, und alle anderen Highlights gibt es natürlich auch jetzt schon im Gewandhaus-Programmheft und da können Sie sich ganz gemütlich die Konzerte und Musik Highlights aussuchen, die Sie gerne hören möchten. Wir freuen uns jetzt als erstes mal auf das Auftaktkonzert am morgigen 4. September 19.30 Uhr im Leipziger Gewandhaus mit anschließendem Demokratiewochenende. Vorzeichen lesen steht als Motto drüber. Danke, Tobias Niederschlag, für den Ausblick auf die neue Saison in Leipziger Gewandhaus. Ich habe gerade gesehen, für morgen Abend gibt es noch ein paar ganz, ganz wenige Restkarten, wenn Sascha Stanisic dann auch die Demokratierede hält. Also, ich wünsche schon mal an dieser Stelle eine gute, eine wohlklingende, eine gut gelingende neue Saison am Leipziger Gewandhaus. Danke fürs Gespräch bei MDR Kultur.
1: Ich danke Ihnen.

Max Bruch, den man ja im Allgemeinen von seinem wunderschönen Violinkonzert kennt. Das hier war einer seiner schwedischen Tänze, Opus 63, gespielt vom SWR-Rundfunkorchester Kaiserslautern unter Werner Andreas Albert. 12.23 Uhr jetzt zu einer Frau, die wir hier auch sehr, sehr gerne immer wieder begrüßen und die auch immer wieder gerne kommt. Früher nannte sie sich die Kleingeldprinzessin. Mittlerweile hat Dota einen wirklich festen und sehr fröhlichen Fankreis, der immer wieder auch die neuen Lieder so bestaunt, weil es einfach so zeitkritisch auch ist. Also man müsste eigentlich sagen Frau Dr. Dorothea Kehr, aber als Musikerin nennt sie sich ganz einfach Dota. Und jetzt hören Sie mal genau hin. Ich sag nur, das ist tatsächlich sehr, sehr aktuell.

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Einfach zu abgelenkt. Dota war das und wir lassen uns überhaupt gar nicht ablenken. Wir schauen nochmal ganz genau auf ihren Tourplan und da steht als nächstes, also heute ist sie gerade in Bochum, morgen in Berlin, aber dann am 5. September kommt sie nach Dresden zum Konzertplatz Weißer Hirsch mit ihrem Springbrunnen. Also das ist die neue Tour auf das neue Album sozusagen. Springbrunnen heißt das neue Album und die Tour dazu. Open Air am 5. auf dem Weißen Hirsch. 12.27 Uhr diese Empfehlung und jetzt noch Amy Mann. Die bringt uns bis halb und dann gibt's wieder Aktuelles von den Kulturnachrichten.

0: Hangyman brachte uns auf 12.30 Uhr.
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0: Und die hat für uns Paula Kautz.
2: Die Kaiserpfalz Kloster Memleben in Sachsen-Anhalt wird denkmalgerecht renoviert. Das Kloster war einst spirituelles Zentrum des Mittelalters. Nun hat das Land Sachsen-Anhalt 4,9 Millionen Euro Fördergeld an die Stiftung des Klosters im heutigen Burgenlandkreis überreicht. Caroline Dörner berichtet für Kulturkompakt.
3: Die Überreste der Klosteranlage sind heute eines der kulturellen Kerne Sachsen-Anhalts, so Kulturminister Rainer Robra. Die Pfalz Memleben war im 10. Jahrhundert schließlich bedeutend unter den ostfränkischen Königen Heinrich I. und seinem Sohn Otto I. Beide starben auch hier. Es folgte Otto II., der die Pfalz weiter förderte und in Memleben im 10. Jahrhundert ein Benediktinerkloster gründete. Heute stehen noch Reste dieses Kirchenbaus zusammen mit einer Klosteranlage aus dem 13. Jahrhundert. Die sollen saniert werden. Wie genau, da werden die Details noch geklärt, so Museumsleiterin Andrea Knopig. 10 Jahre hat das Museum dafür Zeit, solange gilt die Förderung aus dem Sondervermögen Infrastruktur.
2: Russland hat auf die angekündigte Schließung des russischen Hauses in Berlin reagiert. Außenminister Lavrov erklärte, dass die Niederlassungen des Goethe-Instituts in Russland geschlossen werden. Die Bundesregierung macht Moskau für den Anschlag mit einer Sprengstoffdrohne am Flughafen Leipzig-Halle verantwortlich. Mehr dazu von Stefan Lack.
4: Lavrov sagte beim östlichen Wirtschaftsforum in Wladiwostok, dass die verbliebenen Goethe-Institute natürlich geschlossen werden müssten, nachdem die Kultureinrichtung des russischen Hauses aus Berlin vertrieben worden sei. Deutschland nehme bewusst in Kauf, dass mit der Schließung des russischen Hauses auch das Ende seiner kulturellen Präsenz in der Russischen Föderation einhergehe. Trotz aller Spannungen mit dem Westen hätten die Goethe-Institute bislang weiter arbeiten können. Die Arbeit der Goethe-Institute in Moskau, St. Petersburg und Nowosibirsk ist seit 2023 jedoch stark eingeschränkt. Nach der Ausweisung von Mitarbeitenden infolge deutsch-russischer Spannungen wurden viele Angebote in den Online-Bereich verlagert.
2: Das Leipziger Dog-Festival widmet sich in seiner diesjährigen Retrospektive revolutionären Filmen aus Lateinamerika. Dabei wird das radikalpolitische Kino der 60er und 70er Jahre in die Gegenwart geholt. Ergänzt werden die lateinamerikanischen Filme durch thematisch ähnlich angelegte DDR-Produktionen. Kurator Florian Wüst sagte MDR Kultur, die Themen von damals seien noch heute aktuell.
5: Der Kampf gegen soziale Ungleichheit, gegen autoritäre Regime, gegen Gewalt und Rassismus, die Ausbeutung menschlicher und natürlicher Ressourcen. Was im Chile des 19. Jahrhunderts Salpeter, später Kupfer war, ist heute Lithium, das unter katastrophalen Auswirkungen für die lokale Bevölkerung wie die Umwelt abgebaut wird, um hier in Deutschland E-Mobilität zu ermöglichen.
2: Das Leipziger Dogfilmfestival beginnt im Oktober. In Erfurt ist das Sandmännchen wieder zurück. Nach knapp 2 Wochen sitzt die Figur wieder auf seiner Bank in der Erfurter Kreuzgasse. Nach Angaben der Stadt wurde die in die Jahre gekommene Holzbank instand gesetzt und die Figur gereinigt. Da Bank und Sandmännchen miteinander verschweißt sind, musste die Konstruktion für die Arbeiten vorübergehend entfernt werden. Der beliebte Fotoplatz hinter der Krämerbrücke ist nun wieder da.
0: So, und was aus Bernd, dem mittlerweile silbernen Brot geworden ist, das berichten wir dann demnächst auch. Der war ja gerade erst so angemalt worden. Vielen Dank erstmal für die Kulturnachrichten, Paula Kautz.
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0: Aktuell meist dichte Bewölkung über Mitteldeutschland, nur in der Westhälfte Thüringens. Da ist es gerade aufgelockert. In Sachsen-Anhalt ein bisschen Regen, ansonsten trockenes Wetter. Zum Nachmittag sind wieder gebietsweise Regenschauer angekündigt bei Höchstwerten 20 bis 25 Grad. Morgen geht es bis 28 Grad hoch. Es sind aber auch schauerartiger Regen und zum Teil starke Gewitter angekündigt bei Sturm. Und das Wochenende dann so, wie wir es schon in den letzten Tagen gewohnt waren. Locker bewölkt, Sonne, ein bisschen Regen und hier und da auch mal dichtere Wolkendecke. Am Samstag 20 bis 23, am Sonntag bis 25 Grad. Der Blick auf die Straßen, der MDR Kulturverkehrsservice meldet. A2 Richtung Berlin, zwischen Alleringer'sleben und Alsleben stockt der Verkehr. Hier brauchen Sie 10 Minuten länger. A4 Richtung Frankfurt, zwischen Bucha und Apolda 15 Minuten mehr Fahrzeit einplanen. 5 Kilometer stockender Verkehr hier an einer Baustelle. Vorsicht auf der A9 Richtung München, zwischen Coswig und Volkerode liegen Fahrzeugteile auf der mittleren Fahrspur. A9 Richtung München, am Hermsdorfer Kreuz ist die Überfahrt zur A4 Richtung Frankfurt wegen Untersuchungsarbeiten bis ca. 17 Uhr gesperrt. Und A13 Richtung Dresden zwischen Warothmark und Freiwalde, 7 Kilometer Stau an der Wanderbaustelle. Da brauchen Sie eine halbe Stunde länger. 12.36 Uhr, wir wünschen überall gute und sichere Fahrt.
6: 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Jetzt aus Halle, Blue Error.

Blue Error hier gehört bei MDR Kultur und live sind sie am 5. September bei The Breakpoint und Blue Error in Leipzig auf dem Konzert Biergartenkonzert. So steht's hier beim Plagwitzer Sommer, beziehungsweise, ich gucke schon nochmal, 18 Uhr, 19 Uhr geht's los und da sind die nächsten Konzerte. Und wir schließen jetzt an um 12.40 Uhr mit Tori Amos Bats.

aber wirklich bis zur letzten Sekunde ausgekostet. Tori Amos gefolgt jetzt von einer ganz anderen musikalischen Farbe. Igor Strawinsky hier gespielt aus der Pulcinella Suite, das Orpheus Chamber Orchestra.

0: Es ist der 3. September und falls Sie an diesem Donnerstagabend noch nichts vorhaben, keine Elternabende oder sonst was, dann wie wäre es eigentlich mit einem literarischen Spaziergang, unter anderem mit Texten der Dichterin Anna-Luisa Karsch. Wo dieser stattfindet und was da genau passieren wird, das erzählt uns jetzt Ben-Gareth Hernandez.
1: Die Dichterin Anna-Luisa Karsch, 1722 in Niederschlesien geboren, hatte es reichlich schwer im Leben. Mit 9, selbst noch ein Kind, kümmerte sie sich um ihre Brüder, mit 13 wird sie Magd und mit 15 zur Ehefrau. Es folgt die erste, dann die zweite Ehe mit einem gewalttätigen Mann. Es ist die Literatur, die für sie zu einem Sehnsuchtsort wird. Und tatsächlich fällt ihr Talent auch einflussreichen Gönnern auf. Goethe attestierte ihr, sie schreibe treu und stark aus dem Herzen. Und für ihren Dichterfreund Gleim ist sie eine preußische Sappho. Letzteren hätte die Karschin gern nicht nur die Freundschaft, sondern auch ihr Herz geschenkt.
2: Mein liebster Freund, ich bin zerstreut. Ich wünsche mich so oft nach Halberstadt, wie ich atme.
1: Ach, ohne Liebe, so ist ein theatralischer Stadtspaziergang mit Ines Lacroix und Nadja Gröschner betitelt, der sich nicht nur, aber auch Texten von Anna-Luisa Karsch widmet. Im Rahmen der Magdeburger Literaturwochen geht es um die starken menschlichen Gefühle, um die Liebe, die Leidenschaft und das Leiden. Treffpunkt ist heute die Treppe Gouvernementsberg Höhe Fürstenwall in Magdeburg um 19 Uhr.

Chiara Civello, La Vie en Rose, hier in ihrer Lesart. Ja, und damit geht's auf 12.55 Uhr zu und nach den Nachrichten freuen sich alle Fans von Babylon Berlin. Die finale Hörspielstaffel geht nämlich los und darüber berichten wir dann nach den 13 Uhr Nachrichten. In dem Fall jetzt noch Lindsay Buckingham mit dem musikalischen Schlusspunkt unter dieser Stunde Santa Rosa. Bis gleich bei MDR Kultur.

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3: Um 13 Uhr mit Claudia Leonard. Bundesaußenminister Johann Wadephul hat Moskau gewarnt, eine weitere Eskalationsspirale in Gang zu setzen. Wadephul sagte MDR aktuell, Deutschland habe reagieren müssen, weil Russland eine Drohne mit Sprengstoff auf dem Flughafen Leipzig-Halle deponiert habe. Damit seien Menschenleben und die Sicherheit des Flugverkehrs gefährdet worden. Dass Moskau nun Goethe-Institute im Land schließen wolle, sei bedauerlich. Sie hätten eine wichtige kulturelle Brückenfunktion zwischen den Völkern. Das Leibniz-Institut für Wirtschaftsforschung Halle hat die positiven Konjunkturprognosen bestätigt. Vizepräsident Oliver Holtemöller sagte dem MDR, die Lage sei noch nicht entspannt, aber optimistischer als noch vor 3 Monaten. Zur positiven Entwicklung hätten die robuste Weltwirtschaft, guter Export sowie Investitionspakete und Rüstungsausgaben beigetragen. Mehrere Institute haben ihre Wirtschaftsprognosen für Deutschland aufgestockt. Sie rechnen nun für dieses Jahr mit einem Wachstum von 1,3 oder 1,4%. Die Zahl der Hitzetoten in diesem Sommer hat sich weiter erhöht. Dem neuen Wochenbericht des Robert-Koch-Institutes zufolge liegt sie bei mittlerweile 16.300. Ausgewertet wurden Daten bis zum 23. August. Allein 9.600 Menschen waren in der letzten Juniwoche gestorben, als Temperaturen von teils mehr als 40 Grad herrschten. In Deutschland trinken junge Menschen immer weniger Alkohol. Das geht aus einer neuen Studie des Bundesinstituts für öffentliche Gesundheit hervor. Demnach gab ein Drittel der befragten 12- bis 17-Jährigen an, in den vergangenen 30 Tagen Alkohol getrunken zu haben. Im Jahr 2001 waren es noch deutlich mehr als die Hälfte. Das Durchschnittsalter beim ersten Glas Alkohol stieg innerhalb von knapp 20 Jahren von 14 auf 15. Beim Rauschtrinken sei riskanter Konsum weiterhin stark verbreitet, vor allem bei jungen Männern. Nach dem Großbrand in einem Agrarbetrieb im Landkreis Greiz ist ein Tatverdächtiger festgenommen worden. Wie die Polizei mitteilte, soll der 25-jährige Deutsche noch heute einem Haftrichter vorgeführt werden. Ihm werde schwere Brandstiftung vorgeworfen. Bei dem Feuer waren gestern in Bernsgrün bei Zeulenroder Triebes rund 1000 Ferkel verendet. Der Schaden wird auf mehr als 1,5 Millionen Euro geschätzt. Das waren die Nachrichten.
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4: Aktuell sieht's wie folgt aus. Locker bewölkt in Mitteldeutschland mit Sonne. Im Südwesten Thüringens regnet's gerade, ansonsten ist es meist trocken. Höchstwerte heute 20 bis 25 Grad. Zum Nachmittag sind wieder gebietsweise Regenschauer angekündigt. Morgen Nachmittag auch Schauer und Gewitter drin. Und wieder stürmisch. Die Temperaturen gehen bis 28 Grad hoch und das Wochenende dann wieder geruhsamer. Locker bewölkt mit viel Sonne, kaum Regen. Samstag 20 bis 23, Sonntag bis 25 Grad. Kann man also schön nochmal den Spätsommer ausklingen lassen und vielleicht ein bisschen draußen sitzen mit Familie, mit Freunden, mit Nachbarn. Wie auch immer, es sieht alles danach aus, als ob man das auch ein bisschen länger kann. Auch wenn man jetzt natürlich dann abends schon wieder externe Beleuchtung braucht sozusagen. Wir schauen auf die Straßen. Der MDR Kulturverkehrsservice meldet. A2 Richtung Berlin. Zwischen Allerengersleben und Alsleben stockt der Verkehr. Hier brauchen Sie 10 Minuten länger. A4 Richtung Frankfurt. Zwischen Bucher und Apolda 5 Kilometer stockender Verkehr. An einer Baustelle hier sind Sie mit 15 Minuten mehr dabei. Die A4 Richtung Frankfurt ist zwischen Wandersleben und Gotha nach einem Unfall gesperrt. Vorsicht auf der A9 Richtung München. Zwischen Coswig und Fockerode liegen Fahrzeugteile auf der mittleren Fahrspur. A9 Richtung München am Hermsdorfer Kreuz ist die Überfahrt zur A4 Richtung Frankfurt wegen Untersuchungsarbeiten bis ca. 17 Uhr gesperrt. A13 Richtung Dresden zwischen Baruth-Mark und Freiwalde 30 Minuten mehr Fahrzeit einplanen. 7 Kilometer Stau hier an der Wanderbaustelle. Und in Grüna ist die Chemnitzer Straße zwischen Fabrikstraße und August-Bebel-Straße nach einem Unfall gesperrt. Ihnen unterwegs überall gute und sichere Fahrt mit uns. 13 Uhr und gleich 5.
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4: Weiter mit Beatrice Schwartner und jetzt mit Midlake. Willkommen.

0: Von Fans wurde sie schon sehnlichst erwartet, die neue und finale Hörspielstaffel zur TV-Serie Babylon Berlin. Heute startet diese neue Staffel in der ARD Sounds App, verbindet Volker Kutschers Romane Die Akte, Vaterland und Märzgefallene zu einem mitreißenden Hörerlebnis. Darüber berichten wir gleich hier bei MDR Kultur und blicken auch noch in dieser Stunde voraus aufs 9. Internationale Gitarrenfestival in Magdeburg, bei dem Stefan Bormann, den Sie auch als einen unserer regionalen Künstler immer mal wieder hier im Programm hören, den Hut auf hat. Auch das ein Thema in dieser Stunde. Schön, dass Sie bei uns sind.
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0: Jo, Etienne Dahaut und Jane Birkin mit La Grippe. Hier gehört bei MDR Kultur. Sie kennen Babylon Berlin, ne? Na klar, die Serie ist ja wirklich in den letzten Jahren sowas von eingeschlagen. Und es gibt nicht nur die Fernsehserie, sondern dazu passend auch eine Hörspielstaffel, die jetzt in ihr Finale geht und damit ins Berlin der 1932-33er Jahre. Die Weimarer Republik steht am Abgrund. Politische Radikalisierung, wirtschaftliche Unsicherheit und Gewalt nehmen zu. Inmitten der aufgeheizten Atmosphäre ermittelt Gerion Rath wieder. Und auch weiter, denn ein rätselhafter Todesfall führt den Kommissar bis in die masurischen Moore hinein in eine düstere Mordserie. Besetzt ist die Hörspielstaffel mit einem prominenten Sprecherensemble und einem Soundtrack, den das WDR-Funkhausorchester eingespielt hat. Christoph Orem hat sich die neue Hörspielstaffel von Babylon Berlin schon angehört und stellt sie jetzt vor.
1: In einem Aufzug des großen Berliner Vergnügungspalastes Haus Vaterland wird eine Leiche gefunden. Auffällig ein rotes, nasses Taschentuch. Merkwürdig genug. Aber die Autopsie zeigt zudem, der Mann ist ertrunken. Gerion Rath wird zu den Ermittlungen hinzugerufen. Alle Angestellten, die Dienst hatten, sind noch im Haus.
2: Durch diese Tür. In der großen Halle.
3: Und gütiger.
2: Kriminalassistent Lange, wie viele sind das? Wir schätzen 400.
3: Gerion, wirst du die Befragung leiten?
2: Ich bin wegen des roten Tuchs hier, Genner zuliebe. Er hat da so ein Gefühl. Na dann.
3: Ist der Fall ja quasi gelöst.
2: Alles Gute für die Befragung.
3: Da geht er, unser Kommissar von Rat und Tat.
2: Lässt uns tatenlos allein.
3: Mit 400 potenziellen Mördern.
1: Auch in Staffel 4 der Hörspielreihe zu Babylon Berlin knüpfen die Autoren Thomas Böhm und Benjamin Quabeck all die Elemente zu einem dichten Hörerlebnis zusammen, die Volker Kutscher in seinen Gerion Rath-Romanen so meisterhaft kombiniert. Ein packender Kriminalfall vor detailliert recherchiertem historischem Hintergrund, faszinierende und schillernde Figuren, deren Leben oftmals in moralische Grauzonen driftet. Die Staffel orientiert sich an den beiden Romanen »Die Akte Vaterland« und »Märzgefallene«. Wir sind also in den Jahren 1932 und 33. Volker Kutscher über die neue Perspektive des Hörspiels.
4: Das Kunststück jetzt war natürlich, aus zwei Romanhandlungen zusammenzufügen. Und das ist, ich finde, sehr gut gelungen. Ja, und es ist eine ganz andere Erzählweise natürlich. Das Hörspiel spricht durch Stimmen und Geräusche, aber man kann nicht großartig jetzt Handlung zusammenfassen. Also das finde ich ganz interessant, wie man eben dann auch in anderen Genres einfach erzählt, im Film oder im Hörspiel.
1: Übrigens schätzt Kutscher die Hörspielfassung, weil sie näher an den Büchern bleibt. Größter Eingriff oder sagen wir die wichtigste Erweiterung ist Charlies Rolle. Die Stenotypistin, die zur Ermittlerin wird, rückt stärker in den Fokus.
5: Betrunkene, die durch Charlottenburg nach Hause stolpern, sich nochmal vollgefressen haben, zugekokst. Als könnte die Nacht dadurch ewig dauern. Berlin, deine Nächte fressen dich auf. So manch einer wird unangenehm überrascht erwachen. Die Scheinwerfer an den Wolken über Tiergarten kommen sicher vom Haus Vaterland. Vergnügungspalast mit japanischem Teehaus, Osteria, türkischem Kaffeehaus, Wildwespa, Bremer Kombüse. Remi-Demi auf 4 Etagen. Warum nur haben Gerions Fälle immer mit solchen Etablissements zu tun? Der feiert eh schon genug, wenn er allein ist.
6: Gerade für Charlie zum Beispiel haben wir relativ viel reingeschrieben.
1: Benjamin Quabeck ist Co-Autor und Regisseur der Reihe.
6: Um die Frauenfigur dann noch ein bisschen zu stärken, was in den Romanen so nicht drin ist. Und ich wollte von Anfang an eigentlich die Figuren schon ein bisschen gleichberechtigter. Also sowohl der Oberkommissar Böhm als auch die Charlie oder jetzt in der neuen Staffel Fritze, deren Ziehsohn, den sie ja quasi auf der Straße finden, der noch in den weiteren Büchern auch vorkommt, die kriegen schon alle ihre eigene Perspektive.
1: Haus Vaterland. Der schillernde Unterhaltungstempel ist zum einen der Tatort, steht aber auch für die glänzende Oberfläche der späten Weimarer Republik. Darunter brodeln Nationalismus, Gewalt und der Zerfall der demokratischen Ordnung. Kutscher möchte mit seinen Romanen eben nicht nur unterhalten, sondern auch Fragen aufwerfen. Das gilt ebenso für das Hörspiel.
4: Wie ist man denn, wie hätte man reagiert in solchen Momenten? Man weiß ja nicht, wie es weitergeht. Ja? Also die Nazis haben ja nicht gesagt, wir bringen hier Tod und Verderben und Krieg und Zerstörung, sondern wir bringen euch hier das Paradies auf Erden, zumindest wenn ihr jetzt arische Volksgenossen seid. Das war ein Heilsversprechen, ganz klar. Und da sind viele drauf reingefallen. Und das wollte ich auch so ein bisschen klar machen, dass man da durchaus auch drauf reinfallen konnte und eventuell dann zu spät aufwachte. Nicht alle waren so hellsichtig und haben das dann entsprechend gesehen.
1: Aufs Vaterland ist die vierte Staffel der Hörspielserie zu Babylon Berlin. Sie ist ab jetzt in ARD Sounds zu hören. Eine packende, sehr atmosphärisch erzählte Geschichte. Für Fans der Romane und der Hörspielreihe die lang ersehnte Fortsetzung, aber auch für Neueinsteiger geeignet, die endlich einmal wissen wollen, warum diese Reihe so beliebt ist.
0: Na also wirklich, ich bin Neueinsteigerin, gebe ich zu, obwohl ich alle Serienteile gesuchtet habe. Aber Hörspiel ist natürlich auch eine super Option, um sich die Zeit zu vertreiben, bis es in 7 Tagen dann im Fernsehen losgeht. In der ARD mit den letzten 8 Folgen von Babylon Berlin, die 5. Staffel im Fernsehen. Das hier ist Musik aus der 1. Staffel, wo Mr. Brian Ferry auch höchst selbst auf der Bühne stand im Mocha FD. Mit diesem Titel hier und damit also die Empfehlung für ARD Sounds, Babylon Berlin. Die finale Hörspielstaffel ab jetzt zu haben.

Aaron. Und hinter Aaron steht ein Ausrufezeichen und das steht genau richtig, denn der 23-jährige Sänger, Songwriter und Multiinstrumentalist ist einfach so ganz natürlich in seiner Art. Aaron Stornyaolu, so heißt er. Der macht einfach so Musik, so ganz raffiniert wie Cole Porter und wie Burt Bacharach. Und so die großen Namen, die fallen einem dabei ein, weil der einfach so wunderbar so amerikanisches Songwriting verbindet mit zeitgenössischem Indie-Pop, mit ein bisschen Jazz drin. Und das macht er so ganz natürlich. Zumindest klingt das auf diese kleinem, auf diesem Stück so, Not for a Lack of Trying. Und das ist sozusagen das Amuse-Gueule für das neue, für das Debütalbum von Aaron, was am 18. September erscheinen wird. Too Close for Running heißt es. Und da bleiben wir natürlich dann auch noch näher dran und stellen das noch vor. In dem Fall läuten jetzt die Glocken für Kate Bush und halb läuten sie dann für die Kulturnachrichten hier bei MDR Kultur.

0: Kate Bush, Flower of the Mountain. Und damit 13.30 Uhr.
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0: Und die hat für uns Ramon Zages.
2: Die Kaiserpfalz Kloster Memleben in Sachsen-Anhalt wird denkmalgerecht gesichert und renoviert. Das Kloster galt im Mittelalter als wichtiges spirituelles Zentrum. Nun hat das Land Sachsen-Anhalt 4,9 Millionen Euro Fördergeld an die Stiftung des Klosters im heutigen Burgenlandkreis überreicht. Caroline Dörner berichtet für Kulturkompakt.
3: Die Überreste der Klosteranlage sind heute eines der kulturellen Kerne Sachsen-Anhalts, so Kulturminister Rainer Robra. Die Pfalz Memleben war im 10. Jahrhundert schließlich bedeutend unter den ostfränkischen Königen Heinrich I. und seinem Sohn Otto I. Beide starben auch hier. Es folgte Otto II., der die Pfalz weiter förderte und in Memleben im 10. Jahrhundert ein Benediktinerkloster gründete. Heute stehen noch Reste dieses Kirchenbaus zusammen mit einer Klosteranlage aus dem 13. Jahrhundert. Die sollen saniert werden. Wie genau, da werden die Details noch geklärt, so Museumsleiterin Andrea Knopig. 10 Jahre hat das Museum dafür Zeit, solange gilt die Förderung aus dem Sondervermögen Infrastruktur.
2: Die Künstlerwitwe Brigitte Tübke-Schellenberger ist tot. Die Ehefrau des Leipziger Malers Werner Tübke ist am Montag im Alter von 95 Jahren gestorben. Das teilte die Leipziger Galerie Schwind mit. Mit ihr verliere Leipzig eine prägende Persönlichkeit, die sich über viele Jahre um das künstlerische Erbe Werner Tübkes und dessen Bewahrung und Vermittlung verdient gemacht habe, heißt es in einer Mitteilung. Die Rechtsanwältin Brigitte Tübke-Schellenberger hatte die Tübke-Stiftung Leipzig im ehemaligen Atelier ihres Mannes gegründet und war dort bis zu ihrem Tod aktiv. In der Leipziger Innenstadt treffen heute Künstlerinnen und Künstler aus Leipzig und aus dem südafrikanischen Johannesburg aufeinander. Initiiert und organisiert wurde das Experimentalprojekt vom Leipziger International Art Programm, kurz LIA, mit Sitz auf dem Gelände der Leipziger Baumwollspinnerei. Mena Liebold, Leiterin des Mädler Art Forums, betont zudem die biografische Verbindung der Stifterfamilie Stadelmann zu Südafrika.
4: Wir müssen uns vorstellen, dass dieses Projekt zwar schon Wende 2022/23 stattgefunden hat, bisher aber nur in Johannesburg auf einem ganz anderen Kontinent gezeigt wurde, obwohl es hier ja umgesetzt wurde. Und wir sind mit LIA in Austausch gegangen, weil wir selber von der Stiftung aus Interesse daran haben, südafrikanische Kunst zu fördern. Unsere Stifterin Dr. Claudia Stadelmann, für sie hat Südafrika einen besonderen Stellenwert, weil sie in Südafrika groß geworden ist. Also sie hat 10 Jahre, und zwar die Kindheits- und Teenagerjahre, in Südafrika verbracht, weshalb einer unserer Stiftungszwecke natürlich auch der Austausch mit Afrika und Südafrika geworden ist.
2: Bis zum 16. Januar präsentiert die Schauwerke, die in dem Austausch entstanden sind. Im Endlosstreit zwischen der Band Kraftwerk und dem Rapper Moses Pelham hat der Bundesgerichtshof heute eine weitere Entscheidung getroffen. Dabei hat Pelham, der einen nur wenige Sekunden langen Ausschnitt aus einem Kraftwerkstück für einen seiner Songs verwendet hat, einen Teilerfolg erzielt. Einzelheiten von Anne Wiehan.
5: Der BGH in Karlsruhe bestätigte heute das Urteil des Hamburger Oberlandesgerichts, wonach die Übernahme der 2 Sekunden langen Tonsequenz als sogenanntes Pastiche zulässig sei. Laut dem vorsitzenden Richter sei dabei entscheidend, dass all jene, denen das ursprüngliche Werk bekannt ist, die Entnahme einzelner Elemente erkennen, was in Pelhams Stück Nur mir der Fall sei. Außerdem habe durch die Überführung der Sequenz aus dem Genre der elektronischen Musik in das Hip-Hop-Genre ein kreativer Dialog stattgefunden, was laut dem BGH ein wichtiges Kriterium für ein Pastiche sei.
2: Die Kunstbranche beobachtet den Kraftwerk versus Pelham-Prozess seit Beginn mit großem Interesse, da dort der Umgang mit geschützten Werken verhandelt wird. Eine finale Entscheidung in dem Rechtsstreit wird noch in diesem Jahr angestrebt.
0: Die Kulturnachrichten. Vielen Dank, Ramon Zages.
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0: Aktuell über Mitteldeutschland locker bewölkt. Die Sonne guckt hier und da raus. Im Südwesten Thüringens, östlich des Harzes Regenschauer. Ansonsten ist es meist trocken bei 20 bis 25 Grad. Morgen geht es ähnlich weiter. Temperaturen steigen so ein bisschen auf 28 Grad. Und dazu sind aber genauso auch schauerartiger Regen und starke Gewitter angekündigt mit Sturm. Das Wochenende dann wieder ein bisschen beruhigter und auch wieder in den Temperaturspektrum, das wir jetzt schon den Tage kennen. Am Samstag 20 bis 23, am Sonntag bis 25 Grad. Der MDR Kulturverkehrsservice meldet. A2 Richtung Berlin zwischen Allerengersleben und Alsleben stockt der Verkehr plus 15 Minuten hier. Die A4 Richtung Frankfurt ist zwischen Wandersleben und Gotha nach einem Unfall gesperrt. A9 Richtung München am Hermsdorfer Kreuz ist die Überfahrt zur A4 Richtung Frankfurt wegen Untersuchungsarbeiten bis ca. 17 Uhr gesperrt. A13 Richtung Dresden zwischen Teupitz und Freiwalde 30 Minuten Fahrzeitverzögerung, 11 Kilometer Stau hier an einer Wanderbaustelle. Und in Grünau ist die Chemnitzer Straße zwischen Fabrikstraße und Pleißaer Straße nach einem Unfall gesperrt. Wir wünschen überall gute und sichere Fahrt mit uns.
6: 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Jetzt Frampton Fellow.

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0: Michi Reinke hier bei MDR Kultur an diesem Donnerstagmittag bei MDR Kultur. Und damit kommen wir jetzt zur Gitarre. Die kann ja vieles sein. Die kann Soloinstrument sein, Rhythmusmaschine, sie kann Klangkörper sein, manchmal sogar ein kleines Orchester. In Magdeburg bekommt sie in diesen Tagen besonders viel Raum, denn ab heute bis zum 6. September findet die 9. Ausgabe des Internationalen Gitarrenfestivals statt, mit Musikern aus ganz unterschiedlichen musikalischen Welten. Gegründet hat das Festival der Gitarrist und Musiker Stefan Bohr, den Sie auch hier bei uns aus dem Programm kennen. Ihn interessiert dabei nicht nur die klassische Gitarrenkunst, sondern vor allem, was passiert, wenn ganz unterschiedliche Stile, Kulturen und musikalische Ideen aufeinandertreffen. An ihn die Frage, was kann denn die Gitarre im Jahr 2026 erzählen, was vielleicht andere Instrumente nicht auf diese Weise erzählen können?
1: Das wäre jetzt vermessen, wenn ich sagen würde, die Gitarre kann bestimmte Dinge besser, moderner als ganz andere Instrumente. Ich denke mal, die Gitarre ist dafür prädestiniert, dass sie extremst facettenreich ist. Also wenn man ein Klavier spielt, dann ist das Klavier eben ein Klavier mit den Tasten und irgendwie klingt jede Art von Klavier gleich und man spielt auch in einer ähnlichen Art und Weise auf dem Klavier. Und wenn man aber ein Gitarrist ist, dann ist das irgendwie natürlich auch so eine Art Spezialisierung, jemand, der E-Gitarrist ist, kann jetzt nicht automatisch auf einer klassischen Gitarre spielen oder jemand, der auf einer bundlosen Gitarre spielt, ist irgendwie eben auch ein Spezialist für diese Art zu spielen. Und so gibt es so unfassbar viele unterschiedliche Instrumente, was dieses Thema irgendwie auch so unerschöpflich macht.
0: Stefan Bohrmann, das diesjährige Programm reicht von türkischer Musik über senegalesische Einflüsse, schwedischen Fingerstyle bis zu Gypsy Jazz, Amerikaner, Funk, elektronische Klangwelten sind mit dabei. Ist diese stilistische Offenheit inzwischen eigentlich das Markenzeichen des Festivals?
1: Ja, das kann man so sagen. Das finde ich sehr fein beobachtet. Da ist es ja generell so, dass wir versuchen, immer Themenabende zu kreieren. Das heißt also, es gibt quasi an jedem Abend einen speziellen Aufhänger und dann baut sich das ganze Programm darum auf. Und die Vielseitigkeit ist das zentrale Thema.
0: Und wenn Sie jemanden, der noch nie beim Magdeburger Gitarrenfestival war in diesem Jahr, zu genau einem Konzertabend schicken dürften, Stefan Bohrmann, welchen würden Sie auswählen und warum?
1: Wenn man sich für eins entscheiden muss, dann das eine eben rauszusuchen, was besonders Magic ist, das ist wirklich sehr, sehr schwer. Im Gegensatz zu den politischen Wahlen, die anstehen, kann ich hier aber garantieren, die Wahl, die man trifft, die wird auch so in dem Versprechen, was in der Ankündigung steht, erfüllt.
0: Sagt Stefan Bohrmann, der Gründer des Internationalen Magdeburger Gitarrenfestivals. Wie gesagt, jetzt steht schon die 9. Ausgabe des Festivals an. Und zwar ab heute und bis zum 6. September. Alle Informationen zum Programm finden sich natürlich auf der Homepage des Forum Gestaltum Magdeburg. Und hier haben wir schon mal eine Musik ausgewählt von einem, den Sie dann dort hören können. Und zwar morgen beim Gitarrenfestival ist Jamie Faulkner mit dabei. 19.30 Uhr im Kulturzentrum Moritzhof wird er spielen und das hier ist aus einer MDR Kulturstudio-Session Jamie Faulkner, Liquidation Sale.

Jamie Faulkner mit Musik aus einer MDR-Kultur-Studio-Session. Morgen ist er also beim 9. Internationalen Gitarrenfestival in Magdeburg mit dabei, wie wir es gerade von Stefan Bormann schon gehört haben, was da alles so in der nächsten Zeit los ist. Und mit dieser Empfehlung geht's auf 14 Uhr zu, dann gibt's die Klassikerlesung. Weiter geht's mit Erinnerungen von Theodor Fontane an seine Kinderjahre. Damit gute Unterhaltung und weiter überhaupt einen feinen Tag wünscht Beatrice Schwartner.

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6: Um 14 Uhr mit Claudia Leonhard. Außenminister Johann Wadephul hat Moskau vor einer weiteren Eskalation gewarnt. Wadephul sagte MDR aktuell, Deutschland habe reagieren müssen, weil Russland eine Drohne mit Sprengstoff auf dem Flughafen Leipzig-Halle deponiert habe. Damit seien Menschenleben und die Sicherheit des Flugverkehrs gefährdet worden. Dass Moskau nun Goethe-Institute im Land schließen wolle, sei bedauerlich. Sie hätten eine wichtige kulturelle Brückenfunktion zwischen den Völkern. Zuvor hatte Deutschland angekündigt, russische Einrichtungen in Bonn und Berlin zu schließen. Der zweimalige Kanu-Olympiasieger Ronald Raue wird neuer Staatsminister für Sport im Bundeskanzleramt. Das gab Bundeskanzler Friedrich Merz bei Instagram bekannt. Der 44-jährige Raue soll Nachfolger von Christiane Schenderlein werden. Die sächsische CDU-Politikerin musste bei der Kabinettsumbildung Ende Juli überraschend als Staatssekretärin ins Gesundheitsministerium wechseln. Der Volkswagen-Vorstand plant, einem Medienbericht zufolge, die Marke Seat einzustellen. Wie die Wirtschaftswoche schreibt, soll bei der Aufsichtsratssitzung morgen beraten werden, ob die spanische Marke bis spätestens 2029 eingestellt werden soll. Damit wolle der Vorstand Kosten reduzieren. Die erfolgreiche Marke Cupra werde hingegen fortgeführt. Ein Sprecher von VW wollte den Bericht nicht kommentieren. Das Leibniz-Institut für Wirtschaftsforschung Halle hat die positiven Konjunkturprognosen für Deutschland bestätigt. Vizepräsident Oliver Holtemöller sagte dem MDR, die Lage sei noch nicht entspannt, aber optimistischer als noch vor 3 Monaten. Zur positiven Entwicklung hätten die robuste Weltwirtschaft, guter Export sowie Investitionspakete und Rüstungsausgaben beigetragen. Mehrere Institute haben ihre Wirtschaftsprognosen inzwischen nach oben korrigiert. Sie rechnen nun für dieses Jahr mit einem Wachstum von 1,3 oder 1,4%. Musiker dürfen Werke anderer Musiker zitieren. Das hat der Bundesgerichtshof entschieden und einen jahrzehntelangen Rechtsstreit um die Elektroband Kraftwerk beendet. Im konkreten Fall ging es um einen Hip-Hop-Song von Sabrina Setlur aus dem Jahr 1997. Ihre Produzenten hatten das Stück mit einer 2 Sekunden langen Rhythmussequenz von Kraftwerk unterlegt. Kraftwerk sah damit sein Urheberrecht verletzt und klagte. Das sah der BGH jetzt anders. Das waren die Nachrichten. Das Wetter mit den Temperaturen um 13 Uhr. Auf dem Brocken stark bewölkt 11 Grad, Chemnitz bedeckt 19, Dresden stark bewölkt 21 Grad, Eisenach bedeckt 20, Erfurt stark bewölkt 20 Grad, Fichtelberg bedeckt 13, Gera wolkig 21, Görlitz wolkig 21 Grad, Halle 23, Leipzig bedeckt 22 Grad, Magdeburg stark bewölkt 23 und Meiningen leichter Sprühregen 18 Grad. Am Nachmittag etwas Sonne und viele Wolken, gebietsweise einige Regenschauer, 21 bis 25 Grad und windig. In der Nacht teils aufgelockert, teils bewölkt und meist trocken, 18 bis 14 Grad. Morgen gelegentlich Sonne, von Norden her kräftige Schauer und Gewitter, 22 bis 28 Grad und stürmisch. Am Wochenende locker bewölkt mit viel Sonne, kaum Regen und leicht sinkende Temperatur. MDR Verkehrsdienst, A2 Richtung Berlin zwischen Allerengersleben und Eilsleben. 4 Kilometer stockender Verkehr wegen Bauarbeiten, es dauert etwa 10 Minuten länger. A4 Richtung Frankfurt zwischen Wandersleben und Gotha, 5 Kilometer Stau an der geräumten Unfallstelle, hier brauchen Sie eine halbe Stunde länger. Vorsicht auf der A9 Richtung Berlin zwischen Schleiz und Dittersdorf liegt eine Radkappe auf der linken Fahrspur. A9 Richtung Berlin zwischen Kleinmarzehns und Niemegk, Stau wegen Bauarbeiten, hier plus 15 Minuten. A9 Richtung München am Hermsdorfer Kreuz ist die Überfahrt zur A4 Richtung Frankfurt wegen Untersuchungsarbeiten bis ca. 17 Uhr gesperrt. A13 Richtung Dresden zwischen Teupitz und Freiwalde, 14 Kilometer Stau an einer Wanderbaustelle. Es dauert etwa 1 Stunde und 15 Minuten länger. Und Vorsicht im Landkreis Hildburghausen zwischen Masserberg und Fehrenbach sind Schafe auf der Fahrbahn. Soweit der MDR Verkehrsdienst. Es ist 14.05 Uhr.
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1: Und hier hören Sie heute Kurt Böwe mit der vierten Folge aus Theodor Fontanes autobiografischem Roman Meine Kinderjahre. Bald ein ganzes Jahr hat es gedauert, bis Fontanes Vater eine neue Apotheke kaufen kann. Für die Familie bedeutet es einen Ortswechsel von Neuruppin nach Swinemünde. Und so machen sie sich auf ins Pommersche. Als sie das erste Haus am Stadtrand von Swinemünde passieren, eine Tischlerei, ist der 7-jährige Theodor eher enttäuscht. So hatte er sich die Stadt nicht vorgestellt.
2: Mit dem Tischlerhause begann die Stadt. Aber mir wollte es noch immer nicht so vorkommen, als führen wir schon wirklich in eine Stadt hinein. Ein Tor war nicht da, Pflaster auch nicht, Menschen auch nicht. Der Abstand zwischen den Häuserreihen links und rechts war unendlich breit und jedes Haus klein und hässlich. Viele noch mit Strohdach. Ein Glück, dass die meisten einen Giebel hatten, der mit einer Flaggenstange zu Häupten aus dem eigentlichen Frontdach herauswuchs. So malten wir im Sande weiter, bis wir nach Passierung etlicher Querstraßen einen großen, merkwürdig geformten Platz erreichten, halb kahl, halb hoch im Gras stehend, ganz nach Art einer dörflichen Gänsewiese. Auf diesem völlig ungepflegten Platze, der, wie uns etliche auf hohen Böcken liegende Baumstämme zeigten, zugleich auch als Holzsägeplatz diente, ragte ein scheunenartiger Bau mit hohen Fenstern auf. Die Kirche. Dieser gegenüber und nur durch die Straßenbreite von ihr getrennt, stand ein mit Feuerherzrot gestrichenes Haus, dessen endlos aufsteigendes Dach wohl 5-mal so hoch war als das Haus selber. 3, 4 umherstehende, von einem Holzgitter eingefasste Kastanienbäume ließen außer dem hohen Dache wenig erkennen. Zwischen Haus und Kirche aber hielt jetzt unser Wagen, und mein Vater, der mein verlegenes Gesicht sehen mochte, sagte mit aufgesteifter Heiterkeit: »Da sind wir nun also. Gott segne unseren Eingang.« Ein paar Personen, die bestimmt waren, vorläufig wohl oder übel den Hausstand zu führen, standen an der mit beiden Flügeln geöffneten Haustür und kamen uns etwas verlegen entgegen. »Ein Abendbrot ist doch wohl da«, sagte mein Vater. Und ehe wir noch darüber beruhigt waren, traten wir auch schon in einen gelb gestrichenen, mit Mauersteinen gepflasterten Flur, der durch die ganze Tiefe des Hauses lief. Auch das berührte mich ganz eigentümlich. Zum Glück aber war von Anfang an immer etwas da, was mit dem Rohen und Unkultivierten wieder versöhnen musste. So gestattete mir der gepflasterte Flur, weil seine Hintertür weit offen stand, einen Blick in den Garten und auf den Abendhimmel, an dem eben die schmale Mondsichel sichtbar wurde. Das blasse Licht derselben fiel auf eine Geißblattlaube, vor deren halb überwachsenen Eingang eine ziemlich junge Tanne stand. Dieser Anblick erfüllte mich mit etwas wie Hoffnung, und diese Hoffnung trug auch nicht. Es war ein wunderbar schönes Leben in dieser kleinen Stadt, dessen ich noch jetzt, wie in meiner ganzen bunt bewegten Kinderzeit und der lebhaften Herzensbewegung, gedenke. Wir setzten uns bald nach Eintritt in unser Haus zum Abendbrot nieder. Für uns Kinder war es Milchsuppe, für gewöhnlich nicht mein Geschmack. Ich aß aber einen guten Teil, und mein Vater sagte schmunzelnd: »Das ist recht, wer lange suppt, lebt lange, nur nicht kiesätig. Und überhaupt, es wird uns hier schon gefallen, wenn es nur Mama gefällt. Der verdammte Sand, aber für die Pferde ist es besser. Dabei bleibe ich.« Dann standen wir auf, und mein Papa, der, weil kein anderer da war, sich in seinem Redebedürfnis wohl oder übel mit mir unterhalten musste, sagte: »Nun geh noch mal hinaus und sieh dir die Kirche an. Das ist nämlich die große Remise gerade gegenüber. Hat übrigens nichts auf sich, dass sie so nach nichts aussieht. Das protestantische Wort ist nicht an Örtlichkeit gebunden.« Ich war froh, meine Neugierde befriedigen zu können und ging hinaus. Als ich auf die Straße trat, traf ich einen kleinen, schon ältlichen und etwas verwachsenen Mann, der, nachdem er das Pferd in den Stall geführt hatte, mit Abladung unseres Gepäcks beschäftigt war. Er hieß, wie ich gleich erfahren sollte, Ehm, wahrscheinlich Abkürzung von Adam, und war, obwohl er nichts von Pferden verstand, im Voraus dazu bestimmt, unser Kutscher zu werden. Er blieb es auch, Jahr und Tag. »Wie heißt du?« fragte ich. »Ehm.« »Ehm? Das habe ich noch nicht gehört. Aber sage ihm, was ist das, das immer so rauscht und donnert? Und dabei geht doch kein Wind und keine Luft.« »That's the sea.«
3: »Das Meer?«
2: »Ja, the sea.« »Wie weit ab ist es? Es klingt ja so nah.« »Na, eine Viertelstunde. Und mit einer kommst du bis ran. Und steigt hier rüm in alles Traden. Und so ein Lüding wie du, die kann denn versuchen.« Unser Haus, wie wir es vorfanden. Am Abend, wo wir ankamen, hatte ich einen wenig günstigen Eindruck von unserem Hause gehabt. Es war mir recht hässlich. Und als dann der Mond in die Fenster schien, auch sogar etwas unheimlich vorgekommen. Mit diesem Unheimlichen, wie sich bald herausstellte, hatte es denn auch seine Richtigkeit, wenigstens in dem Glauben der Dienstleute. Wenn es nachts auf dem Boden über uns unruhig wurde, hieß es, »De ol Geißler geht wer im«, oder auch wohl, »Hey, guckt wer in all seinen Kisten und Kassen«. Und wirklich, man hörte deutlich, wie die Deckel der großen Kräuterkisten auf- und wieder zugeschlagen wurden. »Das sind die Katzen«, erklärte später mein Vater. Aber ich war mit dieser Auslegung nie recht zufrieden und hielt mit Vorliebe zu dem Satz, »De ol Geißler geht wer im«. Von diesen allen hatte ich, um es zu wiederholen, gleich am ersten Abend ein unbestimmtes, mich eine Weile gruselig machendes Gefühl, das noch wuchs, als der vor meiner Schlafkammer stehende Kirschbaum leise die Scheiben streifte. Aber müde von der Reise schlief ich trotzdem ein und erschien am anderen Morgen wohlgemut in der noch leeren Wohnstube meines Vaters. Hier, auf Schemeln und Küchenstühlen sitzend, denn mit Ausnahme der Betten war noch nichts ausgepackt, nahmen wir gemeinschaftlich das Frühstück. Mein Vater in bester Stimmung. Als wir, es werde nicht lange damit fertig waren, nahm er mich bei der Hand und sagte, »Nun komm, mein Junge, die anderen sind noch zu klein, aber du bist schon verständig und da wollen wir uns die Sache mal ansehen.« Nun zu der Hausinspizierung, die wir gleich nach dem Frühstück antraten. Ehm wurde gerufen, um uns auf unserem Umgange, wenn nötig, Auskunft zu geben. Unser nächstes Ziel waren die Böden, deren sich nicht weniger als 5 unter dem Riesendache befanden. Der erste Boden, zu dem eine knarrende Treppe mit abgelaufenen Stufen hinaufführte, war ein Prachtstück in seiner Art. Hoch und frisch und zugleich mit einer Welt von Dingen ausgestattet, die mich sofort für sich einnahmen. Schornsteine von beinahe lächerlich mächtigem Umfang, eingegitterte Verschläge mit Vorlegeschlössern, gezogene Leinen, daran Wäsche hing, und dazu, an diesem ersten Morgen wenigstens, Schwalben und Schmetterlinge, die durch die vielen Fenster und Gucklöcher beständig aus- und einflogen. In verhältnismäßiger Nähe des umfangreichsten Schornsteins aber stieg eine zweite Treppe, eigentlich bloß eine geradlinige Leiter, zunächst bis auf den zweiten Boden und von diesem in unmittelbarer Fortsetzung bis auf den dritten hinauf. Zur Seite hing ein geteertes Tau, daran man sich festhielt. Als wir bis an die Stelle gekommen waren, wo die Leiter, und zwar ohne einen Knick oder Absatz zu machen, einfach die Dielung des zweiten Bodens durchbrach, sah ich, dass ein schweres Rad, aber von nur geringem Durchmesser, hart neben dem Durchschlüpfeloch lag, ein Anblick, bei dem ich weiß nicht warum, sofort fühlte, dass es damit was Besonderes auf sich haben müsse. Mein Vater empfand grad ebenso, schob aber alles Fragen danach vorläufig hinaus, weil wir fortgesetzt im Steigen waren und das Klettern auf den immer schmaler werdenden Leitern die größte Vorsicht gebot. Erst als wir eine Weile danach und nach Musterung des dicht unter dem Dachfirst hinauflaufenden Glas- und Krukenbodens wieder abwärts stiegen, setzte sich mein Vater auf eine der großen Kräuterkisten und sagte: »Was ist es mit dem Rad? Wie kommt das dahin?« Ihm erzählte nun in seinem Plattdeutsch, dass es das Rad sei, womit der Mörder Hanacher vom Leben zum Tode gebracht worden sei. Hanacher habe dicht bei dem Dorfe Morgnitz einen Schäfer erschlagen und bloß einen Münzgroschen bei ihm gefunden, und als er den Münzgroschen im Morgnitzer Krug vertrunken habe, da sei es auch schon herausgekommen. »Ein wahres Glück«, sagte mein Vater, »je eher sowas rauskommt, desto besser. Aber das Rad, was soll das da? Wie kommt das dahin?« »Das hätte Old Geißler an sich gebracht. Ich weiß nicht mehr, für wie viel. Hey, will ja wohl dat am Glück in't Hus bringen soll.«

0: wurde. Da sind ja zwei Krippen und zwei Raufen, also Platz für zwei Pferde. Was er sich nur dabei gedacht haben mag. Ich meine den alten Geißler, der ja doch ein Geizkragen gewesen sein soll. Na, mir kann's gleich sein. Ist ja wahrhaftig, als ob er alles für seine Nachfolger eingerichtet hätte. Und das ist das Wahre. Für die Nachkommen muss man sorgen. Das Riesendach mit seinen fünf Böden hatte seines Eindrucks auf mich nicht verfehlt. Das Haus selbst aber, das geduckt unter diesem Dache lag und von dem ich im Nachstehenden eine Schilderung versuche, ließ, wie äußerlich, so auch in seinem Innern, viel zu wünschen übrig. An den mit Ziegelsteinen gepflasterten Flur lehnte sich gerade die Mitte desselben treffend von links her eine mächtige Küche, von rechts her ein gewölbtes Laboratorium, als Grundform des Ganzen ein Kreuz herstellend, in dessen vier Ecken sich vier Quadrate mit sehr primitiven Geschäfts- und Wohnräumen einschoben. In dem ersten Quadrat befand sich, außer der Apotheke, noch die Gehilfenstube, während das zweite Quadrat nur ein einziges Zimmer umschloss, einen mehrfenstrigen Saal, den Stolz des Hauses. Apotheke wie Saalzimmer sahen auf die Straße. Die Rückfront bildenden Quadrate 3 und 4 hatten dagegen den Blick auf den Garten und bestanden einerseits aus einem Wohnzimmer für meinen Vater, andererseits aus einer Stube für uns Kinder. Hässlich, eng und vernachlässigt war alles. Am vernachlässigsten aber war die Kinderstube, drin gerade in der Mitte ein großes Stück Diele fehlte, so dass der Dünensand, darauf das Haus ohne Untermauerung stand, zum Vorschein kam. Später söhnte ich mich mit diesem Dielenloch freilich aus, denn gerade diese Sandstelle wurde, wenn wir bei schlechtem Wetter nicht hinaus konnten, zum bevorzugten Spielplatz für uns Kinder.
1: Kurt Böwe las die vierte Folge aus Theodor Fontanes Roman »Meine Kinderjahre« in einer Produktion des Ostdeutschen Rundfunks Brandenburg von 1992. Sie finden diese Lesung auch online zum Hören und Weiterempfehlen bei Kult in ARD Sounds. Die Fortsetzung hier im Radio dann morgen wieder kurz nach 14:00.

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1: Um 14.30 Uhr mit Ramon Zages. Gedenkstätten und Erinnerungsorte können sich ab heute um neue Fördermittel des Bundes bewerben. Unterstützt werden sollen Projekte zur Aufarbeitung des Nationalsozialismus und der SED-Diktatur. Isabel Karras berichtet.
2: 10 Millionen Euro an Förderung stellt Kulturstaatsminister Wolfram Weimer für Gedenkstätten und Erinnerungsorte in Aussicht. Mit dem Geld will der Bund vor allem drei Bereiche unterstützen. Gedenkstätten sollen historische Orte der NS-Terrorherrschaft oder der SED-Diktatur erhalten, ihre digitalen Angebote ausbauen und neue Wege finden, Geschichte zu vermitteln. Denkbar sind zum Beispiel Ausstellungen, digitale Archive, Podcasts oder Bildungsangebote. Der Bund will damit seine neue Gedenkstättenkonzeption umsetzen. Eine Art politischen Leitfaden, der festlegt, wie Erinnerungsarbeit künftig unterstützt werden soll. Das Kabinett hat die neue Fassung im letzten November beschlossen.
1: Die Förderanträge müssen bis Anfang Oktober eingereicht werden. Frühestens ab dem kommenden Juli können die Projekte dann starten. Die dafür vorgesehenen 10 Millionen Euro müssen allerdings noch durch den Bundeshaushalt für 2027. In Dresden entscheidet heute der Stadtrat über die Zukunft des Lingener Schlosses. Hintergrund ist, dass der bisherige Betreiber der einstigen Villa Stockhausen vor 3 Jahren Insolvenz angemeldet hatte. Seitdem wird um das Objekt gestritten. Einzelheiten dazu von Tina Mozek-Kaufmann.
3: In der Debatte um das Lingener Schloss geht es darum, das Vermächtnis Karl August Lingners zu bewahren. Der hatte in seinem Testament festgelegt, dass das nach ihm benannte Schloss dauerhaft für die Bevölkerung zugänglich ist. Dieses Vermächtnis sehen Teile des Stadtrats in Gefahr, sollte das Schloss an 2 private Investoren gehen. Um das zu verhindern, hat mittlerweile auch ein gemeinnütziges Bündnis aus 15 Dresdner Unternehmerinnen und Unternehmern seinen Hut in den Ring geworfen. Heute Abend nun muss der Stadtrat entscheiden, wer den Zuschlag erhalten soll.
1: Weiterhin entscheidet der Dresdner Stadtrat heute, welches Planungsbüro die neue Carola-Brücke bauen soll. Die Kaiserpfalz-Kloster Memleben in Sachsen-Anhalt wird denkmalgerecht gesichert und renoviert. Das Kloster galt im Mittelalter als wichtiges spirituelles Zentrum. Nun hat das Land Sachsen-Anhalt 4,9 Millionen Euro Fördergeld an die Stiftung des Klosters im heutigen Burgenlandkreis überreicht. Mit dem Geld sollen der Kirchenbau und die Klosteranlage aus dem 13. Jahrhundert saniert werden. 10 Jahre hat die Stiftung dafür Zeit. So lange gilt die Förderung aus dem Sondervermögen Infrastruktur. Auf Schloss Hundesburg nördlich von Magdeburg beginnt heute ein 4-tägiges Musikcamp. 13 Newcomer-Acts aus ganz Deutschland haben sich für das Bundesfinale des Local Heroes 2026 qualifiziert, das hier in Form des Camps ausgetragen wird. Hanna Romanowski berichtet für Kultur Kompakt.
4: In den kommenden Tagen sollen die Künstlerinnen und Künstler individuell gecoacht werden. Vor allem geht es den Veranstaltern darum, dass sich die Teilnehmer untereinander und mit der Musikindustrie vernetzen. Geplant sind auch Videodrehs und Live-Auftritte. Die Live-Musikvideos sollen Mitte November veröffentlicht werden. Dann kann das Publikum online entscheiden, wer in diesem Jahr den Titel Bester Newcomer Act Deutschlands tragen soll. Ende November ist dann in Magdeburg die feierliche Preisverleihung geplant. Aus Sachsen-Anhalt geht die Deutschrap-Crew Reptiloiden ins Rennen. Aus Sachsen kommt Indie-Pop von Sander Dornblut. Und aus Thüringen tritt der Rapper Kick Punch Pow an.
1: Der Verein Local Heroes aus Sachsen-Anhalt fördert seit mittlerweile 30 Jahren Nachwuchsbands sowie Solokünstlerinnen und Künstler.
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1: Das aktuelle Wetter. Locker bewölkt mit Sonne im Südwesten Thüringens und östlich des Harzes Regenschauer. Im Eichsfeld auch mal Blitz und Donner, sonst meist trocken. Am Nachmittag viele Wolken, etwas Sonne, gebietsweise Regenschauer bei Höchstwerten von 20 bis 25 Grad. Und es weht ein stark böiger Südwestwind. Die 3-Tage-Aussicht. Morgen nehmen Wolken auch etwas Sonne und anfangs vereinzelte Regen. Am Nachmittag von Norden her zunächst in Sachsen-Anhalt kräftige Schauer und Gewitter. Gegen Abend auch in Thüringen und Sachsen schauerartiger Regen und zum Teil starke Gewitter. Von Nord nach Süd ändern sich die Temperaturen von 22 bis 28 Grad. Am Wochenende locker bewölkt mit viel Sonne, kaum Regen. Am Samstag 20 bis 23 und am Sonntag bis zu 25 Grad. Und der MDR Kultur Verkehrsservice mit folgenden Meldungen. A2 Richtung Berlin zwischen Alleringer'sleben und Alsleben. 4 Kilometer stockender Verkehr wegen Bauarbeiten. Es dauert 10 Minuten länger. A9 Richtung Berlin zwischen Kleinmarzehns und Niemeck. Stau wegen Bauarbeiten. 15 Minuten dauert es hier länger. Die A9 Richtung Berlin ist zwischen Brück und Beelitz nach einem Unfall gesperrt. Bitte eine Rettungsgasse bilden. A9 Richtung München am Hermsdorfer Kreuz ist die Überfahrt zur A4 Richtung Frankfurt wegen Untersuchungsarbeiten bis ca. 17 Uhr gesperrt. Die A13 Richtung Dresden zwischen Teupitz und Freiwalde. Dort ist ein 14 Kilometer langer Stau an einer Baustelle. Hier dauert es 1 Stunde und 15 Minuten länger. A14 Richtung Magdeburg zwischen Klinger und Dreieck Partenaue. Stockender Verkehr an einer Tagesbaustelle. Die A72 Richtung Leipzig ist zwischen Röther und Kreuz Leipzig nach einem Unfall gesperrt. Die B101 Elsterwerda in Richtung Großenhain ist zwischen Prösen und Weinsdorf nach einem Unfall gesperrt. Und geblitzt wird auf der A4 Görlitz Richtung Dresden zwischen Uist und Burgau, auf der A4 Richtung Frankfurt zwischen Dresden Flughafen und Dresden Hellerau und auf der A71 Richtung Sangerhausen zwischen Oberhof und Grevenroda. 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
1: Die Dichterin Anna Luisa Karsch, 1722 in Niederschlesien geboren, hatte es reichlich schwer im Leben. Mit 9, selbst noch ein Kind, kümmerte sie sich um ihre Brüder, mit 13 wird sie Magd und mit 15 zur Ehefrau. Es folgt die erste, dann die zweite Ehe mit einem gewalttätigen Mann. Es ist die Literatur, die für sie zu einem Sehnsuchtsort wird. Und tatsächlich fällt ihr Talent auch einflussreichen Gönnern auf. Goethe attestierte ihr, sie schreibe treu und stark aus dem Herzen. Und für ihren Dichterfreund Gleim ist sie eine preußische Sappho. Letzteren hätte die Karschin gern nicht nur die Freundschaft, sondern auch ihr Herz geschenkt.
2: Mein liebster Freund, ich bin zerstreut. Ich wünsche mich so oft nach Halberstadt, wie ich atme.
1: Ach, ohne Liebe, so ist ein theatralischer Stadtspaziergang mit Ines Lacroix und Nadja Gröschner betitelt, der sich nicht nur, aber auch Texten von Anna Luisa Karsch widmet. Im Rahmen der Magdeburger Literaturwochen geht es um die starken menschlichen Gefühle, um die Liebe, die Leidenschaft und das Leiden. Treffpunkt ist heute die Treppe Gouvernementsberg Höhe Fürstenwall in Magdeburg um 19 Uhr.

Zeitgenössische klassische Musik, also neue Musik, hat es beim Publikum oft schwerer als Pop- oder Rocksongs. Das liegt daran, dass neue Musik uns ein anderes Hören abverlangt, Hörgewohnheiten durchbricht, zum Beispiel mit komplexen Rhythmen und dissonanten Klängen.

0: Structures of Light heißt das Konzertprogramm des Nowitzki-Duos aus Polen. Das sind die Brüder Piotr Nowitzki und Paweł Nowitzki. Sie spielen Klavier und Schlagwerk seit über 25 Jahren zusammen und sind gerade auf einer kleinen Deutschland-Tournee. Los geht's im Konzertsaal des Polnischen Instituts in Leipzig um 19.30 Uhr. Über viele Jahrhunderte hinweg war Europa Schauplatz zahlreicher kriegerischer Auseinandersetzungen, dazwischen immer wieder das Bemühen um Frieden, Verträge und Abkommen. Der Historiker Eckart Conze erzählt davon ausführlich in seinem Buch Friedlos, die Deutschen zwischen Kriegsgewalt und Friedenssuche von 1648 bis heute. Auf über 500 Seiten macht Conze da eine eher nüchterne Bestandsaufnahme.
1: Dieses Buch bietet keine Zukunftsprognose, es bietet auch in dem Sinne keine Lehren aus der Geschichte, die sich zusammenfassen ließen in einigen wenigen Sätzen. Es bleibt gewissermaßen der Appell, weiterhin diesen Kampf gegen die Friedlosigkeit zu führen, politisch, diplomatisch, im Zweifelsfalle auch militärisch. Es gibt sozusagen keine Fortschrittsgeschichte.
0: Eckart Conze ist Professor für neueste Geschichte an der Universität Marburg und zählt zu den profiliertesten deutschen Historikern. Heute Abend ist er zu Gast bei den Ettersburger Gesprächen auf Schloss Ettersburg unweit von Weimar und wird ausführlich sprechen über sein Buch und die Vergangenheit. Wie aktuelle Außenpolitik Deutschlands in Zeiten zunehmender Bedrohungslagen. Die Veranstaltung beginnt um 19 Uhr.
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3: Um 15 Uhr mit Claudia Leonard. Außenminister Johann Wadephul hat Moskau vor einer weiteren Eskalation gewarnt. Wadephul sagte MDR aktuell, Deutschland habe reagieren müssen, weil Russland eine Drohne mit Sprengstoff auf dem Flughafen Leipzig-Halle deponiert habe. Damit seien Menschenleben und die Sicherheit des Flugverkehrs gefährdet worden. Dass Moskau nun Goethe-Institute im Land schließen wolle, sei bedauerlich. Sie hätten eine wichtige kulturelle Brückenfunktion zwischen den Völkern. Zuvor hatte Deutschland angekündigt, russische Einrichtungen in Bonn und Berlin zu schließen. Der zweimalige Kanu-Olympiasieger Ronald Raue wird neuer Staatsminister für Sport und Ehrenamt. Das gab Bundeskanzler Friedrich Merz bekannt. Er wolle damit ein Zeichen setzen, dass man den Sport als wichtiges Aufgabenfeld sehe. Merz verwies dabei auf die Pläne für eine deutsche Bewerbung für die Olympischen Spiele. Der 44-jährige Raue soll Nachfolger von Christiane Schenderlein werden. Die sächsische CDU-Politikerin musste bei der Kabinettsumbildung Ende Juli überraschend als parlamentarische Staatssekretärin ins Gesundheitsministerium wechseln. Der Volkswagen-Vorstand plant, einem Medienbericht zufolge, die Marke Seat einzustellen. Wie die Wirtschaftswoche schreibt, soll bei der Aufsichtsratssitzung morgen beraten werden, ob die spanische Marke bis spätestens 2029 eingestellt werden soll. Damit wolle der Vorstand Kosten reduzieren. Die erfolgreiche Marke Cupra werde hingegen fortgeführt. Ein Sprecher von VW wollte den Bericht nicht kommentieren. 4 Jahre nach den Anschlägen auf die Nord Stream Pipelines in der Ostsee steht nun fest, dass der erste Prozess dazu am 14. Oktober beginnen soll. Das Oberlandesgericht Hamburg ließ die Anklage gegen einen der Tatverdächtigen zu. Der frühere ukrainische Offizier wird verdächtigt, Anführer der Gruppe gewesen zu sein, die im September 2022 Sprengsätze mit Zeitzündern an den Gasleitungen angebracht hatte. Kurz vor der Landtagswahl in Sachsen-Anhalt ist der Wahl-O-Mat schon über 1 Million Mal angeklickt worden und damit so häufig wie nie zuvor. Das gab die Landeszentrale für politische Bildung in Magdeburg bekannt. Der Wahl-O-Mat ist eine Online-Anwendung, die die Positionen der einzelnen Parteien miteinander vergleicht. Sie zeigt, welche davon den eigenen Überzeugungen am nächsten kommen. Bei der bevorstehenden Landtagswahl sind knapp 1,7 Millionen Menschen wahlberechtigt. Das waren die Nachrichten.
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4: Die aktuellen Temperaturen: Chemnitz stark bewölkt, 22 Grad, Dresden stark bewölkt, ebenfalls 22, Erfurt bedeckt 20, Gera wolkig 22, Leipzig wolkig 24 und Magdeburg stark bewölkter Himmel, aktuell 23 Grad. Heute Abend tummeln sich viele Wolken da oben, es gibt aber selten Regen, 17 bis 22 Grad, viel Wind dafür. In der Nacht dann teils Auflockerung, teils aber wieder Wolken, es bleibt trocken, 18 bis 14 Grad und morgen, da kommt sie dann wieder ein bisschen häufiger zu Besuch, die Sonne, wenn auch von Norden her wieder kräftige Schauer kommen. Gewitter 22 bis 28 Grad, stürmisch dann auch morgen wieder. Der MDR-Verkehrsdienst meldet: A2 Richtung Berlin zwischen Alleringersleben und Alsleben 4 Kilometer stockender Verkehr wegen Bauarbeiten. A9 Richtung Berlin zwischen Brück und Belitz Stau wegen eines defekten Fahrzeugs. A13 Richtung Dresden zwischen Teupitz und Freiwalde 14 Kilometer Stau an einer Baustelle. Vorsicht auf der A14 Richtung Magdeburg zwischen Leipzig-Mitte und Leipzig-Nord, da liegen Fahrzeugteile auf der Fahrbahn. Auf der A71 Richtung Schweinfurt in der Abfahrt Meiningen-Nord gibt es Behinderungen nach einem Unfall. A72 Richtung Leipzig zwischen Stolberg Nord und Kreuz Chemnitz Stau und stockender Verkehr. Und die A72 Richtung Leipzig ist zwischen Röther und Kreuz Leipzig nach einem Unfall gesperrt. Letzte Meldung folgt aber jetzt erst in Chemnitz in der Nevestraße Höhe Neveparkstadt einwärts. Stau nach einem Unfall, dadurch Rückstau auf die A72. Und Blitzer, die stehen auf der A4. Gehört jetzt Richtung Dresden zwischen Uhöst und Burkau. Auf der A4 nochmal Richtung Frankfurt, aber zwischen Dresden Flughafen und Dresden Hellerau. Und auf der A9 Richtung Berlin am Schkeuditzer Kreuz in der Überfahrt zur A14 Richtung Dresden. Soweit der MDR-Verkehrsservice, 15.05 Uhr.
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4: 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Hallo.

2009, da hat Lenny Kravitz noch den Taxifahrer angehalten, Mr. Cab Driver. Heute ist das ja schon vielerorts wahrscheinlich Mr. Uber Driver. Sie hören MDR Kultur, kurz nach drei, das Goethe-Institut. Das hat es sich als gemeinnütziger, politisch unabhängiger Verein zur Aufgabe gemacht, die deutsche Sprache und die deutsche Kultur im Ausland zu fördern. Aktuell gibt es da 154 Standorte in 100 Ländern und in Russland alleine gibt es schon drei Goethe-Institute und die sollen jetzt geschlossen werden als Reaktion auf die deutschen Maßnahmen nach der Drohnenattacke von Leipzig. Wir sortieren das gleich ein im Gespräch mit meinem Kollegen Wladimir Balzer. Erst einmal Musik von Boo.

0: MDR Kultur am Nachmittag. Auf eine Aktion erfolgt eine Reaktion. Dieses physikalische Grundprinzip, das gilt auch in der Politik. Russland weist die Reaktion Deutschlands nach dem Drohnenangriff auf dem Flughafen Leipzig-Halle zurück als angeblich unbegründet. Die deutsche Regierung kündigte an, unter anderem das russische Haus in Berlin zu schließen. Jetzt wieder Aktion, Reaktion. Russland schließt die dortigen Goethe-Institute. Eine Eskalation also im Bereich der Kulturpolitik, die uns natürlich beschäftigt. Was bedeutet das? Was geht da womöglich verloren? Darüber möchte ich sprechen mit Wladimir Balzer, der für uns die Kulturpolitik von Berlin aus verfolgt. Hallo Wladimir.
1: Hallo Ben.
0: Was bedeutet denn die Schließung der Goethe-Institute ganz konkret für die Einrichtungen vor Ort?
1: Im Moment ist das noch nicht klar. Es gibt nämlich eigentlich nur eine Äußerung des russischen Außenministers Sergei Lavrov und die lautet so.
2: Natürlich werden sie geschlossen, nachdem unser Kulturzentrum aus Berlin verdrängt wird. Andernfalls würden wir uns selbst nicht respektieren. Das bedeutet letztlich das Ende der kulturellen Präsenz Deutschlands in der Russischen Föderation.
1: Soweit also der russische Außenminister. Das ist bisher die einzige offizielle Äußerung der russischen Seite. Und wenn man so horcht bei den Goethe-Instituten in Moskau, in St. Petersburg, in Novosibirsk, da gibt es noch keine weitere Informationen. Weder ein Behördenanruf, noch irgendjemand, der vor der Tür stand, noch eine E-Mail oder irgendetwas anderes. Also man wird da noch hingehalten, wie es weitergeht. Man weiß es einfach nicht. Versucht in der Zeit noch einfach weiterzumachen. Ist aber natürlich auch vorbereitet auf das, was da kommen könnte. Es gibt verschiedene Szenarien. Also entweder die Goethe-Institute werden da auf die Liste der sogenannten unerwünschten Organisationen gesetzt. Das ist ja schon passiert beim Deutschen Akademischen Austauschdienst, bei den Parteistiftungen, bei der Deutschen Welle. Das wäre eine Möglichkeit. Das kann sofort passieren. Dann müssten diese Institutionen auch sofort schließen. Und das würde auch bedeuten, dass die zwei Gesandten, sogenannten Gesandten dort beim Goethe-Institut, die von Deutschland aus dahingeschickt worden sind, auch wieder ausreisen müssen und die Ortskräfte, die Menschen, die vor Ort seit langem leben und dort einfach angestellt sind, es können auch Russen sein, die verlieren ihre Jobs. Also noch ist es offen. Das kann auch eine ganz bewusste Methode sein, das hinzuziehen, die Mitarbeiter, Mitarbeiterinnen vor Ort psychisch zu zermürben. Also noch sind die Goethe-Institute nicht komplett geschlossen, aber das kann sich im Laufe von wenigen Stunden verändern.
0: Ja, drei an der Zahl. Du hast es gesagt, Moskau, St. Petersburg, Novosibirsk. Wie konnten denn die Institute überhaupt bisher arbeiten?
1: Das war schon sehr reduziert seit dem großflächigen Angriff Russlands gegen die Ukraine. Und das war vor allem reduziert von russischer Seite, hat man da Druck gemacht, dass die Mitarbeiterzahl auf ein Minimum reduziert werden muss. Es waren, wie gesagt, gerade mal 15 Menschen, die in diesen drei Instituten gearbeitet haben. Und was man da machen konnte, ist tatsächlich, und das war auch von deutscher Seite so gewollt, dass man eben keine Veranstaltungen mehr macht, dass man natürlich auch von deutscher Seite reduziert. Ist ja auch klar, angesichts der Aggression Russlands gegen das Nachbarland. Es gab keine Kulturveranstaltungen mehr, sondern eigentlich nur zwei Dinge wurden gemacht. Zum einen die Bibliotheken offen gehalten, wo man also deutsche Bücher, deutsche Zeitungen lesen konnte. Das war offen und zugänglich für alle. Und das zweite, fast noch wichtigere tatsächlich, sind die Sprachkurse, digitale Sprachkurse. Also keine vor Ort in den Zimmern dort, in den Räumen dort, in diesen Instituten. Das in Moskau ist ja auch ziemlich groß. Aber man hat es auf das Digitale verlegt. Immerhin 500.000 Russen haben zumindest bis jetzt die deutsche Sprache gelernt über diesen digitalen Weg. Also da hat man noch sozusagen auf diesem Gebiet, auf diesen beiden Gebieten Bibliotheken und Sprachkurse, hat man die Aktivitäten noch aufrechterhalten. Aber eben deutlich reduziert im Vergleich zu dem, was es früher gab, ganz zu schweigen von den 90ern und 2000er Jahren.
0: Russland sagt ja, diesen Kulturaustausch jetzt zu beenden, die Goethe-Institute zu schließen. Das sei eine Reaktion auf die Schließung des russischen Hauses in Berlin. Inwieweit kann man diese beiden Institutionen, das Goethe-Institut und das russische Haus, eigentlich überhaupt vergleichen, Wladimir?
1: Überhaupt nicht, überhaupt nicht. Also wir haben es ja von Lavrov gehört, dem Außenminister, der da sagt, klar, ist eine Reaktion auf die Schließung unseres Kulturinstituts oder so ähnlich hat es sich ausgedrückt. Es ist natürlich kein Kulturinstitut, das russische Haus da in der Berliner Friedrichstraße. Das war es vielleicht mal früher in den 90ern und 2000er Jahren, aber spätestens seitdem das Putin-Regime da die Zügel angezogen hat und immer undemokratischer wurde, immer mehr auch aggressiv wurde, der politische Charakter sich immer mehr verschärft hat, wurde es zum einen zur Propagandamaschine, Maschine auf der einen Seite und zum anderen, das sagen eben auch viele geheimdienstliche Erkenntnisse von westlichen Geheimdiensten, auch zu einer Spionagezentrale, die man da genutzt hat. Das ist ja russisches Eigentum, dieses Gebäude, also de facto wie eine Art vergleichbar, wie eine diplomatische Vertretung, nicht einfach betretbar, zum Beispiel durch die deutschen Behörden und kontrollierbar. Also da gab es schon seit Jahren Diskussionen darum, dass man dieses russische Haus schließt und das wird jetzt eben auch passieren. Die Goethe-Institute in Russland, die waren freie Orte, da wo man seine Meinung frei äußern konnte, da wo auch, ich sag mal, russische Bürgerinnen und Bürger auch so eine Art Zufluchtspunkt, so freie Inseln gefunden haben. Dort wurde wirklich, soweit es eben überhaupt noch möglich war, freie Kulturarbeit betrieben. Also das sind zwei völlig verschiedene Dinge und das miteinander zu vergleichen, ist natürlich typische russische Staatspropaganda.
0: Ja, politische Unabhängigkeit ist ja auch eine wichtige Säule der Goethe-Institute weltweit. Wladimir, du hast vorhin im Gespräch uns ja erzählt, dass das Goethe-Institut eben noch nicht auf dieser Liste der unerwünschten Organisationen gelandet ist, noch nicht, aktuell nicht. Kannst du das nochmal ganz kurz zusammenfassen, warum eigentlich nicht?
1: Also da gibt es viele Interpretationsmöglichkeiten. Es gibt keine offizielle Begründung dafür, warum das Goethe-Institut als eines der letzten Institutionen nicht auf dieser Liste gelandet ist, was sich ja unmittelbar auch jetzt verändern kann in den nächsten Stunden. Aber ein Grund könnte unter anderem sein, dass tatsächlich um Putin herum, um diese Person, Wladimir Putin, den Präsidenten, sich da so eine gewisse, wie soll man sagen, so ein Softspot entwickelt hatte für die Goethe-Institute. Der Mann, wir wissen ja, spricht ja gutes Deutsch, hat ein Verhältnis zu Deutschland, sagt von sich, dass er die deutsche Kultur mag und die deutsche Sprache schätzt. Also er hat da offenbar auch seine Hand noch gehalten über diese Goethe-Institute, was jetzt eben nicht mehr der Fall ist. Und bei anderen, die waren ja viel politischer. Also wenn man die politischen Stiftungen anschaut, der politischen Parteien oder eben auch unabhängiger Journalismus von der Deutschen Welle zum Beispiel, das war natürlich, ich sag mal, gefährlicher, wenn man so will, für das russische Regime. Und beim Deutschen Akademischen Austauschdienst hat man das ähnlich gesehen. Also da hatte man noch sozusagen so eine letzte Lücke gelassen für das Goethe-Institut, aber das wird sich jetzt eben auch ändern.
0: Das Ende einer Ära, so können wir das bezeichnen. Die Goethe-Institute in Russland müssen schließen. Darüber habe ich gesprochen mit Wladimir Balzer. Vielen Dank für die Einordnung, vielen Dank für das Gespräch.
1: Sehr gerne.
0: Sie hören MDR Kultur am Nachmittag jetzt mit Musik von Curtis Digers, der ist am 4. November in Leipzig zu Gast.

die Antwort auf die Frage in den Spiegel hinein. Wer ist die schönste? Sarah Lesch, hier allerschönste Frau der Stadt oder der Welt, wie sie es auch gerne sagt. Warum eigentlich nicht? Poesie und Widerstand heißt auf jeden Fall ihr neues Album. Erschienen bei Trickster Tonträger. Und damit ist sie diesen Herbst, diesen Winter auch live unterwegs. Zum Beispiel im Erfurter Stadtgarten. 13. November noch ein bisschen hin, auch im Dresdner Beatpol. Und nach Leipzig geht's, nach Hamburg aber auch. Oder Lindau am Bodensee. Also einmal quer durch Deutschland für Sarah Lesch. Und jetzt das hier. Musik von John Mellencamp.

Camp und Bruce Springsteen, die haben ja schon häufiger gemeinsame Sache gemacht. Wahrscheinlich der populärste Song, der hier Wasted Days 2021 erschien und danach Punkt halb vier gibt's bei uns Kulturkompakt, die Kulturnachrichten.

0: einfach mal so verschwenden, das muss man sich auch erstmal leisten können. Wasted Days für Bruce Springsteen und John Mellencamp geht es offensichtlich ganz gut. 15.30 Uhr bei MDR Kultur.
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0: Die hat jetzt Ramon Zarges.
2: Gedenkstätten und Erinnerungsorte können sich ab heute um neue Fördermittel des Bundes bewerben. Unterstützt werden sollen Projekte zur Aufarbeitung des Nationalsozialismus und der SED-Diktatur. Isabel Karras berichtet.
3: 10 Millionen Euro an Förderung stellt Kulturstaatsminister Wolfram Weimer für Gedenkstätten und Erinnerungsorte in Aussicht. Mit dem Geld will der Bund vor allem drei Bereiche unterstützen. Gedenkstätten sollen historische Orte der NS-Terrorherrschaft oder der SED-Diktatur erhalten, ihre digitalen Angebote ausbauen und neue Wege finden, Geschichte zu vermitteln. Denkbar sind zum Beispiel Ausstellungen, digitale Archive, Podcasts oder Bildungsangebote. Der Bund will damit seine neue Gedenkstättenkonzeption umsetzen. Eine Art politischen Leitfaden, der festlegt, wie Erinnerungsarbeit künftig unterstützt werden soll. Das Kabinett hat die neue Fassung im letzten November beschlossen.
2: Die Förderanträge müssen bis Anfang Oktober eingereicht werden. Frühestens ab dem kommenden Juli können die Projekte dann starten. Die dafür vorgesehenen 10 Millionen Euro müssen allerdings noch durch den Bundeshaushalt für 2027. Die Weimarer Malschule ist auch 250 Jahre nach ihrer Eröffnung weiter ein Ort für alle. Das sagte die Leiterin Dana Firnberg, MDR Kultur. Die Malschule wurde im Jahr 1776 unter anderem von Johann Wolfgang von Goethe und Anna Amalia gegründet. Laut Firnberg gilt die Gründungsidee damals wie heute.
4: Menschen aller Geschlechter, Menschen allen Alters, also Kinder, Jugendliche, Erwachsene, damals hieß es Menschen aller Stände, nebeneinander lernen zu lassen und ihnen Bildung und künstlerisches Tun zu vermitteln. Das war die Idee. So handhaben wir es heute eigentlich auch noch. Natürlich war es früher fürstlich finanziert. Das ist heute nicht mehr der Fall, leider. Aber wir achten darauf, dass wir so moderate Preise haben, dass tatsächlich jeder die Möglichkeit hat, diese Schule zu besuchen. Außerdem gibt es ja dann auch noch den Bildungsgutschein, wenn es denn eben ganz knapp ist und nicht möglich ist, so einen Kurs zu finanzieren.
2: Heute öffnet anlässlich des 250. Geburtstags der Malschule eine Jubiläumsausstellung. Laut Firnberg ist es eine Reise durch die Geschichte der Malschule. Das komplette Interview hören Sie hier bei MDR Kultur in gut einer halben Stunde. Die Jazzsängerin Cassandra Wilson ist Medienberichten zufolge im Alter von 70 Jahren gestorben. Das berichten unter anderem die New York Times und die Washington Post und berufen sich auf Behörden im Bundesstaat Mississippi. Wilson galt als eine der herausragendsten Jazzsängerinnen ihrer Generation.

0: Cassandra Wilson wurde zweimal mit dem Grammy für das beste Jazz-Gesangsalbum ausgezeichnet. Sie sprengte die Grenzen von traditionellem Blues, Jazz und Folk und arbeitete auch in anderen Genres wie Pop, Country und R&B. In Magdeburg beginnt am Abend das internationale Gitarrenfestival. Es ist bereits die 9. Ausgabe. Mittlerweile hat sich das Festival also etabliert, sagte Gründer und Gitarrist Stefan Bormann, MDR Kultur.
1: Eigentlich war jedes Jahr, wenn wir mal von Corona absehen, erfolgreich und es waren immer super besuchte Konzerte da. Natürlich gibt es auch Abende, die so ein bisschen Schwankungen unterliegen, aber im Großen und Ganzen muss man wirklich sagen, das hat sich super etabliert, überregional in Magdeburg. Ich glaube, das ist generell sehr schwer, sehr kunstvolle Dinge in irgendeiner Form zu etablieren und die Leute zu erreichen. Also meine Intention ist, Leute einzuladen, die spannend sind, die man vielleicht in Magdeburg noch nicht gehört hat, soll natürlich immer auch diese Intention haben. Das ist etwas, was einen gewissen Anspruch hat, aber es muss die Leute irgendwie eben auch mitreißen, auch die Leute, die vielleicht nicht Musiker sind.
0: Den Auftakt machen heute der bulgarische Gitarrist Erkin Chavus, das deutsch-senegalesische Duo Kokota und Emil Ernebrö aus Schweden. Das Magdeburger Gitarrenfestival geht dann bis Sonntag.
2: Das war Kulturkompakt mit Ramon Zages. Vielen Dank.
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2: Die aktuellen Temperaturen: Aachen stark bewölkt, leichter Regen 19 Grad, Dresden stark bewölkt 23, Erfurt bedeckt, leichter Regen 18, Magdeburg stark bewölkt 24 Grad, Plauen bedeckter Himmel 20 und Wernigerode bedeckt nach Regen 21 Grad. Heute Abend gibt es Wolken, die sind manchmal ein bisschen mit Regen gefüllt, 17 bis 22 Grad, windig, in der Nacht lockert das ein bisschen auf, da bleibt es meist trocken, auch 18 bis 14 Grad und morgen Mix aus Sonne und Wolken, kräftige Schauer sind auch drin in dem Paket. Gewitter 22 bis 28 Grad und stürmisch wird es auch. Der MDR Verkehrsservice meldet auf der A2 Richtung Berlin zwischen Allerengelsleben und Alsleben 4 Kilometer stockender Verkehr wegen Bauarbeiten. A13 Richtung Dresden zwischen Teupitz und Freiwalde 13 Kilometer Stau an einer Baustelle. Die A14 Richtung Dresden ist zwischen Halle-Peißen und Halle-Ost nach einem Unfall zurzeit gesperrt, da Stau. Vorsicht auf der A36 Richtung Braunschweig zwischen Überstedt und Güsten, da liegt eine Stoßstange auf der linken Fahrspur. Vorsicht auch auf der A71 Richtung Sangerhausen zwischen Poppenhausen und Bad Kissing in Irlenbach, da liegt eine Plane auf der Fahrbahn. A72 Richtung Leipzig zwischen Stolberg Nord und Kreuz Chemnitz, Stau und stockender Verkehr. Die A72 Richtung Leipzig ist zwischen Röther und Kreuz Leipzig nach einem Unfall gesperrt und in Chemnitz in der Nevestraße, Höhe Nevepark, Stadt einwärts. Da gibt es Stau nach einem Unfall, dadurch dann Rückstau auf die A72. Und geblitzt wird auf der A4 Görlitz Richtung Dresden zwischen Uhüst und Burgau, auf der A4 Richtung Frankfurt zwischen Dresden Flughafen und Dresden Hellerau und auf der A9 Richtung Berlin am Schkeuditzer Kreuz in der Überfahrt zur A14 Richtung Dresden. Soweit der MDR Verkehrsservice. Gute Fahrt.
4: 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Chris Averell.

0: Amy Winehouse mit Musik von ihrem unglaublich erfolgreichen Album Back to Black, Some Unholy War hieß dieser Song. Zu den viel gerühmten Schönheiten Dresdens gehört neben der barocken Innenstadt auch der Elbhang in seiner Harmonie von Landschaft und Architektur. Und bis zum Streit um die Waldschlösschenbrücke 2009 war das, galt der Hang ja auch 5 Jahre lang immerhin als UNESCO-Weltkulturerbe. Streit gibt's auf jeden Fall jetzt auch wieder um ein Mitte des 19. Jahrhunderts dort erbautes Elbschloss. Bis zu seinem Tod 2016 bewohnt von Karl August Lingner, reich geworden durch das Mundwasser-Odol. Und vor 3 Jahren dann musste der Förderverein, der als Träger des Grundstücks sein Vermächtnis fortsetzen will, Insolvenz anmelden. Ja, und heute soll der Dresdner Stadtrat dann entscheiden, ob das Erbbaurecht am beliebten Lingner Schloss privaten Investoren überlassen werden soll und wer da aktuell die Nase vorn hat. Das weiß auch Michael Bartsch.
1: Besonders aufgeregt blickt man bei den mehr als 200 Mitgliedern des Fördervereins Lingner Schloss auf die heutige Dresdner Stadtratssitzung. Nach der Übertragung des Erbbaurechtes der Stadt auf ihn im Jahre 2003 hat sich der Verein große Verdienste erworben, aber auch Schulden angehäuft.
2: Morgen ist tatsächlich so ein Schicksalstag. Ich bin auch nervös.
1: Bekennt Silke Gottlebe, stellvertretende Leiterin des Filmfestes Dresden und seit 2017 im Lingner Schloss sehr aktiv für das wiederhergestellte Clubkino. Sie ist zugleich Mitglied im 2002 gegründeten Förderverein. Viele ehemalige Mitglieder des hier zu DDR-Zeiten ansässigen Clubs der Intelligenz oder Beschäftigte des nahegelegenen Forschungszentrums Manfred von Ardenne nahmen sich des von Verwahrlosung bedrohten Gebäudes an. Lange mit Erfolg. 14 Millionen Euro investierte der Verein auch mit Fördergeldern in verschiedene Teilobjekte. Von ehrenamtlichen Leistungen gar nicht zu reden. Das Schloss entwickelte sich zu einem Ort der Kultur für alle. Doch vor 2,5 Jahren musste der Verein Insolvenz anmelden, angeblich eine Folge der Corona-Pandemie. Die Dresdner Stadtverwaltung kündigte den Erbbaurechtsvertrag. Seither werden Investoren für dessen Übernahme gesucht. Einzige Bewerber waren lange der Dresdner Immobilienunternehmer Thomas Bohn und der Radebeuler Geschäftsmann Oliver Kreider. Die Stadt schloss mit ihnen Ende Juni kurzerhand einen Vertrag über 1,65 Millionen Euro zur Übernahme. Nicht nur SPD-Stadträtin Christine Sturm-Karls fühlte sich übergangen.
3: Der Stadtrat hat aus der Zeitung erfahren, dass das Schloss unter der Hand, sage ich mal, an Investoren veräußert werden soll, ohne jedwedes Konzept. Der Stadtrat hält einfach an seiner Entscheidungskompetenz fest, denn es ist das Schloss der Dresdnerinnen und Dresdner.
1: Vorausgegangen war ein Vergleich zwischen der Landeshauptstadt und dem Insolvenzverwalter, auch um Gläubigeransprüche zu befriedigen. Schon Anfang Juli bekamen Bohn und Kreider plötzlich Konkurrenz. Der bisherige Gastronomiebetreiber im Schloss, Carsten Dietmann, früher Geschäftsführer der DDV Mediengruppe, in der auch die Sächsische Zeitung verlegt wurde, und der Dresdner Bauunternehmer Frank Wiesner präsentierten eine Alternative.
4: Unser Vorschlag beinhaltet eine Gesellschaft, eine gemeinnützige GmbH, die aus mindestens 15 bis 20 Gesellschaftern besteht, die Teilnehmer aus verschiedensten Gesellschaftskreisen, Ärzte, Apotheker, Unternehmer, Einzelhandel, Veranstaltungsmanagement. Wir haben also einen großen Kreis als Netzwerk zur Verfügung von Leuten, die dann dieses Lingner Schloss gemeinsam betreiben.
1: Wiesner und Dietmann setzen Akzente eher in Richtung Gemeinnützigkeit als auf Gewinnerzielung. Bei ausgetretenen oder an den Ursprungsideen orientierten Mitgliedern des von innerem Streit geplagten Fördervereins sollen sie angeblich Sympathien genießen. Der gegenwärtige Vereinsvorstand aber spricht sich in 2 flammenden Appellen an den Stadtrat für die ihm vertrauten Unternehmer Bohn und Kreider aus. Sie versprechen neue wirtschaftliche Verantwortung und eine gesicherte Zukunft für den Verein, heißt es in den Schreiben. Auch Filmexpertin Silke Gottlebe empfindet so.
2: Ich habe wirklich großes Vertrauen zu den Investoren, Thomas Bohn und Oliver Kreider.
1: Der Stadtrat muss nun entweder den von Oberbürgermeister Dirk Hilbert bereits unterzeichneten Erbbaurechtsvertrag mit den ersten beiden Bietern bestätigen oder ablehnen oder die zweite Bietergruppe favorisieren. Der federführende Verwaltungsausschuss hat eine Bestätigung der ersten Bietergruppe bereits abgelehnt. Für Grüne, SPD und Linke geht es sogar um die Grundsatzfrage, ob das im Bewusstsein der Dresdner tief verankerte Lingner Schloss überhaupt privatisiert werden soll. Es dürfe nicht in die Hände von Immobilienhaien gelangen, rüstet die Linke verbal auf. Einmal mehr steht im Plenarsaal des Dresdner Rathauses eine heftige Debatte bevor.

Nevermind. Soul war das aber nicht aus den 70ern, sondern aus dem Hier und Jetzt. Neo-Soul also von Baby Rose. Ihr neues Album Yanalism heißt das, ist beim Indie-Label Secretly Canadian erschienen. Und immer wenn ich das Label sehe, dann ist das schon mal ein gutes Vorzeichen. Dann freue ich mich, weil echt nur tolle Künstler da drauf sind. Meine Behauptung, The War on Drugs zum Beispiel, Anthony and the Johnsons, die Yeah Yeah Yeahs und auch ein bisschen sperrigere Sachen. Yoko Ono zum Beispiel hat auch schon auf diesem Label mit veröffentlicht. Sie hören MDR Kultur jetzt mit dem Orchestre de Paris und dieser Komposition von Rinaldo Ahn.

Aber Malibu Beach ist zu weit. Die Toskana hier schon mal zum Greifen nah mit Peter Fox und den Toskana Fanboys bei MDR Kultur. Vielleicht noch so eine kleine Eingebung, kleiner Tipp für den Sommerurlaub, der bei Ihnen möglicherweise noch nicht vom Tisch ist, Anfang September. Hier bei MDR Kultur geht's gleich weiter, Punkt 4 mit den Nachrichten und danach hören wir uns wieder.

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3: Um 16 Uhr mit Claudia Leonhardt. Der neue Sportstaatsminister Ronald Raue hat sich zum Ziel gesetzt, wieder Olympische und Paralympische Spiele nach Deutschland zu holen. Der 44-Jährige erklärte, die Bundesrepublik solle wieder zu den erfolgreichsten Sportnationen der Welt gehören. Bundeskanzler Friedrich Merz hatte zuvor bekannt gegeben, dass der zweimalige Kanu-Olympiasieger Raue Nachfolger von Christiane Schenderlein wird. Die sächsische CDU-Politikerin musste bei der Kabinettsumbildung Ende Juli als Staatsministerin ins Gesundheitsministerium wechseln. Außenminister Johann Wadephul hat Moskau vor einer weiteren Eskalation gewarnt. Wadephul sagte MDR aktuell, Deutschland habe reagieren müssen, weil Russland eine Drohne mit Sprengstoff auf dem Flughafen Leipzig-Halle deponiert habe. Damit seien Menschenleben und die Sicherheit des Flugverkehrs gefährdet worden. Dass Moskau nun Goethe-Institute im Land schließen wolle, sei bedauerlich. Sie hätten eine wichtige kulturelle Brückenfunktion zwischen den Völkern. Zuvor hatte Deutschland angekündigt, russische Einrichtungen in Bonn und Berlin zu schließen. Nach der Brandattacke in München geht Bayerns Innenminister Joachim Herrmann von einem Anschlag mit politischem Hintergrund aus. Der CSU-Politiker sagte, Ziel seien Gebäude oder Baustellen gewesen, die unmittelbar Rüstungs- und Sicherheitsfirmen zuzurechnen seien. Die Terrorismusabteilung der Generalstaatsanwaltschaft in München habe die Ermittlungen übernommen. In der Nacht waren mehrere Brandsätze auf eine Baustelle in München geworfen worden. Zwei bulgarische Staatsbürger wurden festgenommen. Die Abspaltung von drei Abgeordneten aus der BSW-Fraktion in Thüringen beeinträchtigt möglicherweise die Arbeit der Landtagsausschüsse. Wie die Deutsche Presseagentur berichtet, soll der Ältestenrat empfohlen haben, dort zunächst keine Beschlüsse mehr zu fassen. Diese könnten juristisch angefochten werden, solange die Ausschüsse noch nicht neu zugeschnitten seien. Gestern hatten drei BSW-Politiker angekündigt, Fraktion und Partei zu verlassen. Sie streben nun eine gemeinsame parlamentarische Gruppe im Landtag an. Nach dem Großbrand in einem Agrarbetrieb im Landkreis Greiz ist der Tatverdächtige wieder auf freien Fuß gesetzt worden. Das gab die Staatsanwaltschaft bekannt. Demnach besteht derzeit kein dringender Tatverdacht, der eine Untersuchungshaft rechtfertigen würde. Der 25-jährige Deutsche war nach dem Feuer festgenommen worden. Dabei waren gestern in Bernsgrün bei Zeulenroda-Triebes rund 1000 Ferkel verendet. Der Schaden wird auf mehr als 1,5 Millionen Euro geschätzt. Das waren die Nachrichten.
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4: Die aktuellen Temperaturen: Chemnitz stark bewölkt 20 Grad, Dresden stark bewölkt 23, Eisenach stark bewölkt, leichter Regen 16 Grad, Erfurt bedeckt, leichter Regen 17, Görlitz bedeckt 22 Grad, Halle Regen 20 und Meiningen stark bewölkter Himmel, leichter Regen 16 Grad. Heute Abend eher so grau da oben, seltener Regen 17 bis 22 Grad, viel Wind, in der Nacht dann lockert es ein bisschen auf, es bleibt meist trocken 18 bis 14 Grad und morgen ein bisschen Sonne, aber auch kräftige Schauer möglich, Gewitter 22 bis 28 Grad und stürmisch wird es obendrein noch. Der MDR-Verkehrsservice meldet A4 Frankfurt Richtung Dresden. Zwischen Jena Zentrum und Stadtruder Stau wegen eines defekten Fahrzeugs im Baustellenbereich. Vorsicht auf der A4 Richtung Görlitz zwischen Dreieck Dresden Nord und Hermsdorf. Dort befinden sich zwei ungesicherte Unfallstellen. A13 Richtung Dresden zwischen Teupitz und Freiwalde. 14 Kilometer Stau an einer Baustelle. A14 Richtung Dresden zwischen Halle-Trotha und Halle-Tornau. Stau nach einem Unfall. Die A14 Richtung Dresden ist zwischen Halle-Peißen und Halle-Ost nach einem Unfall gesperrt. Zurzeit Stau bis Halle-Tornau. A72 Richtung Leipzig zwischen Stolberg Nord und Kreuz Chemnitz, Stau und stockender Verkehr. Die A72 Richtung Leipzig ist zwischen Röther und Kreuz Leipzig nach einem Unfall gesperrt. B90 Rudolstadt, Stadt Ilm zwischen den Abzweigen Schala und Eichfeld ist der Tunnel Pürzberg bis ca. 19 Uhr in beiden Richtungen gesperrt. Und in Chemnitz in der Nefestraße, Höhe Nefepark, stadteinwärts Stau nach einem Unfall und dadurch auch Rückstau auf die A72. Blitzer stehen auf der A4 Görlitz Richtung Dresden zwischen Uhöst und Burgau. Auf der A4 Richtung Frankfurt zwischen Dresden und Dresden Flughafen und Dresden-Hellerau und auf der A9 Richtung Berlin am Schkeuditzer Kreuz in der Überfahrt zur A14 Richtung Dresden. Soweit der MDR-Verkehrsservice, 5 Minuten nach um 4.
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4: Mit Ben Garrett Hernandez und das hier ist Kimber Rose.

Kimber Rose hat Kassensturz gemacht und ist nicht begeistert. Not amused. Der Pleitegeier hat nämlich zugeschlagen hier im Titel I'm Broke bei MDR Kultur. So, und ich sag's an dieser Stelle mal frei raus. Ich oute mich. Ich kann überhaupt nicht zeichnen. Ich hab's versucht, wirklich mehrfach. Fehlt am Ende irgendwie alles. Perspektive, Proportion, Form. Da wäre wahrscheinlich eine Zeichenschule eine ganz gute Idee gewesen. Könnte ich eigentlich auch immer noch machen. Gibt keine Ausreden. Glücklicherweise gibt's auch viele Zeichenschulen in ganz Deutschland, aber kaum eine ist schon so lange da wie die Weimarer Zeichen- und Malschule, ganze 250 Jahre, also kaum noch wegzudenken aus der Weimarer und Thüringer Kulturlandschaft. Jetzt wird Großgeburtstag gefeiert, womit erfahre ich gleich im Gespräch mit der Leiterin.

0: Jugendkunstschulen, die gibt's an vielen Orten, aber nur selten können diese Schulen auf eine so lange Geschichte zurückblicken wie die in Weimar. Dort feiert man nun den 250. Geburtstag. Heute Nachmittag wird eine entsprechende Jubiläumsausstellung im Weimarer Stadtmuseum eröffnet. Und mit der Leiterin der Malschule, Dana Firnberg, wollen wir hier bei MDR Kultur auf dieses besondere Jubiläum blicken. Und auch natürlich, klar, auf die Pläne für die Zukunft, denn Pläne hat die Schule viele. Frau Firnberg, ich grüße Sie, hallo.
1: Hallo.
0: Ihre Schule, ich habe es gerade gesagt, besteht seit 250 Jahren. Das ist schon ganz schön lang, mit kurzer Unterbrechung nach dem Zweiten Weltkrieg. Damit ist sie auch eine der ältesten Schulen weltweit ihrer Art. Was meinen Sie denn, was ist das Erfolgsrezept für diese Kontinuität? Tatsächlich der Standort in dieser absoluten Kulturstadt Weimar oder ist es noch mehr?
1: Ja, es ist natürlich Weimar, aber es ist noch viel, viel mehr. Es ist die Gründungsidee. Die Schule wurde 1776 gegründet von Goethe, von Bertuch, von Anna Amalia und dem Herzog Karl August. Und die Idee ist eigentlich so jung geblieben, also eigentlich 1776 dasselbe meinend wie heute. Menschen aller Geschlechter, Menschen allen Alters, also Kinder, Jugendliche, Erwachsene, nebeneinander, damals hieß es Menschen aller Stände, nebeneinander lernen zu lassen und ihnen Bildung und künstlerisches Tun zu vermitteln. Das war die Idee. So handhaben wir es heute eigentlich auch noch.
0: Okay, also großes Stichwort Inklusion. Eine kostenlose Schule des Sehens für alle sollte das ja, glaube ich, dann auch sein. Das ist heute ein bisschen anders. Ihre Kurse haben ja schon auch Preise, die sich vielleicht nicht alle leisten können. Wenn ein Kind da zum Beispiel einen Zweitages-Workshop machen möchte, dann kostet das auch schnell über 100 Euro. Entspricht das noch dem Gedanken von früher?
1: Ja, also natürlich war es früher fürstlich finanziert. Das ist heute nicht mehr der Fall, leider. Aber es ist nicht richtig, was Sie sagen, dass es sich nicht jeder leisten kann. Wir achten darauf nach unserer Satzung, dass wir so moderate Preise haben, dass tatsächlich jeder die Möglichkeit hat, diese Schule zu besuchen. Unsere Kursgebühren sind wirklich moderat und sehr niedrig gehalten und auch für Familien mit mehreren Kindern, für alte Leute und so weiter zugänglich. Und außerdem gibt es ja dann auch noch den Bildungsgutschein, wenn es denn eben ganz knapp ist und nicht möglich ist, so einen Kurs zu finanzieren.
0: Bildungsgutschein, gibt es da Kooperation mit Schulen auch, ne, die Sie haben?
1: Ja, also das ist wiederum etwas anderes, aber hier geht es darum, dass tatsächlich eben auch Engagement, Bildung ja auch teilfinanziert wird. Ne? Aber das, was Sie meinen, das sind im Prinzip die Kooperationen mit Schulen und anderen Bildungseinrichtungen, die wir ganz intensiv durchführen und wo wir natürlich dann die Möglichkeit haben, dass die Schulen zu einem auch sehr, sehr geringen Preis, einem symbolischen Preis mitunter, wie gesagt, die Möglichkeit haben, unsere Angebote zu besuchen.
0: Ja, Sie haben es ja vorhin schon gesagt, ne? Kunst und Kultur will gefördert werden. Das war damals fürstlich, heute eher weniger fürstlich an vielen Stellen. Vor 4 Jahren, da wurde ja auch ein neues Gesetz für die Jugendkunstschulen in Thüringen eingeführt. Sie wurden rechtlich dann weitgehend den Musikschulen gleichgestellt. Hat sich dadurch Ihre finanzielle Situation verändert, verbessert vielleicht sogar?
1: Also es ist jetzt so, dass wir natürlich unheimlich glücklich über die Situation sind. Ne? Es war ein langer Kampf, aber der hat sich gelohnt, denn allein die Tatsache, dass wir den Musikschulen gleichgestellt wurden, ist ja auch ein Bekenntnis vom Land. Ne? Und damit ist natürlich auch die Finanzierung durch das Land eine gesichertere als die wir früher erlebten. Ne? Und das ist sozusagen ein Drei-Säulen-Modell. Es ist einmal sozusagen eine Unterstützung der Stadt Weimar, eine Unterstützung durch das Land Thüringen und ein Eigenanteil, der uns trägt.
0: Wollen wir mal an dieser Stelle vielleicht, 250 Jahre gibt es sie schon, diese Malschule in Weimar, viele Jahre wird es hoffentlich noch geben. Schauen wir also mal nach vorne. Sie haben ja auch ein bisschen was vor. Der Weimarer Stadtrat hat Ihnen den Zuschlag gegeben, das traditionsreiche Haus der Frau von Stein künftig zu bespielen. Das ist ein großes Projekt. Welche Ideen gibt es da eigentlich dafür?
1: Ja, also wir haben das Konzept Kulturforum Charlotte von Stein genannt. Ne? Also das war ja immer die Idee dieser Einrichtung schon seit 250 Jahren und so soll es die nächsten 250 Jahre auch bleiben, mit vielen Menschen der Stadtgesellschaft zusammenzuarbeiten und nicht nur der Stadt, sondern über die Stadt hinaus zu denken. Und so wollen wir es auch in Zukunft halten. Es soll ein Forum werden, geöffnet für die Weimarer Stadtbevölkerung, für kunstinteressierte, für kulturinteressierte Menschen, eine Dialogplattform. Wir möchten gerne Veranstaltungen durchführen. Wir haben hier in unserer Schule über 70 lehrende, bildende Künstler und die haben die Möglichkeit, in dem Haus der Frau von Stein, im Kulturforum Charlotte von Stein auch auszustellen, ihre eigenen Arbeiten zu präsentieren. Wir werden auf jeden Fall Veranstaltungen durchführen mit unseren vielen, vielen Kooperationspartnern, ob das das Anne-Frank-Zentrum in Berlin ist, die Gedenkstätte Buchenwald, die EJBW, die zahlreichen Partner, die wir an unserer Seite haben, werden dann auch ihre Auftritte im Kulturforum haben.
0: Ja, große Pläne. Viel Erfolg damit auf jeden Fall in Zukunft. Heute aber erstmal die Eröffnung der Jubiläumsausstellung im Weimarer Stadtmuseum. Verraten Sie uns vielleicht noch fix, was es da zu sehen gibt.
1: Ja, das ist natürlich sozusagen eine Reise durch 250 Jahre. Es gibt einen historischen Kontext, den wir darstellen, aber natürlich eben auch einen zeitgenössischen. Ne? Also wir versuchen sozusagen diesen Weg zu vollziehen, wie sich es in den letzten 250 Jahren zugetragen hat, präsentieren viele Schülerarbeiten, auch viele aktuelle Arbeiten, die in den Kursen entstanden sind und die unsere Vielfalt darstellen sollen und haben sozusagen auch einen sehr zeitgenössischen Aspekt, so eine Electric Paint Wall, wo man durch Animation Bilder erzeugt, durch das Anfassen von Wänden sozusagen Bilder erzeugt, bewegliche Bilder erzeugt und damit auch wiederum einen Bogen spannt zu Bertuchs Bilderbuch für Kinder, der ja für Kinder Fantasiewelten erschaffen hat.
0: Ja, klingt nach einer tollen Hands-on-Station. Dana Firnberg, Leiterin der Weimarer Mal- und Zeichenschule, die jetzt ihren 250. Geburtstag feiert, also die Schule, nicht Frau Firnberg natürlich, die Ausstellung im Stadtmuseum, die läuft dann noch bis Mitte Februar. Vielen Dank für das Gespräch.
1: Gerne.

Das St. Christopher Chamber Orchestra mit einem Allegro von Georg Philipp Telemann und an der Liebesoboe, an der Oboe d'Amore, so hieß das Instrument in der Renaissance, haben wir Andrius Pusconigis gehört. Jetzt aber flugs weiter mit einem anderen Blasinstrument. Das hören wir hier bei Royal Blue und Bastido. Ich glaube, es ist eine Trompete.

0: Sheryl Crow, Do It Again hier bei MDR Kulturgemeinde. Ist die letzte Strophe eigentlich noch dran? Aber nee, eben nicht, weil 16:30.
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0: Sonst ist Ramon noch sauer, wenn ich überziehe. Also bitte, Ramon, sag es.
2: Der deutsche Außenminister Johann Wadephul hat Russland für die Schließung der Goethe-Institute kritisiert. Wadephul sagte am Rande des 35. Geburtstag des Weimarer Dreiecks heute, er bedauere diesen Schritt der russischen Regierung. Diese hatte das Aus für die Goethe-Institute als Reaktion auf die angekündigte Schließung des russischen Hauses in Berlin beschlossen. Wadephul sagte dem MDR in Weimar,
3: das Goethe-Institut hat auch in Russland eine wichtige Funktion als Kulturbrücke übernommen und wir wären bereit gewesen, das fortzusetzen. Ich glaube, es wäre auch richtig gewesen, das fortzusetzen, weil wir zwischen den Menschen in Russland und in Deutschland grundsätzlich ein gutes Verhältnis hatten und auch ein freundschaftliches Verhältnis. Das Problem ist in der Tat die russische Führung in der jetzigen Situation. Und ich möchte in dem Zusammenhang nochmal darauf hinweisen, dass die Schritte, die wir hier ergriffen haben, eine Reaktion gewesen sind auf vorheriges russisches Verhalten.
2: Die Bundesregierung hatte die Schließung des russischen Hauses wegen des Fundes einer Sprengstoffdrohne auf dem Flughafen Leipzig-Halle angekündigt. Berlin macht Moskau für den versuchten Angriff verantwortlich. Gedenkstätten und Erinnerungsorte können sich ab heute um neue Fördermittel des Bundes bewerben. Unterstützt werden sollen Projekte zur Aufarbeitung des Nationalsozialismus und der SED-Diktatur. 10 Millionen Euro an Förderung hat Kulturstaatsminister Wolfram Weimer in Aussicht gestellt. Der Bund will damit seine neue Gedenkstättenkonzeption umsetzen. Dabei handelt es sich um eine Art politischen Leitfaden, der festlegt, wie Erinnerungsarbeit künftig unterstützt werden soll. Die Förderanträge müssen bis Anfang Oktober eingereicht werden. Frühestens ab dem kommenden Juli können die Projekte dann starten. Ilmenau wird ab heute für 3 Tage zu Hilmenau. 20.000 Fans der Italo-Western-Legenden Bud Spencer und Terence Hill werden zur 25. Jubiläumsausgabe des Spencer Hill Festivals in Thüringen erwartet. Dort stehen unter anderem Live-Musik, Filmvorführungen und ein Western-Abenteuertheater auf dem Programm. Warum ausgerechnet Ilmenau das Mekka für Spencer und Hill-Fans ist, dazu sagte Festivalleiter Klaus Frömming dem MDR.
4: Einerseits natürlich, weil es super zentral ist. Gerade die Fanszene in Osteuropa ist sehr groß. Also viele Tschechen, viele Polen, auch ein paar Bulgaren. Auch Italien ist nicht so weit weg. Und aus dem Heimatland der beiden Helden kommen immer mal Fans angereist. Dazu passt dann auch die Umbenennung. Wir nennen die Stadt ja dann immer auch Hilmenau.
2: Bud Spencer und Terence Hill drehten zwischen 1959 und 1994 insgesamt 18 Filme mit Kultstatus. Zu den bekanntesten zählt 4 Fäuste für ein Halleluja. Im Endlosstreit zwischen der Band Kraftwerk und dem Rapper Moses Pelham hat der Bundesgerichtshof heute eine weitere Entscheidung getroffen. Dabei hat Pelham, der einen nur wenige Sekunden langen Ausschnitt aus einem Kraftwerkstück für einen seiner Songs verwendet hat, einen Teilerfolg erzielt. Einzelheiten dazu von Anne Wiehan.
5: Der BGH in Karlsruhe bestätigte heute das Urteil des Hamburger Oberlandesgerichts, wonach die Übernahme der 2 Sekunden langen Tonsequenz als sogenanntes Pastiche zulässig sei. Laut dem Vorsitzenden Richter sei dabei entscheidend, dass all jene, denen das ursprüngliche Werk bekannt ist, die Entnahme einzelner Elemente erkennen, was in Pelhams Stück Nur mir der Fall sei. Außerdem habe durch die Überführung der Sequenz aus dem Genre der elektronischen Musik in das Hip-Hop-Genre ein kreativer Dialog stattgefunden, was laut dem BGH ein wichtiges Kriterium für ein Pastiche sei.
2: Die Kunstbranche beobachtet den Kraftwerk versus Pelham-Prozess seit Beginn mit großem Interesse, da dort der Umgang mit geschützten Werken verhandelt wird. Der Rechtsstreit beschäftigt deutsche Gerichte seit 1999. Eine finale Entscheidung wird noch in diesem Jahr angestrebt.
0: Wunderbar. Dankeschön, Ramon Sages.
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0: Die aktuellen Temperaturen sehen so aus. Dresden stark bewölkt, 23 Grad. Eisenach bedeckt nach Regen 16. Erfurt bedeckt, Regen 16 Grad. Oschatz stark bewölkt nach Regen 22. Und Wernigerode stark bewölkt, 21 Grad. Heute Abend ist es wolkig da oben im Himmel. Seltener kann es dann auch regnen. 17 bis 22 Grad. Viel Wind. Die Nacht dann aufgelockert, meist trocken, 18 bis 14 Grad. Und morgen ein Mix aus Sonne und Wolken und kräftige Schauer. Auch mal zwischendurch Gewitter, 22 20 bis 28 Grad. Stürmisch wird's dann. Und der MDR Verkehrsservice meldet: Vorsicht auf der A4 Frankfurt Richtung Dresden in Höhe Limbach-Oberfrohna. Da liegen Warnbarken auf der rechten Fahrspur. A4 Richtung Görlitz zwischen Dresden-Wildermann und Hermsdorf. Stau nach 2 Unfällen. Der Verkehr wird über den Standstreifen geleitet. Die A4 Richtung Frankfurt ist zwischen Bucha und Magdala nach einem Unfall gesperrt. Zurzeit 5 Kilometer Stau. A13 Richtung Dresden zwischen Teupitz und Freiwalde. 14 Kilometer Stau an einer Baustelle. A14 Richtung Dresden zwischen Halle-Trotha und Halle-Tornau Stau nach einem Unfall. Die A14 Richtung Dresden ist zwischen Halle-Peißen und Halle-Ost nach einem Unfall gesperrt. Zurzeit Stau bis Halle-Tornau. Die A72 Richtung Leipzig ist zwischen Rötha und Kreuz Leipzig nach einem Unfall gesperrt. B90 Ruderstadt Stadt Ilm zwischen den Abzweigen Schala und Eichfeld ist der Tunnel Pürzberg bis ca. 19 Uhr in beiden Richtungen gesperrt. Die B174 Reizenhain Chemnitz ist in Höhe des Grenzübergangs Reizenhain wegen eines brennenden Fahrzeugs gesperrt. Und die B186 ist am Abzweig Markleberg nach einem Unfall in beiden Richtungen gesperrt. Kurze Blitzerliste noch. Auf der A4 Richtung Frankfurt zwischen Dresden Flughafen und Dresden Hellerau steht einer. Dann auf der A9 Richtung Berlin am Schkeuditzer Kreuz in der Überfahrt zur A14 Richtung Dresden. Und auf der A17 Richtung Prag zwischen Dresden Gorbitz und Dresden Süd Vorstadt wird auch geblitzt. Soweit der MDR Verkehrsservice. Gute Fahrt.
6: 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Jetzt aus Leipzig, Rosa Rau.

0: Seal und die Popini Sisters bei MDR Kultur mit I'm Beginning to See the Light, ein alter Duke Ellington Klassiker.
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0: Im Juni ist sie noch beim Toronto Jazz Festival aufgetreten und gestern ist Cassandra Wilson im Alter von 70 Jahren in Jackson, Mississippi, ihrem Geburtsort, gestorben im Kreis ihrer Familie. Cassandra Wilson hat 2 Grammys bekommen. Sie hat mit ihrer warmen, kraftvollen Stimme sicherlich viele Menschen bewegt, aber auch Blues, Folk, Country und Jazz miteinander verbunden. Moretta Heinzelmann über die große Sängerin.

Wie der Süden der USA habe ihre Stimme geklungen, sagte ihr Musikerkollege, der Pianist John Batiste, über Cassandra Wilson. Sie war unverwechselbar und auch eine große Songwriterin und Komponistin.

0: Cassandra Wilson machte sich Songs und Stücke von Dinah Washington, Billie Holiday, Joni Mitchell, Sting und Miles Davis zu eigen, ehrte damit ihre Vorgänger und Vorgängerinnen und beschritt weiter ihren ganz eigenen Weg. Sie sah sich als eine Künstlerin, die sich nach vorne bewegt, auf dem Pfad der Musik, gemeinsam mit anderen.
1: I like to be placed in the path, you know, I think of myself as being placed in the path of music, you know.
0: Cassandra Wilson kam aus Jackson, Mississippi, eine echte Südstaatenpflanze. Sie lernte Klavier mit 6 und Gitarre mit 12 Jahren, zog in den 80er Jahren nach New York und wurde Mitglied von Steve Colemans funkigem M-Bass Collective. Ihr Album Blue Light Till Dawn erschien bei Blue Note und inspiriert bis heute Sängerinnen, über das American Songbook hinauszugehen und eigene mutige Texte und Melodien zu schreiben. Cassandra Wilsons Grooves waren mitreißend, ihre Balladen erzeugten Gänsehaut. Sie bekam 2 Grammys, den Django d'Or, den Edison Music Award, den National Endowment of the Arts und ihr Wohnort ist auf dem Mississippi Blues Trail markiert.
1: And I'm really excited about being alive. It's fun. I enjoy it.
0: Cassandra Wilson genoss das Leben. Ihre Lebenslust verlieh ihr ein strahlendes Charisma auf der Bühne. In ihrem Gesang klang eine fast schon streitbare Lebensbehauptung durch. Sie rief die Töne raus und beeinflusste ganze Generationen von Fans mit ihrer tiefen Stimme, ihrem kraftvollen weiblichen Selbstbewusstsein. Viele ihrer Songs handeln von der Liebe zur Nacht. Wilson war eine Meisterin darin, Schichten von nächtlichen Stimmungen zu erzeugen, damit man zum Himmel schauen und sogar sich vorstellen könnte, zu anderen Planeten zu reisen.
1: Creating these levels and textures and interior movements that make you think about nighttime and looking at the sky or traveling to another planet even. That's what it makes me think of. He was stretched out on a long white table.
0: So sweet, so cold, so fair. Auf ihrem letzten Studioalbum Coming Forth by Day, einer Hommage an Billie Holiday, ließ sich Cassandra Wilson vom ägyptischen Totenbuch inspirieren. Die Ägypter glaubten ja nicht an die Endgültigkeit des Todes, sondern an einen Übergang bis zur Wiedergeburt.
1: And I believe it as well. I don't believe in death. I think that we are constantly returning.
0: Bis zu Wilsons Wiederkehr haben wir die wegweisenden und vielfältigen Aufnahmen der großen Sängerin und Songwriterin.
2: Marietta Heinzelmann über Cassandra Wilson, die gestern in Jackson, Mississippi gestorben ist. Unter ardjazz.de finden Sie ganz viele verschiedene Infos noch über Cassandra Wilson, ein Konzertfilm auch von und mit ihr. Und da kann man diese Stimme auch noch einmal hören, eben genau diese besondere Stimme. Hier hören wir Cassandra Wilson mit dem Altsaxophonisten Steve Coleman und seiner Band 5 Elements. Little One, I Will Miss You heißt dieser Titel passenderweise.

0: Die Stimme von Cassandra Wilson bei MDR Kultur am Donnerstagnachmittag, 10 vor 5. Wenke Wollny alias Karl die Große hat ein neues Album draußen und das steht in direktem Zusammenhang zum Album davor, könnte man zumindest vermuten. Letztes Jahr, mehr oder weniger zur gleichen Zeit, erschien nämlich Aufgehoben, so der Titel. Und jetzt kommt, ist nicht aufgeschoben, quasi so als Bonus. Da stellt sich die Frage, war das von Anfang an der Plan?
1: Nee, das war tatsächlich gar nicht von Anfang an der Plan. Das ist deswegen entstanden, weil noch so viele Lieder übrig waren und meine liebe Kollegin und Freundin Dota Kehr bringt ja auch immer fleißig Alben raus mit Bonusteilen dazu. Und dann habe ich mir das so ein bisschen abgeguckt, dass ich dachte, ja, die Lieder kommen irgendwie auch aus derselben Zeit und die fühlen sich nicht an, als müsste ich sie dann fürs nächste Album aufheben. Und wollte die jetzt dann irgendwie auch rausbringen. Und deswegen erscheint bei mir jetzt ein Jahr später die Bonusplatte zu dem Album. Und dieser aufgeschoben ist nicht aufgehoben Spruch hat mich als Kind schon immer verwirrt. Deswegen dachte ich, muss ich den irgendwie auch noch bringen.
0: Neue, alte, aber nicht alt gewordene Musik von Karl die Große und eine neue Radiosendung gibt es dazu auch noch. Am kommenden Samstag präsentieren Wenke Wollny und die Posaunistin Antonia Hausmann wieder ihr MDR-Kultur-Mixtape ab 20 Uhr bei uns im Programm. So, und wie klingt jetzt das neue Album von Karl die Große? So klingt's.

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6: Um 17 Uhr mit Uta Georgi. Der neue Sportstaatsminister Ronald Raue hat sich zum Ziel gesetzt, wieder Olympische und Paralympische Spiele nach Deutschland zu holen. Der 44-Jährige erklärte, die Bundesrepublik solle wieder zu den erfolgreichsten Sportnationen der Welt gehören. Bundeskanzler Friedrich Merz hatte zuvor bekannt gegeben, dass der zweimalige Kanu-Olympiasieger Raue Nachfolger von Christiane Schenderlein wird. Die sächsische CDU-Politikerin musste bei der Kabinettsumbildung Ende Juli als parlamentarische Staatssekretärin ins Gesundheitsministerium wechseln. Im Zusammenhang mit dem versuchten Drohnenanschlag auf den Flughafen Leipzig-Halle haben die Ermittler ein mögliches Waffenversteck gefunden. Nach Recherchen der Zeit handelt es sich um eine Grube an einer Saalebrücke bei Merseburg. Die Beamten hätten es durch Standortdaten der Tatverdächtigen entdeckt. Es habe womöglich als Zwischenlager für Sprengstoff- und Drohnenbauteile gedient. Medienberichten zufolge ermitteln die deutschen Behörden inzwischen gegen zwei Tatverdächtige. 4 Jahre nach den Anschlägen auf die Nord Stream Pipelines in der Ostsee steht nun fest, dass der erste Prozess dazu am 14. Oktober beginnen soll. Das Oberlandesgericht Hamburg ließ die Anklage gegen einen der Tatverdächtigen zu. Der frühere ukrainische Offizier wird verdächtigt, Anführer der Gruppe gewesen zu sein, die im September 2022 Sprengsätze mit Zeitzündern an den Gasleitungen angebracht hatte. Die Abspaltung von 3 Abgeordneten aus der BSW-Fraktion in Thüringen beeinträchtigt möglicherweise die Arbeit der Landtagsausschüsse. Wie die Deutsche Presseagentur berichtet, soll der Ältestenrat empfohlen haben, dort zunächst keine Beschlüsse mehr zu fassen. Diese könnten juristisch angefochten werden, solange die Ausschüsse noch nicht neu zugeschnitten seien. Gestern hatten 3 BSW-Politiker angekündigt, Fraktion und Partei zu verlassen. Sie streben nun eine gemeinsame parlamentarische Gruppe im Landtag an. Kurz vor der Landtagswahl in Sachsen-Anhalt ist der Wahl-O-Mat schon über 1 Million Mal angeklickt worden und damit so häufig wie nie zuvor. Das gab die Landeszentrale für politische Bildung in Magdeburg bekannt. Der Wahl-O-Mat ist eine Online-Anwendung, die die Positionen der einzelnen Parteien miteinander vergleicht. Sie zeigt, welche davon den eigenen Überzeugungen am nächsten kommen. Bei der bevorstehenden Landtagswahl sind knapp 1,7 Millionen Menschen wahlberechtigt. Das waren die Nachrichten.
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7: Die Temperaturen: Chemnitz bedeckt 20 Grad, Dresden stark bewölkt 23, also nach Bedeckt nach Regen 16 Grad, Erfurt bedeckt Regen 16, Halle nach Regen 19 Grad, Magdeburg stark bewölkt 23 und Meiningen bedeckt nach Regen aktuell 16 Grad. Am Abend viele Wolken, seltener Regen, 17 bis 22 Grad im Sendegebiet, viel Wind. In der Nacht dann teils aufgelockert, das Ganze am Himmel meist trocken, 18 bis 14 Grad. Bevor morgen erst wieder ein bisschen Sonne dazukommt, dann aber auch wieder kräftige Schauer und Gewitter, also Zwiebelprinzip dann vielleicht mit Regenjacke, 22 bis 28 Grad. Stürmisch soll es werden. Der MDR-Verkehrsservice meldet, die A4 Frankfurt Richtung Dresden ist zwischen Glauchau-West und Glauchau-Ost nach einem Unfall im Baustellenbereich gesperrt. A4 Richtung Görlitz zwischen Dresden-Wildermann und Hermsdorf Stau nach 2 Unfällen. Die A4 Richtung Frankfurt ist zwischen Buchau und Magdala nach einem Unfall gesperrt. A13 Richtung Dresden zwischen Großköris und Freiwalde, 17 Kilometer Stau an einer Baustelle. A14 Richtung Dresden zwischen Halle-Tornau und Halle-Ost, 7 Kilometer Stau wegen Bergungsarbeiten. Die A72 Richtung Leipzig ist zwischen Röther und Kreuz Leipzig nach einem Unfall gesperrt. B90 Rudolstadt Stadt Ilm zwischen den Abzweigen Schala und Eichfeld ist der Tunnel Pörzberg bis ca. 19 Uhr in beiden Richtungen gesperrt. Und die B174 Reizenhain-Chemnitz ist in Höhe des Grenzübergangs Reizenhain wegen Bergungsarbeiten gesperrt. Geblitzt wird auf der A4 Richtung Frankfurt zwischen Dresden Flughafen und Dresden Hellerau, auf der A9 Richtung Berlin am Schkeuditzer Kreuz in der Überfahrt zur A14 Richtung Dresden und auf der A17 Richtung Prag zwischen Dresden-Gorbitz und Dresden-Südvorstadt. Soweit der MDR-Verkehrsservice, 5 Minuten nach um 5.
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7: Mit Ben Gerhard Hernandez und das ist Musik von Emily Robinson.

Emily Roberts mit Dinosaurs bei MDR Kultur am Donnerstagnachmittag. Achim von Arnim und Clemens Brentano waren zwei. Rainer Maria Rilke und Lou Andreas Salome auch. Paul Celan und Ingeborg Bachmann ebenso. Zwei, die sich freundschaftlich verbunden waren oder auch durch eine Liebesbeziehung miteinander in Kontakt kamen. Es gibt viele berühmte Dichterbeziehungen jedenfalls gegen die Einsamkeit des Schreibens und für ein literarisches Echo. Besonders laut war dieses Echo auch zwischen Schiller und Goethe. Und ein Theaterstück in Ruderstadt geht dieser ganz besonderen Freundschaft jetzt nach. Eine Freundschaft, die es ja auch nicht von Anfang an gab zwischen dem älteren, schon erfolgreichen Goethe und Schiller, dem jungen Rebell. Mehr dazu gleich hier bei MDR Kultur. Und wir haben natürlich, klar, Donnerstagnachmittag auch wieder ein Musikrätsel. Das lässt ebenfalls nicht lange auf sich warten. Das ist Musik von Annette Humpe.

0: Annette Humpe mit Nach Hause. Da erinnert sie ein bisschen an Novalis vielleicht sogar, aber um den geht's gar nicht, um andere Dichter. Um Goethe und Schiller, die stehen in Weimar ja auf so einem hohen Denkmalsockel, Arm in Arm vor dem Theater. Und in Rudolstadt, wo sie sich das erste Mal die Hand gereicht haben, da stehen sie jetzt gemeinsam auf der Bühne. Im Stück vom Glück. Morgen Abend ist Premiere und Wolfgang Schilling hat für uns schon mal eine Probe besucht.
1: Die kleine Bühne des Schminkkastens der Studiobühne des Schillertheaters Rudolstadt ist in diffuses Licht getaucht. Man erkennt zwei Stehpulte und die Replik vom Stein des guten Glücks, den Goethe 1777 an seinem Weimarer Gartenhaus im Park an der Ilm errichten ließ. Hier auf der Theaterbühne scheint diese Kugel ein bisschen aus der Symmetrie geraten, was den Hausherrn aber nicht weiter zu stören scheint.
2: Willkommen in meiner alten Dachshöhle. Mal ist es hier hell und mal ist es dunkel. Meistens etwas dazwischen. Hell, dunkel. Oh, Sie sind schon da.
1: Friedrich Schiller ist gemeint. Willkommen in der Welt der beiden deutschen Geistesgrößen. Jochen Ganser gibt den Goethe, dem er in seinem bisherigen Bühnenleben eigentlich in welchen Rollen begegnet ist?
3: Also ich habe den Schüler gespielt im Faust, das war in Gießen. Und dann bin ich mal hier eingesprungen im Faust für so was, ein paar kleine Sachen. Und ich habe mal eine Lesung gemacht, eine Werther-Lesung.
1: Nicht allzu viel, doch wie steht es um den Schiller-Cast vom Kollegen Markus Ostberg?
4: Fragen Sie mich das nicht. Ich überlege gerade, ich habe bei Kabale und Liebe jemanden gespielt. Ich weiß nicht mehr, wie ich hieß.
5: Warst du nicht fertig?
4: War ich. Nein.
5: Was gibt's da noch? Den Wurm?
4: Den Wurm war ich nicht. Mit Wurm hatte ich zu tun. Ach, ich war Kalb. Ja, leichte Demenz. Ja.
5: Den Räubern, hast du den Räubern mitgespielt?
4: Ja, auch. Stimmt. Es war ein Hybrid aus...
3: Schweizer, glaube ich.
4: Ja. Ja.
3: Ratsmann.
4: Ja, ich glaube, die beiden zusammen.
5: Maria Stuart.
4: Da habe ich auch mitgespielt. Ja, richtig. Burley. Im Ledermantel.
1: Jetzt also Schiller höchstpersönlich, im Look der Zeit. 1788 sind sich die beiden zum ersten Mal ganz nahe gekommen.
2: Ja, in Rudolstadt, in großer Gesellschaft, wenige Meter von hier, da gab es den ersten Handschlag.
1: Erfährt das Publikum in diesem Stück vom Glück, wie es Michael Kliefert genannt hat. In Sachen Goethe und Schiller ein echter Maniac. Über 1000 Briefe der beiden hat er dafür durchforstet. Ihr Werk und die gängigen Biografien kennt Kliefert als Chefdramaturg bestens. Und in Weimar, im Theater im Gewölbe, gehören seine Stücke aus dem Goethe-Schiller-Kosmos seit Jahren zu den Rennern auf dem Spielplan. Nun also eins mit echtem Rudolstadt-Bezug hier am Schiller-Theater.
6: Ja, über diese Begegnung ist ja viel gesprochen worden, viel geschrieben worden. Goethe hat sie im Nachklang nochmal neu bewertet. Es war eine flüchtige Begegnung.
1: Aus der sich aber eine bis zu Schillers frühem Tod intensive Allianz zweier Dichter und Denker entwickelte, die hier ins Licht der goethischen Farbenlehre gestellt werden. Als Bühnenhintergrund dient ein in den Spektralfarben leuchten könnendes Möbel, das auch ein Bücherregal sein könnte. Doch nicht nur Kunst wird hier verhandelt, auch Privates wie Ehe, Krankheit oder der Tod von Kindern wird thematisiert. Im lockeren Miteinander der beiden Schauspieler, die uns in anderthalb Stunden die Klassiker von ihrem Weimarer Sockel auf die kleine Bühne des Rudolstädter Schminkkastens beamen. Das Stück vom Glück meint das des Miteinanders in echter Freundschaft und zielt mit seinen 250 Jahre alten Gedanken mitunter ziemlich direkt ins Hier und Heute.
2: Wie selten, dass Personen gleichsam die Hälften voneinander ausmachen. Sich nicht abstoßen, sondern einander ergänzen. Und das zu einer Zeit, wo die leidige Politik und der unselige Parteigeist alle freundschaftlichen Verbindungen zur Zerstörung droht.
0: Das Stück vom Glück am Schillertheater Rudolstadt für die Premiere morgen Abend um 20 Uhr. Da gibt's mit etwas Glück noch einige Restkarten. Sie hören MDR Kultur, das ist Charles Passy.
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Jodie Savall und sein Ensemble Hesperion 21 bei MDR Kultur um 17.20 Uhr. Kennen Sie das? Sie hören Radio, sagen wir mal MDR Kultur zum Beispiel, hören da einen Titel und denken sich, Moment, das kenne ich doch in einer anderen Version. Das ist eine Coverversion und das Original, das weiß ich. Und dann haben Sie so den Impuls, zum Telefon zu greifen und die richtige Nummer zu wählen, 0800 55 99 884, und mit ein bisschen Glück kommen Sie dann bei uns raus und lösen das Rätsel, das Musikrätsel. Ich würde sagen, wir wenden das gleich mal praktisch an dieser Stelle. Heute geht es um einen bekannten Song aus den 80er Jahren aus Spanien. Sogar Montserrat Caballé hat eine Coverversion davon gesungen. Und in der Rätselmusik gleich, da hört man immer wieder Gesangssamples aus der Originalfassung. Übrigens auch die Titelzeile könnte hilfreich sein. Rhythmus und Harmonik sind jedenfalls nicht wieder zu erkennen. Geht eher so in Richtung Dancefloor. Aber den Rest überlasse ich Ihnen. Also unser MDR Kulturmusik-Rätsel. Welche Originalversion suchen wir hier? Vielleicht können Sie sie ja finden.

Ihren MDR Kultur, das Musikrätsel hier mit so ein bisschen elektronischer Tanzmusik, diese Variante von DJ Afro, britischer DJ und Musikproduzent. Er hat in den 80er Jahren begonnen in der Acid House Szene und dann einfach weitergemacht. Und unsere Rätselmusik, die wir gerade gehört haben, befindet sich auf dem letzten Track seines Albums Break in Reality aus dem Jahr 2008. Und ich schaue zur Telefonanlage. Nein, tatsächlich, da blinkt nichts. War es wirklich so schwierig, das Original zu finden? Ich habe ja gesagt, man kann es an der Melodie nicht erkennen, aber schon so ein wenig am Text. Da kam nämlich zum Beispiel sowas wie Hijo de la Luna. Und das wäre das Rätsels Lösung gewesen. Hijo de la Luna, das Original von José María Cano. Der hat einen Ohrwurm damit geschaffen. Ein Lied, das von Montserrat Caballé gesungen wurde, von Sarah Brightman, Heavy Metal Bands. José María Cano war von den frühen 80ern bis späten 90er Jahren hauptsächlich als Komponist der spanischen Band Mecano bekannt. Und wir hören jetzt auch die Originalversion von dieser Band von Mecano, Hijo de la Luna, hier bei MDR Kultur.

0: der Sohn des Mondes, Hijo de la Luna, hier bei MDR Kultur. Ja, das ist jetzt Lösung hier beim Musikrätsel. 17.30 Uhr.
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0: Das Allerneueste aus der Kulturwelt hat Ramon Sages.
2: Der deutsche Außenminister Johann Wadephul hat Russland für die Schließung der Goethe-Institute kritisiert. Wadephul sagte am Rande des 35. Geburtstag des Weimarer Dreiecks heute, er bedauere diesen Schritt der russischen Regierung. Diese hatte das Aus für die Goethe-Institute als Reaktion auf die angekündigte Schließung des russischen Hauses in Berlin beschlossen. Wadephul sagte dem MDR in Weimar,
3: das Goethe-Institut hat auch in Russland eine wichtige Funktion als Kulturbrücke übernommen und wir wären bereit gewesen, das fortzusetzen. Und ich glaube, es wäre auch richtig gewesen, das fortzusetzen, weil wir zwischen den Menschen in Russland und in Deutschland grundsätzlich ein gutes Verhältnis hatten und auch ein freundschaftliches Verhältnis. Das Problem ist in der Tat die russische Führung in der jetzigen Situation. Und ich möchte in dem Zusammenhang nochmal darauf hinweisen, dass die Schritte, die wir hier ergriffen haben, eine Reaktion gewesen sind auf vorheriges russisches Verhalten.
2: Die Bundesregierung hatte die Schließung des russischen Hauses wegen des Fundes einer Sprengstoffdrohne auf dem Flughafen Leipzig-Halle angekündigt. Berlin macht Moskau für den versuchten Angriff verantwortlich. Für Bewohnerinnen und Bewohner von Altersheimen werden auch künftig keine GEMA-Gebühren fällig. So das heutige Urteil des Bundesgerichtshofs in Karlsruhe, das damit eine Klage der GEMA zurückwies. Max Bauer berichtet.
4: Die GEMA hatte ein Seniorenheim aus Rheinland-Pfalz verklagt. Denn Radio- und Fernsehprogramme wurden dort über Satelliten empfangen und anschließend über ein Kabelsystem in die Zimmer der einzelnen Senioren weitergeleitet. Die GEMA meinte, dies sei eine nach dem Urheberrecht öffentliche Wiedergabe, für die man zahlen müsste. Der Bundesgerichtshof sah das jetzt anders. Die Bewohner des Heims sind gerade kein neues Publikum, sondern wurden von Anfang an bei der Ausstrahlung von Radio- und Fernsehsendungen mit eingeplant. Und dafür fallen keine zusätzlichen Gebühren an. Der Bundesgerichtshof ist damit dem Urteil des Europäischen Gerichtshofs von April dieses Jahres gefolgt.
2: Die Künstlerwitwe Brigitte Tübke-Schellenberger ist tot. Die Ehefrau des Leipziger Malers Werner Tübke ist am Montag im Alter von 95 Jahren gestorben. Das teilte die Leipziger Galerie Schwind mit. Mit ihr verliere Leipzig eine prägende Persönlichkeit, die sich über viele Jahre um das künstlerische Erbe Werner Tübkes und dessen Bewahrung und Vermittlung verdient gemacht habe, heißt es in einer Mitteilung. Die Rechtsanwältin Brigitte Tübke-Schellenberger hatte die Tübke-Stiftung Leipzig im ehemaligen Atelier ihres Mannes gegründet und war dort bis zu ihrem Tod aktiv. In Dresden entscheidet heute der Stadtrat über die Zukunft des Lingner Schlosses. Hintergrund ist, dass der bisherige Betreiber der einstigen Villa Stockhausen vor 3 Jahren Insolvenz angemeldet hatte. Seitdem wird um das Objekt gestritten. Einzelheiten dazu von Tina Mutzig-Kaufmann.
5: In der Debatte um das Lingner Schloss geht es darum, das Vermächtnis Karl August Lingners zu bewahren. Der hatte in seinem Testament festgelegt, dass das nach ihm benannte Schloss dauerhaft für die Bevölkerung zugänglich ist. Dieses Vermächtnis sind Teile des Stadtrats in Gefahr, sollte das Schloss an 2 private Investoren gehen. Um das zu verhindern, hat mittlerweile auch ein gemeinnütziges Bündnis aus 15 Dresdner Unternehmerinnen und Unternehmern seinen Hut in den Ring geworfen. Heute Abend nun muss der Stadtrat entscheiden, wer den Zuschlag erhalten soll.
2: Weiterhin fällt heute im Dresdner Stadtrat die Entscheidung, welches Planungsbüro den Zuschlag für den Neubau der Carola-Brücke bekommt.
0: Vielen lieben Dank, Kulturkompakt von und mit Ramon Sages.
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0: Schauen wir mal in den Himmel und auf die Straßen. Dresden, bedeckter Himmel, nach Regen 21 Grad. Eisenach bedeckt, nach Regen 17. Erfurt stark bewölkt, nach Regen 18 Grad. Halle nach Regen 19. Leipzig stark bewölkt, nach Regen 20. Und Meiningen bedeckt 16 Grad. In der Nacht gibt es ein paar Wolken da oben. Wenige Tropfen, also der Regen, der spart sich auf bis morgen. Übrigens heute Nacht 18 bis 14 Grad. Morgen dann Sonne, Wolken, Regen, Schauer, Gewitter, alles drin. 22 bis 27 Grad und stürmisch wird es auch. Der MDR Verkehrsservice meldet: Vorsicht auf der A2 Richtung Berlin in Höhe Helmstedt-West, da liegt ein Metallteil auf der linken Fahrspur. Die A4 Frankfurt Richtung Dresden ist zwischen Glauchau-West und Glauchau-Ost nach einem Unfall im Baustellenbereich gesperrt. Zurzeit Stau bis Merane. A4 Richtung Görlitz zwischen Dresden-Bildermann und Hermsdorf. Stau nach 2 Unfällen. A13 Richtung Dresden zwischen Großköris und Freiwalde. 17 Kilometer Stau an einer Baustelle. A14 Richtung Dresden zwischen Halle-Tornau und Halle-Ost. 6 Kilometer Stau wegen Bergungsarbeiten. Die A72 Richtung Leipzig ist zwischen Röther und Kreuz Leipzig nach einem Unfall gesperrt. Die B174 Reizenhain-Chemnitz ist in Höhe des Grenzübergangs Reizenhain wegen Bergungsarbeiten gesperrt. Und die B186 ist im Abzweig Markkleeberg nach einem Unfall in beiden Richtungen gesperrt. Geblitzt wird auf der A4 Richtung Frankfurt zwischen Dresden-Flughafen und Dresden-Hellerau, auf der A9 Richtung Berlin am Schkeuditzer Kreuz in der Überfahrt zur A14 Richtung Dresden und auf der A17 Richtung Prag zwischen Dresden-Gorbitz und Dresden-Südvorstadt. Soweit der MDR-Verkehrsservice. Kommen Sie gut von A nach B.
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0: Judith Owen glaubt auch noch nicht so ganz an den meteorologischen Herbstanfang. In the Summertime hieß dieser Song. Es gibt ja Menschen, die vereinen gleich mehrere Talente in sich. Edgar Selge, der gehört auf jeden Fall zu diesen Menschen. Als Schauspieler, da ist er einer der renommiertesten Männer seines Fachs, sowohl auf der Theaterbühne als auch in Film und Fernsehen. Dort spielt er unter anderem den einarmigen Münchner Kommissar Tauber im Polizeiruf 110. Mittlerweile ist Edgar Selge 78 Jahre alt und macht sich auch als Schriftsteller einen Namen. 2021 erschien mit Hast du uns endlich gefunden sein autobiografisches Debüt, viel beachtet auch. Und nun ist sein zweiter Roman erschienen. Er trägt den Titel Juras letzter Winter, jetzt vorgestellt von Bettina Baltschiff.
1: 872 Tage dauerte die Leningrader Blockade. Vom 8. September 1941 bis zum 27. Januar 1944 war die Stadt durch die deutsche Heeresgruppe Nord von der Außenwelt abgeschnitten. Über 1 Million Menschen starben, die meisten von ihnen den Hungertod. Wie kann man diesen unfassbaren Zahlen ein Gesicht geben, nach über 80 Jahren angemessen daran erinnern, sich dazu verhalten? Edgar Selge hat sich diese Aufgabe gestellt und einen persönlichen und eindrucksvollen Weg dafür gefunden. In seinem neuen Roman Juras letzter Winter erzählt er von einem Jungen, der die Leningrader Blockade nicht überlebt, aber in einem Tagebuch Zeugnis von seinen letzten Monaten abgelegt hat, Jura Rjabinkin. 2014 hatte Edgar Selge erstmals von ihm gehört, als der russische Schriftsteller Daniil Granin ihn in einer Rede vor dem Deutschen Bundestag erwähnte. Nur, wie nähert man sich einem Jungen, von dem man kaum etwas weiß? Edgar Selge tut es mit den Mitteln der Imagination. So stellt er sich zunächst die belagerte Stadt vor.
2: Ich sehe eine Metropole vor mir, durch die sich die Menschen wie Lemuren bewegen. Vorsichtig, damit sie nicht umfallen, sparsam mit ihren Kräften, ökonomisch in ihren Bewegungen. Das ist die Folge der Unterernährung. Sehe eine schneeweiße Großstadt, stockduster, um kein Ziel für die feindlichen Flieger abzugeben.
1: Und so, wie er sich gedanklich durch das eingeschlossene Leningrad bewegt, setzt sich Edgar Selge auch mit Jura an einen Tisch, beobachtet ihn beim Schreiben und beim Sprechen mit seiner Mutter und seiner Schwester. Dabei kommen ihm immer wieder Zweifel, ob er als Erzähler seinem Thema überhaupt gewachsen ist.
2: Kann ich mich in ein Hirn hineinversetzen, das keinen anderen Gedanken fassen kann als diesen? Was kann ich essen? Und das seinen Blick in alle Winkel schleudert, wo etwas sein könnte, das sich verschlingen ließe, auch wenn es weiß, dort ist nichts zu finden?
1: Doch Edgar Selge bleibt hartnäckig. Mit den Mitteln der Literatur lässt er Jura wieder auferstehen. Er kommt mit ihm ins Gespräch und lässt sich von ihm kritische Fragen stellen.
2: Was willst du? Fragt er. Meine Antwort ist, ich will dein Forum sein. Ich will, dass die Leute von dir hören, von deinem Schicksal. Sie sollen wissen, wer du bist. Du willst mein Forum sein? Fragt er. Du verwöhnter, im Überfluss lebender alter Mann? Ein anderer steht nun mal nicht zur Verfügung.
1: Der Dialog zwischen dem russischen Jungen und dem deutschen Schriftsteller wird zum roten Faden des Buches, das immer wieder auch in die Biografie Edgar Selges zurückführt, von deren Grausamkeiten er in seinem Romandebüt »Hast du uns endlich gefunden« ausführlich erzählt hat. Unerwartete Verbindungen und Gemeinsamkeiten werden bloßgelegt und damit die nur scheinbar weit zurückliegende Blockade Leningrads ins Hier und Jetzt geholt, in eine Gegenwart, die ebenfalls keine friedliche ist. So weist der Text weit über das private Zwiegespräch hinaus, verhandelt Ohnmacht, Scham und Hilflosigkeit gegenüber jeglicher Art von Gewalt und Krieg. Trotz der Schwere des Themas findet Edgar Selge einen zugänglichen, gut lesbaren Ton für seinen Roman. Doch es sind die Worte aus Juras Tagebuch, die einem beim Lesen den Atem rauben.
2: 3. Januar 1942. Das ist vielleicht der letzte Eintrag im Tagebuch. Ich fürchte, dass er das ist, dass ich dieses Tagebuch nicht abschließen werde, um auf die letzte Seite selbst das Wort Ende zu schreiben. Jemand anderes wird es mit dem Wort Tod beenden. Dabei will ich so sehr leben, glauben, fühlen.
1: Ohne Edgar Selge würden wir diese Worte vermutlich nie lesen. Der Schriftsteller würdigt Juras kurzes Leben, indem er ihm einen Platz in der Literatur zuweist und damit unsterblich werden lässt.
0: Juras letzter Winter von Edgar Selge ist im Rowohlt Verlag erschienen. Das Buch hat 256 Seiten gelesen, wurde es von Bettina Baltschew.

0: Felix Mayer und Norbert Leisegang gemeinsam im Zug nach Marseille, so heißt dieser Titel vom Album Paradies. In der ARD Mediathek, da läuft gerade eine dreiteilige Miniserie. Das letzte Wort heißt sie, das ist eine Animationsserie, in der erzgebirgische Holzfiguren, als wäre es das Natürlichste der Welt, an einem Stammtisch sitzen und sich über Gott und die Welt unterhalten, diskutieren natürlich auch und streiten, zum Beispiel über das...
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0: Die Spanlocke, die gehört übrigens einem Tannenbäumchen, das auch mit am Stammtisch sitzt und, naja, nicht ganz so grantelig vielleicht daherkommt wie der Nussknacker. Mehr über die neue Serie, das letzte Wort, gibt's gleich im MDR Kultur Film- und Serienspezial, kurz nach 6, hier bei MDR Kultur. Bis dahin noch DJ Kotze, Pure Love, danach die Nachrichten.

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3: Um 18 Uhr mit Uta Georgi. Eine Mehrheit der Bundesbürger spricht sich für eine besondere staatliche Unterstützung der heimischen Autoindustrie aus. Das hat eine Umfrage von Infratest DiMa für die ARD Deutschland Trend ergeben. Demnach sind 62% der Befragten der Ansicht, dass den Herstellern geholfen werden sollte, um Arbeitsplätze und Produktion in Deutschland zu halten. Die Branche kämpft zurzeit mit drastischen Gewinneinbrüchen und sinkenden Absatzzahlen, vor allem wegen der Konkurrenz aus China. Bei Volkswagen stehen 4 Werke auf der Kippe, darunter auch der Standort in Zwickau. Der Dresdner Stadtrat hat für einen Entwurf zum Wiederaufbau der Carola-Brücke gestimmt. Durchgesetzt hat sich der Vorschlag der Planungsbüros FHE Chor und TSSB, der auch beim Bürgervotum gewonnen hatte. Der Entwurf sieht vor, die charakteristischen Bögen der historischen Brücke wieder aufzunehmen. Ziel ist es nun, Anfang 2027 einen genehmigungsreifen Vorschlag vorzulegen. Die neue Brücke soll dann bis 2031 gebaut werden und rund 140 Millionen Euro kosten. Die frühere Carola-Brücke war vor knapp 2 Jahren teilweise eingestürzt. Die ostdeutschen Ministerpräsidenten dringen auf niedrigere Strompreise. Sachsens Regierungschef Michael Kretschmer sagte, Klimaschutz bleibe wichtig, aber auch die Kosten für den Umbau der Wirtschaft und die Wettbewerbsfähigkeit müssten im Blick behalten werden. Sein CDU-Kollege Sven Schulze aus Sachsen-Anhalt forderte einen zügigeren Netzausbau. Ähnlich äußerte sich der Brandenburger SPD-Ministerpräsident Dietmar Woidke. Der neue Sportstaatsminister Ronald Raue hat sich zum Ziel gesetzt, wieder olympische und paralympische Spiele nach Deutschland zu holen. Der 44-Jährige erklärte, die Bundesrepublik solle wieder zu den erfolgreichsten Sportnationen der Welt gehören. Bundeskanzler Friedrich Merz hatte zuvor bekannt gegeben, dass der zweimalige Kanu-Olympiasieger Raue Nachfolger von Christiane Schenderlein wird. Die sächsische CDU-Politikerin musste bei der Kabinettsumbildung Ende Juli als parlamentarische Staatssekretärin ins Gesundheitsministerium wechseln. Im Zusammenhang mit dem versuchten Drohnenanschlag auf den Flughafen Leipzig-Halle haben die Ermittler ein mögliches Waffenversteck gefunden. Nach Recherchen der Zeit handelt es sich um eine Grube an einer Saalebrücke bei Merseburg. Die Beamten hätten es durch Standortdaten der Tatverdächtigen entdeckt. Es habe womöglich als Zwischenlager für Sprengstoff und Drohnenbauteile gedient. Medienberichten zufolge ermitteln die deutschen Behörden inzwischen gegen 2 Tatverdächtige. Das waren die Nachrichten.
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4: In Dresden ist der Himmel bedeckt, nach Regen 21 Grad, Eisenach bedeckt nach Regen 17, Erfurt stark bewölkt nach Regen 18 Grad, Magdeburg bedeckt 22, Plauen stark bewölkt nach Regen 18 und Wernigerode stark bewölkt 21 Grad. In der Nacht ist der Himmel leicht bewölkt, es kann hier und da ein wenig regnen, 18 bis 14 Grad, morgen dann ein Mix aus Sonne und Wolken, auch wieder Regen, dann sogar heftiger Regenschauer, Gewitter möglich, 22 bis 27 Grad. Der MDR-Verkehrsservice meldet, frisch aktualisiert, auf der A2 Richtung Berlin zwischen Allerengersleben und Alsleben 4 Kilometer stockender Verkehr an einer Baustelle. Vorsicht auf der A2 Richtung Berlin zwischen Burg Ost und Thesen, da liegt ein Metallteil auf der linken Fahrspur. A4 Frankfurt Richtung Dresden zwischen Merano und Glauchau Ost, Stau nach einem Unfall im Baustellenbereich. A4 Richtung Görlitz zwischen Dresden-Wildermann und Hermsdorf, Stau nach 2 Unfällen. A13 Richtung Dresden zwischen Groß-Küris und Freiwalde, 15 Kilometer Stau in einer Baustelle. Die A72 Richtung Leipzig ist zwischen Röther und Kreuz Leipzig wegen Bergungsarbeiten gesperrt und die B186 ist im Abzweig Markkleeberg nach einem Unfall in beiden Richtungen gesperrt. Geblitzt wird auf der A4 Richtung Frankfurt zwischen Dresden Flughafen und Dresden Hellerau, auf der A9 Richtung Berlin am Schkeuditzer Kreuz in der Überfahrt zur A14 Richtung Dresden und auf der A17 Richtung Prag zwischen Dresden Gorbitz und Dresden Südvorstadt. Soweit der MDR Verkehrsservice, 5 Minuten nach um 6.
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4: Dazu begrüßt Sie ganz herzlich Ben Garrett Hernandez und auch mit Amy McDonald. Hier zu Beginn singt I'm Done, ich bin fertig, dann stimmt das natürlich gar nicht. Wir fangen gerade erst an mit unserem Spezial.

0: Amy MacDonald bei MDR Kultur und damit nochmal herzlich willkommen zu unserem Film- und Serienspezial heute am Donnerstagabend. Der Film Vaterland, der startet auch genau heute in unseren Kinos. Eine fiktionalisierte Reise von Thomas Mann und seiner Tochter Erika ins Nachkriegsdeutschland. Wir stellen den Film vor und lernen den Regisseur des Films besser kennen. Der heißt Pavel Pawlikowski. Wir schauen nach Venedig, wo gestern Abend das Filmfestival eröffnet wurde und ein Mann, der immer in den besten Jahren ist, den Goldenen Löwen für sein Lebenswerk gewonnen hat. Die Rede ist jetzt hier von George Clooney. Und wenn wir gedanklich schon mal in Italien sind, dann bleiben wir vielleicht einfach noch ein bisschen dort, denn heute startet einer der erfolgreichsten italienischen Filme, Diamanti. Knut Elstermann hat den Zauber dieses Films von Fersan Özpetek heute früh so beschrieben.
1: Er ist ja ein sehr erfolgreicher Regisseur, türkisch-italienisch. Haman, das türkische Bad aus den 90ern, das ist ein Klassiker inzwischen. Und jetzt hier in diesem neuen Film, der übrigens total erfolgreich ist, also in Italien ein wahnsinniger Hit, erzählt er von den Künstlerinnen, deren Beitrag zum Gelingen eines Films ja eigentlich nicht so bewusst wahrgenommen wird, nämlich den Kostümnäherinnen. Und er führt uns in das Jahr 1974, da sind wir in einer renommierten römischen Werkstatt zweier Schwestern, Alberta Gabriela, heißen die beiden Alberta und Gabriela, wunderbar gespielt von Luisa Ranieri und Yasemin Trinker. Und die sollen einen gigantischen barocken Kostümfilm ausstatten. Also man kann sich die Bilder vielleicht jetzt auch schon vorstellen. Das ist ein Wahnsinnsunternehmen. Männer kommen in diesem Film nur ganz am Rande vor. Es geht wirklich um diese 18 Frauenfiguren. 18 Geschichten werden erzählt. Also die Sehnsüchte, die Ängste, die Solidarität, die schönen und die bitteren Erfahrungen. Und dieser Film, Diamanti, der scheut also die großen Gefühle nicht. Ich würde auch mal sagen, manchmal mit einer gewissen Nähe zu einem saftigen Kitsch. Es ist ein sinnliches Erlebnis, also der Rausch der leuchtenden Farben, die wallenden Stoffe, die falschen Perlen, die funkelnden Pailletten, es ist eine Feier des perfekten Kunsthandwerks, bei der immer klar ist, die echten Diamanti, das sind die Frauen selbst.
0: Diamanti ab heute im Kino und gleich stellt uns Lars Meyer den Film Vaterland vor, hier im MDR Kultur Film- und Serienspezial. Das ist Musik von Two Door Cinema Club.

0: Something Good Can Work. Musik von To The Cinema Club hier im MDR Kultur Film und Serien Spezial. Das vergangene Jahr, das Jahr 2025, das stand zu seinem 150. Geburtstag im Zeichen von Literaturnobelpreisträger Thomas Mann. Auf die Leinwand kehrt er jetzt dann nochmal zurück in Vaterland. Da konzentriert sich der polnische Regisseur Paweł Pawlikowski, der für seinen Film Ida mit dem Oscar ausgezeichnet wurde, auf eine politisch brisante Episode in Manns Leben. Seine erste Reise nach Deutschland im Jahr 1949, die er auch zu Ehren Goethes antrat. Der Film, der wurde in Polen gedreht, jedoch sehr opulent mit deutschen Schauspielern besetzt, darunter Hans Zischler, Sandra Hüller, August Diehl und David Striso. Pawlikowski, der selbst lange in Großbritannien, aber auch in Frankreich und Deutschland gelebt hat, möchte an europäische Geschichte anknüpfen, die bis heute nachwirkt, wie er unserem Kritiker Lars Meyer im Gespräch erzählt hat.
1: 1949 reist Thomas Mann nach langen Jahren im Exil erstmals wieder nach Deutschland. Die Reise führt ihn von Frankfurt nach Weimar über die Zonengrenze. In beiden Städten soll er einen Goethe-Preis bekommen und eine Goethe-Rede halten. Klarer lässt sich der Rahmen für eine Filmhandlung nicht setzen. Vorab, als Prolog, teilen die Geschwister Klaus und Erika Mann per Telefon ihre Skepsis.
2: Die haben alles kurz und klein geschlagen und jetzt soll er ihnen helfen, ihr Gewissen zu erleichtern. Er macht sich doch zum Affen.
3: Na, er steht darüber, glaubt er.
2: Ja.
1: Dennoch begleitet Erika ihren Vater als Managerin und Dolmetscherin ins verlorene Vaterland. Und hier beginnt sich die historisch verbürgte Reise zu fiktionalisieren. Denn in Wirklichkeit war es Ehefrau Katja, die mitkam. Regisseur Paweł Pawlikowski hat die Reise außerdem auf wenige Tage und zwei Orte reduziert. Und mittendrin erhalten Vater und Tochter die Nachricht von Klaus' Selbstmord. Historisch korrekt ist das nicht, aber clever.
4: Wenn der Film funktioniert, echte Emotionen und eine intellektuelle Relevanz hat, dann riskiere ich das.
1: Erklärt sich der Regisseur. Durch seine dramatische Verdichtung schärft er den historischen Kontext, die Konfrontation zweier Systeme und gewinnt ein intimes Familiendrama dazu. Sandra Hüller und Hans Zischler glänzen beide durch ihr zurückhaltendes Spiel. Das erste Mal sieht man sie zusammen in einem schwarzen Buick durch eine ruinöse Straße in Frankfurt rollen. Das Bild schwarz-weiß, Erika am Steuer, Thomas angespannt auf dem Rücksitz. Eine lange, stumme Einstellung, die auch den Zuschauer ganz unmittelbar ins zerstörte Deutschland bringt. Dann die Pressekonferenz zum Goethe-Preis.
5: Herr Professor Mann, Sie haben Deutschland im Jahr 1933 verlassen. Was antworten Sie denjenigen, die Sie des Verrats oder mangelnder Solidarität beschuldigen?
6: Wäre ich hier geblieben, könnten wir heute nicht miteinander reden.
7: Had I stayed in Germany, I would not be here talking to you today.
1: Die neue Gesellschaft versucht, den Nobelpreisträger meist zu vereinnahmen. Pawlikowski pflicht Begegnungen mit Gustav Gründgens und den Wagner-Enkeln Wieland und Wolfgang ein. Immer wieder richtet sich Erikas Blick auf die Gesichter und Smokings im Parkett der Paulskirche. Später folgt die DDR-Variante. Kinderchöre grüßen unseren Thomas Mann, sowjetische Offiziere dinieren vor Goethes Gartenhaus und der angehende Kulturminister Johannes R. Becher will Thomas Mann eine dekorative Funktion antragen. So war es nicht, so könnte es gewesen sein.
6: Sehen Sie, ich bin letztendlich nur ein Produkt meiner Zeit, ein bourgeoises Relikt. Revolution war mir immer fremd.
2: Mit der Revolution müssen Sie sich ja gar nicht befassen, darum kümmern wir uns schon.
1: Die Kultur gegen die Politik verteidigen und zum Leitbild der Gesellschaft machen. Thomas Mann scheitert im Film mit seinem moralischen Anspruch und entfremdet sich zudem von Erika. Das eigentliche Drama spielt sich aber im Kleinen ab, oft im Oldtimer auf der Landstraße. Und darin ist Pawlikowski ein absoluter Meister. In Ida und Cold War hat er es bereits bewiesen. Aber Vaterland ist noch präziser in seinen Bildern. Pawlikowski vergleicht es mit Bildhauerei.
4: Ich versuche, eine große Geschichte ganz einfach zu erzählen, auch mit Hilfe der Schwarz-Weiß-Bilder, nicht abzulenken mit zu vielen Informationen und Nuancen.
1: Die polnische Produktion, gedreht mit deutschen Schauspielern aus Ost- und Westdeutschland, versteht Pawlikowski als einen europäischen Film. Für ihn geht es auch nicht in erster Linie um Thomas Mann. Es geht in einem viel weiteren Sinn um Heimatlosigkeit und Identitätsverlust. Und damit trifft Vaterland auch thematisch gerade jetzt einen Nerv.
0: Vaterland, der neue Film von Pavel Pawlikowski. In Cannes hat er dafür den Regiepreis erhalten. Und heute heißt es Film ab in den deutschen Kinos. Sie hören das MDR Kultur Film- und Serien-Spezial. Und in dieser Stunde gibt es später dann auch noch ein Porträt von Pavel Pawlikowski.

0: Eric Tüffers und Bertha Bellin sind im Himmel, im Siebten vielleicht sogar in Heaven hier bei MDR Kultur im Film- und Serienspezial. Mit dem Förderprogramm Keyframes haben MDR und Mitteldeutsche Medienförderung die Produktion neuer Animationskurzfilme aus Mitteldeutschland, also Sachsen, Sachsen-Anhalt und Thüringen gefördert. Und entstanden sind daraus ganz unterschiedliche Arbeiten, die zeigen, ja, wie vielfältig, wie aktuell Animation sein kann. Und einer der beteiligten Regisseure ist der Dresdner Animationsfilmer Ralf Kukula. Seine dreiteilige Miniserie Das letzte Wort setzt erzgebirgische Holzfiguren an einen Stammtisch, belebt sie da und lässt sie über große gesellschaftliche Fragen streiten. Die Filme sind jetzt in der ARD-Mediathek zu sehen und ich konnte vor der Sendung mit Ralf Kukula sprechen. Hallo, Herr Kukula.
1: Ja, ich grüße Sie. Hallo.
0: Keyframes soll die Animationsfilmszene in Mitteldeutschland ein bisschen mehr stärken. Was hat denn dieses Förderprogramm jetzt eigentlich für Sie und Ihr Team ermöglicht?
1: Also was mich am meisten freut, ist, dass es auf diesem Wege möglich ist, das Thema mal an Erwachsene heranzukommen. Das ist eine Zielgruppe, für die wir sonst relativ selten animieren können. Denn so das landläufige Verständnis in Deutschland ist ja das, dass Animation immer was für Kinder sein soll. Bestenfalls mal für Familie. Aber dass wir ein reines Erwachsenenprogramm machen dürfen, das ist neu. Und obendrein auch noch zu Themen, die sich mit gesellschaftlichen oder politischen Themen auseinandersetzen, die uns auch alle bewegen. Hm. Ja, und das haben wir versucht, auf eine unterhaltsame Art und Weise umzusetzen.
0: Ihre Serie, Das letzte Wort, spielt ja da mit einem sehr deutschen, vielleicht sogar sehr

0: Und wir können sie an den Stammtisch setzen. Das hat mit der Weihnachtsgeschichte weniger zu tun, aber etwas mit den Keyframes. Und machen aus diesem eigentlichen Kinderprogramm jetzt ein Programm für Erwachsene, auch mit erwachsenen Themen. Und ja, der Stammtisch war für uns völlig naheliegend. Abgesehen davon ist es ja auch eine ganz ökonomische Art und Weise der Animation, weil die Figuren sitzen die ganze Zeit und müssen nicht groß bewegt werden.
1: Es geht ja auch inhaltlich, ne, gar nicht um Weihnachten. Es geht um ganz viel. Es geht um den öffentlich-rechtlichen Rundfunk. Darüber wird gestritten und diskutiert. Es geht um den Klimawandel. Es geht um die Energiewende in diesen drei Folgen, die es da schon gibt. Das sind Themen, bei denen die Debatten ja auch bekanntermaßen ganz schnell emotional werden. Ich frage mich jetzt gerade, wie findet man da den richtigen Ton als Animationsfilmer zwischen Humor, es soll unterhalten, Satire sein, aber auch einer ernsthaften Auseinandersetzung damit?
0: Naja, der erste Schritt ist natürlich, sich Profis an den Tisch zu holen. Und wir haben mit Beate Völker und Martin Moser unsere zwei Autoren aus dem Fritziversum rübergeholt. Also wir haben schon eine relativ lange gemeinsame Zusammenarbeit hinter uns liegen. Und wir haben diskutiert, wie könnte man mit diesem kurzen Format von 90 Sekunden am Stammtisch umgehen. Und sind darauf gestoßen, dass wir also nicht die Drehbücher klassisch schreiben mit vorgefertigten Dialogen, sondern wir machen eine Art Gesprächsgerüst. Also wir geben die Themen vor. Und ein paar Kernsätze und dann beschreiben wir ziemlich präzise die Charaktere, die am Tisch sitzen. Also wofür steht der Nussknacker, wofür steht der Harlekin, wofür steht der Baum und so weiter. Und dafür haben wir die passenden Sprecher, in dem Fall sind es auch Schauspieler in der Regel, mit an den Tisch geholt und haben improvisiert. Und aufgrund der Kürze der Zeit war das, sagen wir mal, ein Sprung ins kalte Wasser. Das heißt, wir hatten keinen Probevorlauf, sondern wir sind einfach ins Tonstudio gegangen und haben sofort die Aufnahmen gestartet, haben uns zwei, drei Varianten pro Thema geleistet und das war's schon.
1: Gerade Nussknacker und Harlekin, Sie haben davon gesprochen, das sind ja zwei Figuren, die in den Geschichten immer sehr kontrastiert werden. Ne? Der Harlekin, der immer eher so für Themen sich einsetzt, die man vielleicht so weitläufig als erwoke Themen bezeichnen kann oder Nachhaltigkeit, Diversität. Dann der Nussknacker, der eine ganz andere Schiene fährt, auch so ein bisschen so ein Grantler, auch auf seine eigene Art, finde ich auch charmant. Das muss man auch ein bisschen sagen, finde ich jedenfalls. Was erzählt denn dieser Gegensatz, den Sie da zum Beispiel aufmachen, vielleicht über unsere Gesellschaft? Ich komme jetzt gleich mit der großen Keule.
0: Naja, wir haben uns diese Typen natürlich rausgesucht. Also ich sage mal schon eher Typen, also eine richtige durchgezeichnete Charaktere. Dafür fehlt die Zeit. Es muss schon die Botschaft sehr klar sein. Es muss sehr klar erkennbar sein, auf welcher Seite wer steht. Aber es war immer auch die Vorgabe, wir gehen behutsam miteinander um. Wir sitzen auch am Stammtisch zusammen. Also man sitzt ja auch am Stammtisch mit Leuten, die man im Grunde ja mag, auch wenn man nicht überall einer Meinung ist. Aber und dann geht es natürlich auch querbeet und es ist nicht immer alles logisch und es ist auch sehr vieles emotional und deswegen dieses Format. Und wir haben gedacht, das widerspiegelt so ein bisschen unsere Gesellschaft, wie Sie schon selbst angemerkt haben. Und wir haben die Figuren am Tisch versammelt, um eigentlich die Themen, in kürzester Zeit von 90 Sekunden kann man natürlich vieles nur anreißen, aber so zu präsentieren und auch so zu dechiffrieren, auch für das Publikum, dass man auch sieht, wo kann ich ja selber für mich andocken. Ne? Also wer wäre ich jetzt als Zuschauer oder Zuhörer, wer wäre ich denn an diesem Stammtisch? Und vielleicht kann man sogar erreichen, dass die Zuschauer dann insofern mitgehen, dass sie sagen, ich habe mal Lust, dass es mal weitergeht. Also das sind Themen, die würden mich mal interessieren. Was würde der Stammtisch dazu sagen? Ja, wir befragen den Stammtisch, vielleicht zukünftig ein weiterreichendes Format.
1: Ist ja auch immer dann offen gelassen, ne? Die einzelnen Folgen. Das letzte Wort ist noch nicht gesprochen, lädt auch ein, vielleicht diese kleine Serie dann nochmal fortzusetzen. Sie haben auch tolle Stimmen gewonnen, sächsische Künstlerinnen und Künstler wie Tom Pauls, Tom Quaas oder Anna Mateur. Und in den knapp über 2 Minuten kurzen Film, da geschieht was, was man in der Gesellschaft, finde ich, leider häufig vermisst. Ne? Sie haben es gerade gesagt, verschiedene Meinungen an einem Tisch, da kommt man zusammen, da respektiert man sich auch. Das letzte Wort ist noch nicht gesprochen. Ist das auch so ein bisschen Ihre Vision für ja ein anderes Miteinander?
0: Im Prinzip ist schon sehr, Sie greifen da schon sehr hoch, aber eigentlich, warum nicht? Genau das hatten wir schon im Hinterkopf. Also nicht nur, ich würde nicht sagen, Vorbildwirkung zu erzielen, aber es ist schon der Wunsch, mal wieder gemeinsam an den Stammtisch zu kommen und miteinander zu reden, weil das ist genau das, was unsere Gesellschaft auch kaputt macht, ne? Dass dieses Polarisieren, nicht mehr miteinander reden, bestenfalls noch übereinander reden. Der Stammtisch macht es ja genau anders vor, ne? Also man geht ja in diesen Ort, weil man sich dort wohlfühlt, weil man mit Leuten auch ganz locker und man neben dem Protokoll reden kann und man kann sich mal was an den Kopf werfen, ohne dass alle gleich beleidigt sind.

0: Aber das sind so Sachen, wo ich sage, Diskursfähigkeit in unserer Gesellschaft ist enorm wichtig. Das klingt jetzt so ein bisschen so trocken dahergesprochen,
1: Naja,
0: aber
1: das spürt man
0: eigentlich
1: ja an
0: wollen.
1: vielen Stellen, ne? Wie wichtig das ist und wenn es eben fehlt, was es dann auch ausmacht. Und da gehört ja dann aber nicht nur das Reden dazu, sondern auch das Zuhören. Und auch das will ja gelernt sein, gerade an einem Stammtisch, wo unterschiedliche Meinungen aufeinanderprallen. Ralf Kukula war das über die Miniserie Das letzte Wort, entstanden im Rahmen des MDR und MDM, also Mitteldeutsche Medienförderung, Förderprogramms Keyframes, so heißt das, drei Kurzfilme und weitere neue Animationsproduktion aus Mitteldeutschland können Sie sich anschauen, wenn Sie mögen, jetzt in der ARD-Mediathek. Und das letzte Wort, auch ja, eine Empfehlung von mir. Vielen Dank für das Gespräch, Herr Kukula.
0: Ich danke Ihnen.

0: Gute Geschichten kann man gut ausschmücken. Das muss nicht immer die Wahrheit sein. Telling Stories, Tracy Chapman hier im MDR Kultur Film- und Serienspezial. Seit heute läuft er endlich überall in den deutschen Kinos. Vaterland, der Film über Thomas Mann mit Hans Zischler in der Rolle des großen deutschen Literaten und Sandra Hüller, die seine Tochter Erika verkörpert. Die beiden reisen ja in das geteilte Deutschland 1949. Der Kalte Krieg ist längst ausgebrochen. Ein Künstler, der dazwischen die Fronten gerät. Vaterland, ein Film des polnischen Oscar-Preisträgers Paweł Pawlikowski, der in Polen, Großbritannien und in der BRD aufgewachsen ist. Jörg Taschmann hat ihn seit 2014, als er für Ida einen Oscar erhielt, schon dreimal länger interviewen können und hat jetzt ein Porträt über ihn.
1: Polen 1962. Ein Land überwindet langsam den Stalinismus. Mittendrin ist Ida, eine junge Novizin, die für wenige Tage ihr katholisches Kloster verlässt. Sie beginnt, ihre Haare offen zu tragen, stürzt sich kurz in eine kleine Liebesaffäre. Die junge Frau erfährt plötzlich, dass sie als Ida Lebenstein geboren wurde und eigentlich Jüdin ist. Mit großer Präzision und Feingefühl legt Paweł Pawlikowski Bruchstellen und Wunden bei der nun folgenden Reise in die Vergangenheit bloß. Einige Nationalisten in Polen störte 2013, als der Film herauskam, das lästige Stöbern in der Vergangenheit. Dabei filmte Paweł Pawlikowski Geschichte eher beiläufig, dadurch umso prägnanter. Er ist kein Filmemacher mit einer Botschaft, sondern evoziert subtil beim Zuschauer Fragen. Über Ida sagte er mir vor 13 Jahren in seiner Warschauer Wohnung etwas, das sein künstlerisches Credo ausmacht.
2: Vielleicht ist der Film sehr christlich in dem Sinne, dass eigentlich jeder trägt seine Strafe in sich. Das ist ein bisschen wie bei Dante im Inferno. So sehe ich die Welt. Ich will keinen Film machen, die Leute bestraft, die erklärt. Ich will einen Film machen, um zeigen, wie tragisch das Leben ist, wie wir selbst unsere Paradoxe, unsere Dämonen in uns tragen. Und das ist die Rolle von Kunst, ist das zu zeigen.
1: Für Ida kehrte der 1957 in Warschau geborene Paweł Pawlikowski in seine polnische Heimat zurück, die er zu Beginn der 1970er Jahre im Alter von 14 Jahren mit seiner Mutter in Richtung England verlassen hatte. Später lebte er auch eine Weile bei seinem Vater in Deutschland, in Frankfurt und Wuppertal. Zunächst studierte er Literatur und Philosophie in Oxford, bevor er zum Film kam. Thomas Mann hat er schon als junger Mann gelesen, sagt jedoch offen, dass der deutsche Nobelpreisträger nie sein Lieblingsautor war. Dennoch faszinierte ihn die Reise, die Thomas Mann 1949 erstmals nach seinem Exil wieder in das geteilte Deutschland führte.
2: Und diese Situation, diese Familien, diese Dreieck zwischen Vater, Sohn, Bruder, Schwester, Tochter, Vater, das ist so stark und so kompliziert und so reich, dramatisch, ne? Wie in einer griechischen Tragödie. Und diese Reise durch diese ideologische Landschaft, Minenfeld, und die Familiengeschichte erschien mir als eine super Geschichte zu erzählen für einen Film.
1: Vaterland wurde wie Ida und Cold War aus dem Jahr 2018 wieder in klassischem Schwarz-Weiß und 4:3 Format gedreht. Und gerade die optische Wucht und Klarheit betört einen als Zuschauer im Kino immer wieder. Die Filme von Paweł Pawlikowski sind sinnliche Meisterwerke, die nur auf der großen Leinwand zu ihrer vollen Entfaltung finden. Inwiefern bilden nun seine letzten drei Spielfilme eine gewisse Trilogie?
2: Jetzt sieht es so aus, weil sie haben was Gemeinsames. Kommt daher, dass ich tiefer und tiefer in die Vergangenheit versetze. Ich habe keine Idee, was heute passiert, wirklich. Und ich weiß nicht, wie man das zeigen kann. Deswegen gehe ich in die Vergangenheit, aber bevor ich ein bisschen eine gute Distanz habe und fühle, was da wirklich passiert ist. Manche reichen zu den griechischen Tragödien, um diese emotionelle Klarheit zu berühren. Und ich bin fasziniert von der europäischen Geschichte nach dem Zweiten Weltkrieg.
1: Pawlikowski hat bisher nur wenige Spielfilme gedreht, weil er alles sehr genau macht, in die Bilder, den Schnitt ebenso involviert ist wie in die Arbeit mit seinen Darstellern. Und so ist Vaterland mit Sandra Hüller und Hans Zischler auch großes Schauspielerkino. Als sein Kameramann Lukasz Saal für Ida den Europäischen Filmpreis gewann, dankte er Paweł Pawlikowski übrigens für das produktive Chaos, das der Regisseur am Filmset ermöglicht. Das erscheint zunächst paradox, wenn man sich seine formvollendeten Filme ansieht. Die Resultate sind dafür umso bestechender.

0: Tja, die Band Angela Lux hat nicht so richtig auf die Uhr geguckt. Morning Time heißt dieser Song und das am, frühen Abend, 18.40 Uhr im MDR Kultur Film- und Serienspezial. Das Filmfest von Venedig, das präsentiert sich auch in diesem Jahr von Beginn an mit richtig vielen Superstars. Danny Boyle, Regisseur des Kultfilms Trainspotting, eröffnete gestern Abend den Hauptwettbewerb um den Goldenen Löwen mit seinem Film Ink. Jurypräsidentin Maggie Gyllenhaal und ihr Team werden den oder die Gewinner, Gewinnerin unter den 20 teilnehmenden Filmen auswählen. Auch der neue Film des deutschen Regisseurs Werner Herzog, Bucking Fastards heißt der, ist im Hauptwettbewerb. Außer Konkurrenz präsentiert Regielegende Wim Wenders einen Dokumentarfilm. Aber gestern Abend bei der Eröffnung, da drehte sich alles um einen anderen Mann, George Clooney, nämlich der mit einem Goldenen Löwen für sein Lebenswerk ausgezeichnet worden ist. Lisa Weiß berichtet.
1: Venedig, der Lido kurz vor dem Beginn der Eröffnungsfeier. Ein Star nach dem anderen läuft über den roten Teppich. Aber als George Clooney kommt, kreischen die Fans noch mal ein bisschen mehr. Und dann setzt er sich plötzlich zu den Fotografen, lässt sich eine Kamera geben und schießt selbst ein paar Fotos. Clooney ist als Schauspieler und Regisseur nicht nur Stammgast am Lido, sondern eindeutig der Star dieser Eröffnungsfeier. Schließlich bekommt er dabei einen goldenen Löwen für sein Lebenswerk. Was den 65-Jährigen offenbar auch zum Nachdenken übers Altern bringt. Wenn man dir sagt, dass du einen Preis für dein Lebenswerk bekommen wirst, kommen einem eigentlich nur zwei Dinge in den Sinn. Das erste ist, welch unglaubliche Ehre das ist. Und das zweite ist, wissen die etwas, das ich nicht weiß? Habt ihr mit meinen Ärzten gesprochen? Die Laudatio hält George Clooneys gute Freundin Laura Dern. Die beiden kennen sich seit vielen Jahren. Clooney sei ein herausragender Filmemacher und Aktivist, eine Legende, sagt Dern. Und erzählt dann auch noch, was andere Freunde Clooneys über ihn sagen. Er ist unglaublich großzügig zu Menschen, die er kennt, und ebenso großzügig zu Menschen, denen er noch nie begegnet ist. Und er ist ein totaler Spaßvogel. Und schließlich von deinem Kumpel Brad Pitt. Georges Geschichten werden mit jedem Erzählen besser. Er altert so anmutig wie ein alter Gouda. Er kann fast alles tun, leisten, schaffen, bewältigen und dabei mit jedem konkurrieren. Und er macht's besser als wir alle. Aber bitte, bitte haltet ihn von der Tanzfläche fern. Er kann's nicht. In seiner Dankesrede wird Clooney dann noch ernst und spricht darüber, wie wichtig die Kultur in politisch schwierigen Zeiten sei. Die Ersten, die von Autokraten mundtot gemacht werden, sind nicht Politiker, es sind Journalisten, die Fragen stellen. Künstler, die sich weigern, einfache Antworten zu geben. Filmemacher, Schriftsteller, Schauspieler, Musiker. Filme beenden keine Kriege, sagt Clooney, senken nicht die Inflation. Aber sie erinnerten uns daran, dass ein Fremder niemals wirklich ein Fremder ist und dass er vielleicht der Held in der Geschichte eines anderen sein könnte. Eröffnet wird das Festival dann mit Ink, einem Film des britischen Regisseurs Danny Boyle, bekannt unter anderem für Trainspotting. In Ink erzählt er, wie Rupert Murdoch und Larry Lamb Ende der 60er Jahre den Boulevardjournalismus neu erfunden haben und das Blatt The Sun groß machten. Ob Ink am Ende den Goldenen Löwen gewinnt, wird sich am Ende des Festivals am 12. September zeigen. Im Wettbewerb sind noch 20 andere Filme.
0: Am Lido ist der rote Teppich ausgerollt. Lisa Weiß berichtete von der Eröffnung des Filmfestivals von Venedig.

0: aujourd'hui. Luisa mit Demain Demain hier im MDR Kultur Film- und Serienspezial. Pavel Pawlikowskis Film Vaterland begleitet uns hier so ein wenig durch diese Stunde. Er läuft ja heute in den deutschen Kinos an. Hans Tischler und Sandra Hüller spielen die Hauptrollen und nicht alles in diesem Film über den Lübecker Autor. Thomas Mann ist da historisch akkurat. Für die Darstellung von Thomas Mann wurde Hans Tischler unter anderem in Cannes stark umjubelt. Im MDR Kulturcafé, da haben wir ihn auch gefragt, ob er denn Bedenken hatte, die Rolle des literarischen Giganten anzunehmen.
1: Nein, ich habe nicht gezögert, vor allem, weil ich wusste, dass es kein Biopic ist. Das heißt, also ich spiele nicht Thomas Mann, versuche nicht, ihn lebensecht darzustellen, sondern ich eigne mir eine Haltung an, die Pawlikowski und Henk Handlögen sich ausgedacht haben und inspiriert waren vielleicht von Comte-Teubin, aber auf jeden Fall etwas, was als Grundhaltung interessant ist, nämlich ein Schriftsteller, der heimatlos geworden ist und nun merkt, dass er aus der Emigration als ein Fremder zurückkommt und nicht willkommen ist.
0: Das sagt Hans Tischler über seine Rolle als Thomas Mann. Das ganze Gespräch mit ihm hören Sie heute Abend ab 20 Uhr im MDR Kultur Café.

und Haskell bei MDR Kultur im Film- und Serienspezial kurz vor sieben. Die Redaktion dieser Sendung hatte Claudia Bleibaum. Mein Name ist Ben Gareth Hernandez. Merci fürs Zuhören, fürs Dabeisein. Gleich Punkt sieben gibt's die Nachrichten und dann hier bei MDR Kultur die Lesezeit. Bis bald.

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3: Um 19 Uhr mit Uta Georgi. Eine Mehrheit der Bundesbürger spricht sich für eine besondere staatliche Unterstützung der heimischen Autoindustrie aus. Das hat eine Umfrage von Infratest DIMAP für den ARD Deutschlandtrend ergeben. Demnach sind 62% der Befragten der Ansicht, dass den Herstellern geholfen werden sollte, um Arbeitsplätze und Produktion in Deutschland zu halten. Die Branche kämpft zurzeit mit drastischen Gewinneinbrüchen und sinkenden Absatzzahlen, vor allem wegen der Konkurrenz aus China. Bei Volkswagen stehen 4 Werke auf der Kippe, darunter auch der Standort in Zwickau. Nach dem Anschlag auf ein Umspannwerk in Brandenburg ist bei der Polizei ein Bekennerschreiben eingegangen. Zurzeit wird noch geprüft, ob es echt ist. Weitere Angaben wollen die Beamten aus ermittlungstaktischen Gründen nicht machen. Bei dem Anschlag in der Nähe des Kraftwerks Jenschwalde hatten Unbekannte versucht, mit selbstgebauten Flugkörpern einen Kurzschluss und einen großflächigen Stromausfall auszulösen. Im Zusammenhang mit dem versuchten Drohnenanschlag auf den Flughafen Leipzig-Halle haben die Ermittler ein mögliches Waffenversteck gefunden. Nach Recherchen der Zeit handelt es sich um eine Grube an einer Saalebrücke bei Merseburg. Die Beamten hätten es durch Standortdaten der Tatverdächtigen entdeckt. Es habe womöglich als Zwischenlager für Sprengstoff- und Drohnenbauteile gedient. Medienberichten zufolge ermitteln die deutschen Behörden inzwischen gegen 2 Tatverdächtige. Nach der Sturzflut in der Himalaya-Region ist die Zahl der Toten erneut gestiegen. Die Behörden in Nepal sprechen inzwischen von knapp 1260 geborgenen Leichen. Die Staatsmedien in China hatten zuvor mehr als 20 Tote gemeldet. Die Sturzflut hatte vor gut einer Woche ganze Ortschaften zerstört. Im gesamten Grenzgebiet werden noch mehr als 5600 Menschen vermisst. Die deutsche Popgruppe Alphaville verzichtet auf einen Auftritt beim sogenannten Glücksgefühle-Festival auf dem Hockenheimring. Der Veranstalter hatte die Band zunächst ausgeladen, weil sie nicht zusichern wollte, bei ihrem Auftritt auf politische Statements zu verzichten. Sänger Marian Gold hatte sich wiederholt gegen rechtsradikale Tendenzen geäußert. Die Ausladung hatte bundesweit Kritik ausgelöst. Der Veranstalter entschuldigte sich und lud Alphaville wieder ein. Die Band sieht aber nun die Atmosphäre vergiftet. Die Gage will sie an eine gemeinnützige Organisation spenden. Das waren die Nachrichten. Das Wetter mit den Temperaturen von 18 Uhr. Auf dem Brocken bedeckt und Nebel 11 Grad. In Chemnitz bedeckt leichter Regen 16. Dresden stark bewölkt 19 Grad. In Eisenach bedeckt 18 Grad. Erfurt bedeckt ebenfalls 18 Grad. Auf dem Fichtelberg bedeckt und Regen 11 Grad. In Gera bedeckt 17. Görlitz stark bewölkt 22 Grad. Stark bewölkt und Regen in Leipzig bei 18 Grad. In Magdeburg fast wolkenlos bei 22 Grad. Und Meiningen meldet bedeckten Himmel 16 Grad. Sonnenuntergang in Halle ist heute um 19.54 Uhr, Sonnenaufgang morgen um 6.29 Uhr. Die Vorhersage. In der kommenden Nacht wird es unterschiedlich stark bewölkt sein. Einige Tropfen Regen können fallen bei 18 bis 14 Grad. Morgen mal Sonne, mal Wolken, im Tagesverlauf von Norden her langsam ausbreitende Schauer und Gewitter bei 22 bis 27 Grad und im Tagesverlauf zunehmend stürmischer Wind. Der MDR-Verkehrsdienst, Vorsicht auf der A14 Richtung Dresden zwischen Nossen-Nord und Nossen-Ost liegen Metallteile auf der Fahrbahn. Vorsicht auch auf der A4 Frankfurt Richtung Dresden zwischen Jena Zentrum und Stadtroda, eine ungesicherte Unfallstelle. A4 Richtung Görlitz zwischen Dresden-Hellerau und Hermsdorf, 6 Kilometer Stau wegen Aufräumarbeiten. Hier dauert es eine halbe Stunde länger. A13 Richtung Dresden zwischen Teupitz und Freiwalde, 13 Kilometer Stau an einer Baustelle, Verzögerung 4 von einer Stunde. Die A17 Dresden-Prag wird zwischen Dresden-Gorbitz und Dresden-Südvorstadt wegen Tunnelwartungsarbeiten in beiden Richtungen ab 20 Uhr bis morgen früh ca. 5 Uhr gesperrt. Und die A71 Richtung Sangerhausen ist zwischen Stadt-Ilm und Arnstadt-Süd wegen Wartungsarbeiten im Tunnel Behringen bis morgen früh 6 Uhr gesperrt. Soweit der Verkehrsdienst, 19.05 Uhr.
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4: Heute mit der 7. und vorletzten Folge aus Winesburg, Ohio von Sherwood Anderson. Willkommen dazu, sagt Ellen Schweder. Auch in der heutigen Erzählung spielt George Willard wieder eine Rolle, der junge Lokalreporter beim Winesburg Eagle, der Schriftsteller werden will. Seine Lehrerin hatte das Talent ihres Schülers erkannt und ihm einen Rat mit auf den Weg gegeben, der durchaus als das Credo des Schriftstellers Sherwood Anderson begriffen werden kann. Um keine leeren Worte zu machen, komme es darauf an, zu verstehen. Nicht, was die Leute sagen, sei entscheidend, sondern was sie denken. Im Mittelpunkt der Geschichte, die Sie gleich hören werden, steht der Pastor von Winesburg, der seit vielen Jahren jeden Sonntag vor seiner Gemeinde auf die Kanzel steigt. Seinen Predigten allerdings fehlt es an Klarheit und Kraft, bis er eines Tages durch eine kleine Begebenheit plötzlich einer großen Anfechtung ausgesetzt ist. Die Kraft Gottes heißt diese Episode. Es liest Josef Mannoth.
5: Reverend Curtis Hartman war Pastor der Presbyterianerkirche von Winesburg. Seit 10 Jahren hatte er diese Stellung schon. Er war 40 und von Natur äußerst schweigsam und zurückhaltend. Predigen und auf der Kanzel vor den Leuten stehen zu müssen, kostete ihn stets Überwindung. Von Freitagmorgen bis Samstagabend dachte er an nichts anderes als an die beiden Predigten, die er am Sonntag zu halten hatte. Sonntagmorgens in der Frühe begab er sich in einen kleinen Raum, der im Glockenturm der Kirche lag und Studierzimmer genannt wurde, und betete. In all seinen Gebeten gab es einen vorherrschenden Punkt. »Gib mir, o Herr, Kraft und Mut für dein Werk«, flehte er. Dabei kniete er auf dem nackten Fußboden und beugte seinen Kopf nieder angesichts der Aufgabe, die ihm bevorstand. Reverend Hartman war ein großer Mann mit braunem Bart. Seine Frau, eine dickliche, nervöse Person, war die Tochter eines Unterwäschefabrikanten in Cleveland, Ohio. Der Geistliche war recht beliebt in der Stadt. Die Kirchenältesten schätzten ihn, da er ruhig und bescheiden war. Und Mrs. White, die Bankiersgattin, hielt ihn nicht nur für gebildet, sondern sogar für einen Gelehrten. Die Presbyterianerkirche hielt sie etwas abseits von den anderen Winesburger Kirchen. Sie war größer und imposanter und bezahlte ihren Pastor besser. Er hatte sogar einen Wagen. Und an Sommerabenden fuhr er manchmal mit seiner Frau durch die Stadt. Er pflegte dann, die Main Street und Bucky Street auf- und niederzufahren und die Leute mit einem würdevollen Kopfnicken zu grüßen, während seine Frau ihn nicht ohne heimlichen Stolz aus den Augenwinkeln beobachtete und Angst hatte, das Pferd könne erschrecken und durchgehen. Eine ganze Reihe von Jahren, nachdem er nach Winesburg gekommen war, ging alles nach Wunsch. Es fehlte Curtis Hartman die Gabe, erhebende Gefühle in seiner Gemeinde zu wecken. Doch andererseits hatte er auch keine Feinde. In Wirklichkeit arbeitete er mit großem Ernst an sich. Es gab lange Perioden, in denen ihn sein Gewissen quälte, weil er das Wort Gottes nicht laut an den Straßenecken der Stadt verkündete. Er zweifelte daran, dass das geistliche Feuer tatsächlich in ihm brannte, und träumte von dem Tag, an dem ein frischer, starker Zustrom köstlicher Gewalt wie ein großer Wind in seine Stimme und Seele eindringen würde, so dass die Menschen vor dem Geist Gottes erschauerten, der sich in ihm manifestierte. Jener Raum im Glockenturm, in dem der Pastor sonntagmorgens um einen größeren Anteil an der Kraft Gottes betete, hatte nur ein Fenster. In kleinen, bleigefassten Scheiben war auf dem Fenster Christus dargestellt, wie er seine Hand auf das Haupt eines Kindes legt. Eines Sonntagmorgens im Hochsommer, als der Pastor an seinem Arbeitstisch saß, die große Bibel aufgeschlagen vor sich und die Blätter seiner Predigt ringsumher verstreut, sah er zu seinem Befremden in dem obersten Zimmer des Nachbarhauses eine Frau im Bett liegen, die ein Buch las und dabei eine Zigarette rauchte. Er ging auf Zehenspitzen zu dem Fenster und schloss es leise. Er war entsetzt darüber, dass seine Frau rauchte, und schauderte bei dem Gedanken, dass sein Blick direkt von dem Buch Gottes auf die nackten Schultern und den weißen Hals eines Weibes gefallen war. Ganz benommen im Kopf begab er sich hinab und bestieg die Kanzel, wo er eine lange Predigt hielt, ohne auch nur ein einziges Mal auf seine Gebärden und seine Stimme zu achten. Die Predigt erregte ungewöhnliches Aufsehen wegen ihrer Kraft und Klarheit. »Ich möchte wohl wissen, ob sie mich gehört hat und ob ihr durch meine Stimme eine Botschaft übermittelt wurde«, dachte er, und begann sich der Hoffnung hinzugeben, dass ihm auch an künftigen Sonntagen die Gabe verliehen werde, Worte zu finden, durch welche die Frau, die offenbar tief in heimliche Sünden verstrickt war, sich angerührt fühlte und bekehrt würde. Das der Presbyterianerkirche benachbarte Haus, dessen Fenster dem Geistlichen ein so aufregendes Bild gezeigt hatte, war von zwei Frauen bewohnt, von Tante Elizabeth Swift, einer grauhaarigen, verständig aussehenden Witwe mit einem Konto bei der Weinsberger Nationalbank, und ihrer Tochter, der Lehrerin Kate Swift. Diese war 30 Jahre alt und hatte eine elegante, anmutige Figur. Sie besaß kaum Freunde und stand in dem Ruf, eine scharfe Zunge zu haben. Curtis Hartman begann sich in Gedanken mit ihr zu beschäftigen und erinnerte sich, dass sie in Europa gewesen war und 2 Jahre in New York verbracht hatte. Reverend Hartmans Kenntnisse von Frauen waren etwas begrenzt. Er war der Sohn eines Stellmachers in Munis, Indiana, und hatte sich auf der Universität durchschlagen müssen. Die Tochter des Unterwäschefabrikanten hatte in derselben Pension gelebt, in der auch er gewesen war. Er heiratete sie nach einer langen Zeit formellen Werbens, das überwiegend von dem Mädchen selbst vorgenommen worden war. Am Hochzeitstage gab der Unterwäschefabrikant seiner Tochter $5,000 und versprach, ihr mindestens doppelt so viel in seinem Testament zu hinterlassen. Der Geistliche hielt sich in seiner Ehe für glücklich und hatte sich nie einen Gedanken an andere Frauen gestattet. In seiner Seele erhob sich ein Kampf. Von dem Wunsch, die Ohren Kate Swifts zu erreichen und durch seine Predigten in ihre Seele einzudringen, war es nicht weit zu dem Wunsch, wieder einen Blick auf die Figur zu werfen, die weiß und ruhig in ihrem Bett lag. An einem Sonntagmorgen, als seine Gedanken ihn nicht schlafen ließen, stand er auf und ging in den Straßen spazieren. Er ging die Main Street hinunter, beinahe bis zu dem alten Richmond House, wo er stehen blieb, einen Stein aufhob und in seinen Raum im Glockenturm zurückeilte. Mit dem Stein schlug er ein Stück aus der Fensterscheibe heraus. Dann verschloss er die Tür, setzte sich mit der offenen Bibel vor sich an den Arbeitstisch und wartete. Als der Vorhang in Kate Swifts Zimmer hochgelassen wurde, konnte er durch das Loch direkt auf ihr Bett sehen, aber sie lag nicht darin. Auch sie war aufgestanden, um einen Spaziergang zu machen, und die Hand, die den Vorhang hochließ, gehörte Tante Elizabeth Swift. Der Pastor weinte beinahe vor Freude über die Erlösung von der fleischlichen Begierde des verstohlenen Schauens. Er lobte Gott und begab sich in sein eigenes Haus zurück. Entschlossen wischte er jeden Gedanken an die Frau im Bett in seinem Gemüt beiseite und begann, sich seiner Frau gegenüber in der Rolle des Liebhabers zu versuchen. Eines Abends, als sie zusammen ausfuhren, lenkte er das Pferd über die Bucky Street hinaus in die Dunkelheit von Gospel Hill, oberhalb des Reservoirs der Wasserwerke, und legte dort seinen Arm um Sarah Hartmans Taille. Kamen ihm Gedanken an Kate Swift, lächelte er und blickte zum Himmel auf. »Lass mich nicht straucheln, Herr«, murmelte er, »halte mich auf dem engen Pfade deinem Werk ergeben.« Doch nun begann erst der wahre Kampf in der Seele des braunbärtigen Geistlichen. Durch Zufall entdeckte er, dass Kate Swift die Gewohnheit hatte, abends mit einem Buch im Bett zu liegen. Die Lampe stand auf einem Tisch neben dem Bett und das Licht fiel auf ihre weißen Schultern und den bloßen Hals. An dem Abend, an dem der Pastor die Entdeckung machte, blieb er von 9 bis nach 11 am Arbeitstisch in dem Raum sitzen. Und als sie ihr Licht ausmachte, stolperte er aus der Kirche ins Freie und wanderte 2 weitere Stunden betend in den Straßen umher. Es verlangte ihn nicht danach, die Schultern und die Kehle Kate Swifts zu küssen. An so etwas auch nur zu denken, erlaubte er sich nicht. Aber was er eigentlich verlangte, wusste er selber nicht. »Ich bin Gottes Kind. Er muss mich vor mir selber retten«, rief er, als er im Schatten der Bäume die Straßen entlang lief. Bei einem Baum blieb er stehen und blickte zum Himmel auf, über den die Wolken dahin jagten. Er fing an, ganz persönlich und vertraut mit Gott zu sprechen. »Bitte, Vater, lass mich nicht im Stich. Gib mir die Kraft, gleich morgen das Loch im Fenster reparieren zu lassen. Richte meinen Blick auf zu deinem Himmel. Steh mir zur Seite. Dein Knecht bedarf deiner in dieser Stunde.« Der Pastor wanderte die nächtlichen Straßen auf und nieder. Für Tage und Wochen war seine Seele in Verwirrung. 3-mal in dem frühen Herbst und Winter jenes Jahres schlich sich Curtis Hartman aus dem Haus und zu dem Raum im Glockenturm, um dort im Dunkeln zu sitzen und auf die Gestalt von Kate Swift zu blicken, die in ihrem Bett lag. Und hinterher lief er durch die Straßen und betete. Er verstand sich selbst nicht mehr. Wochenlang verschwendete er kaum einen Gedanken an die Lehrerin und wiegte sich in dem Glauben, die fleischliche Begierde nach dem Anblick ihres Körpers überwunden zu haben. Und dann, ganz plötzlich, überkam es ihn wieder. Wenn er im Arbeitszimmer bei sich zu Hause saß, ganz vertieft in seine Predigt, packte ihn auf einmal die Unruhe, sodass er im Zimmer umherlaufen musste. »Ich werde etwas an die Luft gehen«, pflegte er sich dann einzureden. Und selbst noch, wenn er die Kirchentür aufschloss, wollte er den Grund dafür nicht wahrhaben. »Ich werde das Loch im Fenster nicht reparieren lassen. Ich will mich dazu erziehen, nachts hierher zu kommen und angesichts dieser Frau dazusitzen, ohne meine Augen zu erheben. Ich will mich nicht unterkriegen lassen. Der Herr hat mir diese Versuchung gesandt, um meine Seele zu prüfen. Ich werde mich durch das Dunkel tasten ins Licht der Rechtschaffenheit.« Eines Nachts, es war bitterkalt und in den Straßen von Winesburg lag hoher Schnee, suchte Curtis Hartman den Raum im Glockenturm zum letzten Mal auf. Es war nach 9, als er sein Haus verließ. Sein Aufbruch war so überstürzt gewesen, dass er versäumt hatte, sich Überschuhe anzuziehen. In der Main Street war weit und breit niemand zu sehen, außer dem Nachtwächter Hop Higgins. Die ganze Stadt lag im Schlaf. Nur dieser Nachtwächter war noch wach. Und George Willett, der in der Redaktion des Winesburg Eagle saß und eine Erzählung zu schreiben versuchte. Der Pastor schlug den Weg zur Kirche ein. Während er durch die Schneewehen stapfte, dachte er, diesmal der Sünde freien Lauf zu lassen. »Ich will dies Weib vor Augen haben und mir einbilden, dass ich ihre Schultern küsse. Und dann werde ich mir überlegen, welchen Weg ich einschlagen soll«, gestand er sich erbittert, und Tränen kamen ihm in die Augen. Er begann zu erwägen, dass er seine Stellung als Geistlicher werde aufgeben und irgendeinen anderen Beruf ergreifen müssen. »Ich will in irgendeine Stadt ziehen und Geschäftsmann werden. Wenn es meiner Natur nicht verliehen ist, der Sünde zu widerstehen, werde ich mich eben der Sünde ausliefern. Wenigstens bin ich dann kein Heuchler, der das Wort Gottes predigt, während seine Gedanken bei den Schultern und dem Hals einer Frau weilen, die ihm nicht gehört.« In jener Januarnacht war es kalt in dem Raum im Glockenturm der Kirche. In dem Augenblick, als Curtis Hartman den Raum betreten hatte, wusste er auch, dass er krank werden würde, wenn er bliebe. Er war durch den Schnee gestapft und hatte nasse Füße. In dem Raum war kein Feuer. Drüben im Nachbarhaus hatte sich Kate Swift noch nicht in ihrem Zimmer gezeigt. Mit wilder Entschlossenheit setzte der Mann sich hin, um zu warten. Während er da saß und sich an der Kante des Tisches festhielt, auf dem die Bibel lag, kamen ihm beim Starren ins Dunkel die schwärzesten Gedanken seines Lebens. Er musste an seine Frau denken und hasste sie im Augenblick beinahe. Von Anfang an hat sie sich der Leidenschaft geschämt und mich betrogen, dachte er. Ein Mann hat das Recht, von einer Frau Leidenschaft und lebendige Schönheit zu verlangen. Es steht ihm nicht an, zu vergessen, dass er ein tierisches Lebewesen ist. In mir steckt etwas von einem alten Griechen. Ich werde dieses Weib von meinem Busen zurückstoßen und mir andere Frauen suchen. Diese Lehrerin soll mein Eigen werden. Meine Flucht soll offen vor den Augen der Welt stattfinden. Wenn ich nun einmal eine Kreatur mit fleischlichen Lüsten bin, will ich auch diesen Lüsten leben. Teils wegen der Kälte und teils wegen des Kampfes, der in ihm tobte, zitterte der völlig zerrissene Mann von Kopf bis Fuß. Stunden gingen dahin und Fieber packte ihn. Die Kehle begann ihn zu schmerzen und seine Zähne klapperten. Seine Füße fühlten sich auf dem Boden des Arbeitsraums wie zwei Eisklumpen an. Und trotzdem wollte er nicht nachgeben. »Ich will dieses Weib sehen und mich Vorstellungen hingeben, die ich nie zu denken gewagt habe«, sagte er sich. Er klammerte sich an der Tischkante fest und wartete. Kate Swift war 30 und wurde in Winesburg nicht zu den hübschen Frauen gezählt. Ihr Teint war nicht gut. Das Gesicht war mit Pusteln bedeckt und zeugte von schlechter Gesundheit. Nachts jedoch, allein in den winterlichen Straßen, war sie reizend. Sie hielt sich gerade, ihre Schultern waren ebenmäßig und, was ihre Gesichtszüge betrifft, so glichen sie denen von kleinen Putten, wie man sie im Zwielicht eines Sommerabends im Garten auf Sockeln stehen sieht. Am Nachmittag war sie wegen ihres Befindens bei Dr. Welling gewesen. Der Doktor hatte gescholten und ihr gesagt, es bestehe Gefahr, dass sie ihr Gehör verlieren könne. Es war darum unvernünftig, von Kate Swift draußen im Sturm herumzulaufen. Unvernünftig und unter Umständen gefährlich. Auf der Straße dachte sie nicht mehr an die Worte des Doktors. Und selbst wenn sie daran gedacht hätte, würde sie doch nicht umgekehrt sein. Es war sehr kalt, aber nachdem sie 5 Minuten gegangen war, machte ihr die Kälte nichts mehr aus. In Kate Swifts Charakter lag eine abweisende Schärfe. Das spürten alle. Im Schulraum war sie wortkarg, kühl und streng. Und trotzdem stand sie den Schülern in ihrer besonderen Art sehr nah. Zuweilen, wenn auch nicht häufig, schien etwas über sie zu kommen. Und dann war sie glücklich. Alle Kinder im Klassenraum fühlten die Wirkung ihrer glücklichen Stimmung. Sie arbeiteten eine Zeit lang nicht, lehnten sich in den Bänken zurück und blickten auf die Lehrerin. Die Hände auf dem Rücken verschränkt, ging diese dann im Klassenzimmer auf und ab und sprach sehr rasch. Es schien gar nicht darauf anzukommen, welches Thema ihr in den Sinn kam. Einmal erzählte sie den Kindern von Charles Lamb und erfand seltsam intime Anekdoten aus dem Leben des toten Schriftstellers. Sie erzählte, wie jemand, der mit Charles Lamb unter einem Dach zusammengewohnt hatte und sämtliche Geheimnisse seines Lebens kannte. Das stiftete bei den Kindern einige Verwirrung, denn sie meinten, Charles Lamb müsse jemand gewesen sein, der einmal in Winesburg gelebt hatte. Bei einer anderen Gelegenheit sprach die Lehrerin über Benvenuto Cellini zu den Kindern. Diesmal lachten sie. Was für einen aufschneiderischen, prahlerischen, mutigen und liebenswerten Burschen machte sie aus dem alten Künstler. Auch über ihn erfand sie Anekdoten. Da gab es eine über einen deutschen Musiklehrer, der in Mailand ein Zimmer über Cellinis Behausung hatte. Diese Anekdote ließ die Jungen in schallendes Gelächter ausbrechen. Sugars McNutts, ein fetter Bengel, musste so lachen, dass er das Gleichgewicht verlor und von der Bank fiel. Kate Swift lachte mit. Doch ganz plötzlich wurde sie dann wieder kühl und streng. In jener Winternacht, als sie durch die verlassenen, verschneiten Straßen wanderte, befand sie sich in einer Krise. Obgleich kein Mensch in Winesburg so etwas argwöhnte, war ihr Leben sehr abenteuerlich gewesen und war es auch noch. Tag für Tag, ob sie nun in der Schule arbeitete oder durch die Straßen

5 Jahren, seit sie von ihren Reisen zurückgekehrt war, um sich in Weinsberg niederzulassen und Lehrerin zu werden, hatte sie sich genötigt gesehen, aus dem Haus zu laufen und die halbe Nacht beim Umherlaufen irgendeinen Kampf auszufechten, der in ihr tobte. Einmal in einer regnerischen Nacht war sie volle 6 Stunden unterwegs gewesen. Und als sie nach Hause kam, gab es Streit mit Tante Elisabeth. »Ein Segen, dass du kein Mann bist«, sagte die Mutter heftig. »Wie viel Mal habe ich auf das Nachhausekommen deines Vaters warten müssen, immer in Angst, dass er wieder irgendeine Schweinerei angerichtet hatte. Ich habe mein gerüttelt Maß an Unzuverlässigkeit durchgemacht, also nimm es mir nicht übel, wenn ich keinen Wert darauf lege, die schlechten Seiten deines Vaters in dir wieder aufleben zu sehen.« Wenn Kate Swift an George Willard dachte, geriet sie in Feuer. Als Schuljunge hatte er etwas geschrieben, worin sie den genialen Funken erkannt zu haben glaubte, und diesen Funken wünschte sie anzufachen. An einem Sommertag war sie in die Redaktion des Weinsberg Eagle gegangen, und als sie sah, dass der Junge nichts zu tun hatte, nahm sie ihn mit hinaus über die Main Street bis zum Jahrmarktsgelände, wo die beiden sich an einen Grashang setzten und miteinander sprachen. Die Lehrerin versuchte, dem Jungen einen Begriff von den Schwierigkeiten zu geben, mit denen er als Schriftsteller zu rechnen haben würde. »Vor allem musst du das Leben kennenlernen«, erklärte sie, und ihre Stimme bebte vor Ernst. Sie packte George Willard bei den Schultern und drehte ihn zu sich hin, um ihm in die Augen blicken zu können. Ein Vorübergehender hätte glauben können, dass die beiden sich umarmten. »Wenn du Schriftsteller werden willst, musst du aufhören, leere Worte zu machen«, ermahnte sie ihn. »Besser, du gibst jeden Gedanken ans Schreiben auf, bis du besser vorbereitet bist. Jetzt musst du erst einmal leben. Ich will dir keine Angst machen, aber ich möchte, dass du begreifst, was du auf dich nehmen willst. Worauf es ankommt und was es zu lernen gilt, ist nicht das, was die Leute reden, sondern das, was sie denken.« An dem Abend vor jener stürmischen Donnerstagnacht, in der Reverend Curtis Hartman im Glockenturm der Kirche saß und darauf wartete, einen Blick auf den Leib der Lehrerin zu werfen, hatte der junge Willard sie besucht, um sich ein Buch zu leihen. Und dabei hatte sich das ereignet, was den Jungen in Verwirrung und Verlegenheit brachte. Das Buch unter dem Arm wollte er weggehen. Da sprach Kate Swift wiederum mit großer Eindringlichkeit auf ihn ein. Es begann Nacht zu werden. Und im Zimmer war es dämmerig. Als er sich zur Tür wandte, um das Haus zu verlassen, rief sie ihn leise beim Namen und ergriff mit einer impulsiven Bewegung seine Hand. Und da der Reporter in dem Alter war, in dem er rasch zum Mann heranwuchs, fühlte sich das Herz der einsamen Frau von dieser Mischung aus Männlichem und Knabenhaftem angerührt. Sie beugte sich vor und streifte seine Backe mit ihren Lippen. Und im gleichen Augenblick wurde er sich zum ersten Mal der auffallenden Schönheit ihrer Gesichtszüge bewusst. Beide waren aus der Fassung. Und um ihrer Empfindungen wieder Herr zu werden, gab sie sich barsch und überlegen. Was nützt das alles? 10 Jahre werden nötig sein, bis du begriffen hast, was ich dir klar machen möchte, wenn ich hier so zu dir rede, rief sie zornig. In der Sturmnacht, und während der Pastor in der Kirche auf sie wartete, suchte Kate Swift die Redaktion des Weinsberg Eagle auf, um noch einmal mit dem Jungen zu sprechen. Nach der langen Wanderung durch den Schnee fühlte sie sich kalt, einsam und müde. Als sie durch die Main Street kam, sah sie, dass Licht aus dem Fenster der Druckerei auf den Schnee fiel. Kurz entschlossen öffnete sie die Tür und trat ein. Eine Stunde saß sie beim Ofen in der Redaktion und sprach über das Leben. Sie sprach mit glühendem Ernst. Das, was sie in den Schnee hinausgetrieben hatte, fand eine Auslösung im Reden. Wie es ihr manchmal in der Schule vor den Kindern passierte, geriet sie in Begeisterung. Sie war wie besessen von dem Wunsch, diesem Jungen, der ihr Schüler gewesen war und an dessen Begabung sie glaubte, eine Tür zu öffnen und ihm das Leben verständlich zu machen. Ihr Verlangen danach war so überwältigend, dass es zu etwas Körperlichem wurde. Wiederum packte sie ihn bei den Schultern und drehte ihn zu sich hin. Ihre Augen blitzten in der matten Beleuchtung. Sie stand auf und lachte, aber diesmal nicht höhnisch wie sonst, sondern eigenartig zögernd. »Ich muss gehen«, sagte sie. »Wenn ich noch einen Augenblick länger bleibe, werde ich dich noch küssen wollen.« In der Zeit

0: Zeitungsredaktion gab es einen Moment der Verwirrung. Kate Swift wandte sich um und ging zur Tür. Sie war Lehrerin, aber sie war auch Frau. Wenn sie George Willard ansah, erhob sich das heiße Verlangen in ihr, von einem Mann geliebt zu werden. Ein Verlangen, das schon tausendmal wie ein Sturmwind durch ihren Körper gefahren war. Und im Licht der Lampe sah George Willard nicht mehr wie ein Junge aus, sondern wie ein Mann, bereit, den Part des Mannes zu spielen. In dem überheizten kleinen Büroraum wurde die Luft plötzlich schwer und alle Widerstandskraft verließ sie. Sie lehnte sich an die niedrige Barriere bei der Tür und wartete. Und als er näher kam und seine Hand auf ihre Schulter legte, ließ sie ihren Körper schwer gegen seinen fallen. Einen Moment hielt er die Frau eng an sich gepresst. Dann wurde ihr Körper starr und zwei kleine Fäuste begannen ihn ins Gesicht zu schlagen. Als die Lehrerin fortgerannt war und ihn allein gelassen hatte, ging er wild fluchend in der Redaktion auf und ab. Reverend Curtis Hartman holte sich beinahe den Tod von den Nachwirkungen seines nächtlichen Wartens in der Kirche. Und doch verschaffte ihm das, was sich in jener Nacht ereignete, die Erkenntnis des Weges, den er als seinen Lebensweg hinzunehmen hatte. Wenn er an anderen Abenden gewartet hatte, war es ihm niemals möglich gewesen, durch das kleine Loch im Glas mehr von dem Zimmer der Lehrerin zu sehen, als gerade nur die Stelle, wo ihr Bett stand. Er hatte im Dunkeln so lange gewartet, bis die Frau plötzlich in ihrem weißen Nachthemd auf dem Bett sitzend erschien. Hatte sie dann das Licht hochgeschraubt, stützte sie sich in den Kissen auf und las in einem Buch. Manchmal rauchte sie eine ihrer Zigaretten. Zu sehen waren nur ihre bloßen Schultern und der Hals. In jener Januarnacht erschien Kate Swift endlich, nachdem er vor Kälte beinahe gestorben war. In dem Zimmer gegenüber wurde eine Lampe angezündet und der Wartende starrte auf das leere Bett. Und dann warf sich vor seinen Augen eine nackte Frau auf dieses Bett. Mit dem Gesicht nach unten lag sie da, weinte und schlug mit den Fäusten auf die Kissen. Schließlich, nach einem endgültigen Aufschluchzen, richtete sie sich halb auf und in Gegenwart des Mannes, der auf ihren Anblick gewartet und sich seinen Fantasien hingegeben hatte, begann das sündige Weib zu beten. Curtis Hartman konnte sich nie erinnern, wie er aus der Kirche gekommen war. Mit einem Schrei sprang er auf und zerrte den schweren Arbeitstisch über die Dielen. Die Bibel fiel dabei zu Boden und machte einen großen Lärm in der Stille. Als das Licht in dem Haus nebenan ausging, stolperte er die Treppe hinunter und auf die Straße. Er rannte sie entlang und stürzte zur Tür des Weinsberg-Eagle hinein. Und George Willard gegenüber, der mit seinen eigenen Sorgen beschäftigt in der Redaktion auf- und ablief, begann er zu reden. »Die Wege Gottes entziehen sich jeder menschlichen Einsicht«, schrie er, als er hereinkam und die Tür hinter sich zugemacht hatte. Mit leuchtenden Augen und einer Stimme, die vor Inbrunst bebte, ging er auf den jungen Mann zu. »Ich habe das Licht gefunden«, rief er aus. »Nach 10 Jahren in dieser Stadt hat Gott sich mir durch den Leib einer Frau geoffenbart.« Dann wurde seine Stimme leiser und ging in ein Flüstern über. Wie töricht ich war. Was ich für eine Versuchung meiner Seele hielt, war nichts als Vorbereitung für ein neues, weit herrlicheres Aufglühen des Geistes. Gott ist mir in der Gestalt von Kate Swift erschienen, wie sie nackt auf ihrem Bett kniete. Kennst du Kate Swift, die Lehrerin? Mag sie sich dessen auch nicht bewusst sein, so ist sie dennoch ein Werkzeug, dessen Gott sich bedient, um eine Wahrheit zu verkünden. Reverend Curtis Hartman drehte sich um und lief aus der Redaktion. In der Tür blieb er stehen und blickte die verlassene Straße auf und nieder. Dann wandte er sich noch einmal George Willard zu. »Hab keine Angst, ich bin erlöst«, sagte er und hielt dem jungen Mann seine blutige Faust vors Gesicht. »Ich habe die Fensterscheibe zerschmettert. Nun muss sie ganz erneuert werden. In mir war die Kraft Gottes. Mit dieser meiner Faust habe ich das Glas zerschmettert.«
1: Josef Manot las aus Winesburg, Ohio von Sherwood Anderson. 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
6: Um 20 Uhr mit Uta Georgi. Eine Mehrheit der Bundesbürger spricht sich für eine besondere staatliche Unterstützung der heimischen Autoindustrie aus. Das hat eine Umfrage von Infratest DIMAP für den ARD-Deutschland-Trend ergeben. Demnach sind 62% der Befragten der Ansicht, dass den Herstellern geholfen werden sollte, um Arbeitsplätze und Produktion in Deutschland zu halten. Die Branche kämpft zurzeit mit drastischen Gewinneinbrüchen und sinkenden Absatzzahlen. Bei Volkswagen stehen 4 Werke auf der Kippe, darunter der Standort in Zwickau. Nach dem Anschlag auf ein Umspannwerk in Brandenburg ist bei der Polizei ein Bekennerschreiben eingegangen. Zurzeit wird noch geprüft, ob es echt ist. Weitere Angaben wollten die Beamten aus ermittlungstaktischen Gründen nicht machen. Laut Taz bekennt sich darin ein Einzeltäter zu der Tat. Er habe gegen die fossile Stromerzeugung protestieren wollen. Bei dem Anschlag in der Nähe des Kraftwerks Jenschwalde hatten Unbekannte versucht, mit selbstgebauten Flugkörpern einen Kurzschluss und einen großflächigen Stromausfall auszulösen. Im Zusammenhang mit dem versuchten Drohnenanschlag auf den Flughafen Leipzig-Halle haben die Ermittler ein mögliches Waffenversteck gefunden. Nach Recherchen der Zeit handelt es sich um eine Grube an einer Saalebrücke bei Merseburg. Die Beamten hätten es durch Standortdaten der Tatverdächtigen entdeckt. Es habe womöglich als Zwischenlager für Sprengstoff und Drohnenbauteile gedient. Nach der Sturzflut in der Himalaya-Region ist die Zahl der Toten erneut gestiegen. Die Behörden in Nepal sprechen inzwischen von knapp 1260 geborgenen Leichen. Die Staatsmedien in China hatten zuvor mehr als 20 Tote gemeldet. Die Sturzflut hatte vor gut einer Woche ganze Ortschaften zerstört. Im gesamten Grenzgebiet werden noch mehr als 5600 Menschen vermisst. Die deutsche Popgruppe Alphaville verzichtet auf einen Auftritt beim sogenannten Glücksgefühle-Festival auf dem Hockenheimring. Der Veranstalter hatte die Band zunächst ausgeladen, weil sie nicht zusichern wollte, bei ihrem Auftritt auf politische Statements zu verzichten. Sänger Marian Gold hatte sich wiederholt gegen rechtsradikale Tendenzen geäußert. Die Ausladung hatte bundesweit Kritik ausgelöst. Der Veranstalter entschuldigte sich und lud Alphaville wieder ein. Die Band sieht aber nun die Atmosphäre vergiftet. Die Gage will sie an eine gemeinnützige Organisation spenden. Das waren die Nachrichten. Das Wetter in der Nacht unterschiedlich bewölkt, wenige Tropfen, 18 bis 14 Grad, morgen mal Sonne, mal Wolken, im Tagesverlauf her langsam ausbreitende Schauer und Gewitter bei 22 bis 27 Grad und stürmisch.
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7: Mit Katja Weise. In Cannes gab es die Silberne Palme für Vaterland. Viel ist über diesen Film des polnischen Regisseurs Paweł Pawlikowski schon gesprochen worden. In dieser Woche kommt er nun in die Kinos. Er erzählt von dem ersten Besuch des Literaturnobelpreisträgers Thomas Mann im geteilten Deutschland im Sommer 1949. Auf ebenso eindringliche wie ungewöhnliche Weise. Thomas Mann wird gespielt von Hans Zischler. Er ist mein Gast in dieser Stunde. Herr Zischler, ich freue mich sehr. Guten Tag.
8: Guten Tag, Frau Weise.
7: Es ist ja Das stelle ich mir zumindest vor, wahnsinnig schwer, jemanden zu spielen, der tatsächlich gelebt hat und der dann auch noch eine so bekannte und mit so vielen Assoziationen behaftete Figur ist wie Thomas Mann. Armin Müller-Stahl hat ihn mal gespielt, das sind, glaube ich, inzwischen 25 Jahre her, in die Manns. Und ich weiß gar nicht, ob er diese Figur jemals so richtig wieder losgeworden ist. Wie ist es Ihnen gegangen? Haben Sie gezögert, als die Anfrage kam?
3: Nein, ich habe nicht gezögert, vor allem, weil ich wusste, dass es kein Biopic ist. Das heißt, also ich spiele nicht Thomas Mann, versuche nicht, ihn lebensecht darzustellen, sondern ich eigne mir eine Haltung an, die Pawlikowski und Henk Handlögen sich ausgedacht haben und inspiriert waren vielleicht von Comte-Teubin, aber auf jeden Fall etwas, was als Grundhaltung interessant ist, nämlich ein Schriftsteller, der heimatlos geworden ist und nun merkt, dass er aus der Emigration als ein Fremder zurückkommt und nicht willkommen ist. Und diese Grundhaltung einer zwischen Erwartung, Hoffnung und Distanz, die hat mich sehr interessiert und dieses eigentlich, die ich verkörpere.
7: Das heißt, was ich mir erstmal so vorgestellt habe, dass Sie große Recherchen betrieben haben, das hat gar nicht so stattgefunden.
3: Ich kannte viel von Thomas Mann. Ich kannte auch Biografien. Ich kannte, wie gesagt, von Kurzke und von Borchmeier die großen Biografien, auch andere Bücher über ihn. Ich kannte viele aus seiner Briefliteratur und habe die Tagebücher auch mal gelesen für den Hessischen Rundfunk. Das alles war mir vertraut. Was neu war für mich, ist diese Art von Verdichtung auf eine Woche zwischen Frankfurt und Weimar, Goethepreis 1949, 200. Geburtstag. Und Thomas Mann sozusagen die Gelegenheit beim Schopf ergreift, auf jeden Fall vor den Deutschen wieder auftreten zu wollen und ihnen etwas sagen zu wollen. Und er weiß nicht, auf welches Risiko er sich dabei einlässt.

0: Sie haben es gerade schon gesagt, Hans Zischler. Thomas Mann ist damals im Sommer 1949 zum ersten Mal nach Deutschland zurückgekehrt, hat erst in Frankfurt den Goethe-Preis entgegengenommen, in der Paulskirche, dann in Weimar, das heißt in Ost- und in Westdeutschland. Sie haben es gerade auch schon gesagt, er wusste eigentlich gar nicht, auf was er sich da eingelassen hat. Er hat mit leichten Abweichungen in beiden Städten die gleiche Rede gehalten, die Sie in dem Film auch halten. Also man sieht da natürlich nur Auszüge. Ich nehme an, dass Sie sich intensiv mit dem Text beschäftigt haben. Sie haben gerade auch gesagt, er konnte eigentlich nur scheitern. Warum?
1: Also zunächst mal mit dem Text habe ich mich sehr genau beschäftigt und auch mit Pavel zusammen, der ja sehr, sehr gut Deutsch spricht, sehr gut. Und da war die Schwierigkeit, was wählt man da aus? Also was ist der Tenor dieser Reden? Und es war halt so, dass man diese Reden sehr, sehr tief gehen, also in das Mephistophelische, in den Menschen wie Goethe und Mann meinen, das in innen wohnende Böse und gleichzeitig eben der Appell an die Liebe, goethisch sozusagen das liebende Auge. Und da war nun abzuwägen, was kann man davon in einem Film, in kurzen, in wenigen, in Sentenzen überhaupt vortragen? Und das war eine sehr schöne Arbeit, die wir da sozusagen uns vorgenommen haben und die dann auch entsprechend ausführlich gefilmt wurde und im Film dann keine große Zeit einnimmt. Das war das eine. Und die Risikobereitschaft oder sagen wir so, das Wagnis einer solchen Reise würde ihm wahrscheinlich in dem Augenblick klar, als er Deutschland betritt. Das heißt, als man im Film gekennzeichnet, dass er steigt in Frankfurt aus dem Auto und Leute pfeifen, johlen, also ist nicht begeistert. Und entsprechend wird er dann nochmal in der Pressekonferenz natürlich zurechtgewiesen und es werden ihm Vorwürfe gemacht für eine unglaubliche Infamie. Er habe sich sozusagen in der Loge bewegt und hätte nicht gewusst, was in Deutschland eigentlich los sei. Und er wehrt es auf seine Weise dann sehr kurz ab. Und da ist das Interessante nun, und das zeichnet den Film eben auch aus, dass er trotz der Tatsache, nicht willkommen zu sein oder abgelehnt zu werden, nicht von allen, aber doch schon, er weiß schon, da ist eine Mauer gegen ihn. Er sagt, ich werde meine Mission sozusagen durchhalten. Ich werde das auf jeden Fall versuchen. Und er hat diesen schönen Satz eben, Literatur kennt keine Zonen. Das erfahre ich auch nach Weimar, auch wenn der CIA dagegen ist, auch wenn das im Westen nicht gern gesehen wird. Und da beginnt sozusagen sein eigenes Spiel. Und das ist etwas, was er sehr genau eigentlich dann versucht, noch die Figuren in der Hand zu behalten und zu führen, dass es dann nicht immer gelingt, das steht auf dem anderen Blatt. Aber das Risiko muss er halt eingehen.
0: Ich finde interessant, dass Sie tatsächlich in dem Moment das Wort Spiel benutzen. Haben Sie das so gesehen, dass er tatsächlich versucht hat, die anderen wie, ich sag's mal ein bisschen überspitzt, Marionetten auch auf einer Szene anzuordnen?
1: Also ja, es ist ein Spiel, weil er sagt, er traut sich etwas zu. Und er glaubt auch, dass er über hinreichend Autorität verfügt, um bestimmte Dinge machen zu können, bestimmte Einflüsse geltend machen zu können. Das traut er sich zu. Und in einer gewissen Weise stimmt das ja auch. Also aus gutem Grund wurde er eben eingeladen, um vielleicht versöhnend aufzutreten. Und das will er nun ernsthaft betreiben und merkt, dass das so einfach nicht ist. Weil Deutschland, wie gesagt, kaum ist es aus dem Krieg sozusagen zerschunden, zerschlagen und selbstverschuldet angefangen hat, hervorgegangen, schon wieder geteilt ist.
0: Thomas Mann hat diese Reise ja eigentlich mit seiner Frau gemacht damals, mit Katja Mann, hier in dem Film. Und das ist eine Setzung von Pavel Pawlikowski. Ist das eben nicht Katja Mann, sondern seine älteste Tochter Erika Mann, gespielt von Sandra Hüller. Hat Ihnen das sofort eingeleuchtet?
1: Ja, ich fand es absolut plausibel. Es waren beide dramaturgischen Eingriffe, die sehr weit gehen. Nämlich statt der Katja, der Ehefrau, die Tochter mitzunehmen, keinen Chauffeur, sondern die Tochter steuert das Auto, also sie steuert in mehrfacher Hinsicht. Und zum anderen den Suizid, den Freitod von Klaus, unmittelbar sozusagen mit der Reise zu verquicken, was tatsächlich 3 Monate vorher war. Aber das, diese Verdichtung, diese dramaturgische Verdichtung, das ist genau, was das Kino erlaubt. Es ist plausibel und es ist in seiner gewissen Weise ist es für die Erzählung auch hilfreich, weil man da die Konflikte, sowohl die familiären Konflikte, die gewaltig sind, wie auch die gesellschaftlichen Konflikte, die ihn umgeben und in denen er mittendrin ist, sehr genau zur Geltung bringen kann.

0: Hans Zischler, Sie haben ja am Anfang schon gesagt, Sie haben gar nicht versucht, jetzt ihn zu imitieren. Trotzdem ist es so, dass man ihn sieht. Man sieht eigentlich Sie beide, Thomas Mann und Hans Zischler. Es ist eine Suche dann auch nach einer bestimmten Art von Haltung?
1: Ja, es ist durchaus ein Versuch und eine Suche dieser etwas gefühlskühlen Welt von Thomas Mann gerecht zu werden, der Haltung, die er an den Tag legt, nicht immer seiner unmittelbaren Regung Ausdruck zu verleihen,

0: Also von daher ist die Aneignung, die ich jetzt als Hans Zischler mir erlaube an Thomas Mann, ist natürlich fokussiert und gesteuert auch durch Pavels genaue Regie. Das heißt, er hat schon sehr genau die Gewichte gesetzt, wie weit man gehen soll oder was man vermeiden soll. Also ich hatte nie den Eindruck, dass ich da in ein exzessives Spiel ausbrechen müsste, sondern es war gefasst in den Bildern, die er vorgegeben hat.
1: Es war Ihre erste Arbeit jetzt mit ihm. Ich habe gelesen, Sie wollten auch sehr gerne mit ihm arbeiten. Warum? Weil Sie diese Art und Weise, dieses dokumentarische Drehen, was ja ihn auch auszeichnet, so sehr schätzen?
0: Naja, ich finde, dass er in der Art der Komposition, das sind Filmkompositionen, von einer Genauigkeit und einer visionären Strenge ist, wie ich sie kaum bei einem heutigen Regisseur kenne. Also der jemand sich so viel zutraut in der Reduktion. Das ist so, heute arbeitet man häufig mit Opulenz. Es wird immer noch mehr gemacht und die Filme werden länger und man verausgabt sich mit Mitteln, die man vielleicht gar nicht hat. Und bei ihm ist es das Gegenteil. Und dadurch kommt eine ganz merkwürdige Dichte zustande.
1: Ich würde jetzt, wenn ich mir Sie als Schauspieler anschaue, auch immer denken, dass Reduktion etwas ist, was Sie da auch sehr schätzen, oder?
0: Ja, durchaus. Also wenn ich die Mittel, die mir zur Verfügung stehen, jeder hat seine Mittel, wenn man so will, und Schauspieler eignen sich auch andere Mittel an. Es kommt mir sehr entgegen. Es kommt mir sehr entgegen.
1: Könnten Sie auch anders?
0: Wenn es sein muss, ja.
1: Aber nur wenn es muss, ja?
0: Ja, nur wenn es sein muss. Ja, wenn die Spielaufgabe das erfordert.
1: Was schätzen Sie an Thomas Mann? Und zwar jetzt nicht unbedingt fokussiert auf die Person, sondern Sie sagten ja schon, er ist Ihnen durchaus vertraut. Also vielleicht, was schätzen Sie an der Sprache, was an dem Werk?
0: Also Thomas Mann erschließt sich mir in Etappen. Das ist ganz merkwürdig, weil es gibt sowas manchmal Sentenziöses, Umständliches, überkandideltes, was man fast schon aus Erika dann hört, wenn sie sagt, drei Relativsätze in einer Rede sind zu viel, also hintereinander. Aber er ist als Erzähler einfach wirklich meisterhaft. Und zwar, weil er auch an Themen herangeht, wo man sagt, das ist wirklich ein Wagnis. Also der Josefsroman ist ein riesiges Wagnis, ist was Ungeheuerliches. Also dass jemand sowas schafft, ist, finde ich, nach wie vor unglaublich, bewundernswert. Oder der Erzählung Die Betrogene. Oder den Felix Krull, an dem er 50 Jahre arbeitet und nicht vollenden kann. Das heißt, also jemand, der kämpft und mit einer unglaublichen Energie seiner Zeit teilhaftig werden will. Also Buddenbrooks ist sozusagen der große Wurf am Anfang und es glückt. Und dass er dann trotzdem erstmal so ein stockkonservativer, fast schon reaktionärer Mann bleibt. Gut, das ist einfach so, müssen wir erstmal so akzeptieren und das korrigiert er. Und das ist natürlich eine Leistung. Heinrich war da freier, viel früher freier. Aber dass ihm das gelingt, auch erzwungenermaßen, wenn man so will, durch die Emigration, aber schon vorher korrigiert er sich, also vor meinem Bruder Hitler und so weiter. Das ist wirklich eine sehr, sehr ungewöhnliche schriftstellerische Leistung, muss ich sagen.
1: Wann haben Sie gemerkt, dass Sie eine große Faszination für Sprache haben?
0: Ja, im Grunde, als ich angefangen habe, selbst zu schreiben. Also ich habe angefangen zu schreiben, tastend für die Filmkritik. Dann habe ich eigene Recherchen gemacht, eigene Schreibversuche. Dann kam bei Merve ein kleines Büchlein über die Tagesreisen. Und da habe ich gemerkt, so Schritt für Schritt, dass das Schreiben mir was gibt. Das heißt, es verlangt mir etwas ab, es fordert mich sehr. Und es lässt sich aber immer überprüfen. Das ist das Schöne dabei. Das heißt, man ist der Schrift ausgesetzt und es gibt keine Ausrede vor der Schrift. Also sie tritt mir entgegen und da muss ich sagen, gut, kann ich das gelten lassen oder wird das auch anerkannt? Das ist ja auch die andere Seite. Also nicht nur, dass ich das vielleicht gut oder gelungen finde, sondern wird das anerkannt, kann es akzeptiert werden? Und in dem Maße, wie das dann Stück für Stück oder Buch für Buch oder Schrift für Schrift oder Essay für Essay gelungen ist, bin ich immer tiefer in die Schrift gekommen.
1: Darüber möchte ich gleich gerne noch ein bisschen weitersprechen mit Ihnen. Aber erst kommt

0: Bach. Das hat jetzt nichts mit Vaterland zu tun. Da gibt es auch eine Bach-Musik, aber das ist jetzt auch eine Hans-Zischler-Musik, oder?
1: Es hat mit Bach zu tun. Und Bach hat sehr viel mit Vaterland zu tun, mit dem Film. Bach steht am Ende des Films. Und man kann für einen Augenblick die Frage stellen, ob Bach nicht noch wichtiger als Goethe ist.
0: Wir verraten es jetzt nicht, aber ich würde sagen, ja, wir hören es jetzt.

0: Hans Zischler, Musik von Johann Sebastian Bach. Wir haben gerade schon mal ganz kurz geschaut auf die Szene am Ende des Films. Ich möchte jetzt auch nicht zu viel verraten. Spielt in einer Kirche, die schwer beschädigt worden ist im Krieg. Und auch die Orgel ist beschädigt worden. Aber es erklingt eben Bach. Und es gibt einen ganz besonderen Moment zwischen Thomas Mann und Erika. Die kathartische Wirkung der Musik kann man da eigentlich erkennen. Das ist eine, die Sie auch als Hans Zischler sehr gut kennen, oder?
1: Ja, unbedingt. Also kathartisch ist genau das Wort, das eben der Musik von Bach in besonderem Maße eignet. Warum das so ist, ist natürlich ein großes Rätsel. Ich nehme an, dass bei Bach kommen verschiedene Momente zusammen, die so unheimlich sind, nämlich dass er sozusagen der Abschluss der alten Welt ist und dann plötzlich sich ein Türchen öffnet als Melodiker in die neue. Das ist also was ganz Ungewöhnliches. Also in dieser Form wüsste ich keinen Vergleich.
0: Wenn ich das richtig weiß, haben Sie ja Verschiedenes studiert, unter anderem auch Musik. Nicht Musik studiert, Sie sagen
1: auch,
0: nein?
1: Auch, aber ich habe nicht studiert, ich habe gehört. Es ist wirklich ein grauenhaftes Missverständnis zu sagen, ich hätte das und jenes studiert. Ich habe keinen Abschluss in irgendeinem Studium. Ich habe an der Universität sehr gute Leute gehört und habe es mit großem Genuss getan. Und das Hören war für mich sozusagen, man spricht auch vom Hörsaal und von den Hörern an der Universität, also früher war das der Fall, war für mich sozusagen das, was mich in meiner Bildung orientiert hat. Und da gehörte auch Musik dazu.
0: Sprache hat natürlich auch viel mit Hören und mit Zuhören zu tun. Gerade wenn man wie Sie auch Schauspieler ist, was gibt Ihnen das Hören von Sprache?
1: Nun ja, also Sprache ist immer Ihr eigener Inhalt, zunächst einmal. Immer auch Ihr eigener Inhalt. Und Sprache ist sozusagen das Medium, in dem wir neben der Musik uns vielleicht auf eine ganz genuine Weise verständigen können. Wir können uns auch über Bilder verständigen, aber bei Bildern wird es diffus, es wird vieldeutig. Und diese Vieldeutigkeit oder auch inflationäre Streuung des Bildes, die ist bei der Sprache in dieser Form nicht gegeben. Und am schönsten ist natürlich dann, wenn es in die Dichtung geht, also wir haben ja schon über das Goethe-Gedicht gesprochen oder auch über Rückert, wenn dann diese Konzentration, diese Verdichtung und diese Ballung geradezu entsteht, dann wird Sprache natürlich zu etwas ganz Besonderem und ist sozusagen in der Lage, vor allem wenn sie dann ausgesprochen wird, das ist ja ein ganz wichtiges Moment, also auch vernehmbar für den anderen wird, ist es wirklich etwas Einzigartiges. Und ich bin immer wieder verblüfft, wie wenig viele Menschen nicht darauf achten oder nicht darüber nachdenken, wie ihre eigene Stimme klingt. Das ist was ganz, ganz Wichtiges, das herauszufinden. Wie klingt meine Stimme? Wie klinge ich? Das ist, glaube ich, ein Prozess, den man für sich auch immer wieder machen sollte.
0: Wie würden Sie denn Ihr Verhältnis zu Ihrer Stimme beschreiben? Also die verändert sich ja auch im Laufe des Lebens.
1: Ja, sehr. Mein Verhältnis zu meiner Stimme kann ich ganz einfach beschreiben. Nämlich, ich habe irgendwann angefangen, neben dem Singen, das ich sehr gerne mache, Lesungen zu organisieren. Das heißt, einen Vortrag zu organisieren, Gedichte vorzutragen oder Prosa vorzutragen vor einer kleinen Gruppe von Menschen. Und der lebendige Vortrag oder dann auch im Rundfunk zu lesen oder für andere Dinge zu lesen, ist etwas, was mich eigentlich sehr mitnimmt und auch mich selbst vernehmen lässt. Und das hilft mir sehr, mich zu verstehen in einem doppelten Sinn.
0: Trotzdem haben Sie vorhin gesagt, Ihr Verhältnis zur Sprache wurde, gut, Sprache und Stimme ist jetzt auch noch wieder was anderes, aber es hängt ja auch alles zusammen, wurde noch mal wieder ein ganz anderes, als Sie selber angefangen haben zu schreiben. Nach was für einer Art von Ausdruck suchen Sie da?
1: Beim Schreiben? Ja, beim Schreiben ist es so, dass ich einfach die Möglichkeiten der Vorstellungskraft, der Imagination so weit einkreise, dass ich sagen kann, wenn ich diesen Ausdruck gefunden habe oder diese Erzählung gefunden habe oder diese Wörter gefunden habe, dann ist es für mich etwas Beglückendes.

0: Hans Sichler, ein neuer Roman kommt jetzt. Ich glaube, es ist 6 Jahre her, 2020, ist Ihr Romandebüt erschienen, Der zerrissene Brief. Jetzt kommt ein neuer Roman. Worum geht's da? Wie heißt der?
1: Der Roman heißt Yumikos Paravent. Yumikos, ein japanischer weiblicher Vorname. Der Paravent, weiß man, ist ja sozusagen ein Wandschirm, ein Faltschirm. Und es geht in dem Roman auch um einen Brief oder um Briefe. Wie zerrissenen Brief ist ja auch schon der Brief durchaus wichtig. In dem Roman geht es um die Entdeckung eines Briefwechsels, den eine Frau von etwa 40 Jahren in dem Nachlass ihrer Mutter macht. Die Mutter war Modistin, Herrenschneiderin, die von Berlin 1990 nach Kobe in Japan gewechselt ist mit ihrem Mann, einem japanischen Ingenieur, der auch vorher in Berlin mit ihr gelebt hat. Und in dem Nachlass der Mutter, die stirbt 2018, entdeckt sie in einem nicht zu Ende geschneiderten Jackett etwa 30 Luftpostleichtbriefe von einem Berliner Maler an die Mutter. Das heißt, sie entdeckt damit eine Liebesgeschichte. Und es wird ihr klar, dass, nachdem sie einmal diesen Maler als Kind gesehen hatte, sich plötzlich erinnert, dass da etwas ganz Besonderes war. Und seit des Übertritts der Mutter nach Japan gab es zwischen den beiden keine Berührung mehr, keine Beziehung mehr. Sie ist nicht nach Berlin zurückgekehrt, er ist nicht nach Japan gekommen, sondern es blieben nur diese Briefe. Und sie hat aber jetzt nur die eine Hälfte, nämlich die Briefe von ihm, der heißt Kusmin, an die Mutter. Und dann überlegt sie, ob sie sich aufmachen soll, um die andere Hälfte des Briefwechsels zu bekommen.
0: Schreiben Sie selbst viele Briefe noch?
1: Ja, ich schreibe mit Schreibmaschine, mit Füllfederhalter. Ich schreibe, ja.
0: Bewahren Sie dann auch alle auf, die Sie bekommen?
1: Ja, so gut wie alle, ja.
0: Obwohl man sie ja dann nicht nochmal wieder liest, oder?
1: Doch. Ich hatte vor einiger Zeit, als Jörg Lederach starb, der Schweizer Schriftsteller und Jazz-Fanatiker, muss man sagen, wurde ich gebeten, von seiner Frau Marianne Schröder eine Gedenkfeier für ihn abzuhalten. Und dann bin ich in mein Archiv, wo die Briefe alphabetisch liegen, und habe einige schöne Briefe von Jörg Lederach entdeckt an mich. Und es waren zum Beispiel Faxe, aber es waren getippte Faxe, also ganze Seiten. Die haben mir sehr geholfen, für die Rede oder für die Feier ein Bild von dem Verstorbenen sozusagen wiederherzustellen. Und da war ich dann sehr froh, dass ich sie aufgehoben hatte.
0: Das ist jetzt vielleicht ein bisschen gewaltsamer Bogen, um noch einmal zu Thomas Mann zurückzukehren. Wenn Sie dem einen Brief schreiben würden, wüssten Sie, was Sie reinschreiben?
1: Wenn ich Thomas Mann einen Brief schreiben würde, wüsste ich, dass er ihn beantwortet. Das ist das Ungewöhnliche. Ich hatte vor kurzem das Glück, nachdem ich in einem kleinen Kreis einen Link zu dem Film hatte, einer Freundin, die beteiligt war, diesen Film zu zeigen. Und am nächsten Tag zeigte sie mir einen Brief, den ihr Vater von Thomas Mann erhalten hatte. Und es war ein sehr schöner Brief, weil dieser Brief bezog sich auf eine Kritik, die der Vater als junger Mann, als Student zu Dr. Faustus geschrieben hatte. Und es war ein zweiseitiger, sehr klar formulierter Brief. Und Thomas Mann hat, wie wir heute wissen, so gut wie jeden Brief beantwortet. Das ist wirklich schon sehr ungewöhnlich.
0: Das tun Sie auch, Hans Sichler. Ganz herzlichen Dank.
1: Gerne. Danke Ihnen.
0: Ab September ist Vaterland im Kino zu sehen mit Hans Sichler als Thomas Mann, Sandra Hüller als seine Tochter Erika, August Diehl als Klaus Mann, und auch die Kurzauftritte sind alle prominent besetzt. Wir sehen Joachim Meyerhoff als Gustav Gründgens, Fritzi Haberland als Kellnerin, David Striso nicht zu vergessen. Mein Name ist Katja Weise.

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1: Um 21 Uhr mit Uta Georgi. Der Aufsichtsrat von Volkswagen hat den Sanierungsplan des Vorstands einstimmig gebilligt. Das teilte der Konzern nach einer Sitzung des Präsidiums mit. Der Zukunftsplan soll Volkswagen und seine Marken nach eigenen Angaben wettbewerbsfähiger und leistungsfähiger machen. Vorstand und Aufsichtsrat halten die Umsetzung für zwingend erforderlich, um die Wettbewerbsfähigkeit des Konzerns langfristig zu sichern. Der Vorstand hatte zuletzt 4 Werksschließungen angekündigt, darunter in Zwickau. Der Dresdner Stadtrat hat sich für einen Entwurf zum Ersatzneubau der Carola-Brücke entschieden. Mit 39 zu 31 Stimmen votierte eine Mehrheit für den Vorschlag der Bau- und Planungsbüros FECOR Deutschland und TSSB. Er war zuvor auch beim Bürgervotum favorisiert worden. Ein Expertengremium hatte jedoch einen anderen Entwurf empfohlen. Ziel ist es nun, Anfang 2027 einen genehmigungsreifen Vorschlag vorzulegen. Die neue Brücke soll dann bis 2031 gebaut werden und rund 140 Millionen Euro kosten. Eine Mehrheit der Bundesbürger spricht sich für eine besondere staatliche Unterstützung der heimischen Autoindustrie aus. Das hat eine Umfrage von Infratest DIMA für den ARD-Deutschland-Trend ergeben. Demnach sind 62% der Befragten der Ansicht, dass den Herstellern geholfen werden sollte, um Arbeitsplätze und Produktion in Deutschland zu halten. Die Branche kämpft zurzeit mit drastischen Gewinneinbrüchen und sinkenden Absatzzahlen. Bei Volkswagen stehen 4 Werke auf der Kippe, darunter auch der Standort in Zwickau. Nach dem Anschlag auf ein Umspannwerk in Brandenburg ist bei der Polizei ein Bekennerschreiben eingegangen. Zurzeit wird noch geprüft, ob es echt ist. Weitere Angaben wollen die Beamten aus ermittlungstaktischen Gründen nicht machen. Laut Taz bekennt sich darin ein Einzeltäter zu der Tat. Er habe gegen die fossile Stromerzeugung protestieren wollen. Bei dem Anschlag in der Nähe des Kraftwerks Jenschwalde hatten Unbekannte versucht, mit selbstgebauten Flugkörpern einen Kurzschluss und einen großflächigen Stromausfall auszulösen. Im Zusammenhang mit dem versuchten Drohnenanschlag auf den Flughafen Leipzig-Halle haben die Ermittler ein mögliches Waffenversteck gefunden. Nach Recherchen der Zeit handelt es sich um eine Grube an einer Saalebrücke bei Merseburg. Die Beamten hätten es durch Standortdaten der Tatverdächtigen entdeckt. Es habe womöglich als Zwischenlager für Sprengstoff und Drohnenbauteile gedient. Das Wetter in der Nacht unterschiedlich bewölkt, wenige Tropfen Regen, 18 bis 14 Grad. Morgen Sonne, mal Wolken im Verlauf, von Norden her langsam ausbreitende Schauer und Gewitter bei 22 bis 27 Grad, zunehmend stürmisch. Es ist 21.03 Uhr.
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3: Schon ist es September und der Herbst kommt mit großen Schritten. Brr, ist natürlich Quatsch. Bis Oktober kann uns die güldene Sonne noch wärmen und für das Innen tun wir die nächsten 2 Stunden was, dass uns da schön wohlig wird. Hier sind die Herzstücke aus Bremen. Was auch immer heute für einen Tag hinter Ihnen liegt, abschalten, die Schultern mal locker sacken lassen, hinfühlen. 2 Stunden lang mit Herzmusik. Ich bin Christine Heuk und das hier sind Spain. She haunts my dreams.

Das war die wunderbare Amy Shark in den Herzstücken mit Adore. Ein Song von einer EP habe ich dabei, die Loki schon vor einer Weile released haben. Das war nämlich 2022 und nur zufällig habe ich diese Songs gefunden und gedacht, warum soll das zu spät sein dafür? Im Kern handeln die Sounds von der Corona-Zeit und diesem kollektiven Gefühl, die Welt würde aus den Angeln gehoben. Es geht aber eben auch in diesen Songs um ja, Zurückgezogenheit und Selbstfindung grundsätzlicher Art. Und das ist ja eigentlich immer aktuell. And I'll be alright. Das ist der schönste Satz in diesem Song von Loki, fast wie ein Mantra. Darum heißt der Song auch Mantra. Hier sind Loki.

October 33, Black Pumas. Neuausrichtung. Wie ist das für Sie, Bayern 2, MDR Kultur, SR Kultur und Bremen 2? Ein Schlagwort, das erschlagend oder auch in seiner Notwendigkeit sehr positiv sein kann? Für Xenki war es Letzteres. Kurz vor der Unterzeichnung eines Vertrags bei einem Label hat der gemerkt, das fühlt sich alles irgendwie nicht ganz richtig und stimmig an. Ich muss mich lösen, war das Gefühl. Weil für mich andere Dinge in der Musik wichtig sind, hat Xenki gedacht, weil er in den Songs sich wirklich dringend selbst ausdrücken wollte und Dinge verarbeiten wollte. Und das hat er also gemacht. Xenki lebt seit über 10 Jahren mit einer Angststörung und viele seiner Songs handeln davon, wie schwer das ist und wie klug letztlich der eigene Körper einem zeigen will, hey, mach was für dich, dir geht's nicht gut. Hier ist Xenki mit My Body Knew What I Don't.

Oh, das hier ist einer dieser Songs, wo sich sämtliche Haare aufstellen und man ganz weich und magisch gefangen genommen wird. Also ich, nicht Mann. Aber geht's Ihnen gerade auch so? Enjoy the Silence von Carla Bruni. Neues gibt's von Sam Smith. Mein Traum übrigens, ihn in London in der Royal Albert Hall mal live zu sehen. Das muss unfassbar imposant sein. Denn dieser Sam Smith, mein Gott, hat der eine Ausstrahlung und eine Stimme. Die kann auch ganz leise. Dafür jetzt ein Beispiel vom neuen Album Hazel Eyes. Es geht um eine Beziehung, die kurz vor dem Ende steht. Sam Smith, When He's Gone. Hey.

Please Don't Stop Richard Boner featuring John Legend. Liebes Herzstücke-Publikum, Bayern 2, MDR Kultur, SR Kultur und Bremen 2. Ich möchte jetzt am liebsten jeden kleinen Ton um uns herum aussperren, aus dem Raum saugen. Absolute Stille, Herz und Ohren entspannt und weit geöffnet. Durch die Fenster darf und soll ruhig freundliches Licht fallen, vom Mond, von den Sternen oder einfach nur von einer Straßenlaterne nebensächlich. Dieser Song ist das anrührendste und purste, was ich seit langem gehört habe. Anlässlich seines 30. Todestages kürzlich, am 20. August. Hier ist Rio Reiser, sei mein Freund.

Rio Reiser in den Herzstücken Sei mein Freund am Piano. Und nach dieser mega großen Portion Liebe und Melancholie jetzt die nächste etwas schwere Schippe. Ein Song über ein echtes Erlebnis, über einen echten Menschen, einen Obdachlosen, der krank geworden ist und scheinbar unbemerkt, Fragezeichen, in der Kälte gestorben ist. Jesse Monk, What You'll Be. Jetzt in den Herzstücken.

Und da sagt der Justin Vernon von Bon Iver über sich selbst, ich bin mit der Musik verbunden, mit dem melancholischen Teil. Und so schön kann das dann klingen, There's a Rhythm, gerade gehört hier in den Late Night Sounds. Bayern 2, MDR Kultur, SR Kultur und Bremen 2. Auch Charles Pasi geht in die leicht zwickende Gefilde unserer Seele mit diesem trotzdem so feinen Song, Don't Blame Me.

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1: Um 22 Uhr mit Uta Georgi. Der Aufsichtsrat von Volkswagen hat den Sanierungsplan des Vorstands einstimmig gebilligt. Das teilte der Konzern nach einer Sitzung des Präsidiums mit. Der sogenannte Zukunftsplan 2030 soll VW und seine Marken nach eigenen Angaben wettbewerbs- und leistungsfähiger machen. Geplant ist der Abbau von weiteren 50.000 Stellen in den kommenden Jahren. Für 4 Standorte, darunter Zwickau, könne keine wettbewerbsfähige Folgebelegung für die Jahre 2031 bis 2034 gewährleistet werden. Auch in Emden, Hannover und Neckarsulm soll die Produktion auslaufen. Der Dresdner Stadtrat hat sich für einen Entwurf zum Ersatzneubau der Carola-Brücke entschieden. Mit 39 zu 31 Stimmen votierte eine Mehrheit für den Vorschlag der Bau- und Planungsbüros FEKUR Deutschland und TSSB. Er war zuvor auch beim Bürgervotum favorisiert worden. Ein Expertengremium hatte jedoch einen anderen Entwurf empfohlen. Ziel ist es nun, Anfang 2027 einen genehmigungsreifen Vorschlag vorzulegen. Die neue Brücke soll dann bis 2031 gebaut werden und rund 140 Millionen Euro kosten. Nach der Räumung des Terminals 1 am Flughafen BER wegen eines möglichen Gefahrenguts hat die Polizei Entwarnung gegeben. Aktuell käme es noch zu Verzögerungen und vereinzelten Flugausfällen. Der Flugbetrieb sei aber nicht vollständig eingestellt worden. Wie die Bundespolizei mitteilte, hatte eine Frau angegeben, einen gefährlichen Stoff bei sich zu haben. Die Abfertigung wurde daraufhin nach Angaben der Flughafengesellschaft so weit wie möglich ins Terminal 2 verlegt. Eine Mehrheit der Bundesbürger spricht sich für eine besondere staatliche Unterstützung der heimischen Autoindustrie aus. Das hat eine Umfrage von Infratest DiMa für den ARD-Deutschland-Trend ergeben. Demnach sind 62% der Befragten der Ansicht, dass den Herstellern geholfen werden sollte, um Arbeitsplätze und Produktion in Deutschland zu halten. Die Branche kämpft zurzeit mit drastischen Gewinneinbrüchen und sinkenden Absatzzahlen. Im Zusammenhang mit dem versuchten Drohnenanschlag auf den Flughafen Leipzig-Halle haben die Ermittler ein mögliches Waffenversteck gefunden. Nach Recherchen der Zeit handelt es sich um eine Grube an einer Saalebrücke bei Merseburg. Die Beamten hätten es durch Standortdaten der Tatverdächtigen entdeckt. Es habe womöglich als Zwischenlager für Sprengstoff- und Drohnenbauteile gedient. Das Wetter in der Nacht unterschiedlich stark bewölkt. Einige Tropfen Regen bei 18 bis 14 Grad. Morgen mal Sonne, mal Wolken. Im Verlauf von Norden her langsam ausbreitende Schauer und Gewitter. 22 bis 7 Grad, 27 Grad und stürmisch. Es ist 22.03 Uhr.
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3: Ein Schlaflied für Erwachsene wartet auf sie und entspannte Gitarrensounds, deren Eltern den Namen Liebe tragen. Hier sind die Herzstücke aus Bremen, die heute ich mit Ihnen verbringen darf. Christine Heug, mein Name. Und das hier sind Sweet Alibi, Walking in the Dark.

Somebody Desperate, The National, verzweifelte Melancholie ist sein zweiter Vorname, Matt Berninger und Band, gerade gehört in den Herzstücken. Und trotzdem rufe ich es jetzt laut hinaus, ach, die Musikwelt ist so schön bunt. Kommen wir zu Bonobo alias Simon Green, ein toller Typ, seine Genres, Chill Out, Ambient, Deep House, Acid Jazz, so diese Richtung. Und er hat sich für das neue Album Joy Crooks eingeladen, die wiederum für Neo, Soul und R&B steht. Das neue Album von Bonobo, Distance and Steady, kommt am 11. September und es ist entstanden in vielen Aufnahmesessions, unter anderem auf, Achtung, wieder eine andere Soundmarke, Neil Youngs legendärer Broken Arrow Ranch in Kalifornien. So viele gute Geister in nur einem Song und den hören wir uns jetzt an. Always on Your Side, Bonobo featuring Joy Crooks.

The Franklin Electric in den Herzstücken Burning Flame. Liebe Leute, Bremen 2, Bayern 2, MDR Kultur und SR Kultur, allesamt herzlich willkommen. Es gibt da diese bezaubernde, stille EP von John & Roy aus Kanada. Die heißt I Can Dream. Doppelt lieb daran ist, dass sie auf Tonband aufgenommen worden ist. Und noch wärmer wird es einem ums Herz, wenn wir mal kurz auf den Inhalt der Songs schauen. Allesamt haben Liebe als Thema und das Gute im Leben. Ist das zur Abwechslung nicht mal richtig schön? John & Roy, Maywell.

John und Roy. Ja, ich muss da auch jedes Mal an Siegfried denken. Gott hab ihn mitsamt seines Roys selig. On Your Side heißt das nächste Herzstück. Es kommt von einer emotional pompös gestrickten Band aus London, die auch soundmäßig pompös und fast mystisch auffährt. Und diese Band besteht ausschließlich aus Frauen, die ausschließlich Musik machen, die sie selbst auch gern gehört hätten, bevor sie selbst eine Band wurden. Und sie haben einen ganz eigenen funkelnden Kosmos voller funkelnder und magischer Sounds kreiert. Sie heißen The Last Dinner Party und hier sind sie mit On Your Side.

Wanda bei Niemand anders. Danke dafür, dass, wenn uns allen mal die richtigen Worte fehlen, wir den Text einfach eins zu eins übernehmen können und die schönste Liebeserklärung wäre gemacht. Und jetzt zarter Trommelwirbel, ein Lupfen des Bühnenvorhangs. Er wäre für Sie bereit. Ein Live-Song aus der Bremen 2 Schatzkiste. Heute kommt er von Jamie Faulkner. Einst zog es ihn von Melbourne nach Düsseldorf und mit seiner lässigen, authentischen Art wiederum zieht er seit 2004 in den Bann. Dies ist ein Song, der ist entstanden, nachdem er Papa geworden ist und auf einmal über seine eigene Vergänglichkeit nachgedacht hat. Und da war dann diese Frage, oh mein Gott, wenn ich gehe, bin ich dann allein oder nimmt mich wer bei der Hand und werde ich ins gelobte Land kommen, schaffe ich das? Jamie Faulkner mit seiner Bremen 2 Live-Version von Catch Me If You Can.

0: Josh Kumra, I Dare You. Zustra heißt eine kroatisch-deutsche Songwriterin und Autorin und die hat ein Schlaflied geschrieben für Erwachsene, inspiriert von der Geschichte eines Freundes, der von Sorgen immerzu nachts wach gehalten wurde. Nicht selten heutzutage. Umso umhüllender sind diese Sounds. Zustra featuring Aniko und Joanna Gemma Auguri, Lullaby for Lying.
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die Late Night Sounds mit Zustra. Und da möchte ich direkt darauf hinweisen, dass Zustras Album frisch released ist. I Am Water heißt es. Bayern 2, MDR Kultur, SR Kultur Bremen 2, jetzt Twin Forks. Wer passt auf dich auf, wenn ich es nicht kann, ist ihre Frage. Who's looking out?

Jonathan Jeremiah, Shimmer Love, was für eine samtige Stimme. Der hat als fragil, als wirklich fragil und so zerbrechlich, als dürfte man nicht einmal gegen diese kleinen leisen Töne pusten, die aus seinem Mund kommen, dass sie einfach in alle Einzelteile wiederum zerfallen würden, kann ich seine wiederum nur beschreiben. William Fitzsimmons. Und den hören Sie jetzt in den Herzstücken und damit gute Nacht. Ab kurz nach 11 geht's hier weiter mit dem Nachtmix aus Bayern. Ich bin Christine Heuk. Bis bald. Alles Liebe.

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1: Um 23 Uhr am Mikrofon ist Markus Terhaast. Beim Autobauer VW hat sich der Aufsichtsrat auf einen Sparplan verständigt. Darin wird festgehalten, dass 4 deutsche Werke in den nächsten Jahren weiter auf der Kippe stehen, da sie nicht mehr ausgelastet sind. Und Volkswagen will ein weiteres Mal Arbeitsplätze abbauen, berichtet Bertil Starke.
2: Weitere 50.000 Stellen sollen in den nächsten Jahren da reduziert werden. Wie die sich genau verteilen, das ist weiter unklar. Und der Aufsichtsrat, der hat sich auch zu den 4 Werken geäußert, die auf der Kippe stehen. Das sind ja die Standorte Hannover, Emden-Zwickau und das Audi-Werk in Neckarsulm. Für diese Werke soll intensiv geschaut werden, wie es für sie Anfang der 2030er Jahre weitergeht. Dann endet dort ja die Fahrzeugproduktion. Jetzt also erstmal ein Hoffnungsschimmer.
1: Anschläge oder Sabotageakte sind in Deutschland häufiger geworden. Die Täter attackieren Stromnetze, Bahnstrecken oder Flughäfen, um möglichst viele Menschen zu treffen. Wie WDR, NDR und Süddeutsche Zeitung berichten, geht das Bundeskriminalamt allein in diesem Jahr 160 Fällen nach, bei denen es einen Verdacht auf Sabotage gibt.
3: Auch die Zahl verdächtiger Drohnensichtungen bleibt auf einem hohen Niveau. So wurden laut Lagebild bundesweit bisher mehr als 740 Vorfälle registriert. Dabei zählte man gut 1000 Drohnen über Anlagen der kritischen Infrastruktur, militärischen Einrichtungen und Rüstungsunternehmen. Allerdings gelang es nur selten, die Piloten der Drohnen ausfindig zu machen. In den wenigen Fällen stellte sich dann aber oft heraus, dass die Überflüge keinen Spionagehintergrund hatten.
1: Andreas Braun berichtete. Eine Mehrheit der Deutschen sieht Russland als eine Gefahr für die Sicherheit im Land angesichts von Drohnenvorfällen und Ukraine-Krieg. Im ARD-Deutschland-Trend äußerten sich 56% der Befragten so. 39% sind der Meinung, dass von Russland kaum eine oder gar keine Bedrohung ausgeht. Während der Befragung hatte die Bundesregierung erstmals Russland öffentlich als Urheber des Anschlagsversuchs auf den Flughafen Leipzig-Halle genannt. Syrien beginnt mit Vernichtung von Chemiewaffen. Sie stammen aus dem geheimen Militärprogramm des früheren Machthabers Assad. Es handele sich um die erste derartige Zerstörung seit einem Jahrzehnt, erklärte dazu die UN-Beauftragte für Abrüstungsfragen Izumi Nakamitsu. Syrische Soldaten hatten im Bürgerkrieg Chemiewaffen wie Sarin, Chlorgas und Senfgas eingesetzt. Das Wetter in Deutschland, in der Nacht zunächst trocken, später von Nordwesten her kräftiger Regen, Tiefstwerte zwischen 20 Grad am Niederrhein und knapp über 10 Grad im südöstlichen Bergland. Tagsüber im Norden Gefahr von Starkregen, Gewittern und Sturmböen. Es ist jetzt 23.03 Uhr.
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4: Wie jeden Donnerstag um die Uhrzeit, die Musik von morgen. Wir hören in die neuen Alben der Popwoche rein, die am Freitag digital in die Portale und hoffentlich auch physisch in die Plattenläden gehen. Veröffentlicht werden am 4. September zum Beispiel die neue von Farin Urlaub, ein Soloalbum des Die Ärzte-Singers. Wir stellen auch die neuen Alben vor von Mine, die Live-Platte von Emil and the Sniffers. Erykah Badu ist zurück, genau wie die Dexys Midnight Runners. Und es gibt einen weiblichen Wien-Schwerpunkt. Ralf Summer sagt Hallo nach Bremen, Sachsen, Sachsen-Anhalt und Thüringen aus dem Nachtmix Bayern 2 Studio hier in München. Aber wir beginnen ausnahmsweise mal nicht mit einem Album, sondern mit einer Maxi-Single. Massive Attack und Tom Waits bringen morgen eine Vinyl-EP heraus.

0: Boots on the Ground. Massive Attack haben seit 16 Jahren kein Album mehr veröffentlicht. So lange liegt auch die letzte Platte von Tom Waits zurück. Nun eine Maxi mit zwei Stücken und auf beiden ist Tom Waits am Mikro. Das Besondere, beide Tracks werden nicht auf Spotify zu hören sein, als Protest gegen Spotify-Chef Daniel Ek, der bei Münchner Drohnenhersteller bzw. Rüstungsunternehmen Helsing finanziell beteiligt ist. Wer Massive Attack zuletzt live und ihre hochpolitischen Videos auf der Bühne gesehen hat, da bekommen neben Trump, Putin und Netanyahu auch Firmen wie Tesla und Spotify ihr Fett weg. Zumindest war das so beim Konzert von Massive Attack im Juni in Berlin der Fall, wo ich sie gesehen habe. Da gab es auch diesen Clip zum Stück, zum ersten Mal für mich, ein heftiger Protest gegen Trumps Eisbehörde. Wir sehen Beamte und Soldaten, Demonstrierende auf den Boden drücken, Boots on the Ground eben. Und der Song ist den 8 Toten gewidmet, die bei Eiseinsätzen ums Leben gekommen sind. Tom Waits erklärt, vor vielen Jahren nahm ich eine Einladung von Massive Attack an. Die lange Verzögerung bei der Veröffentlichung hat mich aber nie beunruhigt. Heute, wie schon in allen vergangenen Tagen der Menschheit, ist garantiert, dass diese Art von Song niemals aus der Mode kommen wird. Die Torheit des Menschen, die zu Fiaskos führt, ist ein Festmahl für die Fliegen. Daher zeige ich auf der B-Seite The Fly meine Wertschätzung für diese Plagegeister. Zitat Ende. Wenn man die Maxi-Single umdreht, hört man tatsächlich ein surreales Sprechstück über die Stubenfliege. Hier ein Ausschnitt.
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0: The Fly von der neuen Massive Attack Maxi mit Tom Waits. Er lässt die nervige Fliege am Ende leben und sie summt und brummt und buzzt weiter. Buzziness as usual sozusagen. Ja, schade, dass es wirklich nur zwei gemeinsame Stücke gibt auf dieser EP. Vielleicht wird Tom Waits ja demnächst mal bei Massive Attack live dabei sein. Schön wär's. Damit jetzt zu den Alben in der Musik von Morgensendung. Das erste kam schon am vergangenen Wochenende und zwar als Rush-Release ohne Vorankündigung. Das Comeback von Soul Queen oder sagen wir lieber Neo-Soul Queen Erykah Badu.

Erykah Badu und The Alchemist mit Hot Bibi Apostle 2. Ja, vor gut einem Jahr haben wir es hier schon mal angekündigt, das Comeback-Album der Neo-Soul-Pionierin. Doch einen Tag vor Veröffentlichung wurde es gestoppt. Nun ist es doch da mit neuem Titel Before the World Blows. Warum es damals nicht rauskam, das bleibt jetzt offen. Die Platte, die nun aber erschienen ist, sie zeigt Erykah Badu mit den Beats von The Alchemist mit extravagantem Soul. Er ist mein Zwilling, sagt sie über ihn. Seine Melodien sind Symphonien. Also großes Kompliment für The Alchemist. Und gleich das erste Stück liefert eine schöne Botschaft des Albums. If we can't agree on the God we pick, then my God, let's at least agree on this snare and kick. Also wenn wir uns schon nicht auf einen Gott einigen können, dann wenigstens auf diese Snare und diese Kickdrum. Ein anderes Stück basiert auf einer Tochter der Melodie. Überhaupt, Familiengeschichte spielt eine große Rolle auf der Platte. Badu setzt sich mit der Frage auseinander, welche Teile unserer Persönlichkeit und Geschichte es zu bewahren gilt, bevor die Welt auseinanderbricht und sich verändert. In den vier Akten des Albums sind auch Gäste drauf, Earl Sweatshirt, Kamasi Washington und Thundercat zum Beispiel. Dazu ausgetüftelte Samples von seltenen polnischen Jazz-LPs oder eines ungarischen Komponisten. Ja, nach 15 Jahren Albumpause klingt sie noch immer wie eine Klasse für sich. Auch wenn die Stücke nicht mehr so catchy sind wie ihre Hits On and On oder Didn't You Know. Aber Before the World Blows, das würde ich jetzt gern live erleben, dieses Album. Im Oktober kommt Erykah Badu nach Europa, aber nicht nach Deutschland. Die Neuheiten der Woche in den ARD Late Night Sounds und wir haben auch eine Live-Platte dabei.

Emil and the Sniffers und das neue Bag of Cocaine von ihrer ersten Live-Platte. Das Album beginnt mit der Ansage von Sängerin Amy: Wir spielen heute Lieder, von denen Leute sagen, sie sind zu langsam. Aber heute Abend spielen wir sie zu schnell. Es ist ein Country-Konzert geworden von einer Rockband, erscheint auch als Live-Album und als Kinofilm. Aufgenommen 2025 in Los Angeles im El Coyote Club. Natürlich ist es kein reines Country-Album, eher Country-Punk-Versionen ihrer Stücke. Country-Punk war ein Minigenre in den 80ern, vor allem in den USA. Die Live-Stücke der Sniffers, das sind jetzt knackige 2 und 3 Minuten dieser räudigen australischen Band geworden, die hier durch ihr Werk galoppieren. Unter den 3 neuen Songs ist auch ein Cover der verstorbenen australischen Country-Ikone Slim Dusty. Es zeigt mal wieder, wie verbunden die Musikgenres doch sind. Von Punk zu Country mit nur einem Gitarren-Twang. Leider stellen sie die Live-Platte 2026 nur im Mutterland des Country vor, in den USA. Und wir sind gespannt, ob sie wieder in den deutschen Album-Top 10 landen. Die Musik von morgen, nun mit 3 neuen Platten aus Österreich, die morgen erscheinen. Wir beginnen mit Kalk, geschrieben C-U-L-K.

Willkommen in der Stadt von Kalk. Vom vierten Album der Wiener Band um Sängerin Sophie Löw, die die Fans solo als Sophie Blender kennen. Ja, die neue Platte von Kalk, sie verbindet Wall of Noise Rock mit ganz viel Shoegaze. Angezerrte Bassläufe tragen die eindringliche Stimme von Sophie Löw. Sie singt meist Hochdeutsch. Stücke wie Kaputte Sneakers, das ist ihr erster Love-Song, sind voller drastisch-poetischer Bilder. Manchmal klingt die Stimme auch cool bis gelangweilt, was ein willkommener Gegenpol ist zur Musik, die sich diesmal zum Teil am Noise Rock von Bands wie Sonic Youth orientiert. Die ganz dunkle Schwere ist fort. Ich wollte, dass die Texte leichtfüßiger sind und diesen speziellen Vibe ausstrahlen zwischen Freiheit fühlen und Lost sein, sagt Sophie über die Platte. Sie heißt Smogstar. Smogstar, eine Stimmung, die sich auch in den urbanen Zeichnungen und Collagen des Artworks wiederfinden. Sophie hat sie im Stil einer Graphic Novel selbst gestaltet. Kalk gehen in Deutschland auf Tour, startet am 10.09. in München. Es folgen unter anderem Leipzig, Berlin, das Hamburger Reeperbahn-Festival, Jena und Nürnberg. Auf Tour mit einer aufrüttelnden Platte Kalk. Auch die nächste Band kommt aus Wien. Auch sie sind aus dem neuen Indie. Auch sie haben Sophie Lindinger von Kalk als Produzentin, wie zum Teil so viele Bands aus Österreich. Hier sind My Ugly Clementine.

No Rescue von My Ugly Clementine. Apply Autonomy heißt die neue Platte und die steht für die Frage, wie viel Autonomie notwendig ist, damit man sich nicht in einer Co-Abhängigkeit verliert. Ihr Indie-Rock ist mal hymnisch, mal punkig, mal gedämpft. Sie waren schon Nummer 1 bei FM4, Support Act von Annemai Kantereit. Vor kurzem sorgte das Frauentrio für Schlagzeilen und zwar für einen Videoclip zum neuen Stück Unlawfully Wedded. Da haben sich 200 Fans zu zweit oder in Gruppen das Ja-Wort gegeben, also bei einer Guerilla-Hochzeitsaktion. We are thicker than blood singen die drei, also Mira Lou Kovac, Nastassja Ronk und Sophie Lindinger. Das ist ein Hoch auf die Chosen Family, die man sich selbst sucht, im Gegensatz zu der, in die man hineingeboren wird. Man darf gespannt sein, wie weit sie das Album tragen wird. Zu Hause spielen sie schon vor 3000 Leuten. Tourstart ist bei uns am 28. September in München. Es folgen Frankfurt, Köln, Münster, Leipzig, Berlin, Hamburg und Stuttgart. Ja, wenn sie aus den USA wären, da läge ihnen die Welt vermutlich zu Füßen. Wir kommen in der Musik von Morgensendung zur dritten Platte in Folge aus Wien. Auch hier wieder eine Frau, Sophie Reuer.

Was ein Talent. Auch ihr drittes Album erscheint wieder beim Classy-Label Stone Throw, und zwar in Los Angeles. Stone Throw wird bald sein 30-jähriges Jubiläum feiern, im Oktober mit weltbekannten Acts, die sie rausgebracht haben. Automatic, Sudan Archives oder Allo Black. In solch einer Liga spielt also die Wienerin Sophie Reuer. Mit ihrem hymnischen Synthie-Pop auf der neuen Platte überflügelt sie für mich sogar Charlie XCX. Deren Produzent nahm das Album für Sophie auf. Auf Before and After, so heißt die Platte, da beschäftigt sich Sophie mit dem Künstlerdasein, den Kämpfen mit sich selbst. Sie sagt, im Grunde genommen ist es im Zustand von vor und danach immer du gegen dich selbst. So gesteht sie es ein. Auf manchen Stücken hat sie den 80s Synthie-Funk und mit dem eben gehörten Auto, da könnte ihr ein deutschsprachiger NNDW-Indie-Hit gelingen. Doch dann kommen die Zweifel auf. In Sold Out, The Jazz Club, da singt sie Always a nominee, never a winner. There is something wrong with me, I always knew it. I'm too pop for the art world and too indie for the mainstream. Aber ich finde, das dazwischen steht ihr. Im Oktober ist sie auf Before and After Tour. Sie spielt in München, in Berlin und in Hamburg. Sophie Reuer. Das nächste deutschsprachige Stück folgt hier in der Neuheitensendung. Fahr in Urlaub. Er thematisiert darin das Deutschsein.

Happy to be Deutsch von Farin Urlaub. Wir haben es gehört, er singt I'm happy to be Deutsch. Was ist denn das für ein Geräusch? Es ist ein rechtes Phänomen, nicht so schön, nicht so schlau, wegen dem wird Europa wieder in Flammen stehen. Zitat Ende. Und er reiht auf im Stück Bratwurst, Bockbier, Beckenbauer, Benz, die AfD bei 88%. Eine Anspielung an den rechten Code. 88 steht ja für H, also Punkt, Punkt, Punkt, Punkt und so weiter, Hitler. Ja, leider gönnt uns der Sänger der Ärzte nur 4 Lieder seines neuen Albums vorab. Die Platte heißt Ein Lächeln im Gesicht und es erscheint auf seinem Label Mischgemüse Productions. Auf einem anderen Stück, das ich hören konnte, da geht es um eine Frau, die im Supermarkt ganz bizarr eine Schlange hinter sich erzeugt. Nein, nein, nein ist ein ja, mexikanisch wirkender Ska, Reggae, Humpter Love Song. Und das vierte Vorabstück, Kein Pardon, das kommt dann so positiv daher, wie Farin Urlaubs Weltsicht ist. Für melancholische Texte muss er sich ja extra in andere Personen reinversetzen. Farin Urlaub werden wir vermutlich auf Nummer 1 in den Charts wiedersehen und hören. Wir bleiben in Berlin und kommen zu einer weiteren Top-10-Musikerin. Hier ist Mine.

Mit ihrer letzten Platte landete Jasmin Stocker, aka Mine, zum ersten Mal in den deutschen Top 10. Der Klassiker, einerseits in den Charts, andererseits in Therapie. Wie wir in ihrem Stück How erfahren, geht Mine nun zum dritten Mal in Therapie. Es geht um Traumabewältigung und um Neuanfang. Die Platte heißt Killer und sie meint es auch so. Man killt alte Versionen oder alte Denkmuster in sich ab, lässt sie zurück und emanzipiert sich, wie Mine erklärt. Inhaltlich befasst sie sich vor allem mit Rollenbildern und Gesellschaftsstrukturen, wie man sich raus emanzipiert, wie sie sagt. Killer, die Platte klingt auch leicht anders als bisher. Der Sound ist reduzierter, direkter, er hat mehr Vibe, analoge Synthesizer en masse. Denn sie hat in letzter Zeit viele Produzentinnen aus Frankreich gehört, wie OK Lou, alle elektronisch, was ihre Produktion auch beeinflusst hat. Im Herbst geht Mine auf Tour und der Plan von ihr und der Band, auch die alten Stücke jetzt mit den analogen Synthesizern zu spielen, wie sie sie auf der neuen Platte eingespielt hat. Nochmal Berlin, aber ganz anders als Mine. Er hat nur eine Zeit lang dort gelebt und ist jetzt wieder weggezogen. Guy Offenbach.

An wen erinnert er gleich wieder? Stimmt, an den ebenfalls aus Israel stammenden Sänger und Gitarristen Charlie Megira, der auch mal nach Berlin gezogen ist, aber die Stadt nicht mehr lebend verlassen hat. Guy Offenbach ist dagegen nach seiner Zeit in Berliner Surf- und Punkbands wieder zurückgezogen nach Haifa. Der Sound ist bei ihm so ähnlich tatsächlich bei Megira. Lo-Fi, Surf, Folk, hat was vom Outsider-Sound aus den 50s oder 60s. Und auch inhaltlich geht's auf dem Album von Guy Offenbach eher rückwärts, um die Rückkehr in die Stadt, aus der man kommt, und dass man sich seinen Geistern bzw. der Vergangenheit stellen muss. Guy Offenbach bleibt die Erkenntnis, selbst die Erinnerungen fühlen sich mittlerweile verschwommen an. Verlust, Tragödien, Isolation, Sehnsucht, all das schimmert hier durch. Die Platte kommt ein wenig daher wie der Soundtrack zu einer Art israelischem Twin Peaks, der in der Hafenstadt Haifa spielt. Doppelbödig und retro. Für den Sound seines Landsmanns Charlie Megira habe ich nun den Begriff Vampire Folk gelesen. Der passt auch für Guy Offenbach. Meine Empfehlung für diese Woche. Hier sind die ARD Late Night Sounds, heute aus München, und Alben, die morgen erscheinen, wie das vermutlich letzte Werk der Dexys Midnight Runners. Wir hören sie mit You Got the Love.

Das wohl letzte Album von Kevin Rowland und seiner Band. Wie er sagt, mit 72 hat er nun das Gefühl, jetzt reicht's. Selten, dass sich jemand mit so einem großen Namen dann freiwillig zurückzieht. Meist wird heute ja endlos getourt. Das heißt, wir müssen Love wohl als Abschiedsplatte hören. Es geht um die verschiedenen Lieben im Leben. In diesem Fall zum Beispiel Liebe zum Vater, mit dem er kein gutes Verhältnis hatte, aber den er mit seiner Schwester am Sterbebett gepflegt hat. Es geht um die Liebe zu den Enkeln und romantische Liebe, die beim Sänger der Dexys Midnight Runners wohl nie lange gehalten hat. Ich bin vermutlich besser darin, Liebe zu einem Enkelkind zu beschreiben, als romantische Liebe, wie er im Interview mit dem Rolling Stone gesteht. Musikalisch gibt's keine Überraschungen auf Love, Soul, Soul Pop, Northern Soul, Folk, Folk Pop, das bewährte Spektrum der Band aus England, die uns ja mit Come On Eileen einen unverwüstlichen 80er-Jahre-Hit beschert hat und deren Debüt Searching for the Young Soul Rebels noch immer legendär ist. Produziert hat ein Fan der Band, David Holmes, auch ein Ire, DJ und heute Soundtrack-Produzent in Hollywood. Er sorgte dafür, dass die Platte nicht zu sehr retro klingt. Das Album endet mit My Life in England Part 2. Oh, Rise Up, singt Kevin Rowland in höchsten Tönen. Und man weiß jetzt schon, dass man die Band und ihn vermissen wird, sofern sie wirklich aufhören. Wir bleiben in Großbritannien, von einem Iren zu einem Schotten im Jazz, Quarto Alto.

0: Quarto Alto, das ist ein nach vielen Seiten offener Club-Jazz aus London. Some Small Fortune heißt die neue Platte, Nachfolger des Debüts, das ja auch gleich für den Mercury Prize auf der Insel nominiert worden ist. Quarto Alto ist das Projekt des aus Schottland stammenden Multi-Instrumentalisten Liam Shortall. Die Platte hat einige Gäste, unter anderem aus dem Hip-Hop, wie Mick Jenkins aus den USA oder den nigerianischen Rapper Vector. Aus dem englischen Jazz ist Oscar Jerome mit von der Partie, Gitarrist der gefeierten Band Kokoroko. Und auch Soul-Stimmen und Klassik-Elemente tauchen auf, wie beim Opener Thief, eben gehört. Begonnen hat's bei ihm übrigens mit Jazz-Rap von A Tribe Called Quest. Ich habe damals Drums gesampelt und programmiert und auf dem neuen Album kehrte ich zu dieser Leidenschaft zurück, sagt Quarto Alto. Und seinen Collagenansatz, den erkennt man auch schon auf dem Cover. Hunderte Kinderfotos wurden zerrissen, neu zusammengesetzt, um eine neue verzerrte Interpretation von Liams Gesicht zu erhalten. Und genauso viel Facetten hat auch seine Musik. Leider spielt er in Deutschland nur einmal in Bremen am 10.10. Erscheint auf dem tollen Ninja Tune Label. Noch ein Jazzer, noch ein tolles Label, noch ein Drummer. Peter Gall kommt aus Deutschland und Michael Reinbooth, sein Labelboss, erklärt, wie es zum neuen Gall-Album gekommen ist.
1: Ich hatte ihn gebeten, einfach Drums einzuspielen, einfach Drumtakes. Wir haben irgendwie 30, 40 verschiedene Rhythmen gespielt, mit viel Synkopen, ganz unterschiedlich, auch lange Tracks dabei. Und da hat er jetzt komplett das Album draus gebaut, also komplett neue Musik dazu gemacht, wirklich jazzige Keyboards und Gitarre und alles Mögliche dazu gespielt. Ein bisschen futuristischer Jazz. Das Album heißt Drum Seeds.

Zu Ostern hat hier der Chef des Münchner Labels Kompost, hat Michael Reinbot, eine erste Kostprobe der Platte bei uns gespielt im Radio, in seiner Sendung über hybride Musik im Zündfunk Bayern 2. Nun kommt das Album dazu, Drumseeds heißt es, von Peter Gall stammt es. Und es ist eine dieser tollen, ausgefuchsten Jazz-Drummer-Elektronikplatten, wie wir sie auch von Simon Popp aus München, Silvan Strauss aus Hamburg oder Christian Prommer aus Berlin kennen. Der hat ja vor kurzem mit Rhythmique Nocturne den Standard für dieses Jahr gesetzt. Nun bekommt der auf seinem Label Konkurrenz sozusagen. Peter Gall, der gebürtige Bad Aiblinger, ist Schlagzeuger bei der Münchner Jazzband Web Web. Und seine letzte Soloplatte, die gewann 2025 den Deutschen Jazzpreis fürs beste Album des Jahres. Und seine neuen Tracks, die morgen erscheinen, wie Groove, Receiver, You and Me oder Flashing Flowers, das eben gelaufen ist, die sind wirklich klasse geworden. Und sie bestätigen Reinbots hybride Musikthese. Also Sounds, die zwischen den Stühlen sitzen, haben was ganz Besonderes. Sie sind schwer einzuordnen, aber das Zusammenspiel aus Jazz-Schlagzeug und Elektronik-Keyboard, das hat Zukunft. Das war die Musik von morgen, wie jeden Donnerstag hier im Nachtmix auf Bayern 2 und dank der ARD Late Night Sounds auch auf Bremen 2 und MDR Kultur. Liebe Hörer und Hörerinnen in Sachsen-Anhalt, geht am Wochenende wählen, demokratisch. Nicht nur auf den neuen Alben auswählen, die wir hier vorstellen, auf das wir uns auch weiter hören können auf diesen drei Sendern in Zukunft. Ja, wer längere Kritiken und meine Punktebewertungen auf die Alben lesen will, die gibt's auf unserer Homepage vom Zündfunk Bayern 2. Die letzte Neuvorstellung ist von einer Platte, auf der es knarzt, blubbert und frickelt. Der norwegisch-mexikanischen Musikerin Carmen Villen gelang mit ihrem letzten Werk Only Love From Now On 2022 ein Kritikerliebling. Und das neue Album arbeitet mit dem Motto Klang als Erinnerung. Klang als Mittel zur Empathie mit der Umwelt. Und ihr Label, das uns kürzlich schon das Album der Woche von DJ Pleat beschert hat, zieht Parallelen zu tollen Künstlern wie Actress, John Hassel oder dem Klicks in Katz-Genre. Kleine Klänge werden groß und große Klänge verblassen im feinkörnigen Rhythmus. Hier wird die Erinnerung am Mischpult gesteuert. Ralf Sommer sagt gute Nacht mit Blue von Carmen Villen.

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1: Um 0 Uhr mit Wolfgang Berger. Überraschende Einigung bei Volkswagen. Der Aufsichtsrat des Autoherstellers hat am Abend dem Sparpaket des Vorstands einstimmig zugestimmt. Was drin steht, sagt uns Bertil Starke aus Hannover.
2: Was wir wissen, das ist, dass Jobs abgebaut werden bei Volkswagen weiter, und zwar im großen Stil. Weitere 50.000 Stellen sollen in den nächsten Jahren da reduziert werden. Und der Aufsichtsrat, der hat sich auch zu den vier Werken geäußert, die auf der Kippe stehen. Das sind ja die Standorte Hannover, Emden-Zwickau und das Audi-Werk in Neckarsulm. Für diese Werke soll intensiv geschaut werden, wie es für sie Anfang der 2030er Jahre weitergeht. Jetzt also erstmal ein Hoffnungsschimmer.
1: Bundeskanzler Merz hat bei einem Wahlkampftermin in Sachsen-Anhalt noch einmal vor einer AfD-Regierung gewarnt. Wer möchte, dass Deutschland ein offenes Land und Sachsen-Anhalt ein interessanter Wirtschaftsstandort bleibe, dürfe am Sonntag nicht die AfD wählen. Ähnliche Warnungen kamen zuletzt auch von der ostdeutschen Wirtschaft und den christlichen Kirchen. Zwei Tage vor der Landtagswahl liegt die rechtsextremistische AfD in Umfragen deutlich vor der CDU von Ministerpräsident Schulze. Ausländische Fachkräfte im Gesundheitswesen sollen nach Plänen von Gesundheitsminister Linnemann schneller in Deutschland arbeiten können. Laut Spiegel ab November Abschlüsse für Ärzte, Zahnärzte, Apotheker und Hebammen einfacher anerkannt werden. Schätzungen zufolge fehlen in Deutschland bis 2040 allein 50.000 Ärzte, vor allem in ländlichen Gebieten. In Italien stellt Ministerpräsidentin Meloni heute einen Rekord auf. Noch nie zuvor war ein Regierungschef so lange im Amt. Mit 1413 Tagen hat jetzt auch Silvio Berlusconi überholt. Aus Rom Judith Rubatscher.
3: Diese neue Stabilität, wie Fratelli d'Italia es darstellt, wird dadurch begünstigt, dass Melonis Partei in der rechten Koalition von Anfang an klar stärkste Kraft war. Aber auch davon, dass sich Meloni, anders als ihr Wahlkampf vermuten ließ, um ein gutes Verhältnis zur EU bemühte. Denn sie profitierte von den europäischen Corona-Milliarden, die ihr Vorgänger Mario Draghi noch auf den Weg gebracht hatte. Gelder, die ihr dabei halfen, einzelne wirtschaftliche Erfolge zu verbuchen, etwa mehr Arbeitsplätze zu schaffen.
1: Das waren die Nachrichten. Und das Wetter in Deutschland. Von der Nordsee her Regen, im Süden meist trocken, Tiefstwerte zwischen 19 und 12 Grad. Tagsüber im Norden und später in der Mitte gebietsweise Schauer, im Süden oft trocken, im Norden 18 bis 23 Grad, im Süden bis 32 Grad. Am Samstag freundliche Abschnitte, im Nordosten unbeständig 18 bis 28 Grad, am Sonntag überwiegend trocken bei 19 bis 30 Grad. Es ist jetzt 0:03 Uhr.
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1: Um 1 Uhr mit Wolfgang Berger. Der VW-Aufsichtsrat hat einen weiteren Stellenabbau beschlossen. Das Gremium einigte sich am Abend überraschend auf das weitere Vorgehen. Aus der Nachrichtenredaktion Thorsten Lange.
2: Wie der VW-Konzern mitteilte, werden über den bereits beschlossenen Arbeitsplatzabbau hinaus weitere rund 50.000 Jobs wegfallen. Es sollen weniger unterschiedliche Modelle gebaut werden, denn derzeit gäbe es eine Überkapazität von 500.000 Fahrzeugen in Europa. 4 Werken droht weiterhin die Schließung: Emden, Hannover, Neckarsulm und Zwickau, und zwar ab 2031. Beschlossen ist sie aber nicht. Jetzt soll versucht werden, alternative Verwendungsmöglichkeiten für die Werke zu finden.
1: Bundeskanzler Merz hat bei einem Wahlkampftermin in Sachsen-Anhalt noch einmal vor einer AfD-Regierung gewarnt. Wer möchte, dass Deutschland ein offenes Land und Sachsen-Anhalt ein interessanter Wirtschaftsstandort bleibe, dürfe am Sonntag nicht die AfD wählen. Ähnliche Warnungen kamen zuletzt auch von der ostdeutschen Wirtschaft und den christlichen Kirchen. 2 Tage vor der Landtagswahl liegt die rechtsextremistische AfD in Umfragen deutlich vor der CDU von Ministerpräsident Schulze. Die Mehrheit der Bundesbürger sieht die Sicherheit Deutschlands durch Russland bedroht. Das geht aus dem neuen ARD-Deutschland-Trend von Infratest DIMAP hervor. Danach meinten 56% der Befragten, Russland sei ein Sicherheitsrisiko, 39% verneinten das. Vor allem Ältere schätzen die Bedrohung als sehr groß ein. Ein Großteil der AfD-Anhänger sieht das hingegen anders. Für 2/3 von ihnen geht von Russland keine Gefahr aus. In Italien stellt Ministerpräsidentin Meloni heute einen Rekord auf. Noch nie zuvor war ein Regierungschef so lange im Amt. Mit 1413 Tagen hat sie jetzt auch Silvio Berlusconi überholt. Aus Rom, Judith Rubaccia.
3: Diese neue Stabilität, wie Fratelli d'Italia es darstellt, wird dadurch begünstigt, dass Melonis Partei in der rechten Koalition von Anfang an klar stärkste Kraft war. Aber auch davon, dass sich Meloni, anders als ihr Wahlkampf vermuten ließ, um ein gutes Verhältnis zur EU bemühte. Denn sie profitierte von den europäischen Corona-Milliarden, die ihr Vorgänger Mario Draghi noch auf den Weg gebracht hatte. Gelder, die ihr dabei halfen, einzelne wirtschaftliche Erfolge zu verbuchen, etwa mehr Arbeitsplätze zu schaffen.
1: Das waren die Nachrichten. Das Wetter in Deutschland. Von der Nordsee her Regen, im Süden meist trocken, Tiefstwerte zwischen 19 und 12 Grad. Tagsüber im Norden und später in der Mitte gebietsweise Schauer, im Süden oft trocken, im Norden 18 bis 23 Grad, im Süden bis 32 Grad. Am Samstag freundliche Abschnitte, im Nordosten unbeständig, 18 bis 28 Grad, am Sonntag überwiegend trocken bei 19 bis 30 Grad. Es ist 1.03 Uhr.
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1: Um 2 Uhr mit Wolfgang Berger. Überraschende Einigung bei Volkswagen. Der Aufsichtsrat des Autoherstellers hat am Abend dem Sparpaket des Vorstands einstimmig zugestimmt. Was drin steht, sagt uns Bertil Starke aus Hannover.
2: Was wir wissen, das ist, dass Jobs abgebaut werden bei Volkswagen weiter, und zwar im großen Stil. Weitere 50.000 Stellen sollen in den nächsten Jahren da reduziert werden. Und der Aufsichtsrat, der hat sich auch zu den 4 Werken geäußert, die auf der Kippe stehen. Das sind ja die Standorte Hannover, Emden-Zwickau und das Audi-Werk in Neckarsulm. Für diese Werke soll intensiv geschaut werden, wie es für sie Anfang der 2030er Jahre weitergeht. Jetzt also erstmal ein Hoffnungsschimmer.
1: Bundeskanzler Merz hat bei einem Wahlkampftermin in Sachsen-Anhalt noch einmal vor einer AfD-Regierung gewarnt. Wer möchte, dass Deutschland ein offenes Land und Sachsen-Anhalt ein interessanter Wirtschaftsstandort bleibe, dürfe am Sonntag nicht die AfD wählen. Ähnliche Warnungen kamen zuletzt auch von der ostdeutschen Wirtschaft und den christlichen Kirchen. 2 Tage vor der Landtagswahl liegt die rechtsextremistische AfD in Umfragen deutlich vor der CDU von Ministerpräsident Schulze. In Italien stellt Ministerpräsidentin Meloni heute einen Rekord auf. Noch nie zuvor war ein Regierungschef so lange im Amt. Mit 1413 Tagen hat sie jetzt auch Silvio Berlusconi überholt. Aus Rom Judith Rubatscher.
3: Diese neue Stabilität, wie Fratelli d'Italia es darstellt, wird dadurch begünstigt, dass Melonis Partei in der rechten Koalition von Anfang an klar stärkste Kraft war. Aber auch davon, dass sich Meloni, anders als ihr Wahlkampf vermuten ließ, um ein gutes Verhältnis zur EU bemühte. Denn sie profitierte von den europäischen Corona-Milliarden, die ihr Vorgänger Mario Draghi noch auf den Weg gebracht hatte. Gelder, die ihr dabei halfen, einzelne wirtschaftliche Erfolge zu verbuchen, etwa mehr Arbeitsplätze zu schaffen.
1: Bei den US Open ist die letzte deutsche Tennisspielerin ausgeschieden. Eva Lüß aus Hamburg verlor gegen French Open-Siegerin Mira Andreeva aus Russland mit 0:6 und 2:6. Vorher waren schon Tatjana Maria und Jan-Lennard Struff in der 2. Runde ausgeschieden. Von 8 deutschen Profis ist damit nur noch Alexander Zverev im Turnier.